0: liegen. Die ursprüngliche Strafe war nach einer ersten Klage des Konzerns etwas herabgesetzt worden, wogegen Google jedoch erneut Einspruch einlegte. Belgien steht im Achtelfinale der Fußball-WM. Die Belgier haben ihr 16. Finale gegen den Senegal mit 3:2 nach Verlängerung gewonnen. Aus dem ARD-WM-Team Hendrik Lückhoff.
1: Ein Elfmeter in der Nachspielzeit der Verlängerung entschied dieses dramatische Spiel. Kapitän Tielemans traf vom Punkt für die Belgier, verhinderte damit ein Elfmeterschießen und sorgte fürs Weiterkommen seines Teams. Dabei sah der Senegal kurz vor Ende der regulären Spielzeit schon wieder sichere Sieger aus, führte völlig verdient mit 2:0, ehe Belgien innerhalb von 3 Minuten 2 Tore schoss und damit die Verlängerung erzwang. Da passierte nicht viel, bis zum Elfmeter unmittelbar vor Schluss. Auch England ist eine Runde weiter durch einen mühsamen 2:1-Sieg gegen den Kongo.
0: Das waren die Nachrichten. Das Wetter in Deutschland. Fast überall trocken, noch letzte Schauer bei 17 bis 8 Grad. Am Tage im Norden und in der Mitte gebietsweise Schauer, im Süden trocken bei 20 bis 30 Grad. Am Freitag oft heiter, an den Alpen Gewitter, im Nordosten einzelne Schauer bis 28 Grad, am Samstag bis 30 Grad. Es ist 2:03 Uhr.
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3: Keine Sofortmaßnahmen für Hitzeschutz. Braunschweiger Grüne werfen Ratsmehrheit Blockadehaltung vor. Innovationsschub für Südostniedersachsen. Zukunftsregion zieht erfolgreiche Zwischenbilanz. Und auf den Spuren von Fritz Bauer. Neuer Audiowalk in Braunschweig gestartet. Im Studio Peter Michael Möckel. Die Meldungen im Einzelnen. Die Grünen im Braunschweiger Rat sind mit ihrem Vorstoß gescheitert, kurzfristig 200.000 Euro für Sofortmaßnahmen zum Schutz vor Hitze freizugeben. SPD und CDU hatten einen entsprechenden Antrag in der Sitzung am Dienstag abgelehnt. Als konkrete Schritte wurden darin unter anderem mobile Wassersprühsysteme, Trinkwasserbrunnen und Sonnensegel genannt. Die Grünen reagierten empört auf die Entscheidung. Besonders für Risikogruppen sei extreme Hitze lebensbedrohlich, erklärte die Fraktionsvorsitzende Leonore Köhler mit Blick auf das vergangene Wochenende. Die Stadt habe auf Anfrage eingeräumt, bislang keine Sofortmaßnahmen ergriffen zu haben und auch keine diesbezüglichen Pläne zu verfolgen. Vor diesem Hintergrund sei die Blockade des Antrags ein fatales und empathieloses Signal, so Köhler. Ihr Stellvertreter Gordon Schnepel nannte es unverständlich, dass Hitze anders als Hochwasser nicht als akute Gefahr wahrgenommen werde. Die Ratsentscheidung zeige zudem falsche Prioritäten auf, etwa die Rettung einer Brauerei statt den Gesundheitsschutz der Bürger. Rund 4 Jahre nach dem Start hat die sogenannte Zukunftsregion Südostniedersachsen deutlich an Dynamik gewonnen. Das geht aus einer Zwischenbilanz des Regionalverbandes Großraum Braunschweig hervor, bei dem die Fäden des Programms zusammenlaufen. Kooperationspartner sind neben den Kommunen im Verbandsgebiet unter anderem die Allianz für die Region sowie diverse Wirtschafts- und Sozialverbände. Laut Mitteilung wurden bislang 15 Projekte mit einem Gesamtvolumen von rund 14 Millionen Euro auf den Weg gebracht. Thematische Schwerpunkte sind den Angaben zufolge die Handlungsfelder regionale Innovationsfähigkeit sowie CO2-arme Gesellschaft und Kreislaufwirtschaft. Dazu zählen etwa Vorhaben in den Bereichen Digitalisierung, Energie- und Wassermanagement. Weil die verfügbaren Fördermittel inzwischen fast vollständig gebunden sind, stellt das Land Niedersachsen jetzt zusätzliche Mittel bereit. Die Zukunftsregion Südostniedersachsen ist eine von landesweit 14 anerkannten Regionen, in denen Kommunen kreisübergreifend zusammenarbeiten. In Braunschweig ist ein neuer Hörspaziergang gestartet worden, der über das Leben und Wirken von Fritz Bauer informiert. Wie die Stadtverwaltung mitteilte, wurde der sogenannte Audio-Walk durch das Theaterkollektiv X-Weiß erarbeitet. Interessierte können per QR-Code verschiedene Stationen abrufen, die Bezüge zur Vita des bedeutenden Juristen aufzeigen. Bauer, der als Jude vor den Nazis fliehen musste, war nach Kriegsende unter anderem als Generalstaatsanwalt in Braunschweig tätig. Der gebürtige Schwabe engagierte sich zeitlebens für die Aufarbeitung der NS-Verbrechen. Der etwa einstündige Audio-Walk beginnt am Fritz-Bauer-Platz auf der Rückseite des Oberlandesgerichts. Soweit die Nachrichten aus der Region. 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
1: Um 3 Uhr mit Ronald Lessig. Die Spitzen der Regierungsparteien haben sich bei ihrem Koalitionsausschuss auf ein umfassendes Reformpaket verständigt. Die konkreten Ergebnisse sollen im Laufe des Vormittags vorgestellt werden. Aus der Nachrichtenredaktion Sebastian Ottowitz.
2: Worauf sich Union und SPD inhaltlich genau geeinigt haben, dazu wurde noch nichts bekannt. Klar ist aber schon, dass es um die Reform der Einkommensteuer sowie um die Bereiche Rente, Arbeitsmarkt, Wachstum und Bürokratieabbau geht. Insgesamt 8 Stunden hatte der Ausschuss gestern getagt. Bundeskanzler Merz hatte vorab erklärt, er erwarte einen großen Sprung nach vorn. Umstritten war vor den Beratungen etwa, wie die Einkommensteuerreform gegenfinanziert wird oder ob es eine Umstellung von einer täglichen auf eine wöchentliche Höchstarbeitszeit geben soll.
1: Der Generalbundesanwalt hat erstmals Anklage wegen der gesprengten Nord Stream Pipelines vor knapp 4 Jahren erhoben. Sie richtet sich gegen den mutmaßlichen Drahtzieher, das hat dessen Anwalt bestätigt. Nach Informationen von ARD, Süddeutscher Zeitung und der Zeit werden dem Ukrainer unter anderem Angriffe auf zivile Infrastruktur, das Herbeiführen einer Sprengstoffexplosion und Kriegsverbrechen vorgeworfen. Das Hanseatische Oberlandesgericht in Hamburg muss die Anklage nun prüfen. Bundesumweltminister Schneider treibt die Pläne für eine schnellere Suche nach einem Atommüllendlager voran. Es gebe Möglichkeiten, einen Standort bis zum Jahr 2050 festzulegen, sagte der SPD-Politiker bei einem Besuch im Zwischenlager in Lubmin in Mecklenburg-Vorpommern. Bisher war von 2074 die Rede. Schneider verwies auf einen Gesetzentwurf, der ein verändertes Erkundungsverfahren beinhaltet. Er hoffe, dass das Kabinett noch in diesem Jahr das Vorhaben auf den Weg bringen wird. Belgien hat das Achtelfinale der Fußball-WM erreicht. Die Belgier holten einen 3:2-Sieg nach Verlängerung im Sechzehntelfinale gegen den Senegal. Aus dem ARD-WM-Team Hendrik Lückhoff.
3: Es war das wohl dramatischste Spiel dieser Fußball-WM. In der Nachspielzeit der Verlängerung holte Belgien den 3:2-Sieg und zwar per Elfmeter. Kapitän Tielemans bewies starke Nerven vom Punkt. Dabei war sein Team schon fast ausgeschlossen.

0: Unentschieden. Kurz vor Ende der regulären Spielzeit lag Belgien völlig verdient mit 0:2 zurück, aber die Belgier erzwangen mit 2 Toren in 3 Minuten die Verlängerung und holten da doch noch den glücklichen Sieg. Auch England ist im Achtelfinale. Harry Kane führte die Engländer mit seinen 2 Toren zum 2:1 Sieg gegen den Kongo.
1: Das waren die Nachrichten. Das Wetter in Deutschland, fast überall trocken bei 17 bis 8 Grad. Am Tage im Norden und der Mitte Schauer, im Süden trocken, 20 bis 30 Grad. Am Freitag oft heiter, im Nordosten einzelne Schauer, bis 28 Grad und am Samstag viel Sonne bis 30 Grad. Es ist 3:03 Uhr.
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3: Keine Sofortmaßnahmen für Hitzeschutz. Braunschweiger Grüne werfen Ratsmehrheit Blockadehaltung vor. Innovationsschub für Südostniedersachsen. Zukunftsregion zieht erfolgreiche Zwischenbilanz. Und auf den Spuren von Fritz Bauer. Neuer Audiowalk in Braunschweig gestartet. Im Studio Peter Michael Möckel. Die Meldungen im Einzelnen. Die Grünen im Braunschweiger Rat sind mit ihrem Vorstoß gescheitert, kurzfristig 200.000 Euro für Sofortmaßnahmen zum Schutz vor Hitze freizugeben. SPD und CDU hatten einen entsprechenden Antrag in der Sitzung am Dienstag abgelehnt. Als konkrete Schritte wurden darin unter anderem mobile Wassersprühsysteme, Trinkwasserbrunnen und Sonnensegel genannt. Die Grünen reagierten empört auf die Entscheidung. Besonders für Risikogruppen sei extreme Hitze lebensbedrohlich, erklärte die Fraktionsvorsitzende Leonore Köhler mit Blick auf das vergangene Wochenende. Die Stadt habe auf Anfrage eingeräumt, bislang keine Sofortmaßnahmen ergriffen zu haben und auch keine diesbezüglichen Pläne zu verfolgen. Vor diesem Hintergrund sei die Blockade des Antrags ein fatales und empathieloses Signal, so Köhler. Ihr Stellvertreter Gordon Schnepel nannte es unverständlich, dass Hitze anders als Hochwasser nicht als akute Gefahr wahrgenommen werde. Die Ratsentscheidung zeige zudem falsche Prioritäten auf, etwa die Rettung einer Brauerei statt den Gesundheitsschutz der Bürger. Rund 4 Jahre nach dem Start hat die sogenannte Zukunftsregion Südostniedersachsen deutlich an Dynamik gewonnen. Das geht aus einer Zwischenbilanz des Regionalverbandes Großraum Braunschweig hervor, bei dem die Fäden des Programms zusammenlaufen. Kooperationspartner sind neben den Kommunen im Verbandsgebiet unter anderem die Allianz für die Region sowie diverse Wirtschafts- und Sozialverbände. Laut Mitteilung wurden bislang 15 Projekte mit einem Gesamtvolumen von rund 14 Millionen Euro auf den Weg gebracht. Thematische Schwerpunkte sind den Angaben zufolge die Handlungsfelder regionale Innovationsfähigkeit sowie CO2-arme Gesellschaft und Kreislaufwirtschaft. Dazu zählen etwa Vorhaben in den Bereichen Digitalisierung, Energie und Wassermanagement. Weil die verfügbaren Fördermittel inzwischen fast vollständig gebunden sind, stellt das Land Niedersachsen jetzt zusätzliche Mittel bereit. Die Zukunftsregion Südostniedersachsen ist eine von landesweit 14 anerkannten Regionen, in denen Kommunen kreisübergreifend zusammenarbeiten. In Braunschweig ist ein neuer Hörspaziergang gestartet worden, der über das Leben und Wirken von Fritz Bauer informiert. Wie die Stadtverwaltung mitteilte, wurde der sogenannte Audio-Walk durch das Theaterkollektiv X-Weiß erarbeitet. Interessierte können per QR-Code verschiedene Stationen abrufen, die Bezüge zur Vita des bedeutenden Juristen aufzeigen. Bauer, der als Jude vor den Nazis fliehen musste, war nach Kriegsende unter anderem als Generalstaatsanwalt in Braunschweig tätig. Der gebürtige Schwabe engagierte sich zeitlebens für die Aufarbeitung der NS-Verbrechen. Der etwa einstündige Audio-Walk beginnt am Fritz-Bauer-Platz auf der Rückseite des Oberlandesgerichts. Soweit die Nachrichten aus der Region. 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
1: Um 4 Uhr mit Ronald Lessig. Die Spitzen der Regierungsparteien haben sich bei ihrem Koalitionsausschuss auf ein umfassendes Reformpaket verständigt. Die konkreten Ergebnisse sollen im Laufe des Vormittags vorgestellt werden. Aus der Nachrichtenredaktion Sebastian Ottowitz.
2: Worauf sich Union und SPD inhaltlich genau geeinigt haben, dazu wurde noch nichts bekannt. Klar ist aber schon, dass es um die Reform der Einkommensteuer sowie um die Bereiche Rente, Arbeitsmarkt, Wachstum und Bürokratieabbau geht. Insgesamt 8 Stunden hatte der Ausschuss gestern getagt. Bundeskanzler Merz hatte vorab erklärt, er erwarte einen großen Sprung nach vorn. Umstritten war vor den Beratungen etwa, wie die Einkommensteuerreform gegenfinanziert wird oder ob es eine Umstellung von einer täglichen auf eine wöchentliche Höchstarbeitszeit geben soll.
1: Eine Woche nach den Erdbeben in Venezuela hat Übergangspräsidentin Rodriguez eine Staatstrauer ausgerufen. Sie solle 7 Tage dauern, erklärte Rodriguez. Nach offiziellen Angaben wurden bisher mehr als 2200 Todesopfer geborgen. Mehr als 11.000 Menschen wurden verletzt, mehrere 10.000 gelten noch als vermisst. Der Gerichtshof der Europäischen Union entscheidet heute im Rechtsstreit über eine EU-Wettbewerbsstrafe gegen Google von mehr als 4 Milliarden Euro. Die Europäische Kommission hatte das Bußgeld 2018 verhängt. Aus der Nachrichtenredaktion Petra Mittermeier.
3: Die Behörde hatte Google vorgeworfen, das Betriebssystem Android auszunutzen. Ziel sei gewesen, die Marktposition seiner Suchmaschine auf unfaire Weise zu festigen. Die Strafe der EU-Kommission betrug ursprünglich 4,34 Milliarden Euro. Nachdem Google dagegen geklagt hatte, setzte das Gericht der EU in einem erstinstanzlichen Urteil den Betrag um 215 Millionen Euro herab. Google und sein Mutterkonzern Alphabet legten dagegen Einspruch beim EuGH ein.
1: Bei der Fußballweltmeisterschaft hat Belgien das Achtelfinale erreicht. Die Belgier gewannen in der Verlängerung mit 3:2 gegen den Senegal. Aus dem ARD-WM-Team Hendrik Lückhoff.
4: Belgien stellte das Spiel gleich 2-mal auf den Kopf. Über weite Strecken war der Senegal das bessere Team und führte auch verdient mit 2:0, ehe Belgien mit einem Doppelschlag kurz vor Schluss die Verlängerung erzwang. Dort schlugen die Europäer wieder in den letzten Minuten zu. Kapitän Tielemans verwandelte einen Elfmeter in der Nachspielzeit und führte sein Team damit ins Achtelfinale. Da steht auch England nach einem hart erkämpften 2:1-Sieg gegen den Kongo. Nach Rückstand dauerte es lange, ehe Topstürmer Harry Kane die Partie mit 2 Toren drehte.
1: Das waren die Nachrichten. Das Wetter in Deutschland. Am Tage im Norden und in der Mitte gebietsweise Schauer, im Süden trocken bei 20 bis 30 Grad. Am Freitag oft heiter, im Nordosten Schauer bis 28 Grad, am Samstag sonnig bis 30 Grad. Es ist

0: 4:03 Uhr.
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2: Keine Sofortmaßnahmen für Hitzeschutz. Braunschweiger Grüne werfen Ratsmehrheit Blockadehaltung vor. Innovationsschub für Südostniedersachsen. Zukunftsregion zieht erfolgreiche Zwischenbilanz. Und auf den Spuren von Fritz Bauer. Neuer Audiowalk in Braunschweig gestartet. Im Studio Peter Michael Möckel. Die Meldungen im Einzelnen. Die Grünen im Braunschweiger Rat sind mit ihrem Vorstoß gescheitert, kurzfristig 200.000 Euro für Sofortmaßnahmen zum Schutz vor Hitze freizugeben. SPD und CDU hatten einen entsprechenden Antrag in der Sitzung am Dienstag abgelehnt. Als konkrete Schritte wurden darin unter anderem mobile Wassersprühsysteme, Trinkwasserbrunnen und Sonnensegel genannt. Die Grünen reagierten empört auf die Entscheidung. Besonders für Risikogruppen sei extreme Hitze lebensbedrohlich, erklärte die Fraktionsvorsitzende Leonore Köhler mit Blick auf das vergangene Wochenende. Die Stadt habe auf Anfrage eingeräumt, bislang keine Sofortmaßnahmen ergriffen zu haben und auch keine diesbezüglichen Pläne zu verfolgen. Vor diesem Hintergrund sei die Blockade des Antrags ein fatales und empathieloses Signal, so Köhler. Ihr Stellvertreter Gordon Schnepel nannte es unverständlich, dass Hitze anders als Hochwasser nicht als akute Gefahr wahrgenommen werde. Die Ratsentscheidung zeige zudem falsche Prioritäten auf, etwa die Rettung einer Brauerei statt den Gesundheitsschutz der Bürger. Rund 4 Jahre nach dem Start hat die sogenannte Zukunftsregion Südostniedersachsen deutlich an Dynamik gewonnen. Das geht aus einer Zwischenbilanz des Regionalverbandes Großraum Braunschweig hervor, bei dem die Fäden des Programms zusammenlaufen. Kooperationspartner sind neben den Kommunen im Verbandsgebiet unter anderem die Allianz für die Region sowie diverse Wirtschafts- und Sozialverbände. Laut Mitteilung wurden bislang 15 Projekte mit einem Gesamtvolumen von rund 14 Millionen Euro auf den Weg gebracht. Thematische Schwerpunkte sind den Angaben zufolge die Handlungsfelder regionale Innovationsfähigkeit sowie CO2-arme Gesellschaft und Kreislaufwirtschaft. Dazu zählen etwa Vorhaben in den Bereichen Digitalisierung, Energie- und Wassermanagement. Weil die verfügbaren Fördermittel inzwischen fast vollständig gebunden sind, stellt das Land Niedersachsen jetzt zusätzliche Mittel bereit. Die Zukunftsregion Südostniedersachsen ist eine von landesweit 14 anerkannten Regionen, in denen Kommunen kreisübergreifend zusammenarbeiten. In Braunschweig ist ein neuer Hörspaziergang gestartet worden, der über das Leben und Wirken von Fritz Bauer informiert. Wie die Stadtverwaltung mitteilte, wurde der sogenannte Audio-Walk durch das Theaterkollektiv X-Weiß erarbeitet. Interessierte können per QR-Code verschiedene Stationen abrufen, die Bezüge zur Vita des bedeutenden Juristen aufzeigen. Bauer, der als Jude vor den Nazis fliehen musste, war nach Kriegsende unter anderem als Generalstaatsanwalt in Braunschweig tätig. Der gebürtige Schwabe engagierte sich zeitlebens für die Aufarbeitung der NS-Verbrechen. Der etwa einstündige Audio-Walk beginnt am Fritz-Bauer-Platz auf der Rückseite des Oberlandesgerichts. Soweit die Nachrichten aus der Region. 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
1: Um 5 Uhr mit Ronald Lessig. Die Spitzen der Regierungsparteien haben sich bei ihrem Koalitionsausschuss auf ein umfassendes Reformpaket verständigt. Die konkreten Ergebnisse sollen im Laufe des Vormittags vorgestellt werden. Aus der Nachrichtenredaktion Sebastian Ottowitz.
2: Worauf sich Union und SPD inhaltlich genau geeinigt haben, dazu wurde noch nichts bekannt. Klar ist aber schon, dass es um die Reform der Einkommensteuer sowie um die Bereiche Rente, Arbeitsmarkt, Wachstum und Bürokratieabbau geht. Insgesamt 8 Stunden hatte der Ausschuss gestern getagt. Bundeskanzler Merz hatte vorab erklärt, er erwarte einen großen Sprung nach vorn. Umstritten war vor den Beratungen etwa, wie die Einkommensteuerreform gegenfinanziert wird oder ob es eine Umstellung von einer täglichen auf eine wöchentliche Höchstarbeitszeit geben soll.
1: Russland hat erneut eine heftige Angriffswelle auf mehrere Städte in der Ukraine geflogen. Aus der Hauptstadt Kiew wurden am Abend und in der Nacht Explosionen gemeldet. Mindestens ein Mensch sei getötet worden, 11 weitere wurden verletzt. Auch in anderen Städten wie Saporischschja, Sumy und Charkiw gab es Berichten zufolge Luftalarm und Explosionen. Informationen zu möglichen Opfern oder Schäden gab es zunächst nicht. Der ukrainische Präsident Selenskyj hatte gestern unter Berufung auf Geheimdienstinformationen bereits vor einem massiven Angriff gewarnt. Heute nimmt das Bundeskompetenzzentrum für die Bergung von Munition in der Nord- und Ostsee die Arbeit auf. Zum Start kommt Bundesumweltminister Schneider in den Hafen von Rostock. Nach Schätzungen liegen bis zu 1,6 Millionen Tonnen Munition aus dem Zweiten Weltkrieg auf dem Meeresgrund der deutschen Nord- und Ostsee, teilweise nur wenige Kilometer von den Stränden entfernt. Bei der Fußball-Weltmeisterschaft haben die USA durch ein 2:0 gegen Bosnien-Herzegowina das Achtelfinale erreicht. Und auch Belgien ist weiter, nach Verlängerung stand es gegen den Senegal 3:2. Aus dem ARD-WM-Team Hendrik Lückhoff.
3: Belgien stellte das Spiel gleich 2-mal auf den Kopf. Über weite Strecken war der Senegal das bessere Team und führte auch verdient mit 2:0, ehe Belgien mit einem Doppelschlag kurz vor Schluss die Verlängerung erzwang. Dort schlugen die Europäer wieder in den letzten Minuten zu. Kapitän Tielemans verwandelte einen Elfmeter in der Nachspielzeit und führte sein Team damit ins Achtelfinale. Da steht auch England nach einem hart erkämpften 2:1-Sieg gegen den Kongo. Nach Rückstand dauerte es lange, ehe Topstürmer Harry Kane die Partie mit 2 Toren drehte.
1: Das waren die Nachrichten. Das Wetter in Deutschland. Tagsüber im Norden und in der Mitte gebietsweise Schauer, im Süden trocken bei 20 bis 30 Grad. Am Freitag oft heiter, im Nordosten einzelne Schauer, 19 bis 28 Grad. Und am Samstag im Süden sonnig, im Norden Schauerwetter, bis 30 Grad. Es ist 5:03 Uhr.
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4: Keine Sofortmaßnahmen für Hitzeschutz. Braunschweiger Grüne werfen Ratsmehrheit Blockadehaltung vor. Innovationsschub für Südostniedersachsen. Zukunftsregion zieht erfolgreiche Zwischenbilanz. Und auf den Spuren von Fritz Bauer. Neuer Audiowalk in Braunschweig gestartet. Im Studio Peter Michael Möckel. Die Meldungen im Einzelnen. Die Grünen im Braunschweiger

0: Rat sind mit ihrem Vorstoß gescheitert, kurzfristig 200.000 Euro für Sofortmaßnahmen zum Schutz vor Hitze freizugeben. SPD und CDU hatten einen entsprechenden Antrag in der Sitzung am Dienstag abgelehnt. Als konkrete Schritte wurden darin unter anderem mobile Wassersprühsysteme, Trinkwasserbrunnen und Sonnensegel genannt. Die Grünen reagierten empört auf die Entscheidung. Besonders für Risikogruppen sei extreme Hitze lebensbedrohlich, erklärte die Fraktionsvorsitzende Leonore Köhler mit Blick auf das vergangene Wochenende. Die Stadt habe auf Anfrage eingeräumt, bislang keine Sofortmaßnahmen ergriffen zu haben und auch keine diesbezüglichen Pläne zu verfolgen. Vor diesem Hintergrund sei die Blockade des Antrags ein fatales und empathieloses Signal, so Köhler. Ihr Stellvertreter Gordon Schnepel nannte es unverständlich, dass Hitze anders als Hochwasser nicht als akute Gefahr wahrgenommen werde. Die Ratsentscheidung zeige zudem falsche Prioritäten auf, etwa die Rettung einer Brauerei statt den Gesundheitsschutz der Bürger. Rund 4 Jahre nach dem Start hat die sogenannte Zukunftsregion Südostniedersachsen deutlich an Dynamik gewonnen. Das geht aus einer Zwischenbilanz des Regionalverbandes Großraum Braunschweig hervor, bei dem die Fäden des Programms zusammenlaufen. Kooperationspartner sind neben den Kommunen im Verbandsgebiet unter anderem die Allianz für die Region sowie diverse Wirtschafts- und Sozialverbände. Laut Mitteilung wurden bislang 15 Projekte mit einem Gesamtvolumen von rund 14 Millionen Euro auf den Weg gebracht. Thematische Schwerpunkte sind den Angaben zufolge die Handlungsfelder regionale Innovationsfähigkeit sowie CO2-arme Gesellschaft und Kreislaufwirtschaft. Dazu zählen etwa Vorhaben in den Bereichen Digitalisierung, Energie und Wassermanagement. Weil die verfügbaren Fördermittel inzwischen fast vollständig gebunden sind, stellt das Land Niedersachsen jetzt zusätzliche Mittel bereit. Die Zukunftsregion Südostniedersachsen ist eine von landesweit 14 anerkannten Regionen, in denen Kommunen kreisübergreifend zusammenarbeiten. In Braunschweig ist ein neuer Hörspaziergang gestartet worden, der über das Leben und Wirken von Fritz Bauer informiert. Wie die Stadtverwaltung mitteilte, wurde der sogenannte Audio-Walk durch das Theaterkollektiv X-Weiß erarbeitet. Interessierte können per QR-Code verschiedene Stationen abrufen, die Bezüge zur Vita des bedeutenden Juristen aufzeigen. Bauer, der als Jude vor den Nazis fliehen musste, war nach Kriegsende unter anderem als Generalstaatsanwalt in Braunschweig tätig. Der gebürtige Schwabe engagierte sich zeitlebens für die Aufarbeitung der NS-Verbrechen. Der etwa einstündige Audio-Walk beginnt am Fritz-Bauer-Platz auf der Rückseite des Oberlandesgerichts. Soweit die Nachrichten aus der Region. 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
1: Keine Sofortmaßnahmen für Hitzeschutz. Braunschweiger Grüne werfen Ratsmehrheit Blockadehaltung vor. Innovationsschub für Südostniedersachsen. Zukunftsregion zieht erfolgreiche Zwischenbilanz. Und auf den Spuren von Fritz Bauer. Neuer Audiowalk in Braunschweig gestartet. Im Studio Peter Michael Möckel. Die Meldungen im Einzelnen. Die Grünen im Braunschweiger Rat sind mit ihrem Vorstoß gescheitert, kurzfristig 200.000 Euro für Sofortmaßnahmen zum Schutz vor Hitze freizugeben. SPD und CDU hatten einen entsprechenden Antrag in der Sitzung am Dienstag abgelehnt. Als konkrete Schritte wurden darin unter anderem mobile Wassersprühsysteme, Trinkwasserbrunnen und Sonnensegel genannt. Die Grünen reagierten empört auf die Entscheidung. Besonders für Risikogruppen sei extreme Hitze lebensbedrohlich, erklärte die Fraktionsvorsitzende Leonore Köhler mit Blick auf das vergangene Wochenende. Die Stadt habe auf Anfrage eingeräumt, bislang keine Sofortmaßnahmen ergriffen zu haben und auch keine diesbezüglichen Pläne zu verfolgen. Vor diesem Hintergrund sei die Blockade des Antrags ein fatales und empathieloses Signal, so Köhler. Ihr Stellvertreter Gordon Schnepel nannte es unverständlich, dass Hitze anders als Hochwasser nicht als akute Gefahr wahrgenommen werde. Die Ratsentscheidung zeige zudem falsche Prioritäten auf, etwa die Rettung einer Brauerei statt den Gesundheitsschutz der Bürger. Rund 4 Jahre nach dem Start hat die sogenannte Zukunftsregion Südostniedersachsen deutlich an Dynamik gewonnen. Das geht aus einer Zwischenbilanz des Regionalverbandes Großraum Braunschweig hervor, bei dem die Fäden des Programms zusammenlaufen. Kooperationspartner sind neben den Kommunen im Verbandsgebiet unter anderem die Allianz für die Region sowie diverse Wirtschafts- und Sozialverbände. Laut Mitteilung wurden bislang 15 Projekte mit einem Gesamtvolumen von rund 14 Millionen Euro auf den Weg gebracht. Thematische Schwerpunkte sind den Angaben zufolge die Handlungsfelder regionale Innovationsfähigkeit sowie CO2-arme Gesellschaft und Kreislaufwirtschaft. Dazu zählen etwa Vorhaben in den Bereichen Digitalisierung, Energie und Wassermanagement. Weil die verfügbaren Fördermittel inzwischen fast vollständig gebunden sind, stellt das Land Niedersachsen jetzt zusätzliche Mittel bereit. Die Zukunftsregion Südostniedersachsen ist eine von landesweit 14 anerkannten Regionen, in denen Kommunen kreisübergreifend zusammenarbeiten. In Braunschweig ist ein neuer Hörspaziergang gestartet worden, der über das Leben und Wirken von Fritz Bauer informiert. Wie die Stadtverwaltung mitteilte, wurde der sogenannte Audio-Walk durch das Theaterkollektiv X-Weiß erarbeitet. Interessierte können per QR-Code verschiedene Stationen abrufen, die Bezüge zur Vita des bedeutenden Juristen aufzeigen. Bauer, der als Jude vor den Nazis fliehen musste, war nach Kriegsende unter anderem als Generalstaatsanwalt in Braunschweig tätig. Der gebürtige Schwabe engagierte sich zeitlebens für die Aufarbeitung der NS-Verbrechen. Der etwa einstündige Audio-Walk beginnt am Fritz-Bauer-Platz auf der Rückseite des Oberlandesgerichts. Soweit die Nachrichten aus der Region. 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
1: Um 6 Uhr mit Klaas Christoffersen. Die Bundesregierung ist sich bei mehreren großen Reformvorhaben offenbar einig geworden. Nach ARD-Informationen geht es um die Bereiche Arbeitsmarkt und Steuern. Was sich genau ändern soll, ist aber noch nicht bekannt. Aus Berlin Bianca Schwarz.
2: Es ist tatsächlich nichts nach außen gedrungen und es könnte ja auch ein gutes Zeichen sein, denn insgesamt waren alle sehr vorsichtig. Es haben wirklich alle gemeinsam großen Wert darauf gelegt, dass bis zu dieser Pressekonferenz heute um 9 Uhr keine Details verraten werden. Das Einzige, was man weiß, es gibt zwei Einigungen, eine im Bereich Wachstum und Beschäftigung und eine in Sachen Einkommenssteuerreform. Angekündigt waren die Gespräche ja bis Freitag inklusive eventuell. Aber die Bundesregierung steht unter Druck. Wir erinnern uns, dass Bundeskanzler Merz schon kurz nach der Bundestagswahl letztes Jahr vom Herbst der Reformen gesprochen hat, aus dem jetzt ein Sommer der Reformen in diesem Jahr geworden ist. Und deswegen, die Bundesregierung muss liefern. Und dann müssen die ganzen Einigungen aus dem gestrigen Koalitionsgipfel ja auch noch beraten und im Bundestag beschlossen werden. Und da kann es schon noch mal hakelig werden. Also das kann auch noch mal dauern.
1: Russland hat erneut eine heftige Angriffswelle auf mehrere Städte in der Ukraine geflogen. Aus der Hauptstadt Kiew wurden am Abend und in der Nacht Explosionen gemeldet. Mindestens ein Mensch sei getötet und 11 weitere verletzt worden. Auch in anderen Städten wie Saporizhia, Sumy und Kharkiv gab es Berichten zufolge Luftalarm und Explosionen. Informationen zu möglichen Opfern oder Schäden gab es zunächst nicht. Der ukrainische Präsident Selenskyj hatte gestern unter Berufung auf Geheimdienstinformationen bereits vor einem massiven Angriff gewarnt. Eine Woche nach den Erdbeben in Venezuela hat Übergangspräsidentin Rodriguez eine Staatstrauer ausgerufen. Sie solle 7 Tage dauern, erklärte Rodriguez auf Telegram. Nach offiziellen Angaben wurden bisher fast 2300 Todesopfer geborgen. Mehr als 11.000 Menschen wurden verletzt, mehrere 10.000 gelten noch als vermisst. Die ersten internationalen Rettungsteams verlassen das Land wieder. Morgen wollen die Einsatzkräfte vom deutschen THW abreisen. Die Wahrscheinlichkeit, nach so vielen Tagen noch Lebende unter den Trümmern zu finden, gehe gegen null, hieß es. Der Gerichtshof der Europäischen Union entscheidet heute im Rechtsstreit um eine EU-Wettbewerbsstrafe gegen Google von mehr als 4 Milliarden Euro. Die Europäische Kommission hatte das Bußgeld 2018 verhängt. Aus der Nachrichtenredaktion Petra Mittermeier.
3: Die Behörde hatte Google vorgeworfen, das Betriebssystem Android auszunutzen. Ziel sei gewesen, die Marktposition seiner Suchmaschine auf unfaire Weise zu festigen. Die Strafe der EU-Kommission betrug ursprünglich 4,34 Milliarden Euro. Nachdem Google dagegen geklagt hatte, setzte das Gericht der EU in einem erstinstanzlichen Urteil den Betrag um 215 Millionen Euro herab. Google und sein Mutterkonzern Alphabet legten dagegen Einspruch beim EuGH ein.
1: Heute nimmt das Bundeskompetenzzentrum für die Bergung von Munition in der Nord- und Ostsee die Arbeit auf. Zum Start kommt Bundesumweltminister Schneider in den Hafen von Rostock. Nach Schätzungen liegen bis zu 1,6 Millionen Tonnen Munition aus dem Zweiten Weltkrieg auf dem Meeresgrund der deutschen Nord- und Ostsee, teilweise nur wenige Kilometer von den Stränden entfernt. Bei der Fußball-WM stehen alle drei Gastgeber im Achtelfinale. In der Nacht setzten sich die USA mit 2:0 gegen Bosnien-Herzegowina durch. Dramatisch verlief vorher der 3:2-Sieg von Belgien gegen Senegal. Aus dem ARD-WM-Team Michael Küster.
4: Die Afrikaner lagen bis zur 86. Minute noch mit 2:0 vorne und mussten den endgültigen K.O. in der Nachspielzeit der Verlängerung einstecken durch einen Foulelfmeter. Weiter ist auch England, das mit der Demokratischen Republik Kongo viel Mühe hatte. Der WM-Neuling führte sogar zur Pause, bevor Bayern-Angreifer Harry Kane mit seinen beiden Toren das Spiel gedreht hat. Die Three Lions treffen am kommenden Montag auf Mexiko. Den Auftakt in den heutigen WM-Abend

0: macht Europameister Spanien gegen Österreich. Die Mannschaft von Teamchef Ralf Rangnick hofft dabei ab 21 Uhr auf eine Sensation. 4 Stunden später kommt es dann zu einem weiteren europäischen Duell. Portugal trifft auf Kroatien. Dabei kommt es zum Aufeinandertreffen zweier Ü40-Spieler Cristiano Ronaldo und Luka Modric.
1: Das waren die Nachrichten. Das Wetter in Norddeutschland, besonders im Süden und Südosten oft freundlich, später mehr Wolken und von der Nordsee her Regen, Höchstwerte zwischen 20 Grad in Schleswig und 26 Grad in Pasewalk. Morgen mal Sonne, mal Wolken, vereinzelt Schauer, maximal 19 bis 23 Grad. Am Sonnabend gebietsweise etwas Regen, im Südwesten Niedersachsens freundlich, 20 bis 26 Grad. Es ist 6.05 Uhr.
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3: Keine Sofortmaßnahmen für Hitzeschutz. Braunschweiger Grüne werfen Ratsmehrheit Blockadehaltung vor. Innovationsschub für Südost-Niedersachsen. Zukunftsregion zieht erfolgreiche Zwischenbilanz. Und auf den Spuren von Fritz Bauer. Neuer Audiowalk in Braunschweig gestartet. Im Studio Peter Michael Möckel. Die Meldungen im Einzelnen. Die Grünen im Braunschweiger Rat sind mit ihrem Vorstoß gescheitert, kurzfristig 200.000 Euro für Sofortmaßnahmen zum Schutz vor Hitze freizugeben. SPD und CDU hatten einen entsprechenden Antrag in der Sitzung am Dienstag abgelehnt. Als konkrete Schritte wurden darin unter anderem mobile Wassersprühsysteme, Trinkwasserbrunnen und Sonnensegel genannt. Die Grünen reagierten empört auf die Entscheidung. Besonders für Risikogruppen sei extreme Hitze lebensbedrohlich, erklärte die Fraktionsvorsitzende Leonore Köhler mit Blick auf das vergangene Wochenende. Die Stadt habe auf Anfrage eingeräumt, bislang keine Sofortmaßnahmen ergriffen zu haben und auch keine diesbezüglichen Pläne zu verfolgen. Vor diesem Hintergrund sei die Blockade des Antrags ein fatales und empathieloses Signal, so Köhler. Ihr Stellvertreter Gordon Schnepel nannte es unverständlich, dass Hitze anders als Hochwasser nicht als akute Gefahr wahrgenommen werde. Die Ratsentscheidung zeige zudem falsche Prioritäten auf, etwa die Rettung einer Brauerei statt den Gesundheitsschutz der Bürger. Rund 4 Jahre nach dem Start hat die sogenannte Zukunftsregion Südost-Niedersachsen deutlich an Dynamik gewonnen. Das geht aus einer Zwischenbilanz des Regionalverbandes Großraum Braunschweig hervor, bei dem die Fäden des Programms zusammenlaufen. Kooperationspartner sind neben den Kommunen im Verbandsgebiet unter anderem die Allianz für die Region sowie diverse Wirtschafts- und Sozialverbände. Laut Mitteilung wurden bislang 15 Projekte mit einem Gesamtvolumen von rund 14 Millionen Euro auf den Weg gebracht. Thematische Schwerpunkte sind den Angaben zufolge die Handlungsfelder regionale Innovationsfähigkeit sowie CO2-arme Gesellschaft und Kreislaufwirtschaft. Dazu zählen etwa Vorhaben in den Bereichen Digitalisierung, Energie und Wassermanagement. Weil die verfügbaren Fördermittel inzwischen fast vollständig gebunden sind, stellt das Land Niedersachsen jetzt zusätzliche Mittel bereit. Die Zukunftsregion Südost-Niedersachsen ist eine von landesweit 14 anerkannten Regionen, in denen Kommunen kreisübergreifend zusammenarbeiten. In Braunschweig ist ein neuer Hörspaziergang gestartet worden, der über das Leben und Wirken von Fritz Bauer informiert. Wie die Stadtverwaltung mitteilte, wurde der sogenannte Audio-Walk durch das Theaterkollektiv X-Weiß erarbeitet. Interessierte können per QR-Code verschiedene Stationen abrufen, die Bezüge zur Vita des bedeutenden Juristen aufzeigen. Bauer, der als Jude vor den Nazis fliehen musste, war nach Kriegsende unter anderem als Generalstaatsanwalt in Braunschweig tätig. Der gebürtige Schwabe engagierte sich zeitlebens für die Aufarbeitung der NS-Verbrechen. Der etwa einstündige Audio-Walk beginnt am Fritz-Bauer-Platz auf der Rückseite des Oberlandesgerichts. Soweit die Nachrichten aus der Region. 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
1: Keine Sofortmaßnahmen für Hitzeschutz. Braunschweiger Grüne werfen Ratsmehrheit Blockadehaltung vor. Innovationsschub für Südostniedersachsen. Zukunftsregion zieht erfolgreiche Zwischenbilanz. Und auf den Spuren von Fritz Bauer. Neuer Audiowalk in Braunschweig gestartet. Im Studio Peter Michael Möckel. Die Meldungen im Einzelnen. Die Grünen im Braunschweiger Rat sind mit ihrem Vorstoß gescheitert, kurzfristig 200.000 Euro für Sofortmaßnahmen zum Schutz vor Hitze freizugeben. SPD und CDU hatten einen entsprechenden Antrag in der Sitzung am Dienstag abgelehnt. Als konkrete Schritte wurden darin unter anderem mobile Wassersprühsysteme, Trinkwasserbrunnen und Sonnensegel genannt. Die Grünen reagierten empört auf die Entscheidung. Besonders für Risikogruppen sei extreme Hitze lebensbedrohlich, erklärte die Fraktionsvorsitzende Leonore Köhler mit Blick auf das vergangene Wochenende. Die Stadt habe auf Anfrage eingeräumt, bislang keine Sofortmaßnahmen ergriffen zu haben und auch keine diesbezüglichen Pläne zu verfolgen. Vor diesem Hintergrund sei die Blockade des Antrags ein fatales und empathieloses Signal, so Köhler. Ihr Stellvertreter Gordon Schnepel nannte es unverständlich, dass Hitze anders als Hochwasser nicht als akute Gefahr wahrgenommen werde. Die Ratsentscheidung zeige zudem falsche Prioritäten auf, etwa die Rettung einer Brauerei statt den Gesundheitsschutz der Bürger. Rund 4 Jahre nach dem Start hat die sogenannte Zukunftsregion Südostniedersachsen deutlich an Dynamik gewonnen. Das geht aus einer Zwischenbilanz des Regionalverbandes Großraum Braunschweig hervor, bei dem die Fäden des Programms zusammenlaufen. Kooperationspartner sind neben den Kommunen im Verbandsgebiet unter anderem die Allianz für die Region sowie diverse Wirtschafts- und Sozialverbände. Laut Mitteilung wurden bislang 15 Projekte mit einem Gesamtvolumen von rund 14 Millionen Euro auf den Weg gebracht. Thematische Schwerpunkte sind den Angaben zufolge die Handlungsfelder regionale Innovationsfähigkeit sowie CO2-arme Gesellschaft und Kreislaufwirtschaft. Dazu zählen etwa Vorhaben in den Bereichen Digitalisierung, Energie und Wassermanagement. Weil die verfügbaren Fördermittel inzwischen fast vollständig gebunden sind, stellt das Land Niedersachsen jetzt zusätzliche Mittel bereit. Die Zukunftsregion Südostniedersachsen ist eine von landesweit 14 anerkannten Regionen, in denen Kommunen kreisübergreifend zusammenarbeiten. In Braunschweig ist ein neuer Hörspaziergang gestartet worden, der über das Leben und Wirken von Fritz Bauer informiert. Wie die Stadtverwaltung mitteilte, wurde der sogenannte Audio-Walk durch das Theaterkollektiv X-Weiß erarbeitet. Interessierte können per QR-Code verschiedene Stationen abrufen, die Bezüge zur Vita des bedeutenden Juristen aufzeigen. Bauer, der als Jude vor den Nazis fliehen musste, war nach Kriegsende unter anderem als Generalstaatsanwalt in Braunschweig tätig. Der gebürtige Schwabe engagierte sich zeitlebens für die Aufarbeitung der NS-Verbrechen. Der etwa einstündige Audio-Walk beginnt am Fritz-Bauer-Platz auf der Rückseite des Oberlandesgerichts. Soweit die Nachrichten aus der Region. 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
1: In die Nachrichten des NDR-Krankenhaus. Aktuell gibt es nach NDR-Informationen 2 Tote und mindestens 30 Verletzte. Aus der NDR-Nachrichtenredaktion Thomas Kuhlmann.
2: Um kurz vor 5:30 ging der erste Notruf ein. Mittlerweile brennt der Dachstuhl des Lupp-Klinikums in Ludwigslust in voller Ausdehnung. Die Feuerwehr ist im Großeinsatz. Die Lage sei sehr dynamisch, meinte ein Sprecher vor Ort. Das gesamte Krankenhaus wird jetzt geräumt, auch die Nebengebäude. Alle Patientinnen und Patienten müssen raus. Sie werden an einem sicheren Ort auf dem Klinikgelände versorgt. Auch in die Notaufnahme konnte man zeitweise nicht rein. Sie ist inzwischen jedoch wieder freigegeben worden. Das Feuer ist nach Angaben der Einsatzkräfte im Dachstuhl der Radiologie ausgebrochen. Warum, ist unklar. Wegen der starken Rauchentwicklung sollen die Menschen in Ludwigslust die Türen und Fenster zumachen.
1: Die Bundesregierung ist sich bei mehreren großen Reformvorhaben offenbar einig geworden. Nach ARD-Informationen geht es um die Bereiche Arbeitsmarkt und Steuern. Was sich genau ändern soll, ist aber noch nicht bekannt. Aus Berlin Bianca Schwarz.
3: Es ist tatsächlich nichts nach außen gedrungen und es könnte ja auch ein gutes Zeichen sein, denn insgesamt waren alle sehr vorsichtig. Es haben wirklich alle gemeinsam großen Wert darauf gelegt, dass bis zu dieser Pressekonferenz heute um 9 Uhr keine Details verraten werden. Das Einzige, was man weiß, es gibt 2 Einigungen, eine im Bereich Wachstum und Beschäftigung und eine in Sachen Einkommenssteuerreform. Angekündigt waren die Gespräche ja bis Freitag inklusive eventuell. Aber die Bundesregierung steht unter Druck. Wir erinnern uns, dass Bundeskanzler Merz schon kurz nach der Bundestagswahl letztes Jahr vom Herbst der Reformen gesprochen hat, aus dem jetzt ein Sommer der Reformen in diesem Jahr geworden ist. Und deswegen, die Bundesregierung muss liefern. Und dann müssen die ganzen Einigungen aus dem gestrigen Koalitionsgipfel ja auch noch beraten und im Bundestag beschlossen werden. Und da kann es schon noch mal hakelig werden. Also das kann auch noch mal dauern.
1: Eine Woche nach den Erdbeben in Venezuela hat Übergangspräsidentin Rodriguez eine Staatstrauer ausgerufen. Sie solle 7 Tage dauern, erklärte Rodriguez auf Telegram. Nach offiziellen Angaben wurden bisher fast 2.300 Todesopfer geborgen. Mehr als 11.000 Menschen wurden verletzt, mehrere 10.000 gelten noch als vermisst. Die ersten internationalen Rettungsteams verlassen das Land wieder. Morgen wollen die Einsatzkräfte vom deutschen THW abreisen. Die Wahrscheinlichkeit, nach so vielen Tagen noch Lebende unter den Trümmern zu finden, gehe gegen null, hieß es. Der Gerichtshof der Europäischen Union entscheidet heute im Rechtsstreit um eine EU-Wettbewerbsstrafe gegen Google von mehr als 4 Milliarden Euro. Die Europäische Kommission hatte das Bußgeld 2018 verhängt. Aus der Nachrichtenredaktion Petra Mittermeier.
4: Die Behörde hatte Google vorgeworfen, das Betriebssystem Android auszunutzen. Ziel sei gewesen, die Marktposition seiner Suchmaschine auf unfaire Weise zu festigen. Die Strafe der EU-Kommission betrug ursprünglich 4,34 Milliarden Euro. Nachdem Google dagegen geklagt hatte, setzte das Gericht der EU in einem erstinstanzlichen Urteil den Betrag um 215 Millionen Euro herab. Google und sein Mutterkonzern Alphabet legten dagegen Einspruch beim EuGH ein.
1: Heute nimmt das Bundeskompetenzzentrum für die Bergung von Munition in der Nord- und Ostsee die Arbeit auf. Zum Start kommt Bundesumweltminister Schneider in den Hafen von Rostock. Nach Schätzungen liegen bis zu 1,6 Millionen Tonnen Munition aus dem Zweiten Weltkrieg auf dem Meeresgrund der deutschen Nord- und Ostsee, teilweise nur wenige Kilometer von den Stränden entfernt. Bei der Fußball-WM stehen alle 3 Gastgeber im Achtelfinale. In der Nacht setzten sich die USA mit 2:0 gegen Bosnien-Herzegowina durch. Dramatisch verlief vorher der 3:2-Sieg von Belgien gegen Senegal. Aus dem ARD-WM-Team Michael Küster.
5: Die Afrikaner lagen bis zur 86. Minute noch mit 2:0 vorne und mussten den endgültigen K.O. in der Nachspielzeit der Verlängerung einstecken durch einen Foul-Elfmeter. Weiter ist auch England, das mit der Demokratischen Republik Kongo viel Mühe hatte. Der WM-Neuling führte sogar zur Pause, bevor Bayern-Angreifer Harry Kane mit seinen beiden Toren das Spiel gedreht hat. Die Three Lions treffen am kommenden Montag auf Mexiko. Den Auftakt in den heutigen WM-Abend macht Europameister Spanien gegen Österreich. Die Mannschaft von Teamchef Ralf Rangnick hofft dabei ab 21 Uhr auf eine Sensation. 4 Stunden später kommt es dann zu einem weiteren europäischen Duell. Portugal trifft auf Kroatien. Dabei kommt es zum Aufeinandertreffen zweier Ü40-Spieler, Cristiano Ronaldo und Luka Modric.
1: Das waren die Nachrichten.
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6: Keine Sofortmaßnahmen für Hitzeschutz. Braunschweiger Grüne werden

0: werfen Ratsmehrheit Blockadehaltung vor. Innovationsschub für Südost-Niedersachsen. Zukunftsregion zieht erfolgreiche Zwischenbilanz. Und auf den Spuren von Fritz Bauer. Neuer Audiowalk in Braunschweig gestartet. Im Studio Peter Michael Möckel. Die Meldungen im Einzelnen. Die Grünen im Braunschweiger Rat sind mit ihrem Vorstoß gescheitert, kurzfristig 200.000 Euro für Sofortmaßnahmen zum Schutz vor Hitze freizugeben. SPD und CDU hatten einen entsprechenden Antrag in der Sitzung am Dienstag abgelehnt. Als konkrete Schritte wurden darin unter anderem mobile Wassersprühsysteme, Trinkwasserbrunnen und Sonnensegel genannt. Die Grünen reagierten empört auf die Entscheidung. Besonders für Risikogruppen sei extreme Hitze lebensbedrohlich, erklärte die Fraktionsvorsitzende Leonore Köhler mit Blick auf das vergangene Wochenende. Die Stadt habe auf Anfrage eingeräumt, bislang keine Sofortmaßnahmen ergriffen zu haben und auch keine diesbezüglichen Pläne zu verfolgen. Vor diesem Hintergrund sei die Blockade des Antrags ein fatales und empathieloses Signal, so Köhler. Ihr Stellvertreter Gordon Schnepel nannte es unverständlich, dass Hitze anders als Hochwasser nicht als akute Gefahr wahrgenommen werde. Die Ratsentscheidung zeige zudem falsche Prioritäten auf, etwa die Rettung einer Brauerei statt den Gesundheitsschutz der Bürger. Rund 4 Jahre nach dem Start hat die sogenannte Zukunftsregion Südost-Niedersachsen deutlich an Dynamik gewonnen. Das geht aus einer Zwischenbilanz des Regionalverbandes Großraum Braunschweig hervor, bei dem die Fäden des Programms zusammenlaufen. Kooperationspartner sind neben den Kommunen im Verbandsgebiet unter anderem die Allianz für die Region sowie diverse Wirtschafts- und Sozialverbände. Laut Mitteilung wurden bislang 15 Projekte mit einem Gesamtvolumen von rund 14 Millionen Euro auf den Weg gebracht. Thematische Schwerpunkte sind den Angaben zufolge die Handlungsfelder regionale Innovationsfähigkeit sowie CO2-arme Gesellschaft und Kreislaufwirtschaft. Dazu zählen etwa Vorhaben in den Bereichen Digitalisierung, Energie und Wassermanagement. Weil die verfügbaren Fördermittel inzwischen fast vollständig gebunden sind, stellt das Land Niedersachsen jetzt zusätzliche Mittel bereit. Die Zukunftsregion Südost-Niedersachsen ist eine von landesweit 14 anerkannten Regionen, in denen Kommunen kreisübergreifend zusammenarbeiten. In Braunschweig ist ein neuer Hörspaziergang gestartet worden, der über das Leben und Wirken von Fritz Bauer informiert. Wie die Stadtverwaltung mitteilte, wurde der sogenannte Audio-Walk durch das Theaterkollektiv X-Weiß erarbeitet. Interessierte können per QR-Code verschiedene Stationen abrufen, die Bezüge zur Vita des bedeutenden Juristen aufzeigen. Bauer, der als Jude vor den Nazis fliehen musste, war nach Kriegsende unter anderem als Generalstaatsanwalt in Braunschweig tätig. Der gebürtige Schwabe engagierte sich zeitlebens für die Aufarbeitung der NS-Verbrechen. Der etwa einstündige Audio-Walk beginnt am Fritz-Bauer-Platz auf der Rückseite des Oberlandesgerichts. Soweit die Nachrichten aus der Region. 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
2: Kommen wir erst einmal zum Wetter. In Braunschweig beträgt die aktuelle Temperatur 14 Grad. Dabei ist es größtenteils sonnig. Ab und zu sind auch noch mal ein paar Wolken am Himmel. Die Temperaturen steigen noch bis zu 25 Grad. Es kann aber auch stellenweise heute noch zu Regenschauern kommen. In der Nacht sinken dann die Werte wieder runter auf 13 Grad. Werfen wir einen Blick auf die nächsten Tage morgen am Freitag. Da ist ein Mix aus Sonne und Wolken zu erwarten mit ein paar Regenschauern. Sie sind auch mit dabei und die Temperaturen etwas kühler, 21 Grad am Tag und 12 Grad in der Nacht. Und übermorgen dann am Wochenende, da bleibt es weiterhin bei Mix aus Sonne und Wolken, die Temperaturen dann zwischen 23 und 11 Grad. Das war das Wetter, kommen wir jetzt zum Verkehr. Dort sieht es aktuell ruhig aus auf den Straßen und es liegen keine Meldungen für das Sendegebiet Braunschweig und Region vor. Ich wünsche Ihnen weiterhin noch eine gute und sichere Fahrt in den Morgen um 7.09 Uhr.
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2: Hallo und einen wunderschönen guten Morgen hier bei Region aktuell am Morgen bei Radio Okerwelle heute am Donnerstag, dem 2. Juli. Mein Name ist Aline Schlätl und ich begleite Sie die nächsten Stunden durch die Sendung. Mit dabei natürlich spannende Themen aus der Region jetzt in dieser ersten halben Stunde. Einmal unser werktägliches Update Niedersachsen kompakt und Einblicke in die Arbeitswelt, Thema Urlaub. Welche Rechte und Pflichten haben Arbeitnehmer? Das und mehr hören Sie heute noch bei Region aktuell. Jetzt aber erstmal ein bisschen Musik von Jack Johnson, Banana Pancake. Kommen Sie gut in den Morgen.

0: Das Land Niedersachsen zahlt in diesem Jahr rund 87 Millionen Euro an finanzschwache Kommunen aus. Im vergangenen Jahr betrugen die Mittel aus dem kommunalen Finanzausgleich noch rund 70 Millionen. Details unter anderem dazu jetzt von Marike Eichner in Niedersachsen Kompakt.
1: Das Geld geht nach Angaben der Staatskanzlei an 49 besonders finanzschwache Landkreise, Städte, Gemeinden und Samtgemeinden. Die Bedarfszuweisungen dienten zur Deckung von Fehlbeträgen in den kommunalen Haushalten. Die Höhe der einzelnen Zuweisungen beläuft sich demnach auf Beträge zwischen 85.000 Euro für die Gemeinde Nordseebad Wangerooge im Landkreis Friesland und jeweils 5 Millionen Euro für die Städte Göttingen, Osnabrück, Salzgitter und Wilhelmshaven sowie die Landkreise Hameln-Pyrmont, Hildesheim, Holzminden und Schaumburg. Einen Antrag auf Bedarfszuweisungen hatten mehr als 100 Kommunen eingereicht. Wie die Staatskanzlei weiter mitteilte, könnten die bewilligten Zuweisungen derzeit nur einen Teil der Fehlbeträge ausgleichen. Im aktuellen Verfahren entspreche dies einem Anteil von rund 6% des aufgelaufenen Gesamtdefizits. Damit liege die sogenannte Abdeckungsquote nur noch etwa halb so hoch wie in den Vorjahren. Die Beschäftigten im Groß- und Einzelhandel in Teilen Niedersachsens sind morgen zum Warnstreik aufgerufen. Nach Angaben der Gewerkschaft Verdi betrifft das die Städte Oldenburg, Braunschweig und Hannover. Hintergrund sind demnach die laufenden Tarifverhandlungen im Groß- und Außenhandel sowie im Einzelhandel. Die Gewerkschaft fordert für die Beschäftigten eine Erhöhung der Löhne und Gehälter um 7%, zudem eine Steigerung der Ausbildungsvergütung um 150 Euro. In allen drei Städten seien am Freitag Kundgebungen geplant, teilte Verdi mit. In Hannover werde die Vorsitzende der Bundestagsfraktion Die Linke, Heidi Reichenegg, ein Grußwort sprechen. Der erste 37 Kilometer lange Teilabschnitt des sogenannten Südlinks in Niedersachsen ist fertiggestellt. In Zukunft soll die insgesamt rund 700 Kilometer lange Leitung aus Windkraft gewonnenen Strom nach Süddeutschland und Strom aus Solaranlagen im Süden nach Norddeutschland transportieren. Südlink spiele eine entscheidende Rolle, um die Stromkosten in Deutschland deutlich zu verringern, sagte Christian Meyer, niedersächsischer Minister für Umwelt, Energie und Klimaschutz. Laut Meyer ersetzt überschüssiger Windstrom aus Niedersachsen teure Reservekraftwerke. Auch sogenannte Redispatch-Kosten durch fehlende Netzkapazitäten entfielen. Ein Ausbremsen des Netzausbaus durch Bundesenergieministerin Reiche sei daher fatal, so der Minister. Der Naturschutzbund NABU Niedersachsen und weitere Verbände kritisieren den jüngst veröffentlichten Managementplan zur Bejagung des Wolfes. Im Managementplan müsse verankert werden, dass Herdenschutz das vorrangige, mildere und artenschutzrechtlich angemessene Mittel bleibe, sagte der NABU-Landesvorsitzende Professor Dr. Holger Buschmann. Wenn der sogenannte zumutbare Herdenschutz in der Praxis zu niedrig angesetzt werde, öffne das die Tür für Abschüsse, obwohl bessere Schutzmaßnahmen möglich und zumutbar seien. Zudem sind laut NABU die Radien und Zeiträume für Schnellabschüsse zu groß bemessen. Je größer der Radius und je länger der Zeitraum, desto größer sei das Risiko, dass irgendein Wolf geschossen werde, aber eben nicht der, der den Schaden verursacht habe, so Dieter Runke, Vorsitzender des Landestierschutzverbandes Niedersachsen. Teilen der Wolfsgegner gehe es längst nicht mehr um konkrete Konfliktlösung in der Weidetierhaltung, sondern um eine grundsätzliche Zurückdrängung des Wolfes und vor allem um ein Hassobjekt, hieß es weiter. Wer Abschüsse von Welpen fordere, die nie an einem Nutztieres beteiligt waren, verlasse endgültig den Boden einer sachlichen Konfliktlösung, so NABU-Landesvorsitzender Buschmann.
0: Soweit Niedersachsen Kompakt, heute von und mit Marike Eichner. Es ist 7:17 Uhr.

0: Die Sommerferien in Niedersachsen haben begonnen und viele Berufstätige nutzen die Zeit für einen Urlaub mit ihrer Familie. Natürlich hoffen sie, dass es am Arbeitsplatz ruhig bleibt und nicht auf einmal der Chef in der Leitung ist. Aber darf der Arbeitgeber seine Angestellten eigentlich aus dem Urlaub zurückholen? Das ist heute unser Thema in der Reihe Einblicke in die Arbeitswelt. Nicole Beiß hat darüber mit dem Personalberater und Wirtschaftsingenieur Marius Hebig gesprochen.
1: Herr Hebig, muss ich meinen Urlaub abbrechen, wenn der Chef anruft und sagt, die Hälfte der Belegschaft ist krankgeschrieben?
2: Bei der Krankheit der Hälfte der Belegschaft, ich glaube, das reicht nicht als Grund aus. Ich mache mal zwei Extreme und dann kann man es vielleicht so ein bisschen einordnen. Das eine Extrem ist, der Betrieb ist abgebrannt. Kann passieren, ne? Kommt immer mal wieder vor. Dafür hat man hoffentlich eine Versicherung auch abgeschlossen. Aber dann steht das ganze Gebäude nicht mehr. Und in diesem Fall kann ich mir vorstellen, dass es durchaus sinnvoll sein könnte, den Hausmeister, den technischen Leiter, irgendwie so jemanden aus dem Urlaub zurückzurufen. Und dem muss derjenige dann auch nachkommen, ne? Weil das hat dann schon damit zu tun, mit der Existenz des Betriebes. Das ist was sehr, sehr Grundsätzliches. Wenn jetzt einfach ein paar Leute krank geworden sind, ne, das gehört in das normale unternehmerische Risiko rein. Also die Frage ist immer, ist es normales unternehmerisches Risiko? Kann passieren? Oder ist es wirklich eine sehr, sehr, sehr extreme Situation? Die Frage ist halt dann auch immer, wenn ich dem nicht nachkomme, kann ich mir dann eine Abmahnung einhandeln? Ja. Mhm. Wenn der Chef mich natürlich zurückruft wegen einer Sache, die keinen wirklichen Bestand hat, dann kann ich die Abmahnung später entfernen lassen. Und die Frage ist natürlich auch, werden die Kosten für die Rückreise übernommen? Ne? Das ist auch noch ein Punkt.
1: Ja, wie ist es denn?
2: Na, wenn ich es muss, dann werden sie übernommen. Mhm. Das ist schon klar. Aber wenn ich es nicht muss, dann brauche ich auch erst gar nicht kommen. Ne?
1: Okay, das heißt, wenn ich es eigentlich nicht muss, aber trotzdem tue, aus Verantwortungsbewusstsein.
2: Ja gut, das ist dann mein persönliches Ding. Wenn ich es nicht muss, aber trotzdem tue, das ist dann eine steuerliche Sache, ich überlege gerade. Aber die viel größere Problematik ist ja nicht, ob Flugkosten übernommen werden, 200-300 Euro im Verhältnis zu einem ganzen Arbeitsverhältnis, das ich aufs Spiel setze. Ich glaube, da sind die 200-300 Euro, die fallen nicht so stark ins Gewicht.
1: Mhm. Gibt es eigentlich so etwas wie einen Mindesturlaub, auf den man Anspruch hat als Arbeitnehmer?
2: 24 Werktage im Jahr sind es. Ne? Werktage, nicht Arbeitstage, also Arbeitstage 20 sogar nur. Das heißt, wer 30 Tage Urlaub hat, was vielfach ja gängig mittlerweile ist, zumindest in der Industrie, der kann sich glücklich schätzen. Ne? Mhm. Aber eigentlich sind es nur die 20. Und auch wenn 30 eben üblich sind mittlerweile. Ne? Und wichtig ist, Erholungsurlaub. Immer wenn wir über Urlaub reden, dann meinen wir Erholungsurlaub. Es gibt ja auch noch den Bildungsurlaub. Es gibt den unbezahlten Erholungsurlaub, den ich auch noch nehmen kann, wenn ich mich mit dem Chef einige. Ne? Aber wir meinen ja, wenn wir über Urlaub reden, in der Regel den bezahlten Erholungsurlaub. Und da sind es eben mindestens 20 Arbeitstage, 24 Werktage.
1: Gibt es auch Regelungen darüber, wie lange man am Stück Urlaub machen dürfen sollte?
2: Also der Urlaub ist, so sagt es das Bundesurlaubsgesetz, ich habe es hier gerade vor mir liegen, am Stück zu gewähren. Ne? Also grundsätzlich am Stück. Jetzt denkt man sich so, oh, das will ich vielleicht auch gar nicht. Was soll ich denn jetzt 4 Wochen zu Hause hocken? Ne? Das ist ja vielleicht gar nicht unbedingt so schön und interessant für mich. Aber es geht darum, der Gesetzgeber möchte damit vermeiden, dass der Arbeitnehmer immer mal nur 2 Tage oder 3 Tage in den Urlaub sich verabschiedet. Denn die Studienlage ist so, dass man sagt, mindestens 2 Wochen Urlaub muss man machen, damit man in die Tieferholungsphase sozusagen kommt. Ne? Und wenn der Chef die Möglichkeit hätte, immer mal zu sagen, nee, nur 2 Tage hier, nur 3 Tage da, dann wäre genau das nicht gewährleistet und ein Arbeitnehmer, der und eine Arbeitnehmerin, der oder die für seinen Job brennt, läuft sonst Gefahr, eben auszubrennen.
1: Ja, kann man sich den Urlaub eigentlich auch auszahlen lassen, wenn man jetzt zum Beispiel weiß, das klappt einfach dieses Jahr nicht so richtig?
2: Da sind immer 2 beteiligt, ne? Einmal der Arbeitgeber und der Arbeitnehmer. Der Arbeitnehmer muss es wollen, der Arbeitgeber muss es wollen. Es darf nicht unter den Mindesturlaub kommen, das ist auch noch so ein Punkt. Und was auch ganz wichtig ist, der Arbeitgeber hat ja eine Fürsorgepflicht. Das heißt, er muss aufpassen, dass der Arbeitnehmer und die Arbeitnehmerin eben auch sich entsprechend erholt. Denn Beispiel, mein Mechatroniker, ich hole ihn mal wieder raus, der an einer schnell laufenden Maschine arbeitet. Wenn der sich seinen gesamten Urlaub hat auszahlen lassen, was nahezu unmöglich ist, aber wir unterstellen es jetzt mal, und der verletzt sich an der Maschine. Dann ist es durchaus möglich, das wird auch passieren, dass die Berufsgenossenschaft, die ja im Zweifelsfall einspringt in so einem Fall, sagt, lieber Geschäftsführer, wir hätten gerne einmal gesehen, wie viel Urlaub hatte denn die Person, ja? Bist du deiner Fürsorgepflicht diesbezüglich nachgekommen? Mhm. Und wenn der Chef das nicht getan hat, dann kann es passieren, dass er in die persönliche Haftung genommen wird.
1: Viele sind ja nun auch mobil unterwegs mit ihrem Büro. Und gerade in Corona-Zeiten hat sich das geradezu etabliert, dass man von zu Hause, aber auch von unterwegs arbeitet. Wie ist das mit dem Urlaub zu vereinbaren?
2: Sie sprechen, glaube ich, so ein bisschen eine Workation an, ne?
1: Ja,
2: also
1: genau.
2: Die Kombination aus Worken, aus Arbeiten und Vacation, aus Urlaub, ne? Genau, also das kann man natürlich gerade dann machen, wenn man eher digital oder telefonisch arbeitet, ne? Wenn ich natürlich die schnell laufende Maschine mit mir rumtragen muss, ja, die ist dann im Zweifelsfall etwas größer und etwas schwerer und passt auch nicht in Flugzeug oder Auto, dann ist es schwierig. Aber bei digitalen Jobs, bei meinem würde es zum Beispiel gehen, bei Ihrem vielleicht sogar auch, ne? Je nachdem, wie viel Technik Sie brauchen. Mhm. Wichtig ist dabei, dass ich eine stabile Telefon- und Internetverbindung natürlich habe, da wo ich hingehe. Wichtig ist natürlich, dass man dran denkt, man hat ein Umfeld ja manchmal dabei, Familie oder Freunde, die haben einen anderen Tagesrhythmus, als ich den habe. Weil wenn ich mich jetzt mal, ich unterstelle mal, man lässt sich in Spanien einfach mal nieder, ja, ich muss ja dann auch meine 8 Stunden oder was ich sonst so arbeite, da arbeiten, ne? Und die schlafen vielleicht aus, die kommen dann irgendwann um die Ecke gekrochen und ich muss aber meine 8 Stunden ableisten, ne? Das ist ganz wichtig. Und ich habe da vielleicht gar nicht so viel Zeit für die alternativen Tätigkeiten draußen in der Sonne, am Strand oder in der Stadt, wie ich es gerne hätte. Ne? Also das ist eine Arbeitswoche. Aber wenn ich es geschickt mache und die Dinge im Blick behalte, dann kann das ja schön sein und kann auch inspirierend vor allem sein. Ne? Denn ich sehe mal was anderes, ich komme auf andere Ideen. Ich habe letztes Jahr den Selbstversuch gemacht, hat mich inspiriert. Wir können jetzt drüber reden. Also insofern, das kann schon Sinn ergeben.
0: Der Braunschweiger Personalberater und Wirtschaftsingenieur Marius Hebig im Gespräch mit Nicole Bayes.
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1: Keine Sofortmaßnahmen für Hitzeschutz. Braunschweiger Grüne werfen Ratsmehrheit Blockadehaltung vor. Innovationsschub für Südostniedersachsen. Zukunftsregion zieht erfolgreiche Zwischenbilanz. Und auf den Spuren von Fritz Bauer. Neuer Audiowalk in Braunschweig gestartet. Im Studio Peter Michael Möckel. Die Meldungen im Einzelnen. Die Grünen im Braunschweiger Rat sind mit ihrem Vorstoß gescheitert, kurzfristig 200.000 Euro für Sofortmaßnahmen zum Schutz vor Hitze freizugeben. SPD und CDU hatten einen entsprechenden Antrag in der Sitzung am Dienstag abgelehnt. Als konkrete Schritte wurden darin unter anderem mobile Wassersprühsysteme, Trinkwasserbrunnen und Sonnensegel genannt. Die Grünen reagierten empört auf die Entscheidung. Besonders für Risikogruppen sei extreme Hitze lebensbedrohlich, erklärte die Fraktionsvorsitzende Leonore Köhler mit Blick auf das vergangene Wochenende. Die Stadt habe auf Anfrage eingeräumt, bislang keine Sofortmaßnahmen ergriffen zu haben und auch keine diesbezüglichen Pläne zu verfolgen. Vor diesem Hintergrund sei die Blockade des Antrags ein fatales und empathieloses Signal, so Köhler. Ihr Stellvertreter Gordon Schnepel nannte es unverständlich, dass Hitze anders als Hochwasser nicht als akute Gefahr wahrgenommen werde. Die Ratsentscheidung zeige zudem falsche Prioritäten auf, etwa die Rettung einer Brauerei statt den Gesundheitsschutz der Bürger. Rund 4 Jahre nach dem Start hat die sogenannte Zukunftsregion Südostniedersachsen deutlich an Dynamik gewonnen. Das geht aus einer Zwischenbilanz des Regionalverbandes Großraum Braunschweig hervor, bei dem die Fäden des Programms zusammenlaufen. Kooperationspartner sind neben den Kommunen im Verbandsgebiet unter anderem die Allianz für die Region sowie diverse Wirtschafts- und Sozialverbände. Laut Mitteilung wurden bislang 15 Projekte mit einem Gesamtvolumen von rund 14 Millionen Euro auf den Weg gebracht. Thematische Schwerpunkte sind den Angaben zufolge die Handlungsfelder regionale Innovationsfähigkeit sowie CO2-arme Gesellschaft und Kreislaufwirtschaft. Dazu zählen etwa Vorhaben in den Bereichen Digitalisierung, Energie und Wassermanagement. Weil die verfügbaren Fördermittel inzwischen fast vollständig gebunden sind, stellt das Land Niedersachsen jetzt zusätzliche Mittel bereit. Die Zukunftsregion Südostniedersachsen ist eine von landesweit 14 anerkannten Regionen, in denen Kommunen kreisübergreifend zusammenarbeiten. In Braunschweig ist ein neuer Hörspaziergang gestartet worden, der über das Leben und Wirken von Fritz Bauer informiert. Wie die Stadtverwaltung mitteilte, wurde der sogenannte Audio-Walk durch das Theaterkollektiv X-Weiß erarbeitet. Interessierte können per QR-Code verschiedene Stationen abrufen, die Bezüge zur Vita des bedeutenden Juristen aufzeigen. Bauer, der als Jude vor den Nazis fliehen musste, war nach Kriegsende unter anderem als Generalstaatsanwalt in Braunschweig tätig. Der gebürtige Schwabe engagierte sich zeitlebens für die Aufarbeitung der NS-Verbrechen. Der etwa einstündige Audio-Walk beginnt am Fritz-Bauer-Platz auf der Rückseite des Oberlandesgerichts. Soweit die Nachrichten aus der Region. 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
2: Kommen wir erst einmal zum Wetter. In Braunschweig beträgt die aktuelle Temperatur 15 Grad, Maximaltemperatur heute etwa um die 25 Grad. Dabei bleibt es größtenteils sonnig und bewölkt. Ab und zu kann es aber auch mal zu Regenschauern kommen. In der Nacht sinken dann die Werte wieder runter bis auf 13 Grad. Werfen einen Blick auf die nächsten Tage, morgen am Freitag. Da bleibt es größtenteils wolkig. Ab und zu lässt sich mal die Sonne blicken. Es kann aber auch stellenweise wieder zu Regenschauern kommen. Die Temperaturen etwas kühler, 21 Grad am Tag und 12 Grad in der Nacht. Und übermorgen am Samstag, da bleibt es dann größtenteils bewölkt, kann ab und zu sich mal die Sonne blicken lassen, es bleibt auch größtenteils trocken, die Temperaturen dann zwischen 23 und 11 Grad. Das war das Wetter, kommen wir jetzt zum Verkehr. Dort sieht es aktuell ruhig aus auf den Straßen und es liegen keine Meldungen für das Sendegebiet Braunschweig und Region vor. Ich wünsche Ihnen weiterhin noch eine gute und sichere Fahrt in den Morgen.
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2: Es ist gleich 7.35 Uhr und wir sind in der zweiten halben Stunde von Region aktuell am Morgen angekommen. Heute am Donnerstag, dem 2. Juli. Und an Themen mit dabei jetzt in dieser halben Stunde einmal, wenn Pflege plötzlich nötig wird, Podiumsdiskussion der SPD zur Versorgung in Braunschweig. Und wie gewohnt um kurz vor acht einmal der Blick in die Zeitungen aus der Region mit den regionalen Pressestimmen. Jetzt aber erstmal ein bisschen Musik von Matt Duncan, The Keys. Kommen Sie gut in den Morgen.

0: Pflege ist für viele Menschen lange ein Thema auf Abstand, aber wenn in der eigenen Familie plötzlich Entscheidungen getroffen werden müssen, geht es um Hilfe zu Hause, um Anträge, um freie Kapazitäten und oft auch um die Frage, wer das alles organisiert. In Braunschweig fand gestern Abend eine Diskussionsrunde zu diesem Thema statt. Dabei ging es um die Versorgung vor Ort, um Stadtteilstrukturen und auch um die Kritik an möglichen Einschnitten auf Bundesebene. Marc Diekmann berichtet.
1: In der Begegnungsstätte Ottenroder Straße ging es am Abend rund um das Thema Pflege. Ein Thema, das oft erst dann richtig sichtbar wird, wenn es in der eigenen Familie akut wird. Eingeladen hatten der SPD-Landtagsabgeordnete Christoph Bratmann und der SPD-Ortsverein Nordstadt Schunteraue. Auf dem Podium saßen Stimmen aus Landespolitik, ambulanter und stationärer Pflege. Die Veranstaltung war als Austausch gedacht. Bürgerinnen und Bürger konnten eigene Fragen und Erfahrungen einfließen lassen. Bratmann machte zu Beginn deutlich, warum Pflege kein reines Fachthema ist, sondern jeden betrifft.
2: Viele Leute auch bereits meines Alters, ich gehe jetzt so stramm auf die 60 zu, auch schon so langsam, fragen sich, wie kann ich möglichst selbstständig alleine in meinen vier Wänden leben? Wer kann mich unterstützen, wenn ich Unterstützung brauche? Wer bezahlt das? Wer trägt die Kosten? Wo finde ich überhaupt Leute, die mich unterstützen? Wie beantrage ich einen Pflegegrad? Und was bedeutet das eigentlich, einen Pflegegrad, eine Pflegestufe zu erhalten?
1: Genau an diesem Punkt setzte die Diskussion immer wieder an. Wenn Menschen zu Hause Unterstützung brauchen, geht es nicht erst um den Platz in einer Einrichtung. Es geht schon vorher um Optionen wie Beratung, aber auch um die Strukturen im Stadtteil und um Angebote, die verhindern können, dass Angehörige plötzlich allein vor einer kaum lösbaren Situation stehen. Dr. Christine Abogast, Staatssekretärin im niedersächsischen Sozialministerium und frühere Sozialdezernentin in Braunschweig, sieht die Stadt dabei vergleichsweise gut aufgestellt.
3: Also Braunschweig ist gut unterwegs, was Pflege angeht, was Pflegeplanung, Pflegeberichterstattung angeht. Und was ich wirklich für wichtig halte, ist, dass in Braunschweig viel gemacht wird im Bereich Quartiersarbeit. Und das ist einer der zentralen Bausteine für Prävention, aber auch für mögliche Versorgungsstrukturen, bevor es in Situationen kommt, in denen die Leute wirklich zu Hause überhaupt nicht mehr zurechtkommen und tatsächlich stationäre Pflege oder besondere Versorgung brauchen.
1: Die Diskussion blieb aber nicht bei der Braunschweiger Pflegeplanung stehen. Mehrfach ging es auch um Vorschläge aus Berlin, die auf dem Podium deutlich kritisiert wurden. Abogast warnte besonders davor, pflegende Angehörige und Pflegeeinrichtungen zusätzlich zu belasten.
3: Da liegen jetzt einige Vorschläge auf dem Tisch, die zum Beispiel den Vorschlag beinhalten, die Rentenpunkte bei den pflegenden Angehörigen um 50% zu kürzen. Ich halte das für fatal. Und man bestraft damit eine Gruppe. Also man muss es tatsächlich sagen, 80% der Menschen werden zu Hause gepflegt. Und zwar von den Angehörigen. Wenn man jetzt die bestraft, dann könnte das ja schlimmstenfalls zur Folge haben, dass die dann das nicht mehr so lange machen wollen. Und was bedeutet das denn? Dann ist stationäre Pflege angesagt. Da haben wir gar nicht so viele Kapazitäten. Außerdem ist das die teuerste Form der Pflege überhaupt.
1: Wie eng die Spielräume vor Ort schon jetzt sind, wurde bereits bei Jan Engelhardt deutlich. Er führt in Braunschweig ambulante und stationäre Pflegeangebote und beschrieb auf dem Podium, wie oft Unterstützung nicht mehr sofort zugesagt werden kann.
4: Klar ist, wir sind in Braunschweig in einer, das kann ich nur auf Braunschweig sagen, wir sind in einer absoluten Versorgungsspitze angelangt. Ich kann Ihnen aus meinen Einrichtungen jetzt über alle berichten, dass ich am Tag ungefähr zwischen 15 und 30 Menschen am Telefon absage, dass ich keinen Platz habe. Also stationär, wie aber auch ambulant. Ich sagen muss, da kann ich im Moment noch nicht versorgen. Da passt die Uhrzeit nicht, da passt einfach der, ich sag mal jetzt, Beritt nicht. Ja, also es macht jetzt keinen Sinn für einen Pflegedienst, der in der Nordstadt ist, jetzt nach Rautheim zu fahren. Es gibt Pflegedienste, die machen das oder nach sonst wohin, aber wir glauben, dass eine Quartierslösung sinnvoller ist.
1: Hinter solchen Absagen stehen selten geordnete Übergänge. Oft beginnt die Suche nach Pflege nicht mit einem langen Plan, sondern mit einem Anruf, einer Entlassung aus dem Krankenhaus oder einem Sturz in der Familie. Veränderungen der eigenen Lebenslage können unerwartet und unvorhersehbar eintreten. Engelhardt beschrieb diese Situation bewusst zugespitzt.
4: Die Menschen sind wirklich verzweifelt, weil es ist immer die gleiche Karriere. Ich mach das mal ein bisschen salopp. Mutti ist gestürzt, Papa ist gestürzt und im Krankenhaus haben sie gesagt, er kann nicht mehr nach Hause, suchen Sie mal sich einen Heimplatz. Den Anruf habe ich am Tag 15 Mal. Und die haben gesagt, die wollen Dienstag entlassen. Ja. Und das sagen sie am Donnerstag oder am Montag und am Mittwoch entlassen. Da sind wirklich Nöte draußen. Wir sagen dann ab und dann ist ja für uns im Prinzip der Fall, ich sag mal, erledigt. Und wir sitzen oft abends da alle und überlegen uns, wo sind jetzt eigentlich die 15 Leute rausgekommen, denen wir heute abgesagt haben? Was wird aus denen?
1: Die Diskussion blieb aber nicht bei der Frage nach Heimplätzen stehen. Ein großer Teil der Versorgung läuft zu Hause, über ambulante Dienste, Angehörige und Unterstützung im direkten Umfeld. Gerade dort wird deutlich, wie kleinteilig Pflege in einer Stadt organisiert ist und wie wenig Reserve viele Anbieter haben.
4: Wir haben in Braunschweig 43 Pflegedienste. Das sind vielleicht auch mal 41, sind mal 44. Kann man jetzt zählen, wie man möchte. Also sagen wir mal 35 plus mit so ein bisschen Sicherheit. Und da haben wir auch viele Pflegedienste dabei, die klein sind. Das sind 8 bis 10, 12, 15, 18 Mannbetriebe, werden Sie aus dem Land auch kennen. Ja. Auch so ein bisschen das Rückgrat der Pflege, die denn noch da ist. Da hat sich eine Pflegedienstleitung mal selbstständig gemacht, hat drei gute Freundinnen und dann haben sie einen Pflegedienst aufgemacht und der macht da richtig tolle Arbeit. Aber der kommt an die personellen Grenzen ran. Und dann natürlich das Thema im Quartier, ja, was ambulante Zukunft ist. Wir haben in Braunschweig hier tolle Projekte, startet gerade wieder eins gepflegt. Das ist ein tolles Projekt, was da startet, wo man in das Thema Quartier jetzt einsteigt. Das wird die Zukunft sein. Das stellt aber alle vor Probleme, nur einen nicht. Das sind die handelnden Personen. Die Pflegekräfte können sich das vorstellen, die Betreiber oft auch. Wenn es jetzt vielleicht in Riesengeschäftsführer-CEO-Etagen geht, dann wird es vielleicht schwieriger. Aber die Heimleitung, die ich treffe, die sagen, die können sich das auch schon mal vorstellen, im Quartier zu öffnen, die Pflegeeinrichtung und zu helfen.
1: Damit wurde an dem Abend auch klar, warum immer wieder über Quartiere, Nachbarschaft und bürgerschaftliches Engagement gesprochen wurde. Pflege wird sich nicht allein über zusätzliche Heimplätze lösen lassen. Menschen sollen stattdessen möglichst lange in ihrer eigenen Wohnung zurechtkommen können. Gleichzeitig brauchen professionelle Dienste aber genug Personal und verlässliche Rahmenbedingungen. Unterstützung aus dem Umfeld kann helfen, darf aber nicht zur billigen Ersatzpflege werden. In der Runde wurde deshalb mehrfach betont, es geht um ein Zusammenspiel aus Angehörigen, Ehrenamt, Beratungsstellen, ambulanten Diensten und stationären Einrichtungen.
0: Das war ein Beitrag von Marc Diekmann.

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0: Es ist kurz vor 8 und wir werfen einmal einen Blick in die Zeitungen aus der Region mit den regionalen Pressestimmen. Heute von und mit Peter Michael Möckel.
1: Nach dem Ende des Tankrabatts sind die Kraftstoffpreise gestern spürbar angezogen. Dazu heißt es im Leitartikel der Wolfsburger Allgemeinen Zeitung: Millionen Autofahrerinnen und Autofahrer können auf den Pkw kaum verzichten. Sie haben keine Wahl, müssen die Spritpreise hinnehmen, bis zu einem gewissen Grad. Es gibt Schmerzpunkte, an denen es auch den größten Verbrennerfans zu viel wird. Das tägliche Spiel mit den Preisen lotet diese Schmerzpunkte aus. Damit das auf einem möglichst hohen Niveau geschieht, koordiniert sich die Handvoll dominierender Anbieter, ohne sich absprechen zu müssen. Sie nutzen die Transparenz des Marktes, beobachten sich gegenseitig, um Umsätze zu maximieren. Sehr viel spricht dafür, dass es einen zweiten Mechanismus gibt, der nicht so leicht zu durchschauen ist, ein Spiel über Bande. Dazu werden Branchendienste benutzt, die im Großhandel mit Benzin und Diesel Preise ermitteln. Diese dienen als Vergleichsmaßstab für kommende Deals. Wettbewerbshüter haben herausgefunden, dass diese Notierungen mit großer Wahrscheinlichkeit nach oben manipuliert werden, was zusätzliches Geld in die Kassen der Konzerne schwemmt und zugleich als Begründung für teuren Sprit herhalten kann. Dass die Politik es nicht geschafft hat, wirkungsvoll gegen die Praktiken des Kartells vorzugehen, ist der eigentliche Skandal. Zwar wurden die Bestimmungen vor einiger Zeit verschärft, aber das reicht ganz offensichtlich noch nicht. Bei einem Gut wie Kraftstoff braucht es eine härtere und effizientere Preiskontrolle des Kartells, um Schäden für die gesamte Volkswirtschaft abzuwenden. Die Braunschweiger Zeitung widmet sich unterdessen einem besorgniserregenden Temperaturrekord. Große Teile des Mittelmeers sind laut EU-Daten aktuell mehr als 5 Grad wärmer als im langjährigen Mittel. Zum Baden mag das angenehm sein, für das Ökosystem im Wasser ist es eine Belastung. Und es ist nicht nur das Mittelmeer. Laut Daten des EU-Klimadienstes Copernicus sind die Meere weltweit wärmer als je zuvor zu dieser Zeit im Jahr. Eine Folge des Klimawandels, aktuell noch verschärft durch das Wetterphänomen El Niño. Meere und Ozeane nehmen einen großen Teil der überschüssigen Energie auf, die durch das Verbrennen von Kohle, Öl und Gas freigesetzt wird und die Erderwärmung antreibt. Doch die natürlichen Ressourcen, die den Wandel bisher noch abgepuffert haben, geraten immer mehr unter Stress. An Land bei mehr als 40 Grad oder in viel zu warmen Gewässern. Der vergangene Monat hat unmittelbar spürbar gemacht, dass wir längst mittendrin sind in der Klimakrise. Europa ist der Kontinent weltweit, der sich am schnellsten erwärmt. Nur die Bundesregierung scheint von all dem bisher kurios unberührt. Kein Wort von Friedrich Merz zu dem extremen Wetter, das die Republik in den vergangenen Tagen erlebt hat. Kein Anzeichen, dass im Kanzleramt eine Verbindung gezogen würde zwischen dem, was draußen passiert, und der eigenen Politik, die ausweislich der Berechnungen des Klimaexpertenrats nicht ausreichen wird, um die deutschen Klimaziele zu erreichen. Die Bundesregierung bleibt bei ihrem Kurs und lässt sich von der Realität nicht beirren. Soweit die Pressestimmen aus der Region am heutigen Donnerstag, dem 2. Juli.

0: Geräumt, auch die Nebengebäude. Alle Patientinnen und Patienten müssen raus, sie werden an einem sicheren Ort auf dem Klinikgelände versorgt. Auch in die Notaufnahme konnte man zeitweise nicht rein, sie ist inzwischen jedoch wieder freigegeben worden. Das Feuer ist nach Angaben der Einsatzkräfte im Dachstuhl der Radiologie ausgebrochen, warum ist unklar. Wegen der starken Rauchentwicklung sollen die Menschen in Ludwigslust die Türen und Fenster zumachen.
1: Union und SPD haben sich im Koalitionsausschuss auf ein großes Reformpaket geeinigt. Details sind noch nicht bekannt. Aus Berlin, Kirsten Girschig.
2: Fast 8 Stunden haben die Spitzen von Union und SPD hinter verschlossenen Türen im Kanzleramt verhandelt. Wenig Drang nach draußen. Um 9 Uhr sollen die Ergebnisse in einer Pressekonferenz vorgestellt werden, im Garten des Kanzleramts. Seit Monaten haben die Koalitionspartner an Reformen gearbeitet. Diese sollen die Bürger steuerlich entlasten und der stagnierenden Wirtschaft neuen Schwung geben. In vielen Punkten waren sich CDU, CSU und SPD bereits vor dem Treffen im Kanzleramt einig. Bei der Steuer sollen kleinere und mittlere Einkommen entlastet werden. Offen war noch, wie die Gegenfinanzierung aussehen könnte. Auch bei der Flexibilisierung der Arbeitszeit gab es noch offene Punkte. Hier konnte die Koalition offenbar am Ende Ergebnisse erzielen.
1: Trotz Fachkräftemangels in Deutschland bleibt das Potenzial ausgebildeter Zugewanderter oft ungenutzt. Zu dieser Erkenntnis kommt eine Arbeitsmarktstudie der Bertelsmann Stiftung. Aus der NDR-Nachrichtenredaktion Amir Brecht.
3: Laut der Studie arbeiten viele Migrantinnen und Migranten in niedrig qualifizierten Positionen und das auch, wenn sie einen anerkannten höheren Abschluss haben. Die genannten Gründe sind sehr unterschiedlich, von sprachlichen Hürden über komplizierte Anerkennungsverfahren von Berufserfahrung bis hin zu Diskriminierung. Im Schnitt verdienen Migranten fast 20% weniger als deutsche Beschäftigte. Gleichzeitig sind sie für viele Branchen wie Pflege, Gastronomie oder Reinigung unverzichtbar. Die Stiftung fordert deshalb mehr Sprachförderung, schnellere Anerkennung ausländischer Abschlüsse und weniger Bürokratie. Fachkräftemangel ist immer noch eines der größten Probleme der deutschen Wirtschaft.
1: Der deutsche Halbleiterkonzern Infineon eröffnet heute Vormittag in Dresden eine neue Chipfabrik. Rund 1000 neue Arbeitsplätze sollen dort entstehen. Infineon hat nach eigenen Angaben rund 5 Milliarden Euro in das Werk investiert. Außerdem wird das Projekt von der EU mit mehr als 900 Millionen Euro gefördert. Durch ein neues europäisches Chipgesetz soll die Souveränität und Wettbewerbsfähigkeit Europas im Bereich der Halbleitertechnologien gestärkt werden. Hintergrund ist die steigende Nachfrage nach Halbleitern, etwa für erneuerbare Energien, Rechenzentren und Elektromobilität. Eine Woche nach den Erdbeben in Venezuela hat Übergangspräsidentin Rodriguez eine Staatstrauer ausgerufen. Sie solle 7 Tage dauern, erklärte Rodriguez auf Telegram. Nach offiziellen Angaben wurden bisher fast 2300 Todesopfer geborgen. Mehr als 11.000 Menschen wurden verletzt, mehrere 10.000 gelten noch als vermisst. Die ersten internationalen Rettungsteams verlassen das Land wieder. Morgen wollen die Einsatzkräfte vom deutschen THW abreisen. Die Wahrscheinlichkeit, nach so vielen Tagen noch Lebende unter den Trümmern zu finden, gehe gegen Null, hieß es. Bei der Fußball-WM haben die USA, Belgien und England das Achtelfinale erreicht. Während Belgien und England in ihren Spielen lange zurücklagen, schafften es die USA trotz Unterzahl nach einer roten Karte gegen ihren Top-Stürmer Balogun. Aus dem ARD-WM-Team Michael Küster.
4: Am Ende ist es ein fast problemloser 2-0-Erfolg über Bosnien-Herzegowina gewesen. Die US-Boys stehen damit im Achtelfinale und bekommen es dort mit Belgien zu tun. Die Europäer haben sich zuvor in einer spannenden Partie mit 3-2 nach Verlängerung gegen den Senegal durchgesetzt. Die Afrikaner lagen bis zur 86. Minute noch mit 2-0 in Führung. Auch England ist weiter. Das Team von Trainer Thomas Tuchel musste beim 2-1 über die Demokratische Republik Kongo ebenfalls kämpfen. Nach einem 0-1 Pausenrückstand traf Bayern-Stürmer Harry Kane doppelt. Im Achtelfinale wartet nun Co-Gastgeber Mexiko.
1: Das waren die Nachrichten.
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6: Keine Sofortmaßnahmen für Hitzeschutz. Braunschweiger Grüne werfen Ratsmehrheit Blockadehaltung vor. Innovationsschub für Südostniedersachsen. Zukunftsregion zieht erfolgreiche Zwischenbilanz. Und auf den Spuren von Fritz Bauer. Neuer Audiowalk in Braunschweig gestartet. Im Studio Peter Michael Möckel. Die Meldungen im Einzelnen. Die Grünen im Braunschweiger Rat sind mit ihrem Vorstoß gescheitert, kurzfristig 200.000 Euro für Sofortmaßnahmen zum Schutz vor Hitze freizugeben. SPD und CDU hatten einen entsprechenden Antrag in der Sitzung am Dienstag

0: Vorschlag abgelehnt. Als konkrete Schritte wurden darin unter anderem mobile Wassersprühsysteme, Trinkwasserbrunnen und Sonnensegel genannt. Die Grünen reagierten empört auf die Entscheidung. Besonders für Risikogruppen sei extreme Hitze lebensbedrohlich, erklärte die Fraktionsvorsitzende Leonore Köhler mit Blick auf das vergangene Wochenende. Die Stadt habe auf Anfrage eingeräumt, bislang keine Sofortmaßnahmen ergriffen zu haben und auch keine diesbezüglichen Pläne zu verfolgen. Vor diesem Hintergrund sei die Blockade des Antrags ein fatales und empathieloses Signal, so Köhler. Ihr Stellvertreter Gordon Schnepel nannte es unverständlich, dass Hitze anders als Hochwasser nicht als akute Gefahr wahrgenommen werde. Die Ratsentscheidung zeige zudem falsche Prioritäten auf, etwa die Rettung einer Brauerei statt den Gesundheitsschutz der Bürger. Rund 4 Jahre nach dem Start hat die sogenannte Zukunftsregion Südostniedersachsen deutlich an Dynamik gewonnen. Das geht aus einer Zwischenbilanz des Regionalverbandes Großraum Braunschweig hervor, bei dem die Fäden des Programms zusammenlaufen. Kooperationspartner sind neben den Kommunen im Verbandsgebiet unter anderem die Allianz für die Region sowie diverse Wirtschafts- und Sozialverbände. Laut Mitteilung wurden bislang 15 Projekte mit einem Gesamtvolumen von rund 14 Millionen Euro auf den Weg gebracht. Thematische Schwerpunkte sind den Angaben zufolge die Handlungsfelder regionale Innovationsfähigkeit sowie CO2-arme Gesellschaft und Kreislaufwirtschaft. Dazu zählen etwa Vorhaben in den Bereichen Digitalisierung, Energie und Wassermanagement. Weil die verfügbaren Fördermittel inzwischen fast vollständig gebunden sind, stellt das Land Niedersachsen jetzt zusätzliche Mittel bereit. Die Zukunftsregion Südostniedersachsen ist eine von landesweit 14 anerkannten Regionen, in denen Kommunen kreisübergreifend zusammenarbeiten. In Braunschweig ist ein neuer Hörspaziergang gestartet worden, der über das Leben und Wirken von Fritz Bauer informiert. Wie die Stadtverwaltung mitteilte, wurde der sogenannte Audio-Walk durch das Theaterkollektiv X-Weiß erarbeitet. Interessierte können per QR-Code verschiedene Stationen abrufen, die Bezüge zur Vita des bedeutenden Juristen aufzeigen. Bauer, der als Jude vor den Nazis fliehen musste, war nach Kriegsende unter anderem als Generalstaatsanwalt in Braunschweig tätig. Der gebürtige Schwabe engagierte sich zeitlebens für die Aufarbeitung der NS-Verbrechen. Der etwa einstündige Audio-Walk beginnt am Fritz-Bauer-Platz auf der Rückseite des Oberlandesgerichts. Soweit die Nachrichten aus der Region. 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
2: Kommen wir erst einmal zum Wetter. In Braunschweig beträgt die aktuelle Temperatur 16 Grad, Maximaltemperatur heute etwa um die 26 Grad. Dabei bleibt es größtenteils sonnig. Ab und zu sind auch mal ein paar Wolken am Himmel. Es kann auch stellenweise zu Regenschauern kommen. In der Nacht sinken dann die Werte wieder runter bis auf 13 Grad. Werfen wir einen Blick auf die nächsten Tage. Morgen am Freitag, da bleibt es größtenteils bewölkt. Ab und zu lässt sich auch mal die Sonne blicken. Die Temperaturen dann bei 21 Grad am Tag und 12 Grad in der Nacht. Und übermorgen am Samstag, da bleibt es auch weiterhin bei Mix aus Sonne und Wolken, die Temperaturen dann zwischen 23 und 11 Grad. Das war das Wetter, kommen wir jetzt zum Verkehr. Dort liegen uns folgende Meldungen vor. Bitte Vorsicht auf der B4 Uelzen Richtung Gifhorn zwischen Großösingen und Keesdorf. Dort sind Verkehrsbehinderungen durch einen defekten LKW. Und auf der A2 Hannover Richtung Berlin zwischen Braunschweig-Watenbüttel und Kreuz-Braunschweig-Nord. Dort sind 3 Kilometer Stau nach einem Unfall. Weitere Meldungen liegen uns momentan nicht vor und ich wünsche Ihnen weiterhin noch eine gute und sichere Fahrt in den Morgen um 8.09 Uhr.
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2: Hallo und einen wunderschönen guten Morgen hier bei Region Aktuell am Morgen bei Radio Okerwelle heute am Donnerstag, dem 2. Juli. Wir sind auch schon in der zweiten Stunde angekommen, mit dabei natürlich noch viele spannende Themen. Mein Name ist Aline Schlett, ich begleite Sie noch durch den Rest der Sendung. Jetzt in dieser halben Stunde mit dabei einmal Erinnerung an NS-Euthanasie-Opfer Hans Tepelmann, neues Relief in Wendhausen enthüllt. Und Saatgut leihen, Vielfalt ernten, Bibliotheken unterstützen nachhaltiges Gärtnern. Das und mehr hören Sie heute noch bei Region Aktuell. Jetzt ist mal ein bisschen Musik von Don West, Small Change. Kommen Sie gut in den Morgen.
1: Hi.

0: Mehr als 80 Jahre nach seinem Tod erinnert in Wendhausen jetzt ein Relief an Hans Tepelmann. Er wurde 1941 Opfer der nationalsozialistischen sogenannten Euthanasiemorde. Mit dem neuen Erinnerungsort soll seine Geschichte sichtbar bleiben.
1: Wir stehen hier heute vor dem Eingangsportal des Schlosses Wendhausen, das über den Torbogen dominiert wird durch die ausladende Wappendarstellung des Grafen Detlef von Dehn. Mit der kleinen Bronzeplastik auf der rechten Seite, die wir gleich enthüllen werden, ist dieses Wasserschloss seit heute nicht länger bloß ein Erinnerungsort für aristokratische Selbstdarstellung und Machtentfaltung, sondern ebenso auch Erinnerungs- und Gedenkort für die vielen Menschen hierzulande, die dem Krankenmord durch Nationalsozialisten im vorigen Jahrhundert zum Opfer fielen.
0: Mit diesen Worten eröffnet Thomas Kapelle, ehemaliger Pfarrer und Mitinitiator des Erinnerungsprojektes, die Einweihung des neuen Reliefs am Schloss Wendhausen. Mit diesem Relief erinnert die Gemeinde nun dauerhaft an Hans Tepelmann. Gestaltet hat es der Braunschweiger Künstler Dennis Düart-Rose. Zu sehen ist ein Bronzerelief mit seitlichem Profil Hans Tepelmanns als Negativform. Eine bewusste Entscheidung des Künstlers.
2: Es gibt von dem Hans Tepelmann ein einziges Foto als 17-Jähriger frontal. Und diese transformieren von einem Frontalfoto zu einer seitlichen Ansicht, hat mich gereizt. Um nicht hundertprozentig überprüfbar zu sein, ist es im Negativ. Und positive, also Reliefs gibt es genügend auf dieser Welt. Und ich finde diesen Weg eigentlich ganz gut. Je weiter man weggeht, umso mehr kriegt man diesen Kopf mit von Hans Tepelmann.
0: Hans Tepelmann wurde 1894 in Braunschweig geboren. Weil der Viehweg-Nachkomme eine geistige Beeinträchtigung hatte, konnte er die Firma seiner Familie nicht übernehmen. Im Jahr 1938 kam er in die Landesheil- und Pflegeanstalt Königslutter. Von dort wurde er am 12. Juni 1941 in die Tötungsanstalt Bernburg gebracht und noch am selben Tag ermordet. Tepelmann fiel den systematischen NS-Euthanasiemorden zum Opfer, dem organisierten Massenmord an Hunderttausenden kranken und behinderten Menschen. Dass heute öffentlich an Hans Tepelmann erinnert wird, ist für Uwe Otte längst überfällig. Er ist Mitinitiator des Projektes und setzt sich seit Jahren für die Aufarbeitung der NS-Geschichte in der Gemeinde ein.
3: Es ist ja bei vielen NS-Angelegenheiten so gewesen, dass sie lange eben verborgen waren, darüber nicht gesprochen wurde oder auch ja, nicht bewusst dahingeschaut wurde. Und erst seit einigen Jahren sind so diese NS-Euthanasiemorde auch hier in der Region durch ein Buch, was erschienen ist, eine Ausstellung, die gekommen ist vom Arbeitskreis Andere Geschichte, die sich dort Verdienste erworben haben. Und da wurde auch Hans Tepelmann dann schon mit erwähnt. Und so sind wir dann auch weiter dort vorangeschritten und hatten dieses Wissen, was wir hatten, dazu beigetragen. Und so ist dieses dann entstanden in den letzten Jahren.
0: Dass das Relief ausgerechnet am Schloss Wendhausen platziert wurde, ist kein Zufall. Hans Tepelmann war der letzte Erbe der Braunschweiger Verlegerfamilie Viehweg. Ihr gehörte das gesamte Gut samt Papierfabrik. Erst vor einigen Jahren rückte der Krankenmord an Hans Tepelmann verstärkt ins Blickfeld der Öffentlichkeit. Thomas Kapelle blickt auf die vielen offenen Fragen.
1: Es geht sowohl um den ehemaligen Grundbesitz, das persönliche Vermögen von Helene Tepelmann, als auch die Frage um den Nachlass an ihren einzigen Sohn Hans Tepelmann. Es steht dabei die Frage im Raum, wie die Stadt Braunschweig damals eigentlich in den Besitz von Schloss Wendhausen gekommen ist, nach dem Tod, nach der Ermordung von Hans Tepelmann, und auf welcher Grundlage die Veräußerung der umfangreichen Viehwegschen Kunstsammlung geschehen ist.
0: Die Einweihung des Reliefs ist deshalb kein Ende. Noch immer gibt es ungeklärte Fragen zu Hans Tepelmanns Leben, seiner Familie und zur Geschichte des Schlosses. Uwe Otte erzählt, wie es jetzt mit dem Erinnerungsort weitergeht.
3: Ich denke, es könnte ein wichtiger Lernort hier in dem Ort, in der Gemeinde, vielleicht auch in der Region werden, um aufmerksam zu machen auf einmal sein Schicksal, sein persönliches Schicksal und dann eben auf diese NS-Krankenmorde, die passiert sind. Also ganz konkret zu Hans Tepelmann. Wir wollen noch einen Stolperstein hier vor dem Schloss setzen, der ist beantragt, sodass wir uns in einiger Zeit, in absehbarer Zeit hier wieder treffen werden, um dann erneut in dieser Form an ihn zu erinnern. Und ich finde auch eine Straßenbenennung nach Hans Tepelmann wäre ein ganz wichtiger Schritt, um dieses Erinnern zu gestalten.

0: Es klingt auf den ersten Blick kurios, ist aber schon seit einigen Jahren bundesweit möglich. In vielen Bibliotheken kann man bestimmte Samen ausleihen und nach der Ernte eigenes Saatgut zurückbringen. Wie das genau abläuft, hat Olivia Wilke in Erfahrung gebracht.
1: Tomaten, Bohnen oder Salat. Wer sein eigenes Gemüse anbaut, weiß, es braucht Zeit, Geduld und ein bisschen Know-how. Doch genau dabei helfen jetzt auch Bibliotheken. In Kooperation mit dem Projekt Saatgut leihen, Vielfalt ernten, können NutzerInnen Saatgut einfach ausleihen, ähnlich wie ein Buch. Jasmin Karp vom Projekt Saatgut leihen, Vielfalt ernten erklärt uns die Idee dahinter.
2: Das ist ein Projekt des Vereins zur Erhaltung der Nutzpflanzenvielfalt. Und dieses Projekt soll Leute, die noch nicht so viel Erfahrung haben mit Garten und vor allen Dingen auch voraussichtlich auch keine Erfahrung haben mit der Saatgutgewinnung, an dieses Thema heranführen. Wie geht denn das überhaupt? Es sollte einfach so ein kleines regionales Projekt sein. Und es ist dann so gelaufen, dass wir dann tatsächlich im zweiten Jahr das geöffnet haben als bundesweites Projekt. Und dann sind wir also wirklich in die große Weite gegangen. Also im zweiten Jahr waren schon 80 Bibliotheken dabei. Und jetzt in diesem Jahr sind bundesweit etwa 140 Bibliotheken dabei. Ja, man kann in Bibliotheken, mit denen wir kooperieren, Saatgut ausleihen. Und zwar haben wir uns da ganz bewusst begrenzt auf 5 Gemüsearten. Das sind die Tomaten, die Gartenbohnen, Erbsen, Salat und Gartenmelde. Und der Newsletter begleitet einen dann durch das Gartenjahr und erklärt im Text, was man Schritt für Schritt machen muss. Der erste Schritt ist natürlich dann die Aussaat, dann vorziehen, auspflanzen und dann Richtung Herbst dann das Saatgut ernten und das dann wieder eintüten und wieder zurückbringen zu der Bibliothek, wo man es ausgeliehen hat.
1: Das Konzept ist einfach. Saatgut ausleihen, aussehen, pflegen und später einen Teil der Samen wieder zurückgeben. So entsteht ein Kreislauf, von dem alle profitieren. Besonders im Fokus stehen dabei sogenannte samenfeste Sorten. Anders als viele Pflanzen aus dem Supermarkt oder Baumarkt lassen sie sich problemlos selbst vermehren.
2: Bei diesen 5 Arten haben wir darauf geachtet, dass wir zum einen das Aussaatfenster im Frühjahr haben und dass das auch Sorten sind, die jetzt für Anfänger geeignet sind. Wir haben also ganz bewusst zum Beispiel keine Fleischtomaten dabei, weil die einfach empfindlicher sind im Anbau. Und das, was wirklich auch unser Alleinstellungsmerkmal ist, alle Sorten, die wir ausgeben, haben keine Handelszulassung. Das heißt also, die kann man nicht im Supermarkt kaufen. Unser wirklich wichtigstes Ziel ist ja, alte Sorten zu erhalten. Also Sorten, die keine Handelszulassung mehr haben. Also die können auch noch relativ moderne Sorten sein, aber es sind alles Sorten, die keine Handelszulassung haben und samenfest sind.
1: Denn viele alte Nutzpflanzensorten sind heute bedroht. Sie werden zwar in Genbanken aufbewahrt, wachsen dort aber nicht weiter. Erst durch den Anbau im Garten bleiben sie lebendig und können sich sogar an neue Umweltbedingungen anpassen.
2: Ja, wir möchten gern die Vielfalt bewahren. Also es gibt nicht nur in der wilden Natur Vielfalt, die ist auch wichtig und erhaltenswert. Aber auch wir Menschen haben über die Jahrtausende eine Vielfalt an Nahrungsmitteln erschaffen. Also ganz ohne Plan. So jeder hat in seinen Garten oder auf seinen Acker was angebaut. Und daraus hat sich über die Jahrtausende in jeder Region ein ganz bestimmtes Portfolio an verschiedenen Sorten entwickelt. Und diese Vielfalt möchten wir einfach erhalten. Und samenfeste Sorten sind per se so, dass sie sehr viel robuster sind und sich auch viel besser anpassen können an verschiedene Bedingungen. Und wir sagen auch, dass es einfach ein großer Schatz, der wichtig werden kann, wenn man Bezug auf Klimawandel denkt, weil die sich einfach besser anpassen können als Hybridsorten. Hybridsorten sind so konzipiert, dass sie weltweit funktionieren sollen und das können sie nur unter ganz bestimmten starren Bedingungen. Und da sind unsere samenfesten, historischen Sorten einfach vitaler und anpassungsfähiger, einfach in sich.
1: Ein weiterer Vorteil, wer eigenes Saatgut gewinnt, wird unabhängiger von großen Saatgutkonzernen. Denn ein Großteil des weltweiten Saatgutmarktes wird von wenigen Unternehmen kontrolliert. Und auch für AnfängerInnen ist das Projekt geeignet. Die Auswahl beschränkt sich bewusst auf 5 Gemüsesorten, die besonders leicht zu vermehren sind.
0: In unserer Region sind aktuell Bibliotheken in Wolfenbüttel und Fiedenburg dabei. Weitere Infos gibt die Webseite nutzpflanzenvielfalt.org. Das war ein Beitrag von Olivia Wilke von unserem Partnersender Leibniz FM in Hannover.

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1: Keine Sofortmaßnahmen für Hitzeschutz. Braunschweiger Grüne werfen Ratsmehrheit Blockadehaltung vor. Innovationsschub für Südostniedersachsen. Zukunftsregion zieht erfolgreiche Zwischenbilanz. Und auf den Spuren von Fritz Bauer. Neuer Audiowalk in Braunschweig gestartet. Im Studio Peter Michael Möckel. Die Meldungen im Einzelnen. Die Grünen im Braunschweiger Rat sind mit ihrem Vorstoß gescheitert, kurzfristig 200.000 Euro für Sofortmaßnahmen zum Schutz vor Hitze freizugeben. SPD und CDU hatten einen entsprechenden Antrag in der Sitzung am Dienstag abgelehnt. Als konkrete Schritte wurden darin unter anderem mobile Wassersprühsysteme, Trinkwasserbrunnen und Sonnensegel genannt. Die Grünen reagierten empört auf die Entscheidung. Besonders für Risikogruppen sei extreme Hitze lebensbedrohlich, erklärte die Fraktionsvorsitzende Leonore Köhler mit Blick auf das vergangene Wochenende. Die Stadt habe auf Anfrage eingeräumt, bislang keine Sofortmaßnahmen ergriffen zu haben und auch keine diesbezüglichen Pläne zu verfolgen. Vor diesem Hintergrund sei die Blockade des Antrags ein fatales und empathieloses Signal, so Köhler. Ihr Stellvertreter Gordon Schnepel nannte es unverständlich, dass Hitze anders als Hochwasser nicht als akute Gefahr wahrgenommen werde. Die Ratsentscheidung zeige zudem falsche Prioritäten auf, etwa die Rettung einer Brauerei statt den Gesundheitsschutz der Bürger. Rund 4 Jahre nach dem Start hat die sogenannte Zukunftsregion Südostniedersachsen deutlich an Dynamik gewonnen. Das geht aus einer Zwischenbilanz des Regionalverbandes Großraum Braunschweig hervor, bei dem die Fäden des Programms zusammenlaufen. Kooperationspartner sind neben den Kommunen im Verbandsgebiet unter anderem die Allianz für die Region sowie diverse Wirtschafts- und Sozialverbände. Laut Mitteilung wurden bislang 15 Projekte mit einem Gesamtvolumen von rund 14 Millionen Euro auf den Weg gebracht. Thematische Schwerpunkte sind den Angaben zufolge die Handlungsfelder regionale Innovationsfähigkeit sowie CO2-arme Gesellschaft und Kreislaufwirtschaft. Dazu zählen etwa Vorhaben in den Bereichen Digitalisierung, Energie- und Wassermanagement. Weil die verfügbaren Fördermittel inzwischen fast vollständig gebunden sind, stellt das Land Niedersachsen jetzt zusätzliche Mittel bereit. Die Zukunftsregion Südostniedersachsen ist eine von landesweit 14 anerkannten Regionen, in denen Kommunen kreisübergreifend zusammenarbeiten. In Braunschweig ist ein neuer Hörspaziergang gestartet worden, der über das Leben und Wirken von Fritz Bauer informiert. Wie die Stadtverwaltung mitteilte, wurde der sogenannte Audio-Walk durch das Theaterkollektiv X-Weiß erarbeitet. Interessierte können per QR-Code verschiedene Stationen abrufen, die Bezüge zur Vita des bedeutenden Juristen aufzeigen. Bauer, der als Jude vor den Nazis fliehen musste, war nach Kriegsende unter anderem als Generalstaatsanwalt in Braunschweig tätig. Der gebürtige Schwabe engagierte sich zeitlebens für die Aufarbeitung der NS-Verbrechen. Der etwa einstündige Audio-Walk beginnt am Fritz-Bauer-Platz auf der Rückseite des Oberlandesgerichts. Soweit die Nachrichten aus der Region. 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
2: Kommen wir erst einmal zum Wetter. In Braunschweig beträgt die aktuelle Temperatur 18 Grad. Die Maximaltemperatur wird heute etwa um die 26 Grad liegen. Dabei bleibt es größtenteils sonnig. Ab und zu sind auch mal ein paar Wolken am Himmel. Es kann stellenweise auch zu Regenschauern kommen. In der Nacht sinken dann die Werte runter bis auf 13 Grad. Werfen einen Blick auf die nächsten Tage morgen am Freitag. Da bleibt es größtenteils bei Mix aus Sonne und Wolken. Es kann auch wieder stellenweise zu ein paar Regenschauern kommen. Die Temperaturen auch etwas kühler. 21 Grad am Tag und 12 Grad in der Nacht. Und übermorgen am Samstag, da bleibt es dann sonnig und wolkig. Es bleibt auch größtenteils trocken. Die Temperaturen dann zwischen 23 und 11 Grad. Das war das Wetter. Kommen wir jetzt zum Verkehr. Dort liegen uns folgende Meldungen vor. Bitte Vorsicht auf der B4 Uelzen Richtung Gifhorn zwischen Großösingen und Keesdorf. Dort sind Verkehrsbehinderungen durch einen defekten LKW. Und auf der A2 Hannover Richtung Berlin zwischen Braunschweig-Watenbüttel und Kreuz Braunschweig-Nord. Dort sind 4 Kilometer Stau nach einem Unfall. Weitere Meldungen liegen uns momentan nicht vor und ich wünsche Ihnen weiterhin noch eine gute und sichere Fahrt in den Morgen.
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2: Es ist gleich 8.35 Uhr und wir sind auch schon in der vierten halben Stunde von Region Aktuell am Morgen angekommen. Heute am Donnerstag, dem 2. Juli. Und mit an Themen dabei in dieser halben Stunde einmal unser werktägliches Update Niedersachsen kompakt und wie gewohnt um kurz vor neun einmal der Blick in die Zeitungen aus der Region mit den regionalen Pressestimmen. Jetzt aber erstmal ein bisschen Musik von Cold War Kids First. Kommen Sie gut in den Morgen.

0: Das Land Niedersachsen zahlt in diesem Jahr rund 87 Millionen Euro an finanzschwache Kommunen aus. Im vergangenen Jahr betrugen die Mittel aus dem kommunalen Finanzausgleich noch rund 70 Millionen. Details unter anderem dazu jetzt von Marieke Eichner in Niedersachsen Kompakt.
1: Das Geld geht nach Angaben der Staatskanzlei an 49 besonders finanzschwache Landkreise, Städte, Gemeinden und Samtgemeinden. Die Bedarfszuweisungen dienten zur Deckung von Fehlbeträgen in den kommunalen Haushalten. Die Höhe der einzelnen Zuweisungen beläuft sich demnach auf Beträge zwischen 85.000 Euro für die Gemeinde Nordseebad Wangerooge im Landkreis Friesland und jeweils 5 Millionen Euro für die Städte Göttingen, Osnabrück, Salzgitter und Wilhelmshaven sowie die Landkreise Hameln-Pyrmont, Hildesheim, Holzminden und Schaumburg. Einen Antrag auf Bedarfszuweisungen hatten mehr als 100 Kommunen eingereicht. Wie die Staatskanzlei weiter mitteilte, könnten die bewilligten Zuweisungen derzeit nur einen Teil der Fehlbeträge ausgleichen. Im aktuellen Verfahren entspreche dies einem Anteil von rund 6% des aufgelaufenen Gesamtdefizits. Damit liege die sogenannte Abdeckungsquote nur noch etwa halb so hoch wie in den Vorjahren. Die Beschäftigten im Groß- und Einzelhandel in Teilen Niedersachsens sind morgen zum Warnstreik aufgerufen. Nach Angaben der Gewerkschaft Verdi betrifft das die Städte Oldenburg, Braunschweig und Hannover. Hintergrund sind demnach die laufenden Tarifverhandlungen im Groß- und Außenhandel sowie im Einzelhandel. Die Gewerkschaft fordert für die Beschäftigten eine Erhöhung der Löhne und Gehälter um 7%, zudem eine Steigerung der Ausbildungsvergütung um 150 Euro. In allen drei Städten seien am Freitag Kundgebungen geplant, teilte Verdi mit. In Hannover werde die Vorsitzende der Bundestagsfraktion Die Linke, Heidi Reichenegg, ein Grußwort sprechen. Der erste 37 Kilometer lange Teilabschnitt des sogenannten Südlinks in Niedersachsen ist fertiggestellt. In Zukunft soll die insgesamt rund 700 Kilometer lange Leitung aus Windkraft gewonnenen Strom nach Süddeutschland und Strom aus Solaranlagen im Süden nach Norddeutschland transportieren. Südlink spiele eine entscheidende Rolle, um die Stromkosten in Deutschland deutlich zu verringern, sagte Christian Meyer, niedersächsischer Minister für Umwelt, Energie und Klimaschutz. Laut Meyer ersetzt überschüssiger Windstrom aus Niedersachsen teure Reservekraftwerke. Auch sogenannte Redispatch-Kosten durch fehlende Netzkapazitäten entfielen. Ein Ausbremsen des Netzausbaus durch Bundesenergieministerin Reiche sei daher fatal, so der Minister. Der Naturschutzbund NABU Niedersachsen und weitere Verbände kritisieren den jüngst veröffentlichten Managementplan zur Bejagung des Wolfes. Im Managementplan müsse verankert werden, dass Herdenschutz das vorrangige, mildere und artenschutzrechtlich angemessene Mittel bleibe, sagte der NABU-Landesvorsitzende Professor Dr. Holger Buschmann. Wenn der sogenannte zumutbare Herdenschutz in der Praxis zu niedrig angesetzt werde, öffne das die Tür für Abschüsse, obwohl bessere Schutzmaßnahmen möglich und zumutbar seien. Zudem sind laut NABU die Radien und Zeiträume für Schnellabschüsse zu groß bemessen. Je größer der Radius und je länger der Zeitraum, desto größer sei das Risiko, dass irgendein Wolf geschossen werde, aber eben nicht der, der den Schaden verursacht habe, so Dieter Runke, Vorsitzender des Landestierschutzverbandes Niedersachsen. Teilen der Wolfsgegner gehe es längst nicht mehr um konkrete Konfliktlösung in der Weidetierhaltung, sondern um eine grundsätzliche Zurückdrängung des Wolfes und vor allem um ein Hassobjekt, hieß es weiter. Wer Abschüsse von Welpen fordere, die nie an einem Nutztieres beteiligt waren, verlasse endgültig den Boden einer sachlichen Konfliktlösung, so NABU-Landesvorsitzender Buschmann.
0: Soweit Niedersachsen Kompakt, heute von und mit Marieke Eichner.

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0: Es ist kurz vor neun und wir werfen einmal einen Blick in die Zeitungen aus der Region mit den regionalen Pressestimmen. Heute von und mit Peter Michael Möckel.
1: Nach dem Ende des Tankrabatts sind die Kraftstoffpreise gestern spürbar angezogen. Dazu heißt es im Leitartikel der Wolfsburger Allgemeinen Zeitung: Millionen Autofahrerinnen und Autofahrer können auf den Pkw kaum verzichten. Sie haben keine Wahl, müssen die Spritpreise hinnehmen, bis zu einem gewissen Grad. Es gibt Schmerzpunkte, an denen es auch den größten Verbrennerfans zu viel wird. Das tägliche Spiel mit den Preisen lotet diese Schmerzpunkte aus. Damit das auf einem möglichst hohen Niveau geschieht, koordiniert sich die Handvoll dominierender Anbieter, ohne sich absprechen zu müssen. Sie nutzen die Transparenz des Marktes, beobachten sich gegenseitig, um Umsätze zu maximieren. Sehr viel spricht dafür, dass es einen zweiten Mechanismus gibt, der nicht so leicht zu durchschauen ist, ein Spiel über Bande. Dazu werden Branchendienste benutzt, die im Großhandel mit Benzin und Diesel Preise ermitteln. Diese dienen als Vergleichsmaßstab für kommende Deals. Wettbewerbshüter haben herausgefunden, dass diese Notierungen mit großer Wahrscheinlichkeit nach oben manipuliert werden, was zusätzliches Geld in die Kassen der Konzerne schwemmt und zugleich als Begründung für teuren Sprit herhalten kann. Dass die Politik es nicht geschafft hat, wirkungsvoll gegen die Praktiken des Kartells vorzugehen, ist der eigentliche Skandal. Zwar wurden die Bestimmungen vor einiger Zeit verschärft, aber das reicht ganz offensichtlich noch nicht. Bei einem Gut wie Kraftstoff braucht es eine härtere und effizientere Preiskontrolle des Kartells, um Schäden für die gesamte Volkswirtschaft abzuwenden. Die Braunschweiger Zeitung widmet sich unterdessen einem besorgniserregenden Temperaturrekord. Große Teile des Mittelmeers sind laut EU-Daten aktuell mehr als 5 Grad wärmer als im langjährigen Mittel. Zum Baden mag das angenehm sein, für das Ökosystem im Wasser ist es eine Belastung. Und es ist nicht nur das Mittelmeer. Laut Daten des EU-Klimadienstes Copernicus sind die Meere weltweit wärmer als je zuvor zu dieser Zeit im Jahr. Eine Folge des Klimawandels, aktuell noch verschärft durch das Wetterphänomen El Niño. Meere und Ozeane nehmen einen großen Teil der überschüssigen Energie auf, die durch das Verbrennen von Kohle, Öl und Gas freigesetzt wird und die Erderwärmung antreibt. Doch die natürlichen Ressourcen, die den Wandel bisher noch abgepuffert haben, geraten immer mehr unter Stress. An Land bei mehr als 40 Grad oder in viel zu warmen Gewässern. Der vergangene Monat hat unmittelbar spürbar gemacht, dass wir längst mittendrin sind in der Klimakrise. Europa ist der Kontinent weltweit, der sich am schnellsten erwärmt. Nur die Bundesregierung scheint von all dem bisher kurios unberührt. Kein Wort von Friedrich Merz zu dem extremen Wetter, das die Republik in den vergangenen Tagen erlebt hat. Kein Anzeichen, dass im Kanzleramt eine Verbindung gezogen würde zwischen dem, was draußen passiert, und der eigenen Politik, die ausweislich der Berechnungen des Klimaexpertenrats nicht ausreichen wird, um die deutschen Klimaziele zu erreichen. Die Bundesregierung bleibt bei ihrem Kurs und lässt sich von der Realität nicht beirren. Soweit die Pressestimmen aus der Region am heutigen Donnerstag, dem 2. Juli.

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1: Um 9 Uhr mit Juliette Groß. Die Spitzen von Union und SPD haben sich nach ARD-Informationen auf ein umfassendes Reformpaket geeinigt. Im Zentrum steht dabei die Einkommensteuer. Aus Berlin Georg Schwarte.
2: Lars Klingbeil, der Finanzminister, hat zwei Varianten auf den Tisch gelegt. Das eine Modell, sagen wir mal, das Wünsch-dir-was-Modell der SPD, reichen Steuersatz rauf von 45 auf Fragezeichen Spitzensteuer.

0: Bewanderter nicht ausreichend genutzt. Zu der Erkenntnis kommt eine Arbeitsmarktstudie der Bertelsmann Stiftung. Demnach arbeiten viele Migrantinnen und Migranten in niedrig qualifizierten Positionen, auch wenn sie einen anerkannten höheren Abschluss hätten. Als Gründe nennt die Studie sprachliche Hürden, komplizierte Anerkennungsverfahren von Berufserfahrungen oder auch Diskriminierung. Die Stiftung fordert deshalb mehr Sprachförderung und ausländische Abschlüsse in Deutschland unbürokratischer anzuerkennen. Wirtschaftsverbände bezeichnen den Fachkräftemangel seit Jahren als eines der größten Standortprobleme in Deutschland. Der Brand in einem Krankenhaus in Ludwigslust bei Schwerin ist unter Kontrolle. Zwei Patienten sind laut Polizei ums Leben gekommen. Am frühen Morgen war von mehr als 30 Verletzten die Rede. Aus der NDR-Nachrichtenredaktion Pascal Küpper.
1: Ausgebrochen war das Feuer heute früh in einem Patientenzimmer. Dadurch geriet auch der Dachstuhl der Radiologie in Brand. Krankenhaus und Nebengebäude wurden evakuiert. Einige Patienten konnten sich selbst in Sicherheit bringen, andere mussten vom Personal nach draußen geschoben werden. Zwischendurch war die Notaufnahme geschlossen, sie ist aber wieder freigegeben. Ein Großaufgebot der Feuerwehr hat den Brand unter Kontrolle gebracht. Was ihn ausgelöst hat, ist noch unklar.
0: Für Angehörige gibt es auch eine Telefon-Hotline. Die Nummer finden Sie auf ndr.de. In Venezuela steigt die Zahl der Erdbebenopfer. Mittlerweile haben die Behörden fast 2300 Tote bestätigt. Zehntausende Menschen werden noch nach wie vor vermisst. Die Einsatzkräfte finden kaum noch Überlebende. Im besonders schwer betroffenen Ort Catia La Mar versuchen Rettungsteams seit 3 Tagen, einen Mann aus den Trümmern eines Hauses zu ziehen. Das 7-stöckige Gebäude war beim Doppelerdbeben vor einer Woche über ihm eingestürzt. Ärzte und Hilfsorganisationen warnen vor dem Ausbruch von Krankheiten. Die katastrophalen Zustände könnten Malaria- oder Dengue-Infektionen beschleunigen. Der Generalbundesanwalt hat erstmals Anklage wegen der gesprengten Nord Stream Pipelines vor knapp 4 Jahren erhoben. Sie richtet sich gegen den mutmaßlichen Drahtzieher. Das hat dessen Anwalt bestätigt. Nach Informationen von ARD, Süddeutscher Zeitung und der Zeit werden dem Ukrainer unter anderem Angriffe auf zivile Infrastruktur, das Herbeiführen einer Sprengstoffexplosion und Kriegsverbrechen vorgeworfen. Das Hanseatische Oberlandesgericht in Hamburg muss die Anklage nun prüfen. Bei der Fußball-WM haben die USA, Belgien und England das Achtelfinale erreicht. Während Belgien und England in ihren Spielen lange zurücklagen, schafften es die USA trotz Unterzahl nach einer roten Karte gegen ihren Topstürmer Belgien. Aus dem ARD-WM-Team Michael Küster.
2: Am Ende ist es ein fast problemloser 2:0 Erfolg über Bosnien-Herzegowina gewesen. Die US-Boys stehen damit im Achtelfinale und bekommen es dort mit Belgien zu tun. Die Europäer haben sich zuvor in einer spannenden Partie mit 3:2 nach Verlängerung gegen den Senegal durchgesetzt. Die Afrikaner lagen bis zur 86. Minute noch mit 2:0 in Führung. Auch England ist weiter. Das Team von Trainer Thomas Tuchel musste beim 2:1 über die Demokratische Republik Kongo ebenfalls kämpfen. Nach einem 0:1 Pausenrückstand traf Bayern-Stürmer Harry Kane doppelt. Im Achtelfinale wartet nun Co-Gastgeber Mexiko.
0: Das waren die Nachrichten.
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4: Keine Sofortmaßnahmen für Hitzeschutz. Braunschweiger Grüne werfen Ratsmehrheit Blockadehaltung vor. Innovationsschub für Südostniedersachsen. Zukunftsregion zieht erfolgreiche Zwischenbilanz. Und auf den Spuren von Fritz Bauer. Neuer Audiowalk in Braunschweig gestartet. Im Studio Peter Michael Möckel. Die Meldungen im Einzelnen. Die Grünen im Braunschweiger Rat sind mit ihrem Vorstoß gescheitert, kurzfristig 200.000 Euro für Sofortmaßnahmen zum Schutz vor Hitze freizugeben. SPD und CDU hatten einen entsprechenden Antrag in der Sitzung am Dienstag abgelehnt. Als konkrete Schritte wurden darin unter anderem mobile Wassersprühsysteme, Trinkwasserbrunnen und Sonnensegel genannt. Die Grünen reagierten empört auf die Entscheidung. Besonders für Risikogruppen sei extreme Hitze lebensbedrohlich, erklärte die Fraktionsvorsitzende Leonore Köhler mit Blick auf das vergangene Wochenende. Die Stadt habe auf Anfrage eingeräumt, bislang keine Sofortmaßnahmen ergriffen zu haben und auch keine diesbezüglichen Pläne zu verfolgen. Vor diesem Hintergrund sei die Blockade des Antrags ein fatales und empathieloses Signal, so Köhler. Ihr Stellvertreter Gordon Schnepel nannte es unverständlich, dass Hitze anders als Hochwasser nicht als akute Gefahr wahrgenommen werde. Die Ratsentscheidung

0: Meldung zeige zudem falsche Prioritäten auf, etwa die Rettung einer Brauerei statt den Gesundheitsschutz der Bürger. Rund 4 Jahre nach dem Start hat die sogenannte Zukunftsregion Südostniedersachsen deutlich an Dynamik gewonnen. Das geht aus einer Zwischenbilanz des Regionalverbandes Großraum Braunschweig hervor, bei dem die Fäden des Programms zusammenlaufen. Kooperationspartner sind neben den Kommunen im Verbandsgebiet unter anderem die Allianz für die Region sowie diverse Wirtschafts- und Sozialverbände. Laut Mitteilung wurden bislang 15 Projekte mit einem Gesamtvolumen von rund 14 Millionen Euro auf den Weg gebracht. Thematische Schwerpunkte sind den Angaben zufolge die Handlungsfelder regionale Innovationsfähigkeit sowie CO2-arme Gesellschaft und Kreislaufwirtschaft. Dazu zählen etwa Vorhaben in den Bereichen Digitalisierung, Energie- und Wassermanagement. Weil die verfügbaren Fördermittel inzwischen fast vollständig gebunden sind, stellt das Land Niedersachsen jetzt zusätzliche Mittel bereit. Die Zukunftsregion Südostniedersachsen ist eine von landesweit 14 anerkannten Regionen, in denen Kommunen kreisübergreifend zusammenarbeiten. In Braunschweig ist ein neuer Hörspaziergang gestartet worden, der über das Leben und Wirken von Fritz Bauer informiert. Wie die Stadtverwaltung mitteilte, wurde der sogenannte Audio-Walk durch das Theaterkollektiv X-Weiß erarbeitet. Interessierte können per QR-Code verschiedene Stationen abrufen, die Bezüge zur Vita des bedeutenden Juristen aufzeigen. Bauer, der als Jude vor den Nazis fliehen musste, war nach Kriegsende unter anderem als Generalstaatsanwalt in Braunschweig tätig. Der gebürtige Schwabe engagierte sich zeitlebens für die Aufarbeitung der NS-Verbrechen. Der etwa einstündige Audio-Walk beginnt am Fritz-Bauer-Platz auf der Rückseite des Oberlandesgerichts. Soweit die Nachrichten aus der Region. 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
2: Kommen wir erst einmal zum Wetter. In Braunschweig beträgt die aktuelle Temperatur 19 Grad, Maximaltemperatur heute etwa um die 26 Grad. Dabei bleibt es größtenteils sonnig, ab und zu sind auch mal ein paar Wolken am Himmel. Es kann noch stellenweise noch zu Regenschauern kommen. Werfen wir einen Blick auf die nächsten Tage, morgen am Freitag. Da bleibt es auch weiterhin bei Mix aus Sonne und Wolken. Es kann auch weiterhin stellenweise zu Regenschauern kommen. Die Temperaturen dann etwas kühler, 21 Grad am Tag und 12 Grad in der Nacht. Und übermorgen am Samstag, da bleibt es weiterhin sonnig und wolkig. Es bleibt auch größtenteils trocken, die Temperaturen dann zwischen 23 und 11 Grad. Das war das Wetter. Kommen wir jetzt zum Verkehr. Dort liegt uns folgende Meldung vor. Für die A2 Hannover Richtung Berlin zwischen Braunschweig-Wartenbüttel und Kreuz Braunschweig-Nord. Dort sind 4 Kilometer Stau nach einem Unfall. Weitere Meldungen liegen uns momentan nicht vor. Und ich wünsche Ihnen weiter noch eine gute und sichere Fahrt in den Morgen um 9.09 Uhr.
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2: Hallo und einen wunderschönen guten Morgen hier bei Region aktuell am Morgen, heute am Donnerstag, dem 2. Juli. Wir sind auch schon in der 3. Stunde angekommen. Mein Name ist Aline Schlädl, ich begleite Sie noch durch den Rest der Sendung. Mit dabei natürlich noch spannende Themen aus der Region. Jetzt in dieser halben Stunde einmal Einblicke in die Arbeitswelt, Thema Urlaub, welche Rechte und Pflichten haben Arbeitnehmer und einmal unsere Veranstaltungstipps für den heutigen Tag. Das und mehr hören Sie heute noch bei Region aktuell. Jetzt erstmal ein bisschen Musik von Harry Styles, Taste Back. Kommen Sie gut in den Morgen.
1: Hi.

0: Die Sommerferien in Niedersachsen haben begonnen und viele Berufstätige nutzen die Zeit für einen Urlaub mit ihrer Familie. Natürlich hoffen sie, dass es am Arbeitsplatz ruhig bleibt und nicht auf einmal der Chef in der Leitung ist. Aber darf der Arbeitgeber seine Angestellten eigentlich aus dem Urlaub zurückholen? Das ist heute unser Thema in der Reihe Einblicke in die Arbeitswelt. Nicole Beyers hat darüber mit dem Personalberater und Wirtschaftsingenieur Marius Hebig gesprochen.
1: Herr Hebig, muss ich meinen Urlaub abbrechen, wenn der Chef anruft und sagt, die Hälfte der Belegschaft ist krankgeschrieben?
2: Bei der Krankheit der Hälfte der Belegschaft, ich glaube, das reicht nicht als Grund aus. Ich mache mal zwei Extreme und dann kann man es vielleicht so ein bisschen einordnen. Das eine Extrem ist, der Betrieb ist abgebrannt. Kann passieren, ne? Kommt immer mal wieder vor. Dafür hat man hoffentlich eine Versicherung auch abgeschlossen. Aber dann steht das ganze Gebäude nicht mehr. Und in diesem Fall kann ich mir vorstellen, dass es durchaus sinnvoll sein könnte, den Hausmeister, den technischen Leiter, irgendwie so jemanden aus dem Urlaub zurückzurufen. Und dem muss derjenige dann auch nachkommen, ne? Weil das hat dann schon damit zu tun, mit der Existenz des Betriebes. Das ist was sehr, sehr Grundsätzliches. Wenn jetzt einfach ein paar Leute krank geworden sind, ne, das gehört in das normale unternehmerische Risiko rein. Also die Frage ist immer, ist es normales unternehmerisches Risiko? Kann passieren? Oder ist es wirklich eine sehr, sehr, sehr extreme Situation? Die Frage ist halt dann auch immer, wenn ich dem nicht nachkomme, kann ich mir dann eine Abmahnung einhandeln? Ja. Wenn der Chef mich natürlich zurückruft wegen einer Sache, die keinen wirklichen Bestand hat, dann kann ich die Abmahnung später entfernen lassen. Und die Frage ist natürlich auch, werden die Kosten für die Rückreise übernommen? Ne? Das ist auch noch ein Punkt.
1: Ja, wie ist es denn?
2: Na, wenn ich es muss, dann werden sie übernommen. Mhm. Das ist schon klar. Aber wenn ich es nicht muss, dann brauche ich auch erst gar nicht kommen. Ne?
1: Okay, das heißt, wenn ich es eigentlich nicht muss, aber trotzdem tue, aus Verantwortungsbewusstsein.
2: Ja gut, das ist dann mein persönliches Ding. Wenn ich es nicht muss, aber trotzdem tue, das ist dann eine steuerliche Sache, ich überlege gerade. Aber die viel größere Problematik ist ja nicht, ob Flugkosten übernommen werden, 200-300 Euro im Verhältnis zu einem ganzen Arbeitsverhältnis, das ich aufs Spiel setze. Ich glaube, da sind die 200-300 Euro, die fallen nicht so stark ins Gewicht.
1: Mhm. Gibt es eigentlich so etwas wie einen Mindesturlaub, auf den man Anspruch hat als Arbeitnehmer?
2: 24 Werktage im Jahr sind es. Ne? Werktage, nicht Arbeitstage, also Arbeitstage 20 sogar nur. Das heißt, wer 30 Tage Urlaub hat, was vielfach ja gängig mittlerweile ist, zumindest in der Industrie, der kann sich glücklich schätzen. Ne? Mhm. Aber eigentlich sind es nur die 20. Und auch wenn 30 eben üblich sind mittlerweile. Ne? Und wichtig ist Erholungsurlaub. Immer wenn wir über Urlaub reden, dann meinen wir Erholungsurlaub. Es gibt ja auch noch den Bildungsurlaub. Es gibt den unbezahlten Erholungsurlaub, den ich auch noch nehmen kann, wenn ich mich mit dem Chef einige. Ne? Aber wir meinen ja, wenn wir über Urlaub reden, in der Regel den bezahlten Erholungsurlaub. Und da sind es eben mindestens 20 Arbeitstage, 24 Werktage.
1: Gibt es auch Regelungen darüber, wie lange man am Stück Urlaub machen dürfen sollte?
2: Also der Urlaub ist, so sagt es das Bundesurlaubsgesetz, ich habe es hier gerade vor mir liegen, am Stück zu gewähren. Ne? Also grundsätzlich am Stück. Jetzt denkt man sich so, oh, das will ich vielleicht auch gar nicht. Was soll ich denn jetzt 4 Wochen zu Hause hocken? Ne? Das ist ja vielleicht gar nicht unbedingt so schön und interessant für mich. Aber es geht darum, der Gesetzgeber möchte damit vermeiden, dass der Arbeitnehmer immer mal nur 2 Tage oder 3 Tage in den Urlaub sich verabschiedet. Denn die Studienlage ist so, dass man sagt, mindestens 2 Wochen Urlaub muss man machen, damit man in die Tieferholungsphase sozusagen kommt. Ne? Und wenn der Chef die Möglichkeit hätte, immer mal zu sagen, nee, nur 2 Tage hier, nur 3 Tage da, dann wäre genau das nicht gewährleistet und ein Arbeitnehmer, der und eine Arbeitnehmerin, der oder die für seinen Job brennt, läuft sonst Gefahr, eben auszubrennen.
1: Ja, kann man sich den Urlaub eigentlich auch auszahlen lassen, wenn man jetzt zum Beispiel weiß, das klappt einfach dieses Jahr nicht so richtig?
2: Da sind immer 2 beteiligt, ne? Einmal der Arbeitgeber und der Arbeitnehmer. Der Arbeitnehmer muss es wollen, der Arbeitgeber muss es wollen. Es darf nicht unter den Mindesturlaub kommen, das ist auch noch so ein Punkt. Und was auch ganz wichtig ist, der Arbeitgeber hat ja eine Fürsorgepflicht. Das heißt, er muss aufpassen, dass der Arbeitnehmer und die Arbeitnehmerin eben auch sich entsprechend erholt. Denn Beispiel, mein Mechatroniker, ich hole ihn mal wieder raus, der an einer schnell laufenden Maschine arbeitet. Wenn der sich seinen gesamten Urlaub hat auszahlen lassen, was nahezu unmöglich ist, aber wir unterstellen es jetzt mal, und der verletzt sich an der Maschine, dann ist es durchaus möglich, das wird auch passieren, dass die Berufsgenossenschaft, die ja im Zweifelsfall einspringt in so einem Fall, sagt, lieber Geschäftsführer, wir hätten gerne einmal gesehen, wie viel Urlaub hatte denn die Person, ja? Bist du deiner Fürsorgepflicht diesbezüglich nachgekommen? Mhm. Und wenn der Chef das nicht getan hat, dann kann es passieren, dass er in die persönliche Haftung genommen wird.
1: Viele sind ja nun auch mobil unterwegs mit ihrem Büro. Und gerade in Corona-Zeiten hat sich das geradezu etabliert, dass man von zu Hause, aber auch von unterwegs arbeitet. Wie ist das mit dem Urlaub zu vereinbaren?
2: Sie sprechen, glaube ich, so ein bisschen eine Workation an, ne?
1: Ja,
2: also
1: genau.
2: Die Kombination aus Worken, aus Arbeiten und Vacation, aus Urlaub, ne? Genau, also das kann man natürlich gerade dann machen, wenn man eher digital oder telefonisch arbeitet, ne? Wenn ich natürlich die schnell laufende Maschine mit mir rumtragen muss, ja, die ist dann im Zweifelsfall etwas größer und etwas schwerer und passt auch nicht in Flugzeug oder Auto, dann ist es schwierig. Aber bei digitalen Jobs, bei meinem würde es zum Beispiel gehen, bei Ihrem vielleicht sogar auch, ne? Je nachdem, wie viel Technik Sie brauchen.
1: Mhm.
2: Wichtig ist dabei, dass ich eine stabile Telefon- und Internetverbindung natürlich habe, da wo ich hingehe. Wichtig ist natürlich, dass man dran denkt, man hat ein Umfeld ja manchmal dabei, Familie oder Freunde, die haben einen anderen Tagesrhythmus, als ich den habe. Weil wenn ich mich jetzt mal, ich unterstelle mal, man lässt sich in Spanien einfach mal nieder, ja, ich muss ja dann auch meine 8 Stunden oder was ich sonst so arbeite, da arbeiten. Ne? Und die schlafen vielleicht aus, die kommen dann irgendwann um die Ecke gekrochen und ich muss aber meine 8 Stunden ableisten. Ne? Das ist ganz wichtig. Und ich habe da vielleicht gar nicht so viel Zeit für die alternativen Tätigkeiten draußen in der Sonne, am Strand oder in der Stadt, wie ich es gerne hätte. Ne? Also das ist eine Arbeitswoche, aber wenn ich es geschickt mache und die Dinge im Blick behalte, dann kann das ja schön sein und kann auch inspirierend vor allem sein. Ne? Denn ich sehe mal was anderes, ich komme auf andere Ideen. Ich habe letztes Jahr den Selbstversuch gemacht, hat mich inspiriert, wir können jetzt drüber reden. Also insofern, das kann schon Sinn ergeben.
0: Der Braunschweiger Personalberater und Wirtschaftsingenieur Marius Hebig im Gespräch mit Nicole Beyes.

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1: Hier einige Anregungen für den heutigen Donnerstag, den 2. Juli. Spiel, Satz und Sieg. Im Braunschweiger Bürgerpark wird ab heute Tennis der Spitzenklasse geboten. Bei den Bravo Open auf der Anlage des BTHC treten bis zum 12. Juni Profis aus aller Welt gegeneinander an. Aber auch die Musik kommt nicht zu kurz. Zum Auftakt gibt es ab 18 Uhr eine Afterwork-Party mit dem Electronic Dance Projekt Glockenbach. Alle Infos zum Turnier und zu den Live-Acts bietet die Webseite bravo-open.de. In Vino Veritas. Die City-Gemeinschaft Gifhorn lädt ab heute wieder zu ihrem beliebten Weinfest ein. 3 Tage lang dreht sich in der Fußgängerzone alles um edle Tropfen. Dabei kommen auch Sektliebhaber auf ihre Kosten. Der Eventbereich auf dem Steinweg erstreckt sich von der Hindenburgstraße über den Zekerbrunnen bis zur Bodemannstraße. Und Science meets Art. Die TU Braunschweig veranstaltet einen Spielenachmittag unter dem Motto Quantista. Anstatt abstrakte Konzepte nur zu erklären, machen Wissenschaftler das Thema Quantenphysik quasi spielerisch erlebbar. Beginn ist um 15 Uhr im temporären Architekturpavillon auf dem Burgplatz. Und ab 18 Uhr duellieren sich an gleicher Stelle eine Wissenschaftlerin und eine bildende Künstlerin. Beide stellen ihre aktuellen Arbeiten vor, zwischen denen thematisch nur auf den ersten Blick Welten liegen. Radio Okawelle wünscht einen unterhaltsamen und anregenden Donnerstag.

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1: Kommen wir erst einmal zum Wetter. In Braunschweig beträgt die aktuelle Temperatur 21 Grad. Dabei ist es heute größtenteils sonnig. Ab und zu sind auch mal ein paar Wolken am Himmel. Es kann auch stellenweise zu Regenschauern kommen. In der Nacht sinken dann die Werte noch runter bis auf 13 Grad. Werf einen Blick auf die nächsten Tage. Morgen am Freitag, da bleibt es weiterhin sonnig und wolkig. Es kann stellenweise zu Regenschauern kommen. Die Temperaturen dann bei 21 Grad am Tag und 12 Grad in der Nacht. Und übermorgen am Samstag, da bleibt es dann bei Mix aus Sonne und Wolken. Es bleibt auch größtenteils trocken. Die Temperaturen dann zwischen 23 und 11 Grad. Das war das Wetter. Kommen wir jetzt zum Verkehr. Dort liegt uns folgende Meldung vor. Einmal für die A2 Hannover Richtung Berlin zwischen Braunschweig-Wartenbüttel und Kreuz Braunschweig-Nord. Dort sind 4 Kilometer Stau nach einem Unfall. Weitere Meldungen liegen uns momentan nicht vor. Und ich wünsche Ihnen weiterhin noch eine gute und sichere Fahrt in den Morgen.
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1: Es ist gleich 9.32 Uhr und wir sind auch schon in der letzten halben Stunde von Region Aktuell am Morgen angekommen. Heute am Donnerstag, dem 2. Juli. Und an Themen noch mit dabei jetzt in dieser halben Stunde einmal, wenn Pflege plötzlich nötig wird, Podiumsdiskussion der SPD zur Versorgung in Braunschweig und wie gewohnt um kurz vor 10 einmal der Blick in die Zeitungen aus der Region mit den regionalen Pressestimmen. Jetzt aber erstmal ein bisschen Musik von Giant Rooks und Right Down. Kommen Sie gut in den Morgen.

0: Pflege ist für viele Menschen lange ein Thema auf Abstand, aber wenn in der eigenen Familie plötzlich Entscheidungen getroffen werden müssen, geht es um Hilfe zu Hause, um Anträge, um freie Kapazitäten und oft auch um die Frage, wer das alles organisiert. In Braunschweig fand gestern Abend eine Diskussionsrunde zu diesem Thema statt. Dabei ging es um die Versorgung vor Ort, um Stadtteilstrukturen und auch um Kritik an möglichen Einschnitten auf Bundesebene. Marc Diekmann berichtet.
1: In der Begegnungsstätte Ottenroder Straße ging es am Abend rund um das Thema Pflege. Ein Thema, das oft erst dann richtig sichtbar wird, wenn es in der eigenen Familie akut wird. Eingeladen hatten der SPD-Landtagsabgeordnete Christoph Bratmann und der SPD-Ortsverein Nordstadt Schunteraue. Auf dem Podium saßen Stimmen aus Landespolitik, ambulanter und stationärer Pflege. Die Veranstaltung war als Austausch gedacht. Bürgerinnen und Bürger konnten eigene Fragen und Erfahrungen einfließen lassen. Bratmann machte zu Beginn deutlich, warum Pflege kein reines Fachthema ist, sondern jeden betrifft.
2: Viele Leute auch bereits meines Alters, ich gehe jetzt so stramm auf die 60 zu, auch schon so langsam, fragen sich, wie kann ich möglichst selbstständig alleine in meinen vier Wänden leben? Wer kann mich unterstützen, wenn ich Unterstützung brauche? Wer bezahlt das? Wer trägt die Kosten? Wo finde ich überhaupt Leute, die mich unterstützen? Wie beantrage ich einen Pflegegrad? Und was bedeutet das eigentlich, einen Pflegegrad, eine Pflegestufe zu erhalten?
1: Genau an diesem Punkt setzte die Diskussion immer wieder an. Wenn Menschen zu Hause Unterstützung brauchen, geht es nicht erst um den Platz in einer Einrichtung. Es geht schon vorher um Optionen wie Beratung, aber auch um die Strukturen im Stadtteil und um Angebote, die verhindern können, dass Angehörige plötzlich allein vor einer kaum lösbaren Situation stehen. Dr. Christine Abogast, Staatssekretärin im niedersächsischen Sozialministerium und frühere Sozialdezernentin in Braunschweig, sieht die Stadt dabei vergleichsweise gut aufgestellt.
3: Also Braunschweig ist gut unterwegs, was Pflege angeht, was Pflegeplanung, Pflegeberichterstattung angeht. Und was ich wirklich für wichtig halte, ist, dass in Braunschweig viel gemacht wird im Bereich Quartiersarbeit. Und das ist einer der zentralen Bausteine für Prävention, aber auch für mögliche Versorgungsstrukturen, bevor es in Situationen kommt, in denen die Leute wirklich zu Hause überhaupt nicht mehr zurechtkommen und tatsächlich stationäre Pflege oder besondere Versorgung brauchen.
1: Die Diskussion blieb aber nicht bei der Braunschweiger Pflegeplanung stehen. Mehrfach ging es auch um Vorschläge aus Berlin, die auf dem Podium deutlich kritisiert wurden. Abogast warnte besonders davor, pflegende Angehörige und Pflegeeinrichtungen zusätzlich zu belasten.
3: Da liegen jetzt einige Vorschläge auf dem Tisch, die zum Beispiel den Vorschlag beinhalten, die Rentenpunkte bei den pflegenden Angehörigen um 50% zu kürzen. Ich halte das für fatal. Und man bestraft damit eine Gruppe. Also man muss es tatsächlich sagen, 80% der Menschen werden zu Hause gepflegt. Und zwar von den Angehörigen. Wenn man jetzt die bestraft, dann könnte das ja schlimmstenfalls zur Folge haben, dass die dann das nicht mehr so lange machen wollen. Und was bedeutet das denn? Dann ist stationäre Pflege angesagt. Da haben wir gar nicht so viele Kapazitäten. Außerdem ist das die teuerste Form der Pflege überhaupt.
1: Wie eng die Spielräume vor Ort schon jetzt sind, wurde bereits bei Jan Engelhardt deutlich. Er führt in Braunschweig ambulante und stationäre Pflegeangebote und beschrieb auf dem Podium, wie oft Unterstützung nicht mehr sofort zugesagt werden kann.
4: Klar ist, wir sind in Braunschweig in einer, das kann ich nur auf Braunschweig sagen, wir sind in einer absoluten Versorgungsspitze angelangt. Ich kann Ihnen aus meinen Einrichtungen jetzt über alle berichten, dass ich am Tag ungefähr zwischen 15 und 30 Menschen am Telefon absage, dass ich keinen Platz habe. Also stationär, wie aber auch ambulant. Ich sagen muss, da kann ich im Moment noch nicht versorgen. Da passt die Uhrzeit nicht, da passt einfach der, ich sag mal jetzt, Beritt nicht. Ja, also es macht jetzt keinen Sinn für einen Pflegedienst, der in der Nordstadt ist, jetzt nach Rautheim zu fahren. Es gibt Pflegedienste, die machen das oder nach sonst wohin. Aber wir glauben, dass eine Quartierslösung sinnvoller ist.
1: Hinter solchen Absagen stehen selten geordnete Übergänge. Oft beginnt die Suche nach Pflege nicht mit einem langen Plan, sondern mit einem Anruf, einer Entlassung aus dem Krankenhaus oder einem Sturz in der Familie. Veränderungen der eigenen Lebenslage können unerwartet und unvorhersehbar eintreten. Engelhardt beschrieb diese Situation bewusst zugespitzt.
4: Die Menschen sind wirklich verzweifelt, weil es ist immer die gleiche Karriere. Ich mach das mal ein bisschen salopp. Mutti ist gestürzt, Papa ist gestürzt und im Krankenhaus haben sie gesagt, er kann nicht mehr nach Hause, suchen Sie mal sich einen Heimplatz. Den Anruf habe ich am Tag 15 Mal. Und die haben gesagt, die wollen Dienstag entlassen. Ja. Und das sagen sie am Donnerstag oder Montag und am Mittwoch entlassen. Da sind wirklich Nöte draußen. Wir sagen dann ab und dann ist ja für uns im Prinzip der Fall, ich sag mal, erledigt. Und wir sitzen oft abends da alle und überlegen uns, wo sind jetzt eigentlich die 15 Leute rausgekommen, denen wir heute abgesagt haben? Was wird aus denen?
1: Die Diskussion blieb aber nicht bei der Frage nach Heimplätzen stehen. Ein großer Teil der Versorgung läuft zu Hause, über ambulante Dienste, Angehörige und Unterstützung im direkten Umfeld. Gerade dort wird deutlich, wie kleinteilig Pflege in einer Stadt organisiert ist und wie wenig Reserve viele Anbieter haben.
4: Wir haben in Braunschweig 43 Pflegedienste. Das sind vielleicht auch mal 41, sind mal 44. Kann man jetzt zählen, wie man möchte. Also sagen wir mal 35 plus mit so ein bisschen Sicherheit. Und da haben wir auch viele Pflegedienste dabei, die klein sind. Das sind 8 bis 10, 12, 15, 18 Mannbetriebe. Werden Sie aus dem Land auch kennen. Ja. Auch so ein bisschen das Rückgrat der Pflege, die denn noch da ist. Da hat sich eine Pflegedienstleitung mal selbstständig gemacht. Da hat drei gute Freundin und dann haben sie einen Pflegedienst aufgemacht und der macht da richtig tolle Arbeit, aber der kommt an die personellen Grenzen ran. Und dann natürlich das Thema im Quartier, was ambulante Zukunft ist. Wir haben in Braunschweig hier tolle Projekte, startet gerade wieder eins gepflegt. Das ist ein tolles Projekt, was da startet, wo man in das Thema Quartier jetzt einsteigt. Das wird die Zukunft sein. Das stellt aber alle vor Probleme, nur einen nicht. Das sind die handelnden Personen. Die Pflegekräfte können sich das vorstellen, die Betreiber oft auch. Wenn es jetzt vielleicht in Riesengeschäftsführer-CEO-Etagen geht, dann wird es vielleicht schwieriger. Aber die Heimleitung, die ich treffe, die sagen, die können sich das auch schon mal vorstellen, im Quartier zu öffnen, die Pflegeeinrichtung und zu helfen.
1: Damit wurde an dem Abend auch klar, warum immer wieder über Quartiere, Nachbarschaft und bürgerschaftliches Engagement gesprochen wurde. Pflege wird sich nicht allein über zusätzliche Heimplätze lösen lassen. Menschen sollen stattdessen möglichst lange in ihrer eigenen Wohnung zurechtkommen können. Gleichzeitig brauchen professionelle Dienste aber genug Personal und verlässliche Rahmenbedingungen. Unterstützung aus dem Umfeld kann helfen, darf aber nicht zur billigen Ersatzpflege werden. In der Runde wurde deshalb mehrfach betont, es geht um ein Zusammenspiel aus Angehörigen, Ehrenamt, Beratungsstellen, ambulanten Diensten und stationären Einrichtungen.
0: Das war ein Beitrag von Marc Diekmann. Es ist 9:42 Uhr.

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0: Es ist kurz vor 10 und wir werfen einmal einen Blick in die Zeitung aus der Region mit den regionalen Pressestimmen. Heute von und mit Peter Michael Möckel.
1: Nach dem Ende des Tankrabatts sind die Kraftstoffpreise gestern spürbar angezogen. Dazu heißt es im Leitartikel der Wolfsburger Allgemeinen Zeitung: Millionen Autofahrerinnen und Autofahrer können auf den Pkw kaum verzichten. Sie haben keine Wahl, müssen die Spritpreise hinnehmen, bis zu einem gewissen Grad. Es gibt Schmerzpunkte, an denen es auch den größten Verbrennerfans zu viel wird. Das tägliche Spiel mit den Preisen lotet diese Schmerzpunkte aus. Damit das auf einem möglichst hohen Niveau geschieht, koordiniert sich die Handvoll dominierender Anbieter, ohne sich absprechen zu müssen. Sie nutzen die Transparenz des Marktes, beobachten sich gegenseitig, um Umsätze zu maximieren. Sehr viel spricht dafür, dass es einen zweiten Mechanismus gibt, der nicht so leicht zu durchschauen ist, ein Spiel über Bande. Dazu werden Branchendienste benutzt, die im Großhandel mit Benzin und Diesel Preise ermitteln. Diese dienen als Vergleichsmaßstab für kommende Deals. Wettbewerbshüter haben herausgefunden, dass diese Notierungen mit großer Wahrscheinlichkeit nach oben manipuliert werden, was zusätzliches Geld in die Kassen der Konzerne schwemmt und zugleich als Begründung für teuren Sprit herhalten kann. Dass die Politik es nicht geschafft hat, wirkungsvoll gegen die Praktiken des Kartells vorzugehen, ist der eigentliche Skandal. Zwar wurden die Bestimmungen vor einiger Zeit verschärft, aber das reicht ganz offensichtlich noch nicht. Bei einem Gut wie Kraftstoff braucht es eine härtere und effizientere Preiskontrolle des Kartells, um Schäden für die gesamte Volkswirtschaft abzuwenden. Die Braunschweiger Zeitung widmet sich unterdessen einem besorgniserregenden Temperaturrekord. Große Teile des Mittelmeers sind laut EU-Daten aktuell mehr als 5 Grad wärmer als im langjährigen Mittel. Zum Baden mag das angenehm sein, für das Ökosystem im Wasser ist es eine Belastung. Und es ist nicht nur das Mittelmeer. Laut Daten des EU-Klimadienstes Copernicus sind die Meere weltweit wärmer als je zuvor zu dieser Zeit im Jahr. Eine Folge des Klimawandels, aktuell noch verschärft durch das Wetterphänomen El Niño. Meere und Ozeane nehmen einen großen Teil der überschüssigen Energie auf, die durch das Verbrennen von Kohle, Öl und Gas freigesetzt wird und die Erderwärmung antreibt. Doch die natürlichen Ressourcen, die den Wandel bisher noch abgepuffert haben, geraten immer mehr unter Stress. An Land bei mehr als 40 Grad oder in viel zu warmen Gewässern. Der vergangene Monat hat unmittelbar spürbar gemacht, dass wir längst mittendrin sind in der Klimakrise. Europa ist der Kontinent weltweit, der sich am schnellsten erwärmt. Nur die Bundesregierung scheint von all dem bisher kurios unberührt. Kein Wort von Friedrich Merz zu dem extremen Wetter, das die Republik in den vergangenen Tagen erlebt hat. Kein Anzeichen, dass im Kanzleramt eine Verbindung gezogen würde zwischen dem, was draußen passiert, und der eigenen Politik, die ausweislich der Berechnungen des Klimaexpertenrats nicht ausreichen wird, um die deutschen Klimaziele zu erreichen. Die Bundesregierung bleibt bei ihrem Kurs und lässt sich von der Realität nicht beirren. Soweit die Pressestimmen aus der Region am heutigen Donnerstag, dem 2. Juli.
0: Wir sind jetzt auch schon am Ende von Region Aktuell am Morgen angekommen und nach den Nachrichten der Kolleginnen und Kollegen des NDRs geht es hier bei Radio Okawelle gleich weiter mit Musik nonstop und ab 11 Uhr begrüßt sie dann wieder Albert Hörsmüller zwischen Harz und Heide. Region Aktuell gibt es dann wieder um 17 Uhr, heute mit Selina Fricke. Mein Name ist Aline Schlertel. Ich verabschiede mich von Ihnen und wünsche Ihnen noch einen schönen Donnerstag. 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
1: Um 10 Uhr mit Juliette Groß. Die Spitzen von Union und SPD haben in Berlin ihre Reformpläne vorgestellt. Bundeskanzler Merz spricht von einem guten Tag. Aus der NDR-Nachrichtenredaktion Christiane Rüther.
2: Es gibt viele verschiedene Themenbereiche, bei denen sich die Regierungskoalition nun geeinigt hat. Ein Punkt: Steuerentlastungen. Das Volumen liegt bei 10 Milliarden Euro. Profitieren sollen vor allem kleine und mittlere Einkommen und hier vor allem Familien mit Kindern. Gegenfinanzieren will die Regierung das unter anderem mit einer Ausweitung der Reichensteuer. Weiterer Punkt: Die Bundesregierung plant, die Regeln für Krankschreibungen zu verschärfen. So muss die Arbeitsunfähigkeitsbescheinigung künftig verpflichtend schon ab dem ersten Tag vorliegen. Die telefonische Krankschreibung wird abgeschafft. Außerdem will die Koalition die Verstaatlichung von Mietwohnungen unterbinden. Hintergrund: Derartige Vorhaben würden den privaten Wohnungsbau gefährden. Zudem sollen die Vorschläge der Rentenkommission bis Jahresende umgesetzt und Bürokratie abgebaut werden.
1: Trotz Fachkräftemangel

0: eines der größten Standortprobleme in Deutschland. Der Online-Konzern Google muss nach einem Urteil des Europäischen Gerichtshofs eine Wettbewerbsstrafe in Höhe von 4,1 Milliarden Euro zahlen. Die Richterinnen und Richter in Luxemburg entschieden, dass das Unternehmen Herstellern von Android-Smartphones und Mobilfunkanbietern rechtswidrige Einschränkungen auferlegt hat, um die Marktdominanz seiner Suchmaschine zu stärken. Google hatte im Jahr 2018 gegen das Urteil zu einer Strafe von rund 4,3 Milliarden Euro geklagt. Letztendlich wurde lediglich die Höhe leicht herabgesetzt. Bei einem Brand im Krankenhaus in Ludwigslust sind zwei Menschen ums Leben gekommen. Laut Polizei handelte es sich bei den Opfern um Patienten. Aus Schwerin, Anja Bauer.
1: Nach Angaben der Polizei war das Feuer gegen 16:30 in einem Patientenzimmer ausgebrochen. Dabei sei auch der Dachstuhl der Radiologie in Brand geraten. Das Krankenhaus wurde vollständig evakuiert, auch die Nebengebäude. Patienten seien an einem sicheren Ort auf dem Gelände versorgt worden, hieß es weiter. Die Notaufnahme war zeitweise nicht zugänglich, inzwischen ist sie aber wieder freigegeben worden. Ob es sich bei den beiden Toten um die Patienten handelt, in deren Zimmer das Feuer ausgebrochen war, ist noch unklar. Auch zur Brandursache konnten die Behörden noch keine Angaben machen.
0: In Venezuela steigt die Zahl der Erdbebenopfer. Mittlerweile haben die Behörden fast 2300 Tote bestätigt. Zehntausende Menschen werden nach wie vor vermisst. Die Einsatzkräfte finden kaum noch Überlebende. Im besonders schwer betroffenen Ort Cartia La Mar versuchen Rettungsteams seit 3 Tagen einen Mann aus den Trümmern eines Hauses zu ziehen. Das 7-stöckige Gebäude war beim Doppelerdbeben vor einer Woche über ihm eingestürzt. Ärzte und Hilfsorganisationen warnen vor dem Ausbruch von Krankheiten. Die katastrophalen Zustände könnten Malaria- oder Dengue-Infektionen beschleunigen. Bei der Fußball-Weltmeisterschaft stehen jetzt alle 3 Gastgeberländer im Achtelfinale. Am frühen Morgen haben es nach Kanada und Mexiko auch die USA geschafft. Aus dem ARD-WM-Team Michael Küster.
2: Mit einem 2:0 über Bosnien-Herzegowina haben es die USA in die Runde der letzten 16 geschafft. Dort wartet jetzt Belgien, das sich in der Verlängerung mit 3:2 gegen den Senegal durchgesetzt hat. Auch England ist weiter nach einem 2:1 über die Demokratische Republik Kongo. Der heutige WM-Tag beginnt mit dem Auftritt der Spanier gegen Österreich. Der Europameister ist trotz durchwachsener Turnierleistungen Favorit. Anstoß in Los Angeles ist um 21 Uhr. Außerdem spielen in der kommenden Nacht Portugal gegen Kroatien und die Schweiz bekommt es mit Algerien zu tun.
0: Das waren die Nachrichten.
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4: Einmal bitte Vorsicht auf der A2 Hannover Richtung Berlin zwischen Braunschweig-Wartenbüttel und Kreuz Braunschweig-Nord. Dort sind 4 Kilometer Stau nach einem Unfall. Und ein Hinweis zum Braunschweiger Stadtverkehr. Hier staut es sich etwas auf dem Magnitorwall. Weitere Meldungen liegen uns momentan nicht vor und ich wünsche Ihnen weiter noch eine gute und sichere Fahrt um gleich 10.05 Uhr.
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1: Um 11 Uhr mit Juliette Groß. Die Spitzen von Union und SPD haben in Berlin ihre Reformpläne vorgestellt. Bundeskanzler Merz spricht von einem guten Tag. Aus der NDR-Nachrichtenredaktion Christiane Rüther.
2: Es gibt viele verschiedene Themenbereiche, bei denen sich die Regierungskoalition nun geeinigt hat. Ein Punkt: Steuerentlastungen. Das Volumen liegt bei 10 Milliarden Euro. Profitieren sollen vor allem kleine und mittlere Einkommen und hier vor allem Familien mit Kindern. Gegenfinanzieren will die Regierung das unter anderem mit einer Ausweitung der Reichensteuer. Weiterer Punkt: Die Bundesregierung plant, die Regeln für Krankschreibungen zu verschärfen. So muss die Arbeitsunfähigkeitsbescheinigung künftig verpflichtend schon ab dem ersten Tag vorliegen. Die telefonische Krankschreibung wird abgeschafft. Außerdem will die Koalition die Verstaatlichung von Mietwohnungen unterbinden. Hintergrund: Derartige Vorhaben würden den privaten Wohnungsbau gefährden. Zudem sollen die Vorschläge der Rentenkommission bis Jahresende umgesetzt und Bürokratie abgebaut werden.
1: Internationale Ermittler sind gegen Online-Netzwerke von Männern vorgegangen, die ihre Partnerinnen betäuben und dann sexuell missbrauchen. Nach Angaben von Europol wurden fast 160 mutmaßliche Opfer und Täter identifiziert. Einzelheiten wurden noch nicht genannt. Die Ermittlungen laufen seit April gemeinsam mit dem Bundeskriminalamt und dem Hamburger Landeskriminalamt. Im Juni nahm die niederländische Polizei nach Hinweisen ihrer britischen und deutschen Kollegen 4 mutmaßliche Täter fest. Dadurch ergaben sich hunderte neue Spuren. Täter sind Europol zufolge meist Männer, die ihre eigenen Partnerinnen missbrauchen und

0: um die Patienten handelt, in deren Zimmer das Feuer ausgebrochen war, ist noch unklar. Auch zur Brandursache konnten die Behörden noch keine Angaben machen.
1: Google muss nach einem Urteil des Europäischen Gerichtshofs eine Wettbewerbsstrafe in Höhe von 4,1 Milliarden Euro zahlen. Die Richterinnen und Richter in Luxemburg entschieden, dass das Unternehmen Herstellern von Android-Smartphones und Mobilfunkanbietern rechtswidrige Einschränkungen auferlegt hat, um die Marktdominanz seiner Suchmaschine zu stärken. Google hatte im Jahr 2018 gegen das Urteil zu einer Strafe von rund 4,3 Milliarden Euro geklagt. Letztendlich wurde lediglich die Höhe leicht herabgesetzt. In Venezuela steigt die Zahl der Erdbebenopfer. Mittlerweile haben die Behörden fast 2300 Tote bestätigt. Zehntausende Menschen werden nach wie vor vermisst. Die Einsatzkräfte finden kaum noch Überlebende. Im besonders schwer betroffenen Ort Katia La Mar versuchen Rettungsteams seit 3 Tagen, einen Mann aus den Trümmern eines Hauses zu ziehen. Das 7-stöckige Gebäude war beim Doppelerdbeben vor einer Woche über ihm eingestürzt. Ärzte und Hilfsorganisationen warnen vor dem Ausbruch von Krankheiten. Die katastrophalen Zustände könnten Malaria- oder Dengue-Infektionen beschleunigen. Bei der Fußball-Weltmeisterschaft stehen jetzt alle 3 Gastgeberländer im Achtelfinale. Am frühen Morgen haben es nach Kanada und Mexiko auch die USA geschafft. Aus dem ARD-WM-Team Michael Küster.
2: Mit einem 2:0 über Bosnien-Herzegowina haben es die USA in die Runde der letzten 16 geschafft. Dort wartet jetzt Belgien, das sich in der Verlängerung mit 3:2 gegen den Senegal durchgesetzt hat. Auch England ist weiter nach einem 2:1 über die Demokratische Republik Kongo. Der heutige WM-Tag beginnt mit dem Auftritt der Spanier gegen Österreich. Der Europameister ist trotz durchwachsener Turnierleistungen Favorit. Anstoß in Los Angeles ist um 21 Uhr. Außerdem spielen in der kommenden Nacht Portugal gegen Kroatien und die Schweiz bekommt es mit Algerien zu tun.
1: Das waren die Nachrichten.
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4: Bitte Vorsicht auf der A2 Berlin Richtung Hannover. Zwischen Hemmelerwald und Lehrte Ost steht ein defekter LKW. Bitte passen Sie da gut auf. Und jetzt noch im Braunschweiger Stadtverkehr ist zäh fließender Verkehr auf dem Magnetorweih. Das waren auch schon alle Meldungen, die ich für Sie habe. Ich wünsche Ihnen weiterhin eine gute und vor allem sichere Fahrt durch die Region Braunschweig. Wir haben es 11.05 Uhr.
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6: Ja, damit herzlich willkommen zur ersten Stunde mit dem Magazin Zwischen Harz und Heide. Musikauswahl und am Mikrofon Albert Hirsmüller. Moin Moin und gute Unterhaltung wünsche ich. Die Themen in dieser ersten Stunde: Information aus unserem Bundesland, zusammengefasst in Niedersachsen Kompakt. Wenn Pflege plötzlich nötig wird, eine Podiumsdiskussion der SPD. Sie bekommen einige Veranstaltungstipps für den heutigen Donnerstag zu hören und wie immer reichlich Musik zu Beginn dieser Stunde von Green Sky Bluegrass.

0: In Hamburg lebende Sängerin Haro mit Wanna Wake Up. Und davor hören Sie die Band Green Sky Bluegrass mit New and Improved. Das Land Niedersachsen zahlte in diesem Jahr rund 87 Millionen Euro an finanzschwache Kommunen aus. Im vergangenen Jahr betrugen die Mittel aus dem kommunalen Finanzausgleich noch rund 70 Millionen. Details dazu und weitere Meldungen aus unserem Bundesland nun zusammengefasst in Niedersachsen-Kompakt von Marike Eichner.
1: Das Geld geht nach Angaben der Staatskanzlei an 49 besonders finanzschwache Landkreise, Städte, Gemeinden und Samtgemeinden. Die Bedarfszuweisungen dienten zur Deckung von Fehlbeträgen in den kommunalen Haushalten. Die Höhe der einzelnen Zuweisungen beläuft sich demnach auf Beträge zwischen 85.000 Euro für die Gemeinde Nordseebad Wangerooge im Landkreis Friesland und jeweils 5 Millionen Euro für die Städte Göttingen, Osnabrück, Salzgitter und Wilhelmshaven sowie die Landkreise Hameln-Pyrmont, Hildesheim, Holzminden und Schaumburg. Einen Antrag auf Bedarfszuweisungen hatten mehr als 100 Kommunen eingereicht. Wie die Staatskanzlei weiter mitteilte, könnten die bewilligten Zuweisungen derzeit nur einen Teil der Fehlbeträge ausgleichen. Im aktuellen Verfahren entspreche dies einem Anteil von rund 6% des aufgelaufenen Gesamtdefizits. Damit liege die sogenannte Abdeckungsquote nur noch etwa halb so hoch wie in den Vorjahren. Die Beschäftigten im Groß- und Einzelhandel in Teilen Niedersachsens sind morgen zum Warnstreik aufgerufen. Nach Angaben der Gewerkschaft Verdi betrifft das die Städte Oldenburg, Braunschweig und Hannover. Hintergrund sind demnach die laufenden Tarifverhandlungen im Groß- und Außenhandel sowie im Einzelhandel. Die Gewerkschaft fordert für die Beschäftigten eine Erhöhung der Löhne und Gehälter um 7%, zudem eine Steigerung der Ausbildungsvergütung um 150 Euro. In allen drei Städten seien am Freitag Kundgebungen geplant, teilte Verdi mit. In Hannover werde die Vorsitzende der Bundestagsfraktion Die Linke, Heidi Reicheneck, ein Grußwort sprechen. Der erste 37 Kilometer lange Teilabschnitt des sogenannten Südlinks in Niedersachsen ist fertiggestellt. In Zukunft soll die insgesamt rund 700 Kilometer lange Leitung aus Windkraft gewonnenen Strom nach Süddeutschland und Strom aus Solaranlagen im Süden nach Norddeutschland transportieren. Südlink spiele eine entscheidende Rolle, um die Stromkosten in Deutschland deutlich zu verringern, sagte Christian Meyer, niedersächsischer Minister für Umwelt, Energie und Klimaschutz. Laut Meyer ersetzt überschüssiger Windstrom aus Niedersachsen teure Reservekraftwerke. Auch sogenannte Redispatch-Kosten durch fehlende Netzkapazitäten entfielen. Ein Ausbremsen des Netzausbaus durch Bundesenergieministerin Reiche sei daher fatal, so der Minister. Der Naturschutzbund NABU Niedersachsen und weitere Verbände kritisieren den jüngst veröffentlichten Managementplan zur Bejagung des Wolfes. Im Managementplan müsse verankert werden, dass Herdenschutz das vorrangige, mildere und artenschutzrechtlich angemessene Mittel bleibe, sagte der NABU-Landesvorsitzende Professor Dr. Holger Buschmann. Wenn der sogenannte zumutbare Herdenschutz in der Praxis zu niedrig angesetzt werde, öffne das die Tür für Abschüsse, obwohl bessere Schutzmaßnahmen möglich und zumutbar seien. Zudem sind laut NABU die Radien und Zeiträume für Schnellabschüsse zu groß bemessen. Je größer der Radius und je länger der Zeitraum, desto größer sei das Risiko, dass irgendein Wolf geschossen werde, aber eben nicht der, der den Schaden verursacht habe, so Dieter Runke, Vorsitzender des Landestierschutzverbandes Niedersachsen. Teilen der Wolfsgegner gehe es längst nicht mehr um konkrete Konfliktlösung in der Weidetierhaltung, sondern um eine grundsätzliche Zurückdrängung des Wolfes und vor allem um ein Hassobjekt, hieß es weiter. Wer Abschüsse von Welpen fordere, die nie an einem Nutztieres beteiligt waren, verlasse endgültig den Boden einer sachlichen Konfliktlösung, so NABU-Landesvorsitzender Buschmann.
0: Soweit Niedersachsen-Kompakt zusammengefasst heute von Marike Eichner. Weiter mit Musik, weiter mit Black Morgan Karma.

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0: Chris Walton, Big Band, mit I Can Cook, Du und davor hören Sie Black Market Karma mit The Sky Was All Deceit. Pflege ist für viele Menschen lange ein Thema auf Abstand. Aber wenn in der eigenen Familie plötzlich Entscheidungen getroffen werden müssen, geht es um Hilfe zu Hause, um Anträge, um freie Kapazitäten und oft auch um die Frage, wer das alles organisiert. In Braunschweig fand gestern Abend eine Diskussionsrunde zu diesem Thema statt. Dabei ging es um die Versorgung vor Ort, um Stadtteilstrukturen und auch um Kritik an möglichen Einschnitten auf Bundesebene.
1: In der Begegnungsstätte Ottenroder Straße ging es am Abend rund um das Thema Pflege. Ein Thema, das oft erst dann richtig sichtbar wird, wenn es in der eigenen Familie akut wird. Eingeladen hatten der SPD-Landtagsabgeordnete Christoph Bratmann und der SPD-Ortsverein Nordstadt Schunteraue. Auf dem Podium saßen Stimmen aus Landespolitik, ambulanter und stationärer Pflege. Die Veranstaltung war als Austausch gedacht. Bürgerinnen und Bürger konnten eigene Fragen und Erfahrungen einfließen lassen. Bratmann machte zu Beginn deutlich, warum Pflege kein reines Fachthema ist, sondern jeden betrifft.
2: Viele Leute auch bereits meines Alters, ich gehe jetzt so stramm auf die 60 zu, auch schon so langsam, fragen sich, wie kann ich möglichst selbstständig alleine in meinen vier Wänden leben? Wer kann mich unterstützen, wenn ich Unterstützung brauche? Wer bezahlt das? Wer trägt die Kosten? Wo finde ich überhaupt Leute, die mich unterstützen? Wie beantrage ich einen Pflegegrad? Und was bedeutet das eigentlich, einen Pflegegrad, eine Pflegestufe zu erhalten?
1: Genau an diesem Punkt setzte die Diskussion immer wieder an. Wenn Menschen zu Hause Unterstützung brauchen, geht es nicht erst um den Platz in einer Einrichtung. Es geht schon vorher um Optionen wie Beratung, aber auch um die Strukturen im Stadtteil und um Angebote, die verhindern können, dass Angehörige plötzlich allein vor einer kaum lösbaren Situation stehen. Dr. Christine Abogast, Staatssekretärin im niedersächsischen Sozialministerium und frühere Sozialdezernentin in Braunschweig, sieht die Stadt dabei vergleichsweise gut aufgestellt.
3: Also Braunschweig ist gut unterwegs, was Pflege angeht, was Pflegeplanung, Pflegeberichterstattung angeht. Und was ich wirklich für wichtig halte, ist, dass in Braunschweig viel gemacht wird im Bereich Quartiersarbeit. Und das ist einer der zentralen Bausteine für Prävention, aber auch für mögliche Versorgungsstrukturen, bevor es in Situationen kommt, in denen die Leute wirklich zu Hause überhaupt nicht mehr zurechtkommen und tatsächlich stationäre Pflege oder besondere Versorgung brauchen.
1: Die Diskussion blieb aber nicht bei der Braunschweiger Pflegeplanung stehen. Mehrfach ging es auch um Vorschläge aus Berlin, die auf dem Podium deutlich kritisiert wurden. Abogast warnte besonders davor, pflegende Angehörige und Pflegeeinrichtungen zusätzlich zu belasten.
3: Da liegen jetzt einige Vorschläge auf dem Tisch, die zum Beispiel den Vorschlag beinhalten, die Rentenpunkte bei den pflegenden Angehörigen um 50% zu kürzen. Ich halte das für fatal. Und man bestraft damit eine Gruppe. Also man muss es tatsächlich sagen, 80% der Menschen werden zu Hause gepflegt. Und zwar von den Angehörigen. Wenn man jetzt die bestraft, dann könnte das ja schlimmstenfalls zur Folge haben, dass die dann das nicht mehr so lange machen wollen. Und was bedeutet das denn? Dann ist stationäre Pflege angesagt. Da haben wir gar nicht so viele Kapazitäten. Außerdem ist das die teuerste Form der Pflege überhaupt.
1: Wie eng die Spielräume vor Ort schon jetzt sind, wurde bereits bei Jan Engelhardt deutlich. Er führt in Braunschweig ambulante und stationäre Pflegeangebote und beschrieb auf dem Podium, wie oft Unterstützung nicht mehr sofort zugesagt werden kann.
4: Klar ist, wir sind in Braunschweig in einer, das kann ich nur auf Braunschweig sagen, wir sind in einer absoluten Versorgungsspitze angelangt. Ich kann Ihnen aus meinen Einrichtungen jetzt über alle berichten, dass ich am Tag ungefähr zwischen 15 und 30 Menschen am Telefon absage, dass ich keinen Platz habe. Also stationär, wie aber auch ambulant. Ich sagen muss, da kann ich im Moment noch nicht versorgen. Da passt die Uhrzeit nicht, da passt einfach der, ich sag mal jetzt, Beritt nicht. Ja, also es macht jetzt keinen Sinn für einen Pflegedienst, der in der Nordstadt ist, jetzt nach Rautheim zu fahren. Es gibt Pflegedienste, die machen das oder nach sonst wohin, aber wir glauben, dass eine Quartierslösung sinnvoller ist.
1: Hinter solchen Absagen stehen selten geordnete Übergänge. Oft beginnt die Suche nach Pflege nicht mit einem langen Plan, sondern mit einem Anruf, einer Entlassung aus dem Krankenhaus oder einem Sturz in der Familie. Veränderungen der eigenen Lebenslage können unerwartet und unvorhersehbar eintreten. Engelhardt beschrieb diese Situation bewusst zugespitzt.
4: Die Menschen sind wirklich verzweifelt, weil es ist immer die gleiche Karriere. Ich mache das mal ein bisschen salopp. Mutti ist gestürzt, Papa ist gestürzt und im Krankenhaus haben sie gesagt, Er kann nicht mehr nach Hause, suchen Sie mal sich einen Heimplatz. Den Anruf habe ich am Tag 15 Mal. Und die haben gesagt, die wollen Dienstag entlassen. Ja. Und das sagen sie am Donnerstag oder am Montag und am Mittwoch entlassen. Da sind wirklich Nöte draußen. Wir sagen dann ab und dann ist ja für uns im Prinzip der Fall, ich sag mal, erledigt. Und wir sitzen oft abends da alle und überlegen uns, wo sind jetzt eigentlich die 15 Leute rausgekommen, denen wir heute abgesagt haben? Was wird aus denen?
1: Die Diskussion blieb aber nicht bei der Frage nach Heimplätzen stehen. Ein großer Teil der Versorgung läuft zu Hause über ambulante Dienste, Angehörige und Unterstützung im direkten Umfeld. Gerade dort wird deutlich, wie kleinteilig Pflege in einer Stadt organisiert ist und wie wenig Reserve viele Anbieter haben.
4: Wir haben in Braunschweig 43 Pflegedienste. Das sind vielleicht auch mal 41, sind mal 44. Kann man jetzt zählen, wie man möchte. Also sagen wir mal 35 plus mit so ein bisschen Sicherheit. Und da haben wir auch viele Pflegedienste dabei, die klein sind. Das sind 8 bis 10, 12, 15, 18 Mannbetriebe. Werden Sie aus dem Land auch kennen. Ja. Auch so ein bisschen das Rückgrat der Pflege, die denn noch da ist. Da hat sich eine Pflegedienstleitung mal selbstständig gemacht. Hat drei gute Freundin und dann haben sie einen Pflegedienst aufgemacht und der macht da richtig tolle Arbeit, aber der kommt an die personellen Grenzen ran. Und dann natürlich das Thema im Quartier, was ambulante Zukunft ist. Wir haben in Braunschweig hier tolle Projekte, startet gerade wieder eins, gepflegt. Das ist ein tolles Projekt, was da startet, wo man in das Thema Quartier jetzt einsteigt. Das wird die Zukunft sein. Das stellt aber alle vor Probleme, nur einen nicht, das sind die handelnden Personen. Die Pflegekräfte können sich das vorstellen, die Betreiber oft auch. Wenn es jetzt vielleicht in Riesengeschäftsführer-CEO-Etagen geht, dann wird es vielleicht schwieriger. Aber die Heimleitung, die ich treffe, die sagen, die können sich das auch schon mal vorstellen, im Quartier zu öffnen, die Pflegeeinrichtung und zu helfen.
1: Damit wurde an dem Abend auch klar, warum immer wieder über Quartiere, Nachbarschaft und bürgerschaftliches Engagement gesprochen wurde. Pflege wird sich nicht allein über zusätzliche Heimplätze lösen lassen. Menschen sollen stattdessen möglichst lange in ihrer eigenen Wohnung zurechtkommen können. Gleichzeitig brauchen professionelle Dienste aber genug Personal und verlässliche Rahmenbedingungen. Unterstützung aus dem Umfeld kann helfen, darf aber nicht zur billigen Ersatzpflege werden. In der Runde wurde deshalb mehrfach betont, es geht um ein Zusammenspiel aus Angehörigen, Ehrenamt, Beratungsstellen, ambulanten Diensten und stationären Einrichtungen.
0: Soweit der Beitrag von Marke Diekmann, hier ist Nils Landgrimme, Zahnerfang, Unit.

0: Ina Müller mit Tag 1 nach Tag aus. Davor hören Sie Nils Landgren und seine Funky Unit mit Funk the World.
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2: Hier einige Anregungen für den heutigen Donnerstag, den 2. Juli. Spiel, Satz und Sieg. Im Braunschweiger Bürgerpark wird ab heute Tennis der Spitzenklasse geboten. Bei den Bravo Open auf der Anlage des BTHC treten bis zum 12. Juni Profis aus aller Welt gegeneinander an. Aber auch die Musik kommt nicht zu kurz. Zum Auftakt gibt es ab 18 Uhr eine Afterwork-Party mit dem Electronic-Dance-Projekt Glockenbach. Alle Infos zum Turnier und zu den Live-Acts bietet die Webseite bravo-open.de. In Vino Veritas. Die City-Gemeinschaft Gifhorn lädt ab heute wieder zu ihrem beliebten Weinfest ein. 3 Tage lang dreht sich in der Fußgängerzone alles um edle Tropfen. Dabei kommen auch Sektliebhaber auf ihre Kosten. Der Eventbereich auf dem Steinweg erstreckt sich von der Hindenburgstraße über den Zekerbrunnen bis zur Bodemannstraße. Und Science meets Art. Die TU Braunschweig veranstaltet einen Spielenachmittag unter dem Motto Quantista. Anstatt abstrakte Konzepte nur zu erklären, machen Wissenschaftler das Thema Quantenphysik quasi spielerisch erlebbar. Beginn ist um 15 Uhr im temporären Architekturpavillon auf dem Burgplatz. Und ab 18 Uhr duellieren sich an gleicher Stelle eine Wissenschaftlerin und eine bildende Künstlerin. Beide stellen ihre aktuellen Arbeiten vor, zwischen denen thematisch nur auf den ersten Blick Welten liegen. Radio Okawelle wünscht einen unterhaltsamen und anregenden Donnerstag.
0: Ja, soweit einige Veranstaltungstipps für den heutigen Donnerstag. Und einen für morgen hätte ich für Sie. Morgen ab 19.30 Uhr konzertiert im Schul- und Bürgergarten am Doesee in Braunschweig die Formation Fräulein O'Carry. Von denen hören wir jetzt einen Song.

Wollen ja nur Carrie Metal Royals, den Band können Sie morgen Abend hören ab 19.30 Uhr. Wir kommen auch morgen noch einmal zurück auf dieses Konzert. Jetzt aber gleich die Nachrichten der Kollegen vom NDR. Danach noch 2 Stunden zwischen Horst und Heide bis 14 Uhr. Und bis Insel der Nachrichten, Gitarrenmusik mit Hands und Strings.

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1: Um 12 Uhr mit Tarek Yusbashi. Die Spitzen von CDU, CSU und SPD haben ein umfangreiches Reformpaket beschlossen. Geplant sind unter anderem Änderungen bei den Steuern. Aus Berlin dazu Tim Aßmann.
2: Besonders Familien sollen steuerlich besser gestellt werden. Unter anderem durch Erhöhungen von Grundfreibetrag, Kinderfreibetrag und Kindergeld. Spätestens 2028 soll eine Familie mit einem Haushaltseinkommen von rund 60.000 Euro dann jährlich rund 600 Euro weniger Steuern zahlen als jetzt, rechnete Bundesfinanzminister Klingbeil bei der Vorstellung des Reformpaketes vor. Auch kleine Gewerbeunternehmen wie Handwerksbetriebe sollen durch die Einkommensteuerreform entlastet werden. Insgesamt beträgt das Entlastungsvolumen nach Angaben des Finanzministeriums rund 10 Milliarden Euro. Zur Finanzierung der Entlastungen sollen auch Steuersubventionen abgebaut werden. Beispiel Handwerkerleistungen. Künftig sollen hier noch 15 statt bisher 20% von der Steuer abgesetzt werden können.
1: Zum Reformpaket, auf das sich die Koalition geeinigt hat, gehören weitere spürbare Änderungen. Eine Krankschreibung soll künftig ab Tag 1 verpflichtend sein. Am Telefon Krankschreiben wird abgeschafft. Neue befristete Arbeitsverträge dürfen in den nächsten Jahren bis zu 6-mal verlängert werden. Ermittler aus 7 europäischen Ländern sind erstmals gezielt gegen Online-Netzwerke von Männern vorgegangen, die ihre Partnerinnen betäuben, dann sexuell missbrauchen und die Aufnahme davon ins Netz stellen. Laut Europol wurden 156 mutmaßliche Täter und Opfer identifiziert. Aus Brüssel Andreas Meyer-Feist.
3: Europol spricht in diesem Zusammenhang von frauenfeindlichen Online-Communities. In den sozialen Medien würden nicht nur Bilder verbreitet. Die mutmaßlichen Täter hätten sich in verschiedenen Chatgruppen auch über die Wirksamkeit von Betäubungsmitteln ausgetauscht und wo und wie diese Mittel beschafft und wie sie angewendet werden können. 4 dieser Missbrauchsnetzwerke konnten laut Europol identifiziert und zerschlagen werden. Führend bei den Ermittlungen waren das Bundeskriminalamt und britische Polizei. Behörden. Woher die mutmaßlichen Täter und Opfer kommen, teilte Europol nicht mit.

0: Die Notaufnahme war zeitweise nicht zugänglich, inzwischen ist sie aber wieder freigegeben worden. Ob es sich bei den beiden Toten um die Patienten handelt, in deren Zimmer das Feuer ausgebrochen war, ist noch unklar. Auch zur Brandursache konnten die Behörden noch keine Angaben machen.
1: Google muss nach einem Urteil des Europäischen Gerichtshofs eine Wettbewerbsstrafe in Höhe von 4,1 Milliarden Euro zahlen. Die Richterinnen und Richter in Luxemburg entschieden, dass das Unternehmen Herstellern von Android-Smartphones und Mobilfunkanbietern rechtswidrige Einschränkungen auferlegt hat, um die Marktdominanz seiner Suchmaschine zu stärken. Google hatte im Jahr 2018 gegen das Urteil zu einer Strafe von rund 4,3 Milliarden Euro geklagt. Letztendlich wurde lediglich die Höhe leicht herabgesetzt. Der HSV und Werder Bremen. In der Fußball-Bundesliga spielen in der kommenden Saison nur noch zwei Nordclubs. Heute sind die Spielpläne veröffentlicht worden. Das Eröffnungsspiel bestreiten Bayern München und der VfB Stuttgart. Der Hamburger SV muss am ersten Spieltag nach Dortmund. Werder Bremen spielt in Freiburg. Los geht's am letzten Augustwochenende. Die zweite Liga startet schon drei Wochen früher in die neue Saison. Am ersten Spieltag empfängt Absteiger Wolfsburg den ersten FC Kaiserslautern. Hannover 96 muss nach Cottbus, Holstein Kiel spielt in Darmstadt, Eintracht Braunschweig in Magdeburg, St. Pauli hat ein Heimspiel gegen Greuther Fürth und Aufsteiger Osnabrück muss nach Heidenheim. Das waren die Nachrichten.
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3: Ich habe gute Nachrichten für Sie. Derzeit liegen mir keine Meldungen über Verkehrsbehinderung vor. Ich wünsche Ihnen weiterhin eine gute und vor allem sichere Fahrt durch die Region Braunschweig. Wir haben es 12.05 Uhr.
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5: Ja, damit willkommen zur zweiten Stunde mit dem Magazin Zwischen Harz und Heide. Musikauswahl und am Mikrofon nach wie vor Albert Iris Müller. Moin Moin und weiter gute Unterhaltung wünsche ich. Die Themen in dieser Stunde: Erinnerungen an NS-Euthanasie-Opfer Hans Tepelmann, ein neues Relief in Wendhausen enthüllt, Einblick in die Arbeitswelt mit dem Thema Urlaub, welche Rechte und Pflichten haben Arbeitnehmer, dazu ein Blick in die regionalen Zeitungen, reichlich Musik dazu, wie gewohnt, zu Beginn dieser Stunde von Ron Spielman.

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0: So als Sängerin ist einmal mit Before the Flood. Davor hören Sie Rhonda Spielman mit Begging Bowl. Mehr als 80 Jahre nach seinem Tod erinnert in Wendhausen jetzt ein Relief an Hans Tebelmann. Er wurde 1941 Opfer der nationalsozialistischen sogenannten Euthanasiemorde. Mit dem neuen Erinnerungsort soll seine Geschichte sichtbar bleiben. Aline Schlädel war bei der Einweihung dabei.
1: Wir stehen hier heute vor dem Eingangsportal des Schlosses Wendhausen, das über den Torbogen dominiert wird durch die ausladende Wappendarstellung des Grafen Detlef von Dehn. Mit der kleinen Bronzeplastik auf der rechten Seite, die wir gleich enthüllen werden, ist dieses Wasserschloss seit heute nicht länger bloß ein Erinnerungsort für aristokratische Selbstdarstellung und Machtentfaltung, sondern ebenso auch Erinnerungs- und Gedenkort für die vielen Menschen hierzulande, die dem Krankenmord durch Nationalsozialisten im vorigen Jahrhundert zum Opfer fielen.
2: Mit diesen Worten eröffnet Thomas Kapelle, ehemaliger Pfarrer und Mitinitiator des Erinnerungsprojektes, die Einweihung des neuen Reliefs am Schloss Wendhausen. Mit diesem Relief erinnert die Gemeinde nun dauerhaft an Hans Tepelmann. Gestaltet hat es der Braunschweiger Künstler Dennis Duart-Rose. Zu sehen ist ein Bronzerelief mit seitlichem Profil Hans Tepelmanns als Negativform. Eine bewusste Entscheidung des Künstlers.
3: Es gibt von dem Hans Tepelmann ein einziges Foto als 17-Jähriger frontal. Und diese transformieren von einem Frontalfoto zu einer seitlichen Ansicht hat mich gereizt. Um nicht hundertprozentig überprüfbar zu sein, ist es im Negativ. Und positive, also Reliefs gibt es genügend auf dieser Welt. Und ich finde diesen Weg eigentlich ganz gut. Je weiter man weggeht, umso mehr kriegt man diesen Kopf mit von Hans Tepelmann.
2: Hans Tepelmann wurde 1894 in Braunschweig geboren. Weil der Viehweg-Nachkomme eine geistige Beeinträchtigung hatte, konnte er die Firma seiner Familie nicht übernehmen. Im Jahr 1938 kam er in die Landesheil- und Pflegeanstalt Königslutter. Von dort wurde er am 12. Juni 1941 in die Tötungsanstalt Bernburg gebracht und noch am selben Tag ermordet. Tepelmann fiel den systematischen NS-Euthanasiemorden zum Opfer, dem organisierten Massenmord an Hunderttausenden kranken und behinderten Menschen. Dass heute öffentlich an Hans Tepelmann erinnert wird, ist für Uwe Otte längst überfällig. Er ist Mitinitiator des Projektes und setzt sich seit Jahren für die Aufarbeitung der NS-Geschichte in der Gemeinde ein.
4: Es ist ja bei vielen NS-Angelegenheiten so gewesen, dass sie lange eben verborgen waren, darüber nicht gesprochen wurde oder auch ja, nicht bewusst nicht dahingeschaut wurde. Und erst seit einigen Jahren sind so diese NS-Euthanasie-Morde auch hier in der Region durch ein Buch, was erschienen ist, eine Ausstellung, die gekommen ist vom Arbeitskreis Andere Geschichte, die sich dort Verdienst erworben haben. Und da wurde auch Hans Tepelmann dann schon mit erwähnt. Und so sind wir dann auch weiter dort vorangeschritten und hatten dieses Wissen, was wir hatten, dazu beigetragen. Und so ist dieses dann entstanden in den letzten Jahren.
2: Dass das Relief ausgerechnet am Schloss Wendhausen platziert wurde, ist kein Zufall. Hans Tepelmann war der letzte Erbe der Braunschweiger Verlegerfamilie Viehweg. Ihr gehörte das gesamte Gut samt Papierfabrik. Erst vor einigen Jahren rückte der Krankenmord an Hans Tepelmann verstärkt ins Blickfeld der Öffentlichkeit. Thomas Kapelle blickt auf die vielen offenen Fragen.
1: Es geht sowohl um den ehemaligen Grundbesitz, das persönliche Vermögen von Helene Tepelmann, als auch die Frage um den Nachlass an ihren einzigen Sohn Hans Tepelmann. Es steht dabei die Frage im Raum, wie die Stadt Braunschweig damals eigentlich in den Besitz von Schloss Wendhausen gekommen ist nach dem Tod, nach der Ermordung von Hans Tepelmann und auf welcher Grundlage die Veräußerung der umfangreichen Viehwegschen Kunstsammlung geschehen ist.
2: Die Einweihung des Reliefs ist deshalb kein Ende. Noch immer gibt es ungeklärte Fragen zu Hans Tepelmanns Leben, seiner Familie und zur Geschichte des Schlosses. Uwe Otte erzählt, wie es jetzt mit dem Erinnerungsort weitergeht.
4: Ich denke, es könnte ein wichtiger Lernort hier in dem Ort, in der Gemeinde, vielleicht auch in der Region werden, um aufmerksam zu machen auf einmal sein Schicksal, sein persönliches Schicksal und dann eben auf diese NS-Krankenmorde, die passiert sind. Also ganz konkret zu Hans Tepelmann. Wir wollen noch einen Stolperstein hier vor dem Schloss setzen, der ist beantragt, sodass wir uns in einiger Zeit, in absehbarer Zeit hier wieder treffen werden, um dann erneut in dieser Form an ihn zu erinnern. Und ich finde auch eine Straßenbenennung nach Hans Tepelmann wäre ein ganz wichtiger Schritt, um dieses Erinnern zu gestalten.
0: Soweit der Beitrag von Eileen Schlädel. Hier ist Konstantin Wecker.

0: Jamie Harris mit On the Surface und davor hören Sie Konstantin Wecker, Ich lebe immer am Strand. Die Sommerferien in Niedersachsen haben bereits begonnen und viele Berufstätige nutzen die Zeit für einen Urlaub mit ihrer Familie. Natürlich hoffen sie, dass es am Arbeitsplatz ruhig bleibt, nicht auf einmal der Chef in der Leitung ist. Aber darf der Arbeitgeber seine Angestellten eigentlich aus dem Urlaub zurückholen, wenn nur der Mann bzw. der Frau ist? Das ist heute unser Thema in der Reihe Einblick in die Arbeitswelt. Nicole Beyers hat darüber mit dem Personalberater und Wirtschaftsingenieur Marius Hebig gesprochen.
1: Herr Hebig, muss ich meinen Urlaub abbrechen, wenn der Chef anruft und sagt, die Hälfte der Belegschaft ist krankgeschrieben?
2: Bei der Krankheit der Hälfte der Belegschaft, ich glaube, das reicht nicht als Grund aus. Ich mache mal zwei Extreme und dann kann man es vielleicht so ein bisschen einordnen. Das eine Extrem ist, der Betrieb ist abgebrannt. Kann passieren, ne? Kommt immer mal wieder vor. Dafür hat man hoffentlich eine Versicherung auch abgeschlossen. Aber dann steht das ganze Gebäude nicht mehr. Und in diesem Fall kann ich mir vorstellen, dass es durchaus sinnvoll sein könnte, den Hausmeister, den technischen Leiter, irgendwie so jemanden aus dem Urlaub zurückzurufen. Und dem muss derjenige dann auch nachkommen, ne? Weil das hat dann schon damit zu tun mit der Existenz des Betriebes. Das ist was sehr, sehr Grundsätzliches. Wenn jetzt einfach ein paar Leute krank geworden sind, ne, das gehört in das normale unternehmerische Risiko rein. Also die Frage ist immer, ist es normales unternehmerisches Risiko? Kann passieren? Oder ist es wirklich eine sehr, sehr, sehr extreme Situation? Die Frage ist halt dann auch immer, wenn ich dem nicht nachkomme, kann ich mir dann eine Abmahnung einhandeln? Ja. Mhm. Wenn der Chef mich natürlich zurückruft wegen einer Sache, die keinen wirklichen Bestand hat, dann kann ich die Abmahnung später entfernen lassen. Und die Frage ist natürlich auch, werden die Kosten für die Rückreise übernommen? Ne? Das ist auch noch ein Punkt.
1: Ja, wie ist es denn?
2: Na, wenn ich es muss, dann werden sie übernommen. Mhm. Das ist schon klar. Aber wenn ich es nicht muss, dann brauche ich auch erst gar nicht kommen. Ne?
1: Okay, das heißt, wenn ich es eigentlich nicht muss, aber trotzdem tue, aus Verantwortungsbewusstsein.
2: Ja gut, das ist dann mein persönliches Ding. Wenn ich es nicht muss, aber trotzdem tue, das ist dann eine steuerliche Sache, ich überlege gerade. Aber die viel größere Problematik ist ja nicht, ob Flugkosten übernommen werden. 200-300 Euro im Verhältnis zu einem ganzen Arbeitsverhältnis, das ich aufs Spiel setze. Ich glaube, da sind die 200-300 Euro, die fallen nicht so stark ins Gewicht.
1: Mhm. Gibt es eigentlich so etwas wie einen Mindesturlaub, auf den man Anspruch hat als Arbeitnehmer?
2: 24 Werktage im Jahr sind es. Ne? Werktage, nicht Arbeitstage, also Arbeitstage 20 sogar nur. Das heißt, wer 30 Tage Urlaub hat, was vielfach ja gängig mittlerweile ist, zumindest in der Industrie, der kann sich glücklich schätzen. Ne? Mhm. Aber eigentlich sind es nur die 20. Und auch wenn 30 eben üblich sind mittlerweile. Ne? Und wichtig ist, Erholungsurlaub. Immer wenn wir über Urlaub reden, dann meinen wir Erholungsurlaub. Es gibt ja auch noch den Bildungsurlaub. Es gibt den unbezahlten Erholungsurlaub, den ich auch noch nehmen kann, wenn ich mich mit dem Chef einige. Ne? Aber wir meinen ja, wenn wir über Urlaub reden, in der Regel den bezahlten Erholungsurlaub. Mhm. Und da sind es eben mindestens 20 Arbeitstage, 24 Werktage.
1: Gibt es auch Regelungen darüber, wie lange man am Stück Urlaub machen dürfen sollte?
2: Also der Urlaub ist, so sagt es das Bundesurlaubsgesetz, ich habe es hier gerade vor mir liegen, am Stück zu gewähren. Ne? Also grundsätzlich am Stück. Jetzt denkt man sich so, oh, das will ich vielleicht auch gar nicht. Was soll ich denn jetzt 4 Wochen zu Hause hocken? Ne? Das ist ja vielleicht gar nicht unbedingt so schön und interessant für mich. Aber es geht darum, der Gesetzgeber möchte damit vermeiden, dass der Arbeitnehmer immer mal nur 2 Tage oder 3 Tage in den Urlaub sich verabschiedet. Denn die Studienlage ist so, dass man sagt, mindestens 2 Wochen Urlaub muss man machen, damit man in die Tieferholungsphase sozusagen kommt. Ne? Und wenn der Chef die Möglichkeit hätte, immer mal zu sagen, nee, nur 2 Tage hier, nur 3 Tage da, dann wäre genau das nicht gewährleistet und ein Arbeitnehmer, der und eine Arbeitnehmerin, der oder die für seinen Job brennt, läuft sonst Gefahr, eben auszubrennen.
1: Ja, kann man sich den Urlaub eigentlich auch auszahlen lassen, wenn man jetzt zum Beispiel weiß, das klappt einfach dieses Jahr nicht so richtig?
2: Da sind immer 2 beteiligt, ne? Einmal der Arbeitgeber und der Arbeitnehmer. Der Arbeitnehmer muss es wollen, der Arbeitgeber muss es wollen. Es darf nicht unter den Mindesturlaub kommen, das ist auch noch so ein Punkt. Und was auch ganz wichtig ist, der Arbeitgeber hat ja eine Fürsorgepflicht. Das heißt, er muss aufpassen, dass der Arbeitnehmer und die Arbeitnehmerin eben auch sich entsprechend erholt. Denn Beispiel, mein Mechatroniker, ich hole ihn mal wieder raus, der an einer schnell laufenden Maschine arbeitet. Wenn der sich seinen gesamten Urlaub hat auszahlen lassen, was nahezu unmöglich ist, aber wir unterstellen es jetzt mal, und der verletzt sich an der Maschine. Dann ist es durchaus möglich, das wird auch passieren, dass die Berufsgenossenschaft, die ja im Zweifelsfall einspringt in so einem Fall, sagt, lieber Geschäftsführer, wir hätten gerne einmal gesehen, wie viel Urlaub hatte denn die Person, ja? Bist du deiner Fürsorgepflicht diesbezüglich nachgekommen? Mhm. Und wenn der Chef das nicht getan hat, dann kann es passieren, dass er in die persönliche Haftung genommen wird.
1: Viele sind ja nun auch mobil unterwegs mit ihrem Büro Und gerade in Corona-Zeiten hat sich das geradezu etabliert, dass man von zu Hause, aber auch von unterwegs arbeitet. Wie ist das mit dem Urlaub zu vereinbaren?
2: Sie sprechen, glaube ich, so ein bisschen eine Workation an, ne?
1: Ja,
2: also
1: genau.
2: Die Kombination aus Worken, aus Arbeiten und Vacation, aus Urlaub, ne? Genau, also das kann man natürlich gerade dann machen, wenn man eher digital oder telefonisch arbeitet, ne? Wenn ich natürlich die schnell laufende Maschine mit mir rumtragen muss, ja, die ist dann im Zweifelsfall etwas größer und etwas schwerer und passt auch nicht in Flugzeug oder Auto, dann ist es schwierig. Aber bei digitalen Jobs, bei meinem würde es zum Beispiel gehen, bei Ihrem vielleicht sogar auch, ne? Je nachdem, wie viel Technik Sie brauchen.
1: Mhm.
2: Wichtig ist dabei, dass ich eine stabile Telefon- und Internetverbindung natürlich habe, da wo ich hingehe. Wichtig ist natürlich, dass man dran denkt, man hat ein Umfeld ja manchmal dabei, Familie oder Freunde, die haben einen anderen Tagesrhythmus, als ich den habe. Weil wenn ich mich jetzt mal, ich unterstelle mal, man lässt sich in Spanien einfach mal nieder, ja, ich muss ja dann auch meine 8 Stunden oder was ich sonst so arbeite, da arbeiten, ne? Und die schlafen vielleicht aus, die kommen dann irgendwann um die Ecke gekrochen und ich muss aber meine 8 Stunden ableisten, ne? Das ist ganz wichtig. Und ich habe da vielleicht gar nicht so viel Zeit für die alternativen Tätigkeiten draußen in der Sonne, am Strand oder in der Stadt, wie ich es gerne hätte. Ne? Also das ist eine Arbeitswoche, aber wenn ich es geschickt mache und die Dinge im Blick behalte, dann kann das sehr schön sein und kann auch inspirierend vor allem sein. Ne? Denn ich sehe mal was anderes, ich komme auf andere Ideen. Ich habe letztes Jahr den Selbstversuch gemacht, hat mich inspiriert, wir können jetzt drüber reden. Also insofern, das kann schon Sinn ergeben.
0: Soweit Herr Braunschweiger, Personalberater und Wirtschaftsingenieur Marius Hebig im Gespräch mit Nicole Beyers.

0: Maria Solheim mit Natural Silence. Davor hören Sie Greg Hester mit Get Up Over That Thing. Weiter nun mit Peter Michael Möckel und seinem Blick in die regionalen Zeitungen.
1: Nach dem Ende des Tankrabatts sind die Kraftstoffpreise gestern spürbar angezogen. Dazu heißt es im Leitartikel der Wolfsburger Allgemeinen Zeitung: Millionen Autofahrerinnen und Autofahrer können auf den Pkw kaum verzichten. Sie haben keine Wahl, müssen die Spritpreise hinnehmen, bis zu einem gewissen Grad. Es gibt Schmerzpunkte, an denen es auch den größten Verbrennerfans zu viel wird. Das tägliche Spiel mit den Preisen lotet diese Schmerzpunkte aus. Damit das auf einem möglichst hohen Niveau geschieht, koordiniert sich die Handvoll dominierender Anbieter, ohne sich absprechen zu müssen. Sie nutzen die Transparenz des Marktes, beobachten sich gegenseitig, um Umsätze zu maximieren. Sehr viel spricht dafür, dass es einen zweiten Mechanismus gibt, der nicht so leicht zu durchschauen ist, ein Spiel über Bande. Dazu werden Branchendienste benutzt, die im Großhandel mit Benzin und Diesel Preise ermitteln. Diese dienen als Vergleichsmaßstab für kommende Deals. Wettbewerbshüter haben herausgefunden, dass diese Notierungen mit großer Wahrscheinlichkeit nach oben manipuliert werden, was zusätzliches Geld in die Kassen der Konzerne schwemmt und zugleich als Begründung für teuren Sprit herhalten kann. Dass die Politik es nicht geschafft hat, wirkungsvoll gegen die Praktiken des Kartells vorzugehen, ist der eigentliche Skandal. Zwar wurden die Bestimmungen vor einiger Zeit verschärft, aber das reicht ganz offensichtlich noch nicht. Bei einem Gut wie Kraftstoff braucht es eine härtere und effizientere Preiskontrolle des Kartells, um Schäden für die gesamte Volkswirtschaft abzuwenden. Die Braunschweiger Zeitung widmet sich unterdessen einem besorgniserregenden Temperaturrekord. Große Teile des Mittelmeers sind laut EU-Daten aktuell mehr als 5 Grad wärmer als im langjährigen Mittel. Zum Baden mag das angenehm sein, für das Ökosystem im Wasser ist es eine Belastung. Und es ist nicht nur das Mittelmeer. Laut Daten des EU-Klimadienstes Copernicus sind die Meere weltweit wärmer als je zuvor zu dieser Zeit im Jahr. Eine Folge des Klimawandels, aktuell noch verschärft durch das Wetterphänomen El Niño. Meere und Ozeane nehmen einen großen Teil der überschüssigen Energie auf, die durch das Verbrennen von Kohle, Öl und Gas freigesetzt wird und die Erderwärmung antreibt. Doch die natürlichen Ressourcen, die den Wandel bisher noch abgepuffert haben, geraten immer mehr unter Stress. An Land bei mehr als 40 Grad oder in viel zu warmen Gewässern. Der vergangene Monat hat unmittelbar spürbar gemacht, dass wir längst mittendrin sind in der Klimakrise. Europa ist der Kontinent weltweit, der sich am schnellsten erwärmt. Nur die Bundesregierung scheint von all dem bisher kurios unberührt. Kein Wort von Friedrich Merz zu dem extremen Wetter, das die Republik in den vergangenen Tagen erlebt hat. Kein Anzeichen, dass im Kanzleramt eine Verbindung gezogen würde zwischen dem, was draußen passiert, und der eigenen Politik, die ausweislich der Berechnungen des Klimaexpertenrats nicht ausreichen wird, um die deutschen Klimaziele zu erreichen. Die Bundesregierung bleibt bei ihrem Kurs und lässt sich von der Realität nicht beirren. Soweit die Pressestimmen aus der Region am heutigen Donnerstag, dem 2. Juli.

Wanderteig mit Anytime. Gleich um 13 Uhr gibt es die Nachrichten der Kollegen vom NDR. Danach noch eine knappe Stunde zwischen Halsenheide bis 14 Uhr. Und wir sehen Sie in den Nachrichten. Hören Sie noch Musik mit der polnischen Weltmusikformation Kroke. A little something.

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1: Um 13 Uhr mit Tarek Yozbashy. Die Spitzen von CDU, CSU und SPD haben ein umfangreiches Reformpaket beschlossen. Geplant sind unter anderem Änderungen bei den Steuern. Aus Berlin dazu Tim Aßmann.
2: Besonders Familien sollen steuerlich besser gestellt werden. Unter anderem durch Erhöhungen von Grundfreibetrag, Kinderfreibetrag und Kindergeld. Spätestens 2028 soll eine Familie mit einem Haushaltseinkommen von rund 60.000 Euro dann jährlich rund 600 Euro weniger Steuern zahlen als jetzt, rechnete Bundesfinanzminister Klingbeil bei der Vorstellung des Reformpaketes vor. Auch kleine Gewerbeunternehmen wie Handwerksbetriebe sollen durch die Einkommensteuerreform entlastet werden. Insgesamt beträgt das Entlastungsvolumen nach Angaben des Finanzministeriums rund 10 Milliarden Euro.
1: Zum Reformpaket, auf das sich die Koalition geeinigt hat, gehören weitere spürbare Änderungen. Eine Krankschreibung soll künftig ab Tag 1 verpflichtend sein. Am Telefon Krankschreiben wird abgeschafft. Neue befristete Arbeitsverträge dürfen in den nächsten Jahren bis zu 6-mal verlängert werden. Ermittler aus 7 europäischen Ländern sind erstmals gezielt gegen Online-Netzwerke von Männern vorgegangen, die ihre Partnerinnen betäuben, dann sexuell missbrauchen und die Aufnahme davon ins Netz stellen. Laut Europol wurden 156 mutmaßliche Täter und Opfer identifiziert. Aus Brüssel Andreas Meyer-Feist.
3: Europol spricht in diesem Zusammenhang von frauenfeindlichen Online-Communities. In den sozialen Medien würden nicht nur Bilder verbreitet, die mutmaßlichen Täter hätten sich in verschiedenen Chatgruppen auch über die Wirksamkeit von Betäubungsmitteln ausgetauscht und wo und wie diese Mittel beschafft und wie sie angewendet werden können. 4 dieser Missbrauchsnetzwerke konnten laut Europol identifiziert und zerschlagen werden. Woher die mutmaßlichen Täter und Opfer kommen, teilte Europol nicht mit, um weitere Ermittlungen nicht zu gefährden.
1: Im Krankenhaus in Ludwigslust ist der Klinikbetrieb nach dem Großbrand wieder aufgenommen worden. Bei dem Feuer sind heute Morgen 2 Menschen ums Leben gekommen, eine Person wurde verletzt. Einige Patienten wurden in andere Kliniken verlegt. Aber, so berichtet unsere Reporterin Sophie Jung, die meisten können jetzt wieder im Krankenhaus in Ludwigslust versorgt werden.
4: Auch weil zeitweise mehr Ärztinnen und Ärzte vor Ort waren, als im normalen Dienstplan standen. Und das hat laut Klinikchef die Situation deutlich entspannt. Und es gibt leider auch einen erheblichen Schaden am Gebäude. Betroffen ist ein sehr moderner Gebäudeteil des Krankenhauses. Durch die Löscharbeiten ist ein Wasserschaden entstanden, der laut Kreissprecherin diese Herzkathetertechnik beschädigt hat. Die Kosten für den Schaden sind aber noch nicht bekannt. Die klare Ansage des Landrats, der Klinikbetrieb kann jetzt Schritt für Schritt wieder aufgenommen werden.
1: Der Gründer der insolventen Siegner-Gruppe

0: Streiks im Nahverkehr zu tun gehabt. Doch jetzt gibt es wohl eine Einigung in dem Tarifstreit und damit dürften neue Warnstreiks vom Tisch sein. Gremien müssen aber noch zustimmen. Die Einigung würde für fast 5000 Beschäftigte gelten. Die Warnstreiks hatten zum Beispiel den Nahverkehr in Hannover, Braunschweig, Göttingen und Osnabrück lahmgelegt. Der HSV und Werder Bremen. In der Fußball-Bundesliga spielen in der kommenden Saison nur noch zwei Nordclubs. Heute sind die Spielpläne veröffentlicht worden. Das Eröffnungsspiel bestreiten Bayern München und der VfB Stuttgart. Der Hamburger SV muss am ersten Spieltag nach Dortmund. Werder Bremen spielt in Freiburg. Los geht's am letzten Augustwochenende. Die zweite Liga startet schon 3 Wochen früher in die neue Saison. Am ersten Spieltag empfängt Absteiger Wolfsburg den 1. FC Kaiserslautern. Hannover 96 muss nach Cottbus. Holstein Kiel spielt in Darmstadt. Eintracht Braunschweig in Magdeburg. St. Pauli hat ein Heimspiel gegen Greuther Fürth. Und Aufsteiger Osnabrück muss nach Heidenheim. Das waren die Nachrichten.
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2: A7 Hannover Richtung Kassel zwischen Dreieck, Salzgitter und Rüden sind aktuell 7 Kilometer Stau. Hier steht ein defekter LKW. Ich wünsche Ihnen weiterhin eine gute und vor allem sichere Fahrt durch die Region Braunschweig. Es ist 13.05 Uhr.
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4: Willkommen zur dritten und für heute letzten Stunde mit dem Magazin zwischen Harz und Heide. Musikauswahl und am Mikrofon nach wie vor Albert Hirsmüller. Moin Moin und weiter gute Unterhaltung wünsche ich. Die Themen in dieser Stunde: Saatgut, Laienvielfalt, Ernten, Bibliotheken unterstützen, nachhaltiges Gärtnern. Great West, ein Projekt für Jugendliche ab der 5. Klasse, startet im September in der Braunschweiger Weststadt. Es gilt, das musikalische Geburtstagskind des Tages zu würdigen. Sie hören Kabarett bzw. Slam Poetry mit Patrick Salmen und dazu reichlich Musik zu Beginn dieser dritten Stunde von Jack Cassidy.

0: Die wunderbare Indra Rios Moore unterwegs mit der Blue Railroad Train. Davor hören Sie Jack Cassidy mit Listen to the Wind. Es klingt auf den ersten Blick kurios, ist aber schon einige Jahre bundesweit möglich. In vielen Bibliotheken kann man bestimmte Samen ausleihen und nach der Ernte eigene Samen zurückbringen. Wie das genau abläuft, hat Olivia Wege in Erfahrung gebracht.
1: Tomaten, Bohnen oder Salat. Wer sein eigenes Gemüse anbaut, weiß, es braucht Zeit, Geduld und ein bisschen Know-how. Doch genau dabei helfen jetzt auch Bibliotheken. In Kooperation mit dem Projekt Saatgut leihen, Vielfalt ernten, können NutzerInnen Saatgut einfach ausleihen, ähnlich wie ein Buch. Jasmin Karp vom Projekt Saatgut leihen, Vielfalt ernten erklärt uns die Idee dahinter.
2: Das ist ein Projekt des Vereins zur Erhaltung der Nutzpflanzenvielfalt. Und dieses Projekt soll Leute, die noch nicht so viel Erfahrung haben mit Garten und vor allen Dingen auch voraussichtlich auch keine Erfahrung haben mit der Saatgutgewinnung, an dieses Thema heranführen. Wie geht denn das überhaupt? Es sollte einfach so ein kleines regionales Projekt sein. Und es ist dann so gelaufen, dass wir dann tatsächlich im zweiten Jahr das geöffnet haben als bundesweites Projekt. Und dann sind wir also wirklich in die große Weite gegangen. Also im zweiten Jahr waren schon 80 Bibliotheken dabei. Und jetzt in diesem Jahr sind bundesweit etwa 140 Bibliotheken dabei. Ja, man kann in Bibliotheken, mit denen wir kooperieren, Saatgut ausleihen. Und zwar haben wir uns da ganz bewusst begrenzt auf 5 Gemüsearten. Das sind die Tomaten, die Gartenbohnen, Erbsen, Salat und Gartenmelde. Und der Newsletter begleitet einen dann durch das Gartenjahr und erklärt im Text, was man Schritt für Schritt machen muss. Der erste Schritt ist natürlich dann die Aussaat, dann vorziehen, auspflanzen und dann Richtung Herbst dann das Saatgut ernten und das dann wieder eintüten und wieder zurückbringen zu der Bibliothek, wo man es ausgeliehen hat.
1: Das Konzept ist einfach. Saatgut ausleihen, aussehen, pflegen und später einen Teil der Samen wieder zurückgeben. So entsteht ein Kreislauf, von dem alle profitieren. Besonders im Fokus stehen dabei sogenannte samenfeste Sorten. Anders als viele Pflanzen aus dem Supermarkt oder Baumarkt lassen sie sich problemlos selbst vermehren.
2: Bei diesen 5 Arten haben wir darauf geachtet, dass wir zum einen das Aussaatfenster im Frühjahr haben und dass das auch Sorten sind, die jetzt für Anfänger geeignet sind. Wir haben also ganz bewusst zum Beispiel keine Fleischtomaten dabei, weil die einfach empfindlicher sind im Anbau. Und das, was wirklich auch unser Alleinstellungsmerkmal ist, alle Sorten, die wir ausgeben, haben keine Handelszulassung. Das heißt also, die kann man nicht im Supermarkt kaufen. Unser wirklich wichtigste Ziel ist ja, alte Sorten zu erhalten. Also Sorten, die keine Handelszulassung mehr haben. Also die können auch noch relativ moderne Sorten sein, aber es sind alles Sorten, die keine Handelszulassung haben und samenfest sind.
1: Denn viele alte Nutzpflanzensorten sind heute bedroht. Sie werden zwar in Genbanken aufbewahrt, wachsen dort aber nicht weiter. Erst durch den Anbau im Garten bleiben sie lebendig und können sich sogar an neue Umweltbedingungen anpassen.
2: Ja, wir möchten gern die Vielfalt bewahren. Also es gibt nicht nur in der wilden Natur Vielfalt, die ist auch wichtig und erhaltenswert. Aber auch wir Menschen haben über die Jahrtausende eine Vielfalt an Nahrungsmitteln erschaffen. Also ganz ohne Plan. So jeder hat in seinen Garten oder auf seinen Acker was angebaut. Und daraus hat sich über die Jahrtausende in jeder Region ein ganz bestimmtes Portfolio an verschiedenen Sorten entwickelt. Und diese Vielfalt möchten wir einfach erhalten. Und samenfeste Sorten sind per se so, dass sie sehr viel robuster sind und sich auch viel besser anpassen können an verschiedene Bedingungen. Und wir sagen auch, dass einfach ein großer Schatz, der wichtig werden kann, wenn man Bezug auf Klimawandel denkt, weil die sich einfach besser anpassen können als Hybridsorten. Hybridsorten sind so konzipiert, dass sie weltweit funktionieren sollen und das können sie nur unter ganz bestimmten starren Bedingungen. Und da sind unsere samenfesten, historischen Sorten einfach vitaler und anpassungsfähiger, einfach in sich.
1: Ein weiterer Vorteil, wer eigenes Saatgut gewinnt, wird unabhängiger von großen Saatgutkonzernen. Denn ein Großteil des weltweiten Saatgutmarktes wird von wenigen Unternehmen kontrolliert. Und auch für AnfängerInnen ist das Projekt geeignet. Die Auswahl beschränkt sich bewusst auf 5 Gemüsesorten, die besonders leicht zu vermehren sind.
0: In unserer Region sind aktuell Bibliotheken in Wolfenbüttel und Fiedenburg dabei. Weitere Informationen bekommen Sie auf der Seite nutzpflanzenvielfalt.org. Nutzpflanzenvielfalt in einem Wort geschrieben. Das war ein Beitrag von Olivia Wilke von unserem Partnersender Leibniz FM in Hannover.
3: So, ihr Landratten. Leichtmatrosen. Wir haben Westwind. Genau die richtige Zeit. Skipper, hol den Anker.

0: Die dänische Sängerin Ida Garten mit Din Big Dress. Davor hören Sie die Jazzkantine mit Leinen los. Das Theaterpädagogische Zentrum Braunschweig, kurz TBZ, bietet ab September ein Projekt für Jugendliche an. Das Ganze findet statt im Jugendzentrum Rotation. Das Projekt nennt sich Create West. Im folgenden Trailer erzählen einige Jugendliche selbst etwas darüber.
1: Mach mit bei Create West, deinem Jugendprojekt in der Weststadt.
2: Wir machen kreative Workshops hier.
3: Im Jugendzentrum Rotation wie Theater, Tanz und Graffiti.
4: Und wir treffen uns regelmäßig, verbringen Zeit zusammen, beschäftigen uns mit unserem demokratischen Miteinander, kochen und gestalten ein gemeinsames Abschlussevent.
1: Bei Create West kannst du dich kreativ austoben, andere Jugendliche aus der Weststadt kennenlernen und dich mit unserem Zusammenleben beschäftigen.
5: Los geht's dieses Jahr im September mit einem Theaterworkshop. Das Abschlussevent findet dann nächstes Jahr im Mai statt.
6: Alle Infos und Termine findest du auf der Website www.spielraum-tpz.de oder bei spielraum-tpz auf Instagram.
3: Komm einfach vorbei und werde Teil von Create West.
7: Erleb was, beweg was.

kreiert was, erlebt was, bewegt was. Jugendliche ab der 5. Klasse können daran teilnehmen. Ab September 2026 finden dann regelmäßig Austauschtreffen und kreative Workshops im Jugendzentrum Rotation in Braunschweig statt. Die Anmeldung dafür läuft ab sofort unter spielraum-tpz.de. Spielraum-tpz.de. Und damit zu unserem musikalischen Geburtstagskind des Tages.

Heute vor 77 Jahren ist er als Gregory Dane Brown geboren. Er wurde in eine musikalische Familie hineingeboren. Sein Vater war Pastor der Pfingstbewegung. Greg Brown, wie er als Künstler heißt, Greg Brown ist aufgewachsen in der Region Hagelbarn im Südosten von Iowa. Als Teenager war er dann mehrere Jahre lang auf Tour mit einer Band, bevor er nach Iowa zurückkehrte, wo er dann Live-Auftritte gab und seine erfolgreiche Karriere als Songwriter fortsetzte, in der er über 30 Alben produzierte, das letzte 2024. In dem Jahr hat er sich dann auch weitgehend aus dem Tourneeleben zurückgezogen, will nur noch maximal 2 bis 3 ausgewählte Konzerte pro Jahr absolvieren. Platten macht er nach wie vor. Heute ist er 77 Jahre geworden. Glückwünsche von dieser Stelle. Glückwünsche auch an alle Hörer jedweden Geschlechts von Radio Quelle, die heute ebenfalls Geburtstag haben. Und jetzt noch einmal Greg Brown mit The End of the Party.

0: Eric Brown, die Hände auf the Party, unser musikalisches Geburtstagskind des Tages. Heute ist er 77 geworden. Damit in die Rubrik Kabarett, Satire, Comedy. Heute mit Slam Poetry, wieder von Patrick Simon. Er resoniert über cremige Dialoge.
1: Cremige Dialoge im Café. Szene 1. Am Nebentisch hat ein Pärchen scheinbar sein erstes Date. Der übliche Smalltalk, Beruf, Hobbys, gemeinsame Freunde, Musikgeschmack, dann kurzes Schweigen. Sie, viele sagen, ich sei voll die Verrückte. Er, Sie, ich habe letzte Woche mal Diät gemacht und keinen Zucker gegessen. Am dritten Tag bin ich nachts aufgewacht, zum Kühlschrank gegangen und habe 2 Schokoriegel genascht. Richtige Orgie. Meine Freunde sagen immer, Saskia, du bist so unberechenbar. Er, einfach nur crazy. Sie, naja, ich würde sagen, ein normales, ausgeflipptes Mädel mit vielen liebenswerten Macken. Er, Sie, manchmal sortiere ich meine Kleidung nach Farbe oder zähle beim Treppengehen die Stufen. Fast schon eine Zwangsstörung. Ich glaube, ich bin genau wie Monk. Er, ich fürchte, du bist leider genau wie du. Sie, Typ steht auf und geht. Hätte ich jetzt auch gemacht. Szene 2. Dortmund, Eiscafé, Gespräch eines Pärchens am Nachbartisch. Sie, schau mal das Schild, da steht, wir haben einen an der Waffel. Er, ja, sehe ich. Sie, einfach herrlich, muss einem erstmal einfallen. Er, jo. Sie, verstehst du eh wieder nicht. Er, find's nicht lustig. Sie, das ist doch ein Eiscafé. Und wie wird Eis serviert? Na, im Hörnchen. Und das besteht aus, richtig, einer Waffel. Er, jo. Sie, ist doch voll selbstironisch. Muss man sich als Geschäft ja erstmal trauen. Die sagen damit ja, dass sie nicht ganz richtig im Kopf sind. Er, weil sie Eis und Waffeln verkaufen? Sie, geht doch ums Wortspiel. Also ich finde das super witzig. Er, ich glaube, ich habe dich nie geliebt. Auch eine vollkommen angebrachte Reaktion. Szene 3. Eine kleine Backstube. 2 Damen, beide ca. 60, stehen hinter dem Tresen und belegen Brötchen. Ich, guten Tag, ich hätte gern einen Kaffee zum Mitnehmen. Verkäuferin, das geht leider nicht, wir haben neue Pfandbecher, die werden erst morgen geliefert. Ich, aber die stehen doch hinter Ihnen im Regal. Verkäuferin, das sind die Pinken, die für Herren sind aus. Ich nehme auch Pink. Verkäuferin, Ich, wirklich. Verkäuferin, die sind schon sehr feminin. Ich meine, sie tragen ja Bart und so. Ich bin ein Mensch der Kontraste. Verkäuferin, na wenn Sie meinen. Die Dame füllt den Becher mit frisch gebrühtem Kaffee, reicht ihn mir missmutig über den Tresen, ihr Blick noch immer skeptisch. Ich, sehen Sie? Sieht doch hübsch aus. Verkäuferin, ach, wo Sie recht haben. Schau mal, Silke, der Mann hat den pinken Becher. Verkäuferin 2, steht ihm ganz ausgezeichnet. Kundin hinter mir, kann er wirklich tragen? Hätte ich jetzt auch nicht gedacht. Ich, vielen Dank, die Dame. Verkäuferin, ist ja eh albern mit diesen Geschlechterklischees. Wir leben ja nicht mehr in den 60ern. Na dann mal guten Durst. Ich, tschüss. Verkäuferin 2, leise im Hintergrund. Ach, einfach nett, diese Schwulen. Das war traurig und lustig gleichzeitig. Und mein persönlicher, obwohl, nee, der ist eigentlich auch ganz schön, Szene 4, am Nebentisch. Mann, man darf in diesem Land wirklich nichts mehr sagen. Frau, was darf man in diesem Land denn nicht mehr sagen? Mann, Zigeunerschnitzel, Mohrenapotheke. Frau, aber du hast es doch gerade gesagt. Mann, stimmt. Frau, und wie fühlte sich das an? Mann, okay, aber man rechnet jederzeit mit Gegenwind. Frau, oh, das tut mir leid. Hat dich denn die Nutzung solcher Wörter jemals glücklich gemacht? Hast du im Prozess der aktiven Aussprache auch nur ein einziges Mal gedacht, ach, wie herrlich ist es, auf der Welt zu sein, ist das Leben nicht eine einzige Party? Mann, so krass war es eigentlich nie. Aber ich möchte mich nicht einschränken. Frau, Pust, Pust. Mann, hä, was war das denn? Sie, Gegenwind. Und jetzt kommt mein persönlicher Lieblingsdialog. In der Warteschlange vor der Kuchentheke. Vor mir ein junges Pärchen, beide ca. 20, Händchen haltend und grinsend. Hin und wieder gibt er ihr einen Kuss auf die Wange oder streichelt durch ihr Haar. Sie kichert ununterbrochen, irgendwann sind sie an der Reihe. Mitarbeiterin, Was darf ich euch denn Gutes tun? Typ zu seiner Freundin. Ich nehme den Käsekuchen und du, Schatz. Sie, ich weiß ja nicht, Schatz. Eigentlich wollte ich den Carrot Cake, aber wenn du den Käsekuchen nimmst, nehme ich den auch. Typ, du kannst ruhig was anderes nehmen, Schatz. Sie, guck mal, Schatz, Süßkartoffel-Limette sieht voll lecker aus. Typ, dann nimm den doch, Schatz. Sie, ich weiß ja nicht, mir egal, Schatz. Typ zur Mitarbeiterin, können Sie was empfehlen? Mitarbeiterin, im Zweifel immer Apfelstreusel. Typ zu seiner Freundin, was meinst du, Schatz, klingt auch gut. Sie, ich bin doch gegen Äpfel allergisch, Schatz, Kreuzallergie. Typ hinter Ihnen, Vorschlag von mir. Ihr nehmt jetzt einfach alles, ich zahle den Scheiß und dafür haltet ihr beide euer Maul. Die gesamte Stange applaudiert. Ja, das war jetzt Zufall. Typ, meinen Sie uns? Alle, ja, Schatz. Ja, wie gesagt, ich kann es sehr empfehlen. Einfach mal häufiger wieder ins Café setzen und bitte tun Sie nicht so, als hätten Sie eine Zeitung dabei. Das würde Menschen nur unnötig verstören. Ich glaube, da kann man aber jedenfalls noch viel weitere schöne Szenen aufschnappen.
0: Patrick Salmen über cremige Dialoge, damit zur CD der Woche.
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Sicilian Norby made a leaving town for the weekend. OCM Album My Blue Note Days am vergangenen Freitag erschienen, in dieser Woche als CD der Woche im Magazin zwischen Harz und Heide vorgestellt. Ich bin Albert Hirsmüller, wünsche Ihnen noch einen angenehmen Tag. Machen Sie das Beste daraus, genießen Sie das Leben gerne immer mal wieder begleitet. Vorne mit dem Programm von Radio Hochwelle. Bis in seine Nachrichten hören Sie jetzt noch Charlie Hayden und Pat Messini mit ihrem wunderbaren Titel Our Spanish Love Song.

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1: Um 14 Uhr mit Tarek Yusbaschi. Die Regierungsparteien CDU, CSU und SPD haben nach einer 8-stündigen Sitzung des Koalitionsausschusses ihre Reformpläne vorgestellt. Neben Steuerentlastungen einigten sich Union und SPD unter anderem auch beim Thema Arbeit auf Reformen. So sollen unter anderem neue befristete Arbeitsverträge in den kommenden Jahren bis zu 6-mal verlängert werden können. Auch die Regeln für Krankschreibungen sollen verschärft werden. Dazu aus Berlin Jim Bob Nikschas.
2: Ja, vor allem CDU und CSU und die Arbeitgeber drängen ja schon länger darauf, dass man sich nicht mehr am Telefon krankschreiben lassen kann, weil sie sagen, die Leute nutzen das aus und das kostet die Unternehmen am Ende viel Geld. Als Begründung wird auch immer genannt, dass die Krankheitstage in Deutschland in den letzten Jahren deutlich angestiegen sind. Studien im Auftrag von Krankenkassen haben aber ergeben, dass es da keinen großen Zusammenhang mit der telefonischen Krankschreibung gibt. Trotzdem soll die jetzt wegfallen und man soll schon für den ersten Krankheitstag einen Attest vom Arzt brauchen. Es sei denn, in meiner Firma werden andere Regeln vereinbart. Kann also gut sein, dass das am Ende nicht jeden und jede betrifft.
1: Die Koalition will außerdem für mehr bezahlbaren Wohnraum sorgen. Dafür soll eine bundeseigene Wohnungsbaugesellschaft gegründet werden. Aus Berlin Nicole Markwald.
3: Es soll vor allem dort gebaut werden, wo Familien keine bezahlbaren Wohnungen finden, heißt es in dem gemeinsamen Beschluss der Koalition. Dazu soll verhindert werden, dass Wohnungsbaugesellschaften verstaatlicht werden. Wir wollen bauen, nicht enteignen, betonte Vizekanzler Lars Klingbeil von der SPD. Besonders in Berlin wird wegen der Wohnungsknappheit und den steigenden Mietpreisen seit Jahren über die Enteignung großer Wohnungsbaukonzerne diskutiert. Das Signal aus der Koalition ist nun, Landesverstaatlichungen soll es nicht geben. Derartige Vorhaben würden den privaten Wohnungsbau gefährden.
1: Im Krankenhaus in Ludwigslust ist der Klinikbetrieb nach dem Großbrand wieder aufgenommen worden. Bei dem Feuer sind heute Morgen 2 Menschen ums Leben gekommen, eine Person wurde verletzt. Einige Patienten wurden in andere Kliniken verlegt. Aber, so berichtet unsere Reporterin Sophie Jung, die meisten können jetzt wieder im Krankenhaus in Ludwigslust versorgt werden.
4: Auch weil zeitweise mehr Ärztinnen und Ärzte vor Ort waren, als im normalen Dienstplan standen. Und das hat laut Klinikchef die Situation deutlich entspannt. Und es gibt leider auch einen erheblichen Schaden am Gebäude. Betroffen ist ein sehr moderner Gebäudeteil des Krankenhauses. Durch die Löscharbeiten ist ein Wasserschaden entstanden, der laut Kreissprecherin diese Herzkathetertechnik beschädigt hat. Die Kosten für den Schaden sind aber noch nicht bekannt. Die klare Ansage des Landrats, der Klinikbetrieb kann jetzt Schritt für Schritt wieder aufgenommen werden.
1: Die Bundesregierung hat die schweren russischen Luftangriffe auf Kiew und weite Teile der Ukraine scharf verurteilt. Die Angriffe zeigten, dass Putin nicht verhandlungsbereit sei, teilte das Auswärtige Amt mit. Kiews Bürgermeister Klitschko sprach von den schwersten Attacken auf Kiew seit Kriegsbeginn. Alleine der ukrainischen Hauptstadt kamen dabei laut Behörden 18 Menschen ums Leben. In der Nacht war Kiew das Ziel hunderter Drohnen und dutzender Raketen. Präsident Selenskyj brach einen Besuch in Irland vorzeitig ab und forderte von den Verbündeten schnell mehr Waffenhilfe. Die Lieferung von Flugabwehrsystemen habe absolute und lebenswichtige Priorität, sagte Selenskyj.

0: bis Ende 2028 verständigt. Außerdem sollen bis März 2028 mindestens 300 Postbankfilialen sowie 13 digitale Beratungscenter erhalten bleiben.
1: Der HSV und Werder Bremen. In der Fußball-Bundesliga spielen in der kommenden Saison nur noch zwei Nordclubs. Heute sind die Spielpläne veröffentlicht worden. Das Eröffnungsspiel bestreiten Bayern München und der VfB Stuttgart. Der Hamburger SV muss am ersten Spieltag nach Dortmund. Werder Bremen spielt in Freiburg. Los geht's am letzten Augustwochenende. Und das waren die Nachrichten.
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3: A7 Hannover Richtung Kassel zwischen Dreieck Salzgitter und Rüden sind aktuell 10 Kilometer Stau wegen einem defekten LKW. Und im Braunschweiger Straßenverkehr ist gerade zäh fließender Verkehr auf der Ebertallee. Ich wünsche Ihnen weiterhin eine gute und vor allem sichere Fahrt durch die Region Braunschweig. Wir haben es 14.05 Uhr.
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1: Um 15 Uhr mit Sönke Peters. Die Koalition hatte am Vormittag ihre Reformpläne vorgestellt. Neben Steuerentlastungen einigten sich Union und SPD unter anderem auch beim Thema Arbeit auf Reformen. So sollen unter anderem neue, befristete Arbeitsverträge in den kommenden Jahren bis zu 6-mal verlängert werden können. Auch die Regeln für Krankschreibungen sollen verschärft werden. Dazu aus Berlin Jim Bob Nikschas.
2: Ja, vor allem CDU und CSU und die Arbeitgeber drängen ja schon länger darauf, dass man sich nicht mehr am Telefon krankschreiben lassen kann, weil sie sagen, die Leute nutzen das aus und das kostet die Unternehmen am Ende viel Geld. Als Begründung wird auch immer genannt, dass die Krankheitstage in Deutschland in den letzten Jahren deutlich angestiegen sind. Studien im Auftrag von Krankenkassen haben aber ergeben, dass es da keinen großen Zusammenhang mit der telefonischen Krankschreibung gibt. Trotzdem soll die jetzt wegfallen und man soll schon für den ersten Krankheitstag einen Attest vom Arzt brauchen. Es sei denn, in meiner Firma werden andere Regeln vereinbart. Kann also gut sein, dass das am Ende nicht jeden und jede betrifft.
1: Die Koalition will außerdem für mehr bezahlbaren Wohnraum sorgen. Dabei soll eine bundeseigene Wohnungsbaugesellschaft helfen. Aus Berlin Nicole Markwald.
3: Es soll vor allem dort gebaut werden, wo Familien keine bezahlbaren Wohnungen finden, heißt es in dem gemeinsamen Beschluss der Koalition. Dazu soll verhindert werden, dass Wohnungsbaugesellschaften verstaatlicht werden. Wir wollen bauen, nicht enteignen, betonte Vizekanzler Lars Klingbeil von der SPD. Besonders in Berlin wird wegen der Wohnungsknappheit und den steigenden Mietpreisen seit Jahren über die Enteignung großer Wohnungsbaukonzerne diskutiert. Das Signal aus der Koalition ist nun, Landesverstaatlichungen soll es nicht geben. Derartige Vorhaben würden den privaten Wohnungsbau gefährden.
1: Im Krankenhaus in Ludwigslust ist der Klinikbetrieb nach dem Großbrand wieder aufgenommen worden. Bei dem Feuer sind heute Morgen 2 Menschen ums Leben gekommen, eine Person wurde verletzt. Einige Patienten wurden in andere Kliniken verlegt. Aber, so berichtet unsere Reporterin Sophie Jung, die meisten können jetzt wieder im Krankenhaus in Ludwigslust versorgt werden.
4: Auch weil zeitweise mehr Ärztinnen und Ärzte vor Ort waren, als im normalen Dienstplan standen. Und das hat laut Klinikchef die Situation deutlich entspannt. Und es gibt leider auch einen erheblichen Schaden am Gebäude. Betroffen ist ein sehr moderner Gebäudeteil des Krankenhauses. Durch die Löscharbeiten ist ein Wasserschaden entstanden, der laut Kreissprecherin diese Herzkathetertechnik beschädigt hat. Die Kosten für den Schaden sind aber noch nicht bekannt. Die klare Ansage des Landrats, der Klinikbetrieb kann jetzt Schritt für Schritt wieder aufgenommen werden.
1: Die Bundesregierung hat die schweren russischen Luftangriffe auf Kiew scharf verurteilt. Die Angriffe zeigten, dass Putin nicht verhandlungsbereit sei, teilte das Auswärtige Amt mit. Kiews Bürgermeister Klitschko sprach von den schwersten Attacken seit Kriegsbeginn. Allein in Kiew kamen dabei laut Behörden 20 Menschen ums Leben. Präsident Zelensky sagt, an die Verbündeten gerichtet, die Lieferung von Flugabwehrsystemen habe lebenswichtige Priorität. Die Stadt Stade widmet eine Kulturveranstaltung morgen Abend um und reagiert damit auf die Gewalttat mit 6 Toten. Die ursprünglich geplante Lange Nacht wird zu einem Abend der Begegnung. Auf laute Musik- oder Open-Air-Konzerte wird verzichtet. Auch mehrere Kirchen werden morgen Abend als Ort der Stille geöffnet. In einem Mutter-Kind-Heim in Stade waren am Montag 6 Menschen erschossen worden, die alle in der Jugendhilfe gearbeitet haben. Der 45-jährige Verdächtige sitzt in Untersuchungshaft. Österreichs Fußballer unter dem deutschen Trainer Ralf Rangnick spielen am Abend ab 21 Uhr bei der WM gegen Spanien. Für Österreich ist es ein besonderer Fußballabend, berichtet aus dem ARD-WM-Team Anne van Eickels.
5: Die Kinder in Österreich, die haben

0: Und dafür drückt ganz Österreich die Daumen, ob groß oder klein.
1: Das waren die Nachrichten.
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3: A7 Hannover Richtung Kassel zwischen Dreieck Salzgitter und Rüden ist aktuell 10 Kilometer Stau. Hier steht ein defekter LKW. Und im Braunschweiger Stadtverkehr ist gerade zähfließender Verkehr auf der Ebertallee und dem Magnitorwall. Ich wünsche Ihnen weiterhin eine gute und vor allem sichere Fahrt durch die Region Braunschweig. Wir haben es 15.05 Uhr.
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4: Tarifstreit bei Braunschweiger Klinikdiensten. Beschäftigte drohen mit Arbeitskampf. Neustart für Badezentrum Gliesmarode. Expertenteam arbeitet an Sanierungsplan. Und Eintracht in Magdeburg, VfL gegen Kaiserslautern. Neue Zweitligasaison startet Anfang August. Im Studio Peter Michael Möckel. Die Meldungen im Einzelnen. Der Tarifstreit bei den Braunschweiger Klinikdiensten dauert an. Bei dem 100%igen Tochterunternehmen des städtischen Klinikums sind rund 800 Menschen beschäftigt. Ihr Monatslohn liegt nach Angaben von Verdi-Sprecher Bruno Gerkins bis zu 800 Euro unter dem Tarifvertrag für den öffentlichen Dienst. Die Arbeitgeberseite zeige sich aber weiterhin nicht verhandlungsbereit, so Gerkins. Die Belegschaft gebe der Geschäftsführung noch bis Mitte August Zeit für eine Einigung. Andernfalls drohe ein Arbeitskampf, erklärte der Gewerkschafter. Die Forderung nach Tarifbindung in einem kommunalen Betrieb dürfe nicht länger ignoriert werden.
5: Normalerweise im öffentlichen Dienst ist es so, je länger man beschäftigt wird, desto eher steigt man sozusagen in den Stufen aus. Und das ist hier bei den Kolleginnen nicht so. Das heißt also, was wir hören, ich möchte im Alter keine Flaschen sammeln müssen, das erzählen die Kolleginnen jeden Tag. Und bei steigenden Kosten merken die das sozusagen natürlich extrem. Viele haben Familien, viele müssen über die Runden kommen und das wird einfach immer schwerer zurzeit.
4: Der Gewerkschafter Bruno Gerkens von Verdi. Zur Untermauerung ihrer Forderung hatten Beschäftigte und Gewerkschaft bereits Mitte Juni eine Petition an Vertreter der Braunschweiger Ratspolitik übergeben. Das sanierungsbedürftige Badezentrum Gliesmarode im Braunschweiger Osten soll in spätestens 3 Jahren wieder den Betrieb aufnehmen. Das geht aus einer Mitteilung der städtischen Strukturförderung hervor, kurz SFB. Danach hat ein Expertenteam damit begonnen, die Tragfähigkeit der Bausubstanz zu prüfen. Mit der Bestandsaufnahme wurden insgesamt 9 spezialisierte Fachplanungsbüros beauftragt. Parallel prüft die SFB diverse Fördermöglichkeiten, um das Projekt im Rahmen des Budgets zu realisieren. Nach jüngsten Berechnungen werden für die Sanierung gut 10 Millionen Euro veranschlagt. Davon ist 1 Million bereits durch Spenden abgedeckt. Die Berliner Brücke in Wolfsburg heißt jetzt Karl-Hahn-Brücke. Mit der Umbenennung würdigt die Stadt nach eigenen Angaben das Lebenswerk des ehemaligen VW-Chefs, dessen Geburtstag sich am Mittwoch zum 100. Mal jährte. Damit werde ein Mann geehrt, der das wirtschaftliche, gesellschaftliche und kulturelle Leben Wolfsburgs über Jahrzehnte hinweg maßgeblich geprägt habe, betonte Oberbürgermeister Dennis Weilmann. Die Brücke über den Mittellandkanal verbindet die Innenstadt mit dem Volkswagenwerk. Hahns Tochter Pia sagte, die Namensgebung ehre das Mantra ihres Vaters. Verbindungen sind stärker als Grenzen. Bei einer Geschwindigkeitskontrolle auf der B4 sind heute früh innerhalb von nur einer Stunde 17 Temposünder erwischt worden. Das meldete die Gifhorner Polizei auf ihrem WhatsApp-Kanal. Besonders dreist war demnach ein E-Autofahrer, der mit 133 Stundenkilometern geblitzt wurde, fast doppelt so schnell wie erlaubt. Er muss jetzt wohl erstmal zu Fuß gehen. Der Strafenkatalog sieht für diesen Fall 2 Monate Fahrverbot, 2 Punkte in Flensburg und mindestens 600 Euro Bußgeld vor. Fußball-Zweitligist Eintracht Braunschweig startet mit einem Auswärtsspiel in die neue Saison. Die Löwen treten zum Auftakt wie schon im letzten Jahr beim 1. FC Magdeburg an. Das geht aus dem Rahmenterminplan des Bundesliga e.V. hervor, der bisher als DFL firmierte. Die erste Punktspielrunde findet demnach am 2. August-Wochenende statt. Zur Heimpremiere gastiert eine Woche später der VfL Bochum an der Hamburger Straße. Ende Oktober empfängt die Eintracht dann Hannover 96 zum Niedersachsen-Derby und Ende November Erstliga-Absteiger VfL Wolfsburg. Die Wölfe wiederum müssen schon am 2. Spieltag beim Nachbarn in Hannover ran, eine Woche nach dem Heimauftakt gegen den 1. FC Kaiserslautern. Soweit die Nachrichten aus der Region. 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

Liebe Hörerinnen und Hörer, willkommen zu den neuesten Nachrichten von gestern, der Sendung auf Radio Uckerwelle mit Meldungen aus längst vergangenen Zeiten. Heute blicken wir zurück in den August 1932, und zwar in die Seiten des Braunschweiger Beobachters vom 5. August 1932. Wir bewegen uns also zeitlich kurz vor der Machtergreifung durch die Nationalsozialisten im Januar 1933. Der Braunschweiger Beobachter wurde 1932 gegründet, in einer Phase politischer Radikalisierung im damaligen Freistaat Braunschweig, der eines der frühen Machtzentren der Nationalsozialisten war. Die NSDAP war im Freistaat Braunschweig bereits seit 1930 an der Regierung beteiligt. Der Braunschweiger Beobachter hat keine Verbindung zur nationalsozialistischen Partei NSDAP. Das rechte Lager war zersplittert. Verschiedene rechte Parteien und Gruppierungen bekämpften sich gegenseitig. Inhaltlich war das Blatt im rechtskonservativen, deutschnationalen und antirepublikanischen Spektrum angesiedelt. Herausgeber war laut Impressum ein gewisser Theodor Hardeweg aus Helmstedt. Er wird als konservativ-national und politisch radikalisiert beschrieben. Hardeweg wurde jedoch selbst Opfer von Verfolgung und Repression. 1941 und 1943 wurde er beispielsweise wegen homosexueller Handlungen verurteilt. Er war im KZ Lichtenburg inhaftiert. Die letzten Kriegsjahre verbrachte er in der Illegalität. Für einen stramm Rechtskonservativen eine ungewöhnliche Karriere. Die Themen der heutigen Sendung: Deutschnationale und Nationalsozialisten im Streit. Attentat auf die Autofahrer, Benzinpreiserhöhung. Heilmagnetiseur lässt Dicke schlank werden. Guttempler-Ordensmitglied spendet und ist anschließend pleite. Beleidigungen per Leserbrief, Gemeindevorsteher ist ein Idiot. Aqua verschleudert Fotoapparate. Frauen werden radikal und das Horoskop der Woche. Die Musik in dieser Sendung stammt, passend zu der Zeitung, größtenteils aus den 30er Jahren. Bleiben Sie dran, am Mikrofon begrüßt Sie Erik Kugland. Ich wünsche Ihnen in der kommenden Stunde gute Unterhaltung und viel Spaß beim Hören.

Die Schlagzeile auf Seite 1 des Braunschweiger Beobachters lautete: Wie lange noch Klagges Küchental? Klagges Küchental steht für die Regierungskoalition des Freistaates Braunschweig, die zwischen 1930 und 1933 vom Nationalsozialisten Dietrich Klagges und dem deutschnationalen Werner Küchental angeführt wurde. Der Braunschweiger Beobachter wirft in dem Artikel einen ziemlich verzweifelten Blick auf den beginnenden Zerfall der Glieder der nationalen Opposition. Wenige Wochen zuvor hatte der Braunschweiger Beobachter in einem Beitrag gewarnt, dass sich der Streit zwischen Deutschnationalen und Nationalsozialisten Deutschland schade. Der widerliche Streit zwischen Deutschnationalen und Nationalsozialisten müsse aufhören, heißt es im Beobachter. Damals, mitten im Wahlkampf, habe man noch gehofft, die Wogen würden sich glätten. Doch nun sieht sich die Redaktion bestätigt, der Graben zwischen den beiden Lagern sei inzwischen, so schreibt der Verfasser, zu einem reißenden Strom von Leidenschaft, persönlicher Gehässigkeit und scharfem Kampf geworden. Mit anderen Worten, statt gemeinsam für die nationale Sache zu kämpfen, war man damit beschäftigt, sich gegenseitig die Köpfe einzuschlagen. Der Braunschweiger Beobachter drückt das etwas poetisch aus. Wir werden die Trauben am deutschen Rhein kaum reifen lassen, ohne ringsrum vom Kampf aller gegen alle umtobt zu sein. Der Braunschweiger Beobachter belegt die ideologischen Streitigkeiten der Rechten anhand von Zeitungsartikeln aus der Nachbarstadt Magdeburg. Das nationalsozialistische Neue Magdeburger Tageblatt wirft dem deutschnationalen Magdeburger Tageblatt unter anderem Opportunismus und mangelnde Gesinnungstreue vor. Dabei fallen Aussagen wie: Die Magdeburger Tageszeitung hat monatelang aus geschäftlichen Gründen die nationalsozialistischen Leser heftig umworben, steht aber gesinnungsmäßig im gleichen Lager mit der wüstesten Judenhetzzeitung Deutschlands, dem Berliner Tageblatt. All diesen bürgerlich-martialistischen Charakteren sei prophezeit, dass wir später keine Veranlassung haben werden, unsere Gerichtsurteile zu mäßigen, wenn über die Verräter Deutschlands von 1918 bis zum heutigen Tage Gericht gesessen wird. Die Nationalsozialisten werfen den Deutschnationalen also vor, sie stünden gesinnungsmäßig im gleichen Lager mit der wüstesten Judenhetzzeitung Deutschlands, also dem Berliner Tageblatt. Das muss man sich auf der Zunge zergehen lassen. Die Antwort des deutschnationalen Magdeburger Tageblatts, aus dem der Braunschweiger Beobachter zitiert, lässt nicht lange auf sich warten. Bei dem Schlusssatz des Nazi-Ergusses wundern wir uns nur, dass die Drohung, die in ihm liegt, so unverblümt ausgesprochen wird. Warum sagt man nicht offen, wir werden euch an die Laterne hängen? Der Braunschweiger Beobachter kommentiert das Geschehen etwas frustriert. Wer die deutschnationale und nationalsozialistische Presse in den letzten Tagen aufmerksam verfolgt hat, ist versucht, zum Wanderstabe zu greifen und den Staub deutschen Bodens von den Füßen zu schütteln. Der Beobachter stellt fest, dass die Zusammenarbeit zwischen Deutschnationalen und Nationalsozialisten praktisch beendet sei und prophezeit das Ende der rechten Regierungskoalition im Freistaat Braunschweig. Minister Küchental von den Deutschnationalen werde wohl bald unter dem Druck seiner Partei aus der Regierung ausscheiden. Man spürt die Sorge der Redaktion, dass die falschen Nationalen den richtigen Nationalen den Erfolg verderben können.

Wer heute an der Tankstelle steht und über Spritpreise und Steuern schimpft, der ist in bester Gesellschaft. Und zwar mit den Autofahrern des Jahres 1932. Damals erschien im Braunschweiger Beobachter ein aufreißerisch formulierter Artikel mit der Überschrift »Anschlag auf den Autoverkehr. Autobesitzer, Achtung, Achtung, auf dich ist ein schlimmes Attentat in Vorbereitung.« Gemeint war kein Bombenanschlag, sondern eine bevorstehende Benzinpreiserhöhung um ganze 6 Pfennig pro Liter. Bei einem Literpreis von 33 Pfennig ein ordentlicher Aufschlag. Es gab damals einen regelrechten Preiskrieg zwischen den Ölkonzernen Shell, Standard Oil, IG Farben und russischen Anbietern. Die Marktpreise waren nicht mehr kostendeckend. Um Preisunterbietungen zu verhindern, hatten die Ölkonzerne und Importeure ursprünglich eine Preisabsprache getroffen, die Mindestpreise festlegte. Dieses Kartell ging in die Brüche, als die Russen ohne Rücksicht auf eigene Verluste ihren Import steigerten. Für die Autofahrer war das natürlich ein Vorteil, für die Unternehmen ein Verlustgeschäft. Produzenten und Importeure bemühten sich um den Abschluss einer neuen Preiskonvention unter Einbeziehung der Russen. Ein Anstieg des Benzinpreises von 33 auf 39 Pfennig war die Folge. Der neue Preis war für die Anbieter kostendeckend. Der Braunschweiger Beobachter fragt, ist denn diese Preissteigerung notwendig? Und beantwortet die Frage gleich selbst mit eindeutig nein. Und dann kommt der eigentliche Aufreger, die Rolle des Staates. Denn laut Zeitung gingen von 33 Pfennig für einen Liter Kraftstoff ganze 18,6 Pfennig an den Fiskus. Also mehr als die Hälfte. Durch neue Vorschriften zur Beimischung von Spiritus sollte die Belastung sogar noch weiter steigen. Benzin kostet im Hamburger Freihafen nicht mehr als 6 Pfennig pro Liter, stellt der Braunschweiger Beobachter fest. Der Rest Zölle, Abgaben und Steuern. Und spätestens hier klingt die Debatte doch erstaunlich modern. Auch heute wird bei Spritpreiserhöhungen sofort über Energiesteuer, CO2-Abgabe oder staatliche Entlastungen diskutiert. Schon 1932 forderte der Autor, wenn die Preise steigen, müsse der Staat auf Einnahmen verzichten. Der Staat hat an dem Sturz der Benzinpreise gut verdient, er muss also bei ihrem Anstieg etwas abzugeben bereit sein. Der Ton des Artikels ist emotional und sehr alarmistisch gehalten. Fast so, als stünde der Untergang des Vaterlandes bevor, weil Tanken teurer wird. Obwohl die Autos in den zurückliegenden 100 Jahren moderner und die Motoren viel sparsamer geworden sind, die Debatte an der Zapfsäule ist erstaunlich gleich geblieben.

Der nächste Beitrag ist mit »Die Dicken herhören« überschrieben. Retter der Ehen, so nennt sich der Heilmagnetiseur Louis Hénard aus Nantes in Frankreich. Sein Geheimnis: nicht Diäten, nicht Sport, sondern Fluidum. Mit Handauflegen und der magischen Formel »Ich bin schon viel magerer«, der sogenannten Thué-Methode, ließ er angeblich die Kilos seiner Patientinnen purzeln. Hénard zufolge nicht nur die Wagen weniger an, sondern auch die Zahl der glücklichen Ehen stieg, weil die schlank gewordenen Partnerinnen nunmehr attraktiver waren. Die Ärzte in Nantes waren allerdings von Hénards Methode nicht begeistert. Sie zogen vor den Gerichtshof und verklagten Hénard wegen illegaler Heilbehandlung. Die Frage: darf man mit unsichtbaren Kräften heilen oder ist das Betrug? Welche Fülle von hübschen Gesprächsstoff, stellt der Verfasser im Braunschweiger Beobachter fest und fragt: gibt es ein Fluidum? Was ist ein Magnetiseur? Retten Pfunde die Ehen? Ausgerechnet verlorene Pfunde. Soll man rettungsbedürftige Ehen überhaupt retten und das durch Hand auflegen? Am Ende des Artikels heißt es: man sieht wohl, über welche gewichtige Sache die Richter in Nantes zu urteilen verurteilt sind und wie gespannt man sein darf, ob die Waage des Rechts sich entgegen der Schwerkraft auf die Seite der Schlanken neigen wird. Ein schönes, aber etwas schiefes Bild. Das Gericht hatte ja nicht über die Schlanken, sondern über die Zulässigkeit von Fluidum und Handauflegen als Heilmethode zu entscheiden. Der Wunsch, ein paar Pfunde loszuwerden, war also 1932 so aktuell wie heute. Auch damals versprachen Quacksalber Wunder, nur die Methoden haben sich geändert. Statt Fluidum gibt's heute alle möglichen Schlankheitspillen. Statt Handauflegen gibt es Influencer, die das Blaue vom Himmel versprechen.

Stellen Sie sich vor, Sie spenden einem Verein für einen guten Zweck Geld und am Ende sind Sie pleite. Genau so etwas hat sich 1932 einem Bericht des Braunschweiger Beobachters in Braunschweig abgespielt. Die Überschrift lautete: Guttemplerorden schädigt Logenbruder. Im Mittelpunkt steht ein gewisser W. Lühring. Der Mann hatte gute Absichten, er wollte den örtlichen Guttemplern ein neues Vereinsheim finanzieren. Das alte Heim am Ziegenmarkt sei in einem trostlosen Zustand gewesen. Also finanzierte Lühring aus eigener Tasche ein neues Ordensheim. Doch irgendwann und irgendwie eskalierte die Sache gewaltig. Innerhalb des Ordens wurde intrigiert und gestritten. Lühring wandte sich in einem im Braunschweiger Beobachter veröffentlichten Brief an den obersten Ordensvertreter, den Großtempler Professor Strecker. Anlässlich Ihres Hierseins in unserer Stadt ist es ein Bedürfnis für mich, an Sie als höchsten Beamten des Guttemplerordens ergebenst eine herzliche Bitte zu richten. Den in dieser Stadt hervorgerufenen Unfrieden, welcher seinen Ursprung fand durch das Guttemplerheim hinter Ägidien, wollen Sie gütigst einer geneigten Prüfung unterziehen. Der Satz klingt etwas verdreht, das stand da so, das habe ich nicht falsch vorgelesen. Aber weiter. Lühring schreibt von Boykott und Vertragsbruch. Er schildert regelrecht einen persönlichen Absturz. Er habe Bürgschaften übernommen, Schulden gemacht und schließlich alles verloren. Besonders dramatisch klingt diese Passage. Ich bin mit meiner Familie in bitterster Not und zur Verzweiflung getrieben. Seine Frau musste ein Grundstück mit großem Verlust verkaufen, der Sohn konnte sein Studium nicht fortsetzen. Aus einem ambitionierten Vereinsprojekt wurde ein finanzielles und menschliches Desaster. Lühring fühlte sich von seinen Ordensbrüdern im Stich gelassen. Er spricht von zerstörter Freundschaft und davon, nie die Gelegenheit bekommen zu haben, sich richtig zu verteidigen. Sein Appell an die Ordensleitung klingt flehentlich. Verlassen Sie nicht diese Stadt, ehe Sie diese Ordensangelegenheit geprüft haben. Die Antwort fiel allerdings ziemlich nüchtern aus. Sowohl Professor Strecker als auch die Großloge erklärten, man lehne jede Verantwortung und damit auch jede Zahlung ab.

0: In einem Leserbrief wird der Gemeindevorsteher der 7 Kilometer östlich von Helmstedt gelegenen Gemeinde Behndorf heftig ins Visier genommen. Der Verfasser, ein gewisser W. Bauer, ist nicht zimperlich. Mit einer Mischung aus Beleidigung und Empörung traktiert er den Gemeindevorsteher namens Wiedenbeck. Bauer beginnt seinen Brief mit einer ziemlich kryptischen Klarstellung. Ehe ich auf das Geschreibsel unseres nunmehr bald scheidenden Gemeindevorstehers näher eingehe, ich bin an allen mit Karl unterzeichneten Artikeln unbeteiligt. Dann geht's zur Sache. Gemeindevorsteher Wiedenbeck habe angeblich die Kritik eines Bürgers als Erzeugnis eines wirren Einwohners abgetan. Das veranlasste Bauer zu der Feststellung, nach seinen Erläuterungen glaube ich eher an eine geistige Verwirrung des Herrn Amtsvorstehers. Und dann wird's persönlich. Wiedenbeck habe, so der Verfasser des Leserbriefs, kürzlich aus seinem Auto einem politischen Gegner Idiot zugerufen. Ich muss annehmen, schreibt Bauer, dass Herr Wiedenbeck sich mit diesem Namen vorstellen wollte. Doch Bauer bleibt nicht bei persönlichen Angriffen. Er wirft Gemeindevorsteher Wiedenbeck vor, sich als Sozialist inszeniert zu haben, obwohl er Vermögen aus der Zeit vor seiner Wahl zum Gemeindevorsteher und Gewerkschaftssekretär besitze. Die dummen Arbeiter haben damals einen Kapitalisten zu ihrem Gewerkschaftssekretär gemacht und obendrein noch zum Gemeindevorsteher gewählt. Am Ende wird's dann noch einmal heftig. Ich muss daher annehmen, dass das Wort Idiot zu Ihren Anstandsbegriffen gehört. Und ich schätze Sie, Herr Wiedenbeck, entsprechend ein. Der Leserbrief hat kaum inhaltliche Substanz und war vermutlich auch für damalige Leser außerhalb Behndorfs schwer nachvollziehbar. Es wurden hauptsächlich über die Zeitung öffentlich Beleidigungen ausgetauscht. Heutzutage würde eine Tageszeitung diesen Leserbrief sicherlich nicht abdrucken. Aber zum gegenseitigen Durchbeleidigen haben wir ja heute Social Media.
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Deutschland und die Welt steckte 1932 tief in der Wirtschaftskrise. Die Menschen sparten an allem. Auch der Fotoindustrie ging es schlecht. Der Braunschweiger Beobachter schreibt, die Fotoindustrie hat einen schlechten Winter und ein noch schlechteres Frühjahr hinter sich. Der Luxusartikel Kamera ging gar nicht. Der Verbrauch an Filmen wurde eingeschränkt. Fotografiert wurde also allenfalls bei ganz besonderen Anlässen. Doch dann kam der Filmhersteller Agfa, ein Tochterunternehmen des IG Farbenkonzerns, auf eine Idee. Er beschloss eine, wie der Beobachter schreibt, Ankurbelungsaktion. Zu Reklamezwecken brachte Agfa einen Fotoapparat auf den Markt, der einen regulären Marktwert von 10 bis 12 Mark besitzt und den sie aber für nur 4 Mark verkauft. Ein Verlustpreis, der selbst bei Massenfabrikanten kaum die Herstellungskosten deckt. Die Rechnung der IG Farben: Wenn wir die Leute erst einmal an die Kamera gewöhnen, kaufen sie später auch Filme bei uns. Und es funktionierte. Innerhalb weniger Wochen gingen 750.000 dieser Kleinkameras über den Ladentisch. Zum Vergleich: Bis dahin gab es in ganz Deutschland schätzungsweise 4 Millionen Kameras. Der Beobachter stellt am Ende des Artikels fest, das Geld liegt auch heute noch auf der Straße, für den, der es zu finden weiß. Eine in meinen Augen für die damalige Zeit sehr euphorische Schlussfolgerung, aber zumindest in diesem Fall scheint es ja geklappt zu haben.

Der Braunschweiger Beobachter beschäftigt sich in einem Artikel mit dem Titel »Die Frauen werden radikal mit dem Wahlverhalten von Frauen«. Interessant ist, dass der Braunschweiger Beobachter die Kommunisten, wie zu erwarten, zu den radikalen Parteien zählt, aber auch die Nationalsozialisten als radikale Partei bezeichnet. Hier der Bericht. Die bisherigen Wahlergebnisse an den Stellen, an denen Frauen und Männer bei der letzten Reichstagswahl getrennt gewählt haben, zeigen das überraschende Ergebnis, dass die Frauen mehr als bisher ihre Stimmen den radikalen Parteien gegeben haben. In Leipzig hat sich unter anderem herausgestellt, dass eine Abnahme von reichlich 5000 Frauenstimmen bei den Sozialdemokraten eine Zunahme von mehr als 3000 Frauenstimmen bei den Kommunisten gegenüberstand. Charakteristisch sind aber die Frauenstimmen bei den Nationalsozialisten. Noch bei der Wahl von 1928 war die Zahl der Frauenstimmen geringer als die der Männerstimmen. 1930 überwog sie bereits und jetzt, 1932, hatte es 65.700 Männer und 76.000 Frauen ihre Stimme für die nationalsozialistische Liste abgegeben. Also auf 100 Männer kamen 116 Frauen.

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Was bringt die nächste Woche? Fragt der Braunschweiger Beobachter und fährt dann fort. Unsere Zeit ist besonders für die Wissenschaft der Astrologie und ihre Forschungsergebnisse empfänglich. Astrologie eine Wissenschaft zu nennen, ist schon etwas gewagt. Ich würde es eher als Pseudowissenschaft oder als amüsante Unterhaltung bezeichnen. Der Braunschweiger Beobachter kündigt die Einführung einer regelmäßigen Horoskoprubrik an. Wir wollen jetzt wöchentlich eine kurze Übersicht über die Ereignisse bringen, die bekannte Astrologen für die nächste Woche bzw. den folgenden kurzen Zeitabschnitt uns verkünden. Und dann folgt die Kaffeesatzleserei für die Folgewoche. Das Monatsende des August ist schlecht. Anschläge sind zu erwarten und Tod hoher Personen. In Regierungskreisen herrscht große Verwirrung, Bankskandal und ein aufsehenerregendes Ereignis, in welches Jugendliche, ferner Wettbüros und Sportverbände verwickelt werden. Soweit die kurze Vorhersage der Sternengucker. Ob's gestimmt hat, habe ich nicht nachgeforscht. Verwirrung in Regierungskreisen könnte jedoch auch heutzutage wieder in Horoskopen stehen. Und damit legen die Astrologen vermutlich öfters mal halbwegs richtig.

Und damit nähern wir uns dem Ende dieser Ausgaben der neuesten Nachrichten von gestern hier auf Radio Okerwelle. Heute haben wir uns auf eine Zeitreise zurück in den August 1932 begeben. Wir haben von Streitereien, die innerhalb der Rechten für Zündstoff gesorgt haben, erfahren. Wir haben gehört, wie ein Guttempler durch eine großzügige Spende in den finanziellen Abgrund stürzte und uns gefragt, ob Handauflegen gegen überflüssige Pfunde hilft. Die Auswahl der Artikel war für mich mitunter eine kleine Gratwanderung. Als Laie ohne die Kenntnisse eines Historikers stolpert man schnell in Fettnäpfchen und über Fallstricke. Und nicht alles lässt sich aus heutiger Perspektive leicht einordnen. Und weil Geschichte nicht nur eine Seite hat, wird irgendwann auch eine Zeitung aus dem linken Spektrum Gegenstand der neuesten Nachrichten von gestern. Mein Dank geht wie immer an das Stadtarchiv Braunschweig, das mir diese historischen Schätze zugänglich gemacht hat. Liebe Hörerinnen und Hörer, wenn Sie Anregungen, Kritik oder Themenwünsche zu dieser Sendung haben, schreiben Sie gerne eine Mail an dabeinach3@okerwelle.de. Dabei nach drei in einem Wort, also ohne Leerzeichen. Für heute verabschiedet sich am Mikrofon Erik Kugland. Bleiben Sie dran, gleich folgen auf Radio Okerwelle die aktuellen Nachrichten von heute.

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1: Um 16 Uhr mit Sönke Peters. Union und SPD haben sich auf Reformen zur Stärkung der Wirtschaft, des Arbeitsmarktes und des Sozialstaats verständigt. Bundeskanzler Merz sprach von einem guten Tag für Deutschland. Es seien mehr als 30 Maßnahmen geplant. Aus Berlin Isabel Karas.
2: Geplant sind unter anderem Steuerentlastungen für mittlere und geringe Einkommen. Nach Angaben von SPD-Chef Lars Klingbeil sollen Familien mit Kindern am stärksten profitieren. Spätestens 2028 soll erreicht werden, dass sie um bis zu 600 Euro im Jahr entlastet werden. Am Arbeitsmarkt sollen sachgrundlose Befristungen, also befristete Arbeitsverträge ohne konkreten Grund, künftig bis zu 48 Monate möglich sein. Zudem wird die telefonische Krankschreibung abgeschafft. Eine Arbeitsunfähigkeitsbescheinigung soll wieder ab dem ersten Krankheitstag erforderlich sein. Daneben bekräftigte Merz die Pläne der Koalition für die Reform der gesetzlichen Rente und der Krankenversicherung. Die Vorschläge zur Rente sollen noch in diesem Jahr gesetzlich umgesetzt werden. Die Gesundheitsreform soll bereits in der nächsten Woche im Bundestag und Bundesrat beschlossen werden.
1: Vor allem die geplante Verschärfung der Regeln für Krankschreibungen hat Kritik ausgelöst. Der Vorsitzende des Hausärzteverbands Blumenthal-Bayer nannte das Vorhaben absolut katastrophal. Die Koalition mache sich mit vollkommen faktenfreien Beschlüssen unglaubwürdig, sagte er dem Redaktionsnetzwerk Deutschland. Der Vorstandsvorsitzende der Kassenärztlichen Bundesvereinigung Gassen sprach in der Bild vom Gegenteil von Bürokratie. Abbau. In eh schon volle Praxen kämen dann noch mehr Menschen. Für den Vorsitzenden der Gewerkschaft Verdi, Wernicke, ist es ein Ausdruck grundsätzlicher Misstrauenskultur, wenn sich Beschäftigte vom ersten Tag an krank zum Arzt schleppen müssten. Internationale Ermittler sind gegen Online-Netzwerke von Männern vorgegangen, die ihre Partnerinnen betäuben und dann sexuell missbrauchen. Nach Angaben von Europol wurden fast 160 mutmaßliche Täter und Opfer identifiziert. Aus der NDR-Nachrichtenredaktion Laura Janke.
3: Die niederländische Polizei hat Europol zufolge 4 Verdächtige festgenommen. Die Aktion lief schon in der vergangenen Woche. Daraus haben sich nach Angaben der Ermittler mehr als 270 neue Spuren ergeben. Einzelheiten zu den mutmaßlichen Tätern sind noch nicht bekannt. Laut Europol handelt es sich meist um Männer, die ihre eigenen Partnerinnen missbrauchen und Aufnahmen davon ins Netz stellen oder in Chatgruppen verbreiten. Dort tauschen Täter sich demnach auch darüber aus und handeln mit Arznei- und Betäubungsmitteln. Vielen Opfern sei der sexuelle Übergriff nicht bekannt.
1: Die Bundesregierung hat die schweren russischen Luftangriffe auf Kiew und weite Teile der Ukraine scharf verurteilt. Die Angriffe zeigten, dass Putin nicht verhandlungsbereit sei, teilte das Auswärtige Amt mit. Kiews Bürgermeister Klitschko sprach von den schwersten Attacken seit Kriegsbeginn. Allein in Kiew kamen dabei laut Behörden 20 Menschen ums Leben. In der Nacht war die Hauptstadt das Ziel hunderter Drohnen und dutzender Raketen. Präsident Zelensky sagt, an die Verbündeten gerichtet, die Lieferung von Flugabwehrsystemen habe lebenswichtige Priorität. Bei der Postbank haben sich Gewerkschaften und Arbeitgeber auf einen Tarifkompromiss geeinigt. Der neue Vertrag läuft nach Angaben beider Seiten 28 Monate und bringt den etwa 9000 Beschäftigten höhere Gehälter in 2 Stufen. Sie steigen sofort pauschal um 175 Euro monatlich und in einem zweiten Schritt zum Juli 2027 um 2,9%. Eine bereits laufende Urabstimmung über mögliche größere Streiks bei der Postbank hat die Gewerkschaft Verdi abgebrochen. Nach dem frühen WM-Aus der deutschen Fußballer hat es ein Krisengespräch gegeben. In der DFB-Zentrale in Frankfurt am Main haben sich die Spitzen des Verbandes mit Trainer Julian Nagelsmann zusammengesetzt. Aus dem ARD-WM-Team Tim Brockmeier.
4: Der Bundestrainer sollte sich vor DFB-Präsident Bernd Neuendorf, Sportdirektor Rudi Völler sowie Bundesliga-Präsident Hans-Joachim Watzke für das frühe WM-Aus rechtfertigen. Zudem soll es um einen möglichen Rücktritt als Bundestrainer gegangen sein. Nach Sportschau-Informationen soll Nagelsmann der Rücktritt nahegelegt worden sein. Die Entscheidung darüber wurde aber erstmal vertagt. Bis Mitte nächster Woche könnte sie fallen. Nagelsmanns Vertrag als Nationaltrainer läuft eigentlich noch bis nach der EM.

0: Karl Möckel.
1: Tarifstreit bei Braunschweiger Klinikdiensten. Beschäftigte drohen mit Arbeitskampf. Neustart für Badezentrum Gliesmarode. Expertenteam arbeitet an Sanierungsplan. Und Eintracht in Magdeburg, VfL gegen Kaiserslautern. Neue Zweitligasaison startet Anfang August. Das und mehr hören Sie ausführlich in etwa 20 Minuten in den Nachrichten aus der Region.
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3: Servus, grüezi und hallo. Herzlich willkommen zu Impact Back in the Days, der Throwback Show auf Radio Kerwelle. 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Ich habe euch hier eine kleine, aber feine Playlist zusammengestellt, die euch mit gewohntem Throwback-Sound durch den Nachmittag bringt. 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
1: Tarifstreit bei Braunschweiger Klinikdiensten. Beschäftigte drohen mit Arbeitskampf. Neustart für Badezentrum Gliesmarode. Expertenteam arbeitet an Sanierungsplan. Und Eintracht in Magdeburg, VfL gegen Kaiserslautern. Neue Zweitligasaison startet Anfang August. Im Studio Peter-Michael Möckel. Die Meldungen im Einzelnen. Der Tarifstreit bei den Braunschweiger Klinikdiensten dauert an. Bei dem 100%igen Tochterunternehmen des städtischen Klinikums sind rund 800 Menschen beschäftigt. Ihr Monatslohn liegt nach Angaben von Verdi-Sprecher Bruno Gerkins bis zu 800 Euro unter dem Tarifvertrag für den öffentlichen Dienst. Die Arbeitgeberseite zeige sich aber weiterhin nicht verhandlungsbereit, so Gerkins. Die Belegschaft gebe der Geschäftsführung noch bis Mitte August Zeit für eine Einigung. Andernfalls drohe ein Arbeitskampf, erklärte der Gewerkschafter. Die Forderung nach Tarifbindung in einem kommunalen Betrieb dürfe nicht länger ignoriert werden.
2: Normalerweise im öffentlichen Dienst ist es so, je länger man beschäftigt wird, desto eher steigt man sozusagen in den Stufen aus. Und das ist hier bei den Kolleginnen nicht so. Das heißt also, was wir hören, ich möchte im Alter keine Flaschen sammeln müssen, das erzählen die Kolleginnen jeden Tag, und bei steigenden Kosten merken die das sozusagen natürlich extrem. Viele haben Familien, viele müssen über die Runden kommen, und das wird einfach immer schwerer zurzeit.
1: Der Gewerkschafter Bruno Gerkins von Verdi. Zur Untermauerung ihrer Forderung hatten Beschäftigte und Gewerkschaft bereits Mitte Juni eine Petition an Vertreter der Braunschweiger Ratspolitik übergeben. Das sanierungsbedürftige Badezentrum Gliesmarode im Braunschweiger Osten soll in spätestens 3 Jahren wieder den Betrieb aufnehmen. Das geht aus einer Mitteilung der städtischen Strukturförderung hervor, kurz SFB. Danach hat ein Expertenteam damit begonnen, die Tragfähigkeit der Bausubstanz zu prüfen. Mit der Bestandsaufnahme wurden insgesamt 9 spezialisierte Fachplanungsbüros beauftragt. Parallel prüft die SFB diverse Fördermöglichkeiten, um das Projekt im Rahmen des Budgets zu realisieren. Nach jüngsten Berechnungen werden für die Sanierung gut 10 Millionen Euro veranschlagt. Davon ist 1 Million bereits durch Spenden abgedeckt. Die Berliner Brücke in Wolfsburg heißt jetzt Karl-Hahn-Brücke. Mit der Umbenennung würdigt die Stadt nach eigenen Angaben das Lebenswerk des ehemaligen VW-Chefs, dessen Geburtstag sich am Mittwoch zum 100. Mal jährte. Damit werde ein Mann geehrt, der das wirtschaftliche, gesellschaftliche und kulturelle Leben Wolfsburgs über Jahrzehnte hinweg maßgeblich geprägt habe, betonte Oberbürgermeister Dennis Wallmann. Die Brücke über den Mittellandkanal verbindet die Innenstadt mit dem Volkswagenwerk. Hahns Tochter Pia sagte, die Namensgebung ehre das Mantra ihres Vaters. Verbindungen sind stärker als Grenzen. Bei einer Geschwindigkeitskontrolle auf der B4 sind heute früh innerhalb von nur einer Stunde 17 Temposünder erwischt worden. Das meldete die Gifhorner Polizei auf ihrem WhatsApp-Kanal. Besonders dreist war demnach ein E-Autofahrer, der mit 133 Stundenkilometern geblitzt wurde, fast doppelt so schnell wie erlaubt. Er muss jetzt wohl erstmal zu Fuß gehen. Der Strafenkatalog sieht für diesen Fall 2 Monate Fahrverbot, 2 Punkte in Flensburg und mindestens 600 Euro Bußgeld vor. Fußball-Zweitligist Eintracht Braunschweig startet mit einem Auswärtsspiel in die neue Saison. Die Löwen treten zum Auftakt wie schon im letzten Jahr beim 1. FC Magdeburg an. Das geht aus dem Rahmenterminplan des Bundesliga e.V. hervor, der bisher als DFL firmierte. Die erste Punktspielrunde findet demnach am 2. August-Wochenende statt. Zur Heimpremiere gastiert eine Woche später der VfL Bochum an der Hamburger Straße. Ende Oktober empfängt die Eintracht dann Hannover 96 zum Niedersachsen-Derby und Ende November Erstliga-Absteiger VfL Wolfsburg. Die Wölfe wiederum müssen schon am 2. Spieltag beim Nachbarn in Hannover ran, eine Woche nach dem Heimauftakt gegen den 1. FC Kaiserslautern. Soweit die Nachrichten aus der Region. 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
1: Um 17 Uhr mit Sönke Peters. Die von der schwarz-roten Koalition geplanten schärferen Regeln für Krankschreibungen haben breite Proteste ausgelöst. Kritiker sprechen von Misstrauenskultur und befürchten überlastete Praxen. Aus der NDR-Nachrichtenredaktion Petra Mittermeier.
2: Es grenze an Irrsinn, abertausende Menschen in die Praxen zu jagen, heißt es zum Beispiel von der Kassenärztlichen Bundesvereinigung. Wer Huste oder eine Magen-Darm-Infektion habe, gehöre ins Bett und nicht in übervolle Praxen, sagte Verbandschef Gassen der Rheinischen Post. Der Gesundheitsexperte der Grünen, Dahmen, warf der Koalition vor, neue Bürokratie zu schaffen. Wertvolle ärztliche Kapazitäten würden für Bescheinigungen gebunden, anstatt die Hausarztpraxen zu entlasten und die Patienten besser zu steuern. Ein Koalitionsbeschluss sieht vor, dass Krankschreibungen künftig schon am ersten Tag vorliegen sollen. Außerdem will die Bundesregierung die Möglichkeit der telefonischen Krankschreibung abschaffen. Bundeskanzler Merz hatte die nach seinen Worten exorbitant gestiegene Zahl an Krankheitstagen kritisiert. Jeder Missbrauch müsse erschwert werden.
1: Überwiegend Zustimmung für einen Großteil der Pläne kommt aus der Wirtschaft. Die Bundesvereinigung der deutschen Arbeitgeberverbände lobte den Kurswechsel der Koalition. Hauptgeschäftsführer Kampeter bewertete die Entscheidungen zum Bürokratieabbau und zur Ausweitung der sachgrundlosen Befristung bei Neueinstellungen positiv. Er sagte dem Fernsehsender Phoenix, die Flexibilisierung des Arbeitsrechts könne damit auch in unsicheren Situationen Arbeitsplätze schaffen. Der Bundesverband der deutschen Industrie sieht in dem Paket ein positives Zeichen für den gemeinsamen Reformwillen und die Arbeitsfähigkeit der Koalition, vermisst aber einen kraftvollen Wachstumsimpuls. Internationalen Ermittlern ist ein Schlag gegen mutmaßliche Sexualstraftäter gelungen. Das teilte die europäische Polizeibehörde Europol mit. Im Visier waren demnach Online-Netzwerke von Männern, die ihre Partnerinnen betäubten und dann sexuell missbrauchten. Aufnahmen des Missbrauchs stellten die Täter anschließend ins Netz. Laut Europol gelang es den Ermittlern, mehr als 150 mutmaßliche Täter und Opfer zu identifizieren. In Deutschland waren das Bundeskriminalamt und das Hamburger LKA an den Ermittlungen beteiligt. Der Internetkonzern Google muss eine Rekordstrafe in Höhe von 4,1 Milliarden Euro zahlen. Das bestätigte der Europäische Gerichtshof. Bereits 2018 hatte die EU-Kommission eine Strafe gegen Google verhängt, weil es gegen Wettbewerbsregeln verstoßen hat. Daraufhin legte Google Einspruch ein. Aus Brüssel, Katrin Schmidt.
3: Dem EuGH zufolge wirft die Kommission dem Google-Konzern aber zu Recht vor, unter anderem Herstellern von Android-Smartphones und Mobilfunkanbietern in Europa illegale Beschränkungen auferlegt zu haben, um die Marktdominanz seiner Suchmaschine zu stärken. So bekamen Hersteller zum Beispiel nur Zugang zum Google Play Store, wenn sie die hauseigene Suchmaschine und den hauseigenen Browser Chrome vorinstallierten. Die Botschaft an Google und Co. sei nun klar, so die grüne Europaabgeordnete Gese. Wer seine Marktmacht missbraucht, um Konkurrenz aus dem Markt zu drängen, der zahlt dafür in Europa ein. Preis.
1: In Südfrankreich sind mehrere Waldbrände ausgebrochen. Nach Angaben der örtlichen Behörden standen zuletzt nördlich von Narbonne 900 Hektar in Flammen. Bis zu 800 Feuerwehrleute sind im Einsatz. Das Feuer konnte noch nicht eingedämmt werden. In der Nähe der Hafenstadt Marseille sind ebenfalls Waldbrände ausgebrochen. Die Feuerwehrleute konnten die Brände unter Kontrolle bringen, aber noch nicht löschen. Mehrere hundert Menschen mussten die Nacht in Notunterkünften verbringen. Die anhaltende Dürre und Hitze sowie heftige Winde erschwerten die Löscharbeiten. Nach dem frühen WM-Aus der deutschen Fußballer hat es ein Krisengespräch gegeben. In der DFB-Zentrale in Frankfurt am Main haben sich die Spitzen des Verbandes mit Trainer Julian Nagelsmann zusammengesetzt. Aus dem ARD-WM-Team Tim Brockmeier.
4: Der Bundestrainer sollte sich vor DFB-Präsident Bernd Neuendorf, Sportdirektor Rudi Völler sowie Bundesliga-Präsident Hans-Joachim Watzke für das frühe WM-Aus rechtfertigen. Zudem soll es um einen möglichen Rücktritt als Bundestrainer gegangen sein. Nach Sportschau-Informationen soll Nagelsmann der Rücktritt nahegelegt worden sein. Die Entscheidung darüber wurde aber erstmal vertagt. Bis Mitte nächster Woche könnte sie fallen. Nagelsmanns Vertrag als Nationaltrainer läuft eigentlich noch bis nach der EM 2028. Jürgen Klopp gilt aktuell als heißester Kandidat für den Posten.
1: Das waren die Nachrichten.
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5: Mit Peter Michael Möckel. Tarifstreit bei Braunschweiger Klinikdiensten. Beschäftigte drohen mit Arbeitskampf. Neustart für Badezentrum Gliesmarode. Expertenteam arbeitet an Sanierungsplan. Und Eintracht in Magdeburg, VfL gegen Kaiserslautern. Neue Zweitligasaison startet Anfang August. Das und mehr hören Sie ausführlich in etwa 20 Minuten in den Nachrichten aus der Region.
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0: Magdeburg zwischen Königslutter und Rennau ist ein defekter LKW auf dem Standstreifen. Auf der A7 Hannover Richtung Kassel zwischen Dreiecksalzgitter und Rüdens ist 7 Kilometer stockender Verkehr. Und im Braunschweiger Stadtverkehr ist zähfließender Verkehr auf der Berliner Straße und der Heinrich-Büssing-Ring. Weitere Meldungen liegen uns nicht vor. Ich wünsche Ihnen weiterhin eine gute und sichere Fahrt durch die Region Braunschweig.
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0: Hallo und herzlich willkommen zur Region aktuell am Abend. Mein Name ist Lina Fricke und das sind unsere Themen. Wenn die Pflege plötzlich nötig wird, Podiumdiskussion der SPD zum Versorgung Braunschweig. Um 17.30 Uhr die Nachrichten aus der Region, außerdem in dieser Stunde Niedersachsen kompakt. Die heutigen Themen in unserem Bundesland am 2. Juli 2026 und die Presseschau am heutigen Donnerstag. Um 18 Uhr dann die Nachrichten vom NDR, dazu wie immer viel Musik. Kommen Sie gut in Ihren Feierabend mit Musik und Informationen auf Radio Okerwelle. Wir haben es 17.07 Uhr.

0: Pflege ist für viele Menschen lange ein Thema auf Abstand. Aber wenn in der eigenen Familie plötzlich Entscheidungen getroffen werden müssen, geht es um Hilfe zu Hause, um Anträge, um freie Kapazitäten und oft auch um die Frage, wer das alles organisiert. In Braunschweig fand gestern Abend eine Diskussionsrunde zu diesem Thema statt. Dabei ging es um die Versorgung vor Ort und um Stadtteilsstrukturen und auch um Kritik an möglichen Einschnitten auf Bundesebene. Marc Diekmann berichtet.
1: In der Begegnungsstätte Ottenroder Straße ging es am Abend rund um das Thema Pflege. Ein Thema, das oft erst dann richtig sichtbar wird, wenn es in der eigenen Familie akut wird. Eingeladen hatten der SPD-Landtagsabgeordnete Christoph Bratmann und der SPD-Ortsverein Nordstadt Schunteraue. Auf dem Podium saßen Stimmen aus Landespolitik, ambulanter und stationärer Pflege. Die Veranstaltung war als Austausch gedacht. Bürgerinnen und Bürger konnten eigene Fragen und Erfahrungen einfließen lassen. Bratmann machte zu Beginn deutlich, warum Pflege kein reines Fachthema ist, sondern jeden betrifft.
2: Viele Leute auch bereits meines Alters, ich gehe jetzt so stramm auf die 60 zu, auch schon so langsam, fragen sich, wie kann ich möglichst selbstständig alleine in meinen vier Wänden leben? Wer kann mich unterstützen, wenn ich Unterstützung brauche? Wer bezahlt das? Wer trägt die Kosten? Wo finde ich überhaupt Leute, die mich unterstützen? Wie beantrage ich einen Pflegegrad? Und was bedeutet das eigentlich, einen Pflegegrad, eine Pflegestufe zu erhalten?
1: Genau an diesem Punkt setzte die Diskussion immer wieder an. Wenn Menschen zu Hause Unterstützung brauchen, geht es nicht erst um den Platz in einer Einrichtung. Es geht schon vorher um Optionen wie Beratung, aber auch um die Strukturen im Stadtteil und um Angebote, die verhindern können, dass Angehörige plötzlich allein vor einer kaum lösbaren Situation stehen. Dr. Christine Abogast, Staatssekretärin im niedersächsischen Sozialministerium und frühere Sozialdezernentin in Braunschweig, sieht die Stadt dabei vergleichsweise gut aufgestellt.
3: Also Braunschweig ist gut unterwegs, was Pflege angeht, was Pflegeplanung, Pflegeberichterstattung angeht. Und was ich wirklich für wichtig halte, ist, dass in Braunschweig viel gemacht wird im Bereich Quartiersarbeit. Und das ist einer der zentralen Bausteine für Prävention, aber auch für mögliche Versorgungsstrukturen, bevor es in Situationen kommt, in denen die Leute wirklich zu Hause überhaupt nicht mehr zurechtkommen und tatsächlich stationäre Pflege oder besondere Versorgung brauchen.
1: Die Diskussion blieb aber nicht bei der Braunschweiger Pflegeplanung stehen. Mehrfach ging es auch um Vorschläge aus Berlin, die auf dem Podium deutlich kritisiert wurden. Abogast warnte besonders davor, pflegende Angehörige und Pflegeeinrichtungen zusätzlich zu belasten.
3: Da liegen jetzt einige Vorschläge auf dem Tisch, die zum Beispiel den Vorschlag beinhalten, die Rentenpunkte bei den pflegenden Angehörigen um 50% zu kürzen. Ich halte das für fatal. Und man bestraft damit eine Gruppe. Also man muss es tatsächlich sagen, 80% der Menschen werden zu Hause gepflegt. Und zwar von den Angehörigen. Wenn man jetzt die bestraft, dann könnte das ja schlimmstenfalls zur Folge haben, dass die dann das nicht mehr so lange machen wollen. Und was bedeutet das denn? Dann ist stationäre Pflege angesagt. Da haben wir gar nicht so viele Kapazitäten. Außerdem ist das die teuerste Form der Pflege überhaupt.
1: Wie eng die Spielräume vor Ort schon jetzt sind, wurde bereits bei Jan Engelhardt deutlich. Er führt in Braunschweig ambulante und stationäre Pflegeangebote und beschrieb auf dem Podium, wie oft Unterstützung nicht mehr sofort zugesagt werden kann.
4: Klar ist, wir sind in Braunschweig in einer, das kann ich nur auf Braunschweig sagen, wir sind in einer absoluten Versorgungsspitze angelangt. Ich kann Ihnen aus meinen Einrichtungen jetzt über alle berichten, dass ich am Tag ungefähr zwischen 15 und 30 Menschen am Telefon absage, dass ich keinen Platz habe. Also stationär, wie aber auch ambulant. Ich sagen muss, da kann ich im Moment noch nicht versorgen. Da passt die Uhrzeit nicht, da passt einfach der, ich sag mal jetzt, Beritt nicht. Ja, also es macht jetzt keinen Sinn für einen Pflegedienst, der in der Nordstadt ist, jetzt nach Rautheim zu fahren. Es gibt Pflegedienste, die machen das oder nach sonst wohin, aber wir glauben, dass eine Quartierslösung sinnvoller ist.
1: Hinter solchen Absagen stehen selten geordnete Übergänge. Oft beginnt die Suche nach Pflege nicht mit einem langen Plan, sondern mit einem Anruf, einer Entlassung aus dem Krankenhaus oder einem Sturz in der Familie. Veränderungen der eigenen Lebenslage können unerwartet und unvorhersehbar eintreten. Engelhardt beschrieb diese Situation bewusst zugespitzt.
4: Die Menschen sind wirklich verzweifelt, weil es ist immer die gleiche Karriere. Ich mache das mal ein bisschen salopp. Mutti ist gestürzt, Papa ist gestürzt und im Krankenhaus haben sie gesagt, er kann nicht mehr nach Hause, suchen Sie mal sich einen Heimplatz. Den Anruf habe ich am Tag 15 Mal. Und die haben gesagt, die wollen Dienstag entlassen. Und das sagen sie am Donnerstag oder am Montag und am Mittwoch entlassen. Da sind wirklich Nöte draußen. Wir sagen dann ab und dann ist ja für uns im Prinzip der Fall, ich sag mal, erledigt. Und wir sitzen oft abends da alle und überlegen uns, wo sind jetzt eigentlich die 15 Leute rausgekommen, denen wir heute abgesagt haben? Was wird aus denen?
1: Die Diskussion blieb aber nicht bei der Frage nach Heimplätzen stehen. Ein großer Teil der Versorgung läuft zu Hause, über ambulante Dienste, Angehörige und Unterstützung im direkten Umfeld. Gerade dort wird deutlich, wie kleinteilig Pflege in einer Stadt organisiert ist und wie wenig Reserve viele Anbieter haben.
4: Wir haben in Braunschweig 43 Pflegedienste. Das sind vielleicht auch mal 41, sind mal 44. Kann man jetzt zählen, wie man möchte. Also sagen wir mal 35 plus mit so ein bisschen Sicherheit. Und da haben wir auch viele Pflegedienste dabei, die klein sind. Das sind 8 bis 10, 12, 15, 18 Mannbetriebe, werden Sie aus dem Land auch kennen. Ja. Auch so ein bisschen das Rückgrat der Pflege, die denn noch da ist. Da hat sich eine Pflegedienstleitung mal selbstständig gemacht, hat drei gute Freundinnen und dann haben sie einen Pflegedienst aufgemacht und der macht da richtig tolle Arbeit. Aber der kommt an die personellen Grenzen ran. Und dann natürlich das Thema im Quartier, was ambulante Zukunft ist. Wir haben in Braunschweig hier tolle Projekte, startet gerade wieder eins gepflegt. Das ist ein tolles Projekt, was da startet, wo man in das Thema Quartier jetzt einsteigt. Das wird die Zukunft sein. Das stellt aber alle vor Probleme, nur einen nicht. Das sind die handelnden Personen. Die Pflegekräfte können sich das vorstellen, die Betreiber oft auch. Wenn es jetzt vielleicht in riesen Geschäftsführer-CEO-Etagen geht, dann wird es vielleicht schwieriger. Aber die Heimleitung, die ich treffe, die sagen, die können sich das auch schon mal vorstellen, im Quartier zu öffnen, die Pflegeeinrichtung und zu helfen.
1: Damit wurde an dem Abend auch klar, warum immer wieder über Quartiere, Nachbarschaft und bürgerschaftliches Engagement gesprochen wurde. Pflege wird sich nicht allein über zusätzliche Heimplätze lösen lassen. Menschen sollen stattdessen möglichst lange in ihrer eigenen Wohnung zurechtkommen können. Gleichzeitig brauchen professionelle Dienste aber genug Personal und verlässliche Rahmenbedingungen. Unterstützung aus dem Umfeld kann helfen, darf aber nicht zur billigen Ersatzpflege werden. In der Runde wurde deshalb mehrfach betont, es geht um ein Zusammenspiel aus Angehörigen, Ehrenamt, Beratungsstellen, ambulanten Diensten und stationären Einrichtungen.
0: Über das Pflegepodium der SPD Braunschweig berichtete Marc Diekmann.
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1: Tarifstreit bei Braunschweiger Klinikdiensten. Beschäftigte drohen mit Arbeitskampf. Neustart für Badezentrum Gliesmarode. Expertenteam arbeitet an Sanierungsplan. Und Eintracht in Magdeburg, VfL gegen Kaiserslautern. Neue Zweitligasaison startet Anfang August. Im Studio Peter Michael Möckel. Die Meldungen im Einzelnen. Der Tarifstreit bei den Braunschweiger Klinikdiensten dauert an. Bei dem 100%igen Tochterunternehmen des städtischen Klinikums sind rund 800 Menschen beschäftigt. Ihr Monatslohn liegt nach Angaben von Verdi-Sprecher Bruno Gerkens bis zu 800 Euro unter dem Tarifvertrag für den öffentlichen Dienst. Die Arbeitgeberseite zeige sich aber weiterhin nicht verhandlungsbereit, so Gerkens. Die Belegschaft gebe der Geschäftsführung noch bis Mitte August Zeit für eine Einigung. Andernfalls drohe ein Arbeitskampf, erklärte der Gewerkschafter. Die Forderung nach Tarifbindung in einem kommunalen Betrieb dürfe nicht länger ignoriert werden.
2: Normalerweise im öffentlichen Dienst ist es so, je länger man beschäftigt wird, desto eher steigt man sozusagen in den Stufen aus. Und das ist hier bei den Kolleginnen nicht so. Das heißt also, was wir hören, ich möchte im Alter keine Flaschen sammeln müssen, das erzählen die Kolleginnen jeden Tag. Und bei steigenden Kosten merken die das sozusagen natürlich extrem. Viele haben Familien, viele müssen über die Runden kommen und das wird einfach immer schwerer zurzeit.
1: Der Gewerkschafter Bruno Gerkens von Verdi. Zur Untermauerung ihrer Forderung hatten Beschäftigte und Gewerkschaft bereits Mitte Juni eine Petition an Vertreter der Braunschweiger Ratspolitik übergeben. Das sanierungsbedürftige Badezentrum Gliesmarode im Braunschweiger Osten soll in spätestens 3 Jahren wieder den Betrieb aufnehmen. Das geht aus einer Mitteilung der städtischen Strukturförderung hervor, kurz SFB. Danach hat ein Expertenteam damit begonnen, die Tragfähigkeit der Bausubstanz zu prüfen. Mit der Bestandsaufnahme wurden insgesamt 9 spezialisierte Fachplanungsbüros beauftragt. Parallel prüft die SFB diverse Fördermöglichkeiten, um das Projekt im Rahmen des Budgets zu realisieren. Nach jüngsten Berechnungen werden für die Sanierung gut 10 Millionen Euro veranschlagt. Davon ist 1 Million bereits durch Spenden abgedeckt. Die Berliner Brücke in Wolfsburg heißt jetzt Karl-Hahn-Brücke. Mit der Umbenennung würdigt die Stadt nach eigenen Angaben das Lebenswerk des ehemaligen VW-Chefs, dessen Geburtstag sich am Mittwoch zum 100. Mal jährte. Damit werde ein Mann geehrt, der das wirtschaftliche, gesellschaftliche und kulturelle Leben Wolfsburgs über Jahrzehnte hinweg maßgeblich geprägt habe, betonte Oberbürgermeister Dennis Wallmann. Die Brücke über den Mittellandkanal verbindet die Innenstadt mit dem Volkswagenwerk. Hahns Tochter Pia sagte, die Namensgebung ehre das Mantra ihres Vaters. Verbindungen sind stärker als Grenzen. Bei einer Geschwindigkeitskontrolle auf der B4 sind heute früh innerhalb von nur einer Stunde 17 Temposünder erwischt worden. Das meldete die Gifhorner Polizei auf ihrem WhatsApp-Kanal. Besonders dreist war demnach ein E-Autofahrer, der mit 133 Stundenkilometern geblitzt wurde, fast doppelt so schnell wie erlaubt. Er muss jetzt wohl erstmal zu Fuß gehen. Der Strafenkatalog sieht für diesen Fall 2 Monate Fahrverbot, 2 Punkte in Flensburg und mindestens 600 Euro Bußgeld vor. Fußball-Zweitligist Eintracht Braunschweig startet mit einem Auswärtsspiel in die neue Saison. Die Löwen treten zum Auftakt wie schon im letzten Jahr beim 1. FC Magdeburg an. Das geht aus dem Rahmenterminplan des Bundesliga e.V. hervor, der bisher als DFL firmierte. Die erste Punktspielrunde findet demnach am 2. August-Wochenende statt. Zur Heimpremiere gastiert eine Woche später der VfL Bochum an der Hamburger Straße. Ende Oktober empfängt die Eintracht dann Hannover 96 zum Niedersachsen-Derby und Ende November Erstliga-Absteiger VfL Wolfsburg. Die Wölfe wiederum müssen schon am 2. Spieltag beim Nachbarn in Hannover ran, eine Woche nach dem Heimauftakt gegen den 1. FC Kaiserslautern. Soweit die Nachrichten aus der Region. 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
3: In Braunschweig beträgt die Temperatur aktuell 20 Grad. Heute ist es größtenteils leicht regnerisch. Dabei liegt die Maximaltemperatur bei 25 Grad. In der Nacht sinken die Werte auf 17 Grad. Und die Aussichten für die nächsten Tage. Morgen am Freitag ist es größtenteils regnerisch bei Temperaturen von 23 Grad am Tag und 16 in der Nacht. Und am Samstag wird es leicht regnerisch sein. Die Temperaturen liegen dann zwischen 18 und 15 Grad. Radio Uckerwelle mit dem Verkehrsservice für die Region Braunschweig auf der A2 Braunschweig Richtung Magdeburg. Zwischen Königslutter und Rennau ist ein defekter LKW auf dem Standstreifen. Und auf der A7 Hannover Richtung Kassel zwischen Dreieckselz-Gitterrüden ist 5 Kilometer Stau. Weitere Meldungen liegen uns nicht vor. Ich wünsche Ihnen weiterhin eine gute und sichere Fahrt durch die Region Braunschweig.
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3: Hallo und herzlich willkommen zur Region aktuell am Abend. Mein Name ist Lina Fricke und das erwartet Sie in der nächsten halben Stunde. Niedersachsen kompakt, die heutigen Themen in unserem Bundesland am 2. Juli 2026 und die Presseshow am heutigen Donnerstag. Um 18 Uhr dann die Nachrichten vom NDR. Dazu wie immer viel Musik. Kommen Sie gut in Ihren Feierabend mit Musik und Informationen auf Radio Uckerwelle. Wir haben 17.35 Uhr.

0: Das Land Niedersachsen zahlt in diesem Jahr rund 87 Millionen Euro an finanzzuwachsende Kommunen aus. Ein deutlicher Zuwachs im Vergleich zu 2025. Im vergangenen Jahr wurden über den kommunalen Finanzausgleich etwa 70 Millionen ausgeschüttet. Details unter anderem dazu jetzt von Marie Karchner in Niedersachsen kompakt.
1: Das Geld geht nach Angaben der Staatskanzlei an 49 besonders finanzschwache Landkreise, Städte, Gemeinden und Samtgemeinden. Die Bedarfszuweisungen dienten zur Deckung von Fehlbeträgen in den kommunalen Haushalten. Die Höhe der einzelnen Zuweisungen beläuft sich demnach auf Beträge zwischen 85.000 Euro für die Gemeinde Nordseebad Wangerooge im Landkreis Friesland und jeweils 5 Millionen Euro für die Städte Göttingen, Osnabrück, Salzgitter und Wilhelmshaven sowie die Landkreise Hameln-Pyrmont, Hildesheim, Holzminden und Schaumburg. Einen Antrag auf Bedarfszuweisungen hatten mehr als 100 Kommunen eingereicht. Wie die Staatskanzlei weiter mitteilte, könnten die bewilligten Zuweisungen derzeit nur einen Teil der Fehlbeträge ausgleichen. Im aktuellen Verfahren entspreche dies einem Anteil von rund 6% des aufgelaufenen Gesamtdefizits. Damit liege die sogenannte Abdeckungsquote nur noch etwa halb so hoch wie in den Vorjahren. Die Beschäftigten im Groß- und Einzelhandel in Teilen Niedersachsens sind morgen zum Warnstreik aufgerufen. Nach Angaben der Gewerkschaft Verdi betrifft das die Städte Oldenburg, Braunschweig und Hannover. Hintergrund sind demnach die laufenden Tarifverhandlungen im Groß- und Außenhandel sowie im Einzelhandel. Die Gewerkschaft fordert für die Beschäftigten eine Erhöhung der Löhne und Gehälter um 7%, zudem eine Steigerung der Ausbildungsvergütung um 150 Euro. In allen drei Städten seien am Freitag Kundgebungen geplant, teilte Verdi mit. In Hannover werde die Vorsitzende der Bundestagsfraktion Die Linke, Heidi Reichenegg, ein Grußwort sprechen. Der erste 37 Kilometer lange Teilabschnitt des sogenannten Südlinks in Niedersachsen ist fertiggestellt. In Zukunft soll die insgesamt rund 700 Kilometer lange Leitung aus Windkraft gewonnenen Strom nach Süddeutschland und Strom aus Solaranlagen im Süden nach Norddeutschland transportieren. Südlink spiele eine entscheidende Rolle, um die Stromkosten in Deutschland deutlich zu verringern, sagte Christian Meyer, niedersächsischer Minister für Umwelt, Energie und Klimaschutz. Laut Meyer ersetzt überschüssiger Windstrom aus Niedersachsen teure Reservekraftwerke. Auch sogenannte Redispatch-Kosten durch fehlende Netzkapazitäten entfielen. Ein Ausbremsen des Netzausbaus durch Bundesenergieministerin Reiche sei daher fatal, so der Minister. Der Naturschutzbund NABU Niedersachsen und weitere Verbände kritisieren den jüngst veröffentlichten Managementplan zur Bejagung des Wolfes. Im Managementplan müsse verankert werden, dass Herdenschutz das vorrangige, mildere und artenschutzrechtlich angemessene Mittel bleibe, sagte der NABU-Landesvorsitzende Professor Dr. Holger Buschmann. Wenn der sogenannte zumutbare Herdenschutz in der Praxis zu niedrig angesetzt werde, öffne das die Tür für Abschüsse, obwohl bessere Schutzmaßnahmen möglich und zumutbar seien. Zudem sind laut NABU die Radien und Zeiträume für Schnellabschüsse zu groß bemessen. Je größer der Radius und je länger der Zeitraum, desto größer sei das Risiko, dass irgendein Wolf geschossen werde, aber eben nicht der, der den Schaden verursacht habe, so Dieter Runke, Vorsitzender des Landestierschutzverbandes Niedersachsen. Teilen der Wolfsgegner gehe es längst nicht mehr um konkrete Konfliktlösung in der Weidetierhaltung, sondern um eine grundsätzliche Zurückdrängung des Wolfes und vor allem um ein Hassobjekt, hieß es weiter. Wer Abschüsse von Welpen fordere, die nie an einem Nutztieres beteiligt waren,

0: Und zum Ende der Stunde werfen wir in der Presseshow einen Blick in die Kommentarspalten der Zeitungen vom heutigen Tag.
1: Nach dem Ende des Tankrabatts sind die Kraftstoffpreise gestern spürbar angezogen. Dazu heißt es im Leitartikel der Wolfsburger Allgemeinen.

Allgemeinen Zeitung. Millionen Autofahrerinnen und Autofahrer können auf den Pkw kaum verzichten. Sie haben keine Wahl, müssen die Spritpreise hinnehmen, bis zu einem gewissen Grad. Es gibt Schmerzpunkte, an denen es auch den größten Verbrennerfans zu viel wird. Das tägliche Spiel mit den Preisen lotet diese Schmerzpunkte aus. Damit das auf einem möglichst hohen Niveau geschieht, koordiniert sich die Handvoll dominierender Anbieter, ohne sich absprechen zu müssen. Sie nutzen die Transparenz des Marktes, beobachten sich gegenseitig, um Umsätze zu maximieren. Sehr viel spricht dafür, dass es einen zweiten Mechanismus gibt, der nicht so leicht zu durchschauen ist, ein Spiel über Bande. Dazu werden Branchendienste benutzt, die im Großhandel mit Benzin und Diesel Preise ermitteln. Diese dienen als Vergleichsmaßstab für kommende Deals. Wettbewerbshüter haben herausgefunden, dass diese Notierungen mit großer Wahrscheinlichkeit nach oben manipuliert werden, was zusätzliches Geld in die Kassen der Konzerne schwemmt und zugleich als Begründung für teuren Sprit herhalten kann. Dass die Politik es nicht geschafft hat, wirkungsvoll gegen die Praktiken des Kartells vorzugehen, ist der eigentliche Skandal. Zwar wurden die Bestimmungen vor einiger Zeit verschärft, aber das reicht ganz offensichtlich noch nicht. Bei einem Gut wie Kraftstoff braucht es eine härtere und effizientere Preiskontrolle des Kartells, um Schäden für die gesamte Volkswirtschaft abzuwenden. Die Braunschweiger Zeitung widmet sich unterdessen einem besorgniserregenden Temperaturrekord. Große Teile des Mittelmeers sind laut EU-Daten aktuell mehr als 5 Grad wärmer als im langjährigen Mittel. Zum Baden mag das angenehm sein, für das Ökosystem im Wasser ist es eine Belastung. Und es ist nicht nur das Mittelmeer. Laut Daten des EU-Klimadienstes Copernicus sind die Meere weltweit wärmer als je zuvor zu dieser Zeit im Jahr. Eine Folge des Klimawandels, aktuell noch verschärft durch das Wetterphänomen El Niño. Meere und Ozeane nehmen einen großen Teil der überschüssigen Energie auf, die durch das Verbrennen von Kohle, Öl und Gas freigesetzt wird und die Erderwärmung antreibt. Doch die natürlichen Ressourcen, die den Wandel bisher noch abgepuffert haben, geraten immer mehr unter Stress. An Land bei mehr als 40 Grad oder in viel zu warmen Gewässern. Der vergangene Monat hat unmittelbar spürbar gemacht, dass wir längst mittendrin sind in der Klimakrise. Europa ist der Kontinent weltweit, der sich am schnellsten erwärmt. Nur die Bundesregierung scheint von all dem bisher kurios unberührt. Kein Wort von Friedrich Merz zu dem extremen Wetter, das die Republik in den vergangenen Tagen erlebt hat. Kein Anzeichen, dass im Kanzleramt eine Verbindung gezogen würde zwischen dem, was draußen passiert, und der eigenen Politik, die ausweislich der Berechnungen des Klimaexpertenrats nicht ausreichen wird, um die deutschen Klimaziele zu erreichen. Die Bundesregierung bleibt bei ihrem Kurs und lässt sich von der Realität nicht beirren. Soweit die Pressestimmen aus der Region am heutigen Donnerstag, dem 2. Juli.

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1: Um 18 Uhr mit Beate Rüsopp. Die von der schwarz-roten Koalition geplanten schärferen Regeln für Krankschreibungen haben bereits Proteste ausgelöst. Kritiker sprechen von Misstrauenskultur und befürchten überlastete Praxen. Aus der NDR-Nachrichtenredaktion Petra Mittermeier.
2: Es grenze an Irrsinn, abertausende Menschen in die Praxen zu jagen, heißt es zum Beispiel von der Kassenärztlichen Bundesvereinigung. Wer Huste oder eine Magen-Darm-Infektion habe, gehöre ins Bett und nicht in übervolle Praxen, sagte Verbandschef Gassen der Rheinischen Post. Der Gesundheitsexperte der Grünen, Dahmen, warf der Koalition vor, neue Bürokratie zu schaffen. Wertvolle ärztliche Kapazitäten würden für Bescheinigungen gebunden, anstatt die Hausarztpraxen zu entlasten und die Patienten besser zu steuern. Ein Koalitionsbeschluss sieht vor, dass Krankschreibungen künftig schon am ersten Tag vorliegen sollen. Außerdem will die Bundesregierung die Möglichkeit der telefonischen Krankschreibung abschaffen. Bundeskanzler Merz hatte die nach seinen Worten exorbitant gestiegene Zahl an Krankheitstagen kritisiert. Jeder Missbrauch müsse erschwert werden.
1: Überwiegend Zustimmung für einen Großteil der Pläne kommt aus der Wirtschaft. Die Bundesvereinigung der deutschen Arbeitgeberverbände bewertete die Entscheidungen zum Bürokratieabbau und zur Ausweitung der sachgrundlosen Befristung bei Neueinstellungen positiv. Hauptgeschäftsführer Kampeter sagte dem Sender Phoenix, die Flexibilisierung des Arbeitsrechts könne damit auch in unsicheren Situationen Arbeitsplätze schaffen. Der Bundesverband der deutschen Industrie sieht in dem Paket ein positives Zeichen für den gemeinsamen Reformwillen und die Arbeitsfähigkeit der Koalition, vermisst aber einen kraftvollen Wachstumsimpuls. Volkswagen will offenbar auch sein Management verschlanken. Laut Bild soll es ab 2027 etwa ein Viertel weniger Posten auf dieser Ebene geben, statt weltweit 21.500 nur noch etwa 16.000. Auch soll die Vergütung stärker an die individuelle Leistung gekoppelt und Anreize für Einsparungen geschaffen werden. Für kommende Woche ist bei VW eine Aufsichtsratssitzung anberaumt, in der ein weitreichendes Sparprogramm auf der Tagesordnung steht. Mehrere Medien hatten berichtet, dass weltweit rund 100.000 Stellen abgebaut werden sollen. Ein internationales Netzwerk von Vergewaltigern haben Ermittler aus Deutschland, Großbritannien, den USA und 6 weiteren Ländern ausgehoben. Mehr als 150 Täter und Opfer sind identifiziert. Ausgangspunkt für die Ermittler war eine Recherche der NDR-Investigativsendung Steuerung F. Sie deckte auf, wie die Männer übers Internet ihren massenhaften Missbrauch organisierten. Aus London, Franziska Hoppen.
3: Die Nutzer feuerten sich dort gegenseitig an, teilten Tipps zu Betäubungsmitteln. Ihre Opfer kamen häufig aus dem engsten Umfeld, waren Ehefrauen, Schwestern, Töchter. Mit ihrer Recherche lösten die Investigativjournalistinnen eine internationale Ermittlungsoperation aus unter dem Namen Medusa, die nun erstmals im großen Stil gegen das Vergewaltigernetzwerk vorgegangen ist. Das teilten das Bundeskriminalamt und die britische National Crime Agency heute in London mit. Weltweit wurden bereits 156 Opfer und Täter identifiziert, 113 Ermittlungsverfahren ausgelöst, es kam zu 57 Festnahmen.
1: Eine Woche nach den schweren Erdbeben in Venezuela ist ein Mann gerettet worden. Nach Angaben von Einsatzkräften war der 43-Jährige in der Küstenstadt Caetalalama unter Trümmern eingeschlossen. Seit den Erdbeben in Venezuela am vergangenen Mittwoch werden Zehntausende Menschen vermisst. Die Zahl der Toten ist bereits auf rund 2.300 Menschen gestiegen. Nach dem WM-Aus der deutschen Fußballnationalmannschaft hat es ein Krisentreffen beim DFB in Frankfurt am Main gegeben. Das Gespräch zwischen Bundestrainer Julian Nagelsmann und Spitzenfunktionären des Deutschen Fußballbundes dauerte etwa 3 Stunden. Aus dem ARD-WM-Team Maja Greff.
4: Laut Medienberichten soll Julian Nagelsmann dort der Rücktritt nahegelegt worden sein. Der DFB hält sich aber mit Informationen zum Krisentreffen in Frankfurt zurück. Weder die Sitzung selbst noch die inhaltlichen Details wurden bislang offiziell bestätigt. Julian Nagelsmann hatte noch in den USA gesagt, dass er als Bundestrainer weitermachen würde. Über seine Zukunft müssten andere entscheiden. Derweil gehen in den USA heute die 16. Finals weiter. Um 21 Uhr deutscher Zeit treffen Spanien und Österreich aufeinander. Danach stehen noch die Partien Portugal-Kroatien und Schweiz-Algerien an.
1: Das waren die Nachrichten.
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5: Mit Peter Michael Möckel. Tarifstreit bei Braunschweiger Klinikdiensten. Beschäftigte drohen mit Arbeitskampf. Neustart für Badezentrum Gliesmarode. Expertenteam arbeitet an Sanierungsplan. Und Eintracht in Magdeburg, VfL gegen Kaiserslautern. Neue Zweitligasaison startet Anfang August. Das und mehr hören Sie ausführlich in etwa 20 Minuten in den Nachrichten aus der Region.
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6: In Braunschweig beträgt die Temperatur aktuell 19 Grad. Heute ist es größtenteils leicht regnerisch. Dabei liegt die Maximaltemperatur bei 25 Grad. In der Nacht sinken die Werte auf 17 Grad. Und die Aussichten für die nächsten Tage. Morgen am Freitag ist es größtenteils leicht regnerisch bei Temperaturen von 23 Grad am Tag und 16 in der Nacht. Und am Samstag wird es leicht regnerisch sein. Die Temperaturen liegen dann zwischen 18 und 15 Grad. Radio Okerwelle mit dem Verkehrsservice für die Region Braunschweig. Bitte Vorsicht, Salzgitterbad am Pfingst.

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1: Hallo und herzlich willkommen zur Region aktuell am Abend. Mein Name ist Lina Fricke und das sind die Themen der zweiten Stunde. Einblicke in die Arbeitswelt, Thema Urlaub, welche Rechte und Pflichten haben Arbeitnehmer? Saatgut leihen, Vielfalt ernten, Bibliotheken unterstützen, nachhaltig gärtnern. Um 18.30 Uhr dann die Nachrichten aus der Region. In der letzten Heimstunde hören Sie Opfer der NS. Euthanasie-Relief in Wendhausen erinnert an Hans Tempelmann und kurz vor 19 Uhr die 5-Minuten-Andacht in einer Aufzeichnung aus dem Braunschweiger Dom. Ich wünsche Ihnen einen schönen Feierabend. Wir starten die zweite Stunde mit Chill Dein Speck von Peter Fox und wir haben es 18.07 Uhr.

0: Die Sommerferien in Niedersachsen haben begonnen und viele Berufstätige nutzen die Zeit für einen Urlaub mit ihrer Familie. Natürlich hoffen sie, dass es am Arbeitsplatz ruhig bleibt und nicht auf einmal der Chef in der Leitung ist. Aber darf der Arbeitgeber seinen Angestellten eigentlich aus dem Urlaub zurückholen, wenn Not am Mann oder an der Frau ist? Das ist heute unser Thema in der Reihe Einblick in die Arbeitswelt. Nicole Bayes hat darüber mit dem Personalberater und Wirtschaftsingenieur Marius Hebig gesprochen.
1: Herr Hebig, muss ich meinen Urlaub abbrechen, wenn der Chef anruft und sagt, die Hälfte der Belegschaft ist krankgeschrieben?
2: Bei der Krankheit der Hälfte der Belegschaft, ich glaube, das reicht nicht als Grund aus. Ich mache mal zwei Extreme und dann kann man es vielleicht so ein bisschen einordnen. Das eine Extrem ist, der Betrieb ist abgebrannt. Kann passieren, ne? Kommt immer mal wieder vor. Dafür hat man hoffentlich eine Versicherung auch abgeschlossen. Aber dann steht das ganze Gebäude nicht mehr. Und in diesem Fall kann ich mir vorstellen, dass es durchaus sinnvoll sein könnte, den Hausmeister, den technischen Leiter, irgendwie so jemanden aus dem Urlaub zurückzurufen. Und dem muss derjenige dann auch nachkommen, ne? Weil das hat dann schon damit zu tun, mit der Existenz des Betriebes. Das ist was sehr, sehr Grundsätzliches. Wenn jetzt einfach ein paar Leute krank geworden sind, ne, das gehört in das normale unternehmerische Risiko rein. Also die Frage ist immer, ist es normales unternehmerisches Risiko? Kann passieren? Oder ist es wirklich eine sehr, sehr, sehr extreme Situation? Die Frage ist halt dann auch immer, wenn ich dem nicht nachkomme, kann ich mir da eine Abmahnung einhandeln? Ja. Mhm. Wenn der Chef mich natürlich zurückruft wegen einer Sache, die keinen wirklichen Bestand hat, dann kann ich die Abmahnung später entfernen lassen. Und die Frage ist natürlich auch, werden die Kosten für die Rückreise übernommen? Ne? Das ist auch noch ein Punkt.
1: Ja, wie ist es denn?
2: Na, wenn ich es muss, dann werden sie übernommen. Mhm. Das ist schon klar. Aber wenn ich es nicht muss, dann brauche ich auch erst gar nicht kommen. Ne?
1: Okay, das heißt, wenn ich es eigentlich nicht muss, aber trotzdem tue, aus Verantwortungsbewusstsein.
2: Ja gut, das ist dann mein persönliches Ding. Wenn ich es nicht muss, aber trotzdem tue, das ist dann eine steuerliche Sache, ich überlege gerade. Aber die viel größere Problematik ist ja nicht, ob Flugkosten übernommen werden, 200-300 Euro im Verhältnis zu einem ganzen Arbeitsverhältnis, das ich aufs Spiel setze. Ich glaube, da sind die 200-300 Euro, die fallen nicht so stark ins Gewicht.
1: Mhm. Gibt es eigentlich so etwas wie einen Mindesturlaub, auf den man Anspruch hat als Arbeitnehmer?
2: 24 Werktage im Jahr sind es. Ne? Werktage, nicht Arbeitstage, also Arbeitstage 20 sogar nur. Das heißt, wer 30 Tage Urlaub hat, was vielfach ja gängig mittlerweile ist, zumindest in der Industrie, der kann sich glücklich schätzen. Ne? Mhm. Aber eigentlich sind es nur die 20 und auch wenn 30 eben üblich sind mittlerweile. Ne? Und wichtig ist Erholungsurlaub. Immer wenn wir über Urlaub reden, dann meinen wir Erholungsurlaub. Es gibt ja auch noch den Bildungsurlaub, es gibt den unbezahlten Erholungsurlaub, den ich auch noch nehmen kann, wenn ich mich mit dem Chef einige. Ne? Aber wir meinen ja, wenn wir über Urlaub reden, in der Regel den bezahlten Erholungsurlaub. Mhm. Und da sind es eben mindestens 20 Arbeitstage, 24 Werktage.
1: Gibt es auch Regelungen darüber, wie lange man am Stück Urlaub machen dürfen sollte?
2: Also der Urlaub ist, so sagt es das Bundesurlaubsgesetz, ich habe es hier gerade vor mir liegen, am Stück zu gewähren. Ne? Also grundsätzlich am Stück. Jetzt denkt man sich so, oh, das will ich vielleicht auch gar nicht. Was soll ich denn jetzt 4 Wochen zu Hause hocken? Ne? Das ist ja vielleicht gar nicht unbedingt so schön und interessant für mich. Aber es geht darum, der Gesetzgeber möchte damit vermeiden, dass der Arbeitnehmer immer mal nur 2 Tage oder 3 Tage in den Urlaub sich verabschiedet. Denn die Studienlage ist so, dass man sagt, mindestens 2 Wochen Urlaub muss man machen, damit man in die Tieferholungsphase sozusagen kommt. Ne? Und wenn der Chef die Möglichkeit hätte, immer mal zu sagen, nee, nur 2 Tage hier, nur 3 Tage da, dann wäre genau das nicht gewährleistet und ein Arbeitnehmer und eine Arbeitnehmerin, der oder die für seinen Job brennt, läuft sonst Gefahr, eben auszubrennen.
1: Ja, kann man sich den Urlaub eigentlich auch auszahlen lassen, wenn man jetzt zum Beispiel weiß, das klappt einfach dieses Jahr nicht so richtig?
2: Da sind immer 2 beteiligt, ne? Einmal der Arbeitgeber und der Arbeitnehmer. Der Arbeitnehmer muss es wollen, der Arbeitgeber muss es wollen. Es darf nicht unter den Mindesturlaub kommen, das ist auch noch so ein Punkt. Und was auch ganz wichtig ist, der Arbeitgeber hat ja eine Fürsorgepflicht. Das heißt, er muss aufpassen, dass der Arbeitnehmer und die Arbeitnehmerin eben auch sich entsprechend erholt. Denn Beispiel, mein Mechatroniker, ich hole ihn mal wieder raus, der an einer schnell laufenden Maschine arbeitet. Wenn der sich seinen gesamten Urlaub hat auszahlen lassen, was nahezu unmöglich ist, aber wir unterstellen es jetzt mal, und der verletzt sich an der Maschine. Dann ist es durchaus möglich, das wird auch passieren, dass die Berufsgenossenschaft, die ja im Zweifelsfall einspringt in so einem Fall, sagt, lieber Geschäftsführer, wir hätten gerne einmal gesehen, wie viel Urlaub hatte denn die Person, ja? Bist du deiner Fürsorgepflicht diesbezüglich nachgekommen? Mhm. Und wenn der Chef das nicht getan hat, dann kann es passieren, dass er in die persönliche Haftung genommen wird.
1: Viele sind ja nun auch mobil unterwegs mit ihrem Büro. Und gerade in Corona-Zeiten hat sich das geradezu etabliert, dass man von zu Hause, aber auch von unterwegs arbeitet. Wie ist das mit dem Urlaub zu vereinbaren?
2: Sie sprechen, glaube ich, so ein bisschen eine Workation an, ne?
1: Ja,
2: also
1: genau.
2: Die Kombination aus Worken, aus Arbeiten und Vacation, aus Urlaub, ne? Genau, also das kann man natürlich gerade dann machen, wenn man eher digital oder telefonisch arbeitet, ne? Wenn ich natürlich die schnell laufende Maschine mit mir rumtragen muss, ja, die ist dann im Zweifelsfall etwas größer und etwas schwerer und passt auch nicht in Flugzeug oder Auto, dann ist es schwierig. Aber bei digitalen Jobs, bei meinem würde es zum Beispiel gehen, bei Ihrem vielleicht sogar auch, ne? Je nachdem, wie viel Technik Sie brauchen.
1: Mhm.
2: Wichtig ist dabei, dass ich eine stabile Telefon- und Internetverbindung natürlich habe, da wo ich hingehe. Wichtig ist natürlich, dass man dran denkt, man hat ein Umfeld ja manchmal dabei, Familie oder Freunde, die haben einen anderen Tagesrhythmus, als ich den habe. Weil wenn ich mich jetzt mal, ich unterstelle mal, man lässt sich in Spanien einfach mal nieder, ja, ich muss ja dann auch meine 8 Stunden oder was ich sonst so arbeite, da arbeiten, ne? Und die schlafen vielleicht aus, die kommen dann irgendwann um die Ecke gekrochen und ich muss aber meine 8 Stunden ableisten, ne? Das ist ganz wichtig. Und ich habe da vielleicht gar nicht so viel Zeit für die alternativen Tätigkeiten draußen in der Sonne, am Strand oder in der Stadt, wie ich es gerne hätte. Ne? Also das ist eine Arbeitswoche. Aber wenn ich es geschickt mache und die Dinge im Blick behalte, dann kann das sehr schön sein und kann auch inspirierend vor allem sein. Ne? Denn ich sehe mal was anderes, ich komme auf andere Ideen. Ich habe letztes Jahr den Selbstversuch gemacht, hat mich inspiriert. Wir können jetzt drüber reden. Also insofern, das kann schon Sinn ergeben.
0: Der Braunschweiger Personalberater und Wirtschaftsingenieur Marius Hebig im Gespräch mit Nicole Bayes.
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0: Es klingt auf den ersten Blick kurios, ist aber schon seit einigen Jahren bundesweit möglich. In vielen Bibliotheken kann man bestimmte Samen ausleihen und nach der Ernte eigenes Saatgut zurückbringen. Wie das genau abläuft, hat Olivia Wilke in Erfahrung gebracht.
1: Tomaten, Bohnen oder Salat. Wer sein eigenes Gemüse anbaut, weiß, es braucht Zeit, Geduld und ein bisschen Know-how. Doch genau dabei helfen jetzt auch Bibliotheken. In Kooperation mit dem Projekt Saatgut leihen, Vielfalt ernten, können NutzerInnen Saatgut einfach ausleihen, ähnlich wie ein Buch. Jasmin Karp vom Projekt Saatgut leihen, Vielfalt ernten erklärt uns die Idee dahinter.
2: Das ist ein Projekt des Vereins zur Erhaltung der Nutzpflanzenvielfalt. Und dieses Projekt soll Leute, die noch nicht so viel Erfahrung haben mit Garten und vor allen Dingen auch voraussichtlich auch keine Erfahrung haben mit der Saatgutgewinnung, an dieses Thema heranführen. Wie geht denn das überhaupt? Es sollte einfach so ein kleines regionales Projekt sein. Und es ist dann so gelaufen, dass wir dann tatsächlich im zweiten Jahr das geöffnet haben als bundesweites Projekt. Und dann sind wir also wirklich in die große Weite gegangen. Also im zweiten Jahr waren schon 80 Bibliotheken dabei. Und jetzt in diesem Jahr sind bundesweit etwa 140 Bibliotheken dabei. Ja, man kann in Bibliotheken, mit denen wir kooperieren, Saatgut ausleihen. Und zwar haben wir uns da ganz bewusst begrenzt auf 5 Gemüsearten. Das sind die Tomaten, die Gartenbohnen, Erbsen, Salat und Gartenmelde. Und der Newsletter begleitet einen dann durch das Gartenjahr und erklärt im Text, was man Schritt für Schritt machen muss. Der erste Schritt ist natürlich dann die Aussaat, dann vorziehen, auspflanzen und dann Richtung Herbst dann das Saatgut ernten und das dann wieder eintüten und wieder zurückbringen zu der Bibliothek, wo man es ausgeliehen hat.
1: Das Konzept ist einfach. Saatgut ausleihen, aussehen, pflegen und später einen Teil der Samen wieder zurückgeben. So entsteht ein Kreislauf, von dem alle profitieren. Besonders im Fokus stehen dabei sogenannte samenfeste Sorten. Anders als viele Pflanzen aus dem Supermarkt oder Baumarkt lassen sie sich problemlos selbst vermehren.
2: Bei diesen 5 Arten haben wir darauf geachtet, dass wir zum einen das Aussaatfenster im Frühjahr haben und dass das auch Sorten sind, die jetzt für Anfänger geeignet sind. Wir haben also ganz bewusst zum Beispiel keine Fleischtomaten dabei, weil die einfach empfindlicher sind im Anbau. Und das, was wirklich auch unser Alleinstellungsmerkmal ist, alle Sorten, die wir ausgeben, haben keine Handelszulassung. Das heißt also, die kann man nicht im Supermarkt kaufen. Unser wirklich wichtigste Ziel ist ja, alte Sorten zu erhalten. Also Sorten, die keine Handelszulassung mehr haben. Also die können auch noch relativ moderne Sorten sein, aber es sind alles Sorten, die keine Handelszulassung haben und samenfest sind.
1: Denn viele alte Nutzpflanzensorten sind heute bedroht. Sie werden zwar in Genbanken aufbewahrt, wachsen dort aber nicht weiter. Erst durch den Anbau im Garten bleiben sie lebendig und können sich sogar an neue Umweltbedingungen anpassen.
2: Ja, wir möchten gern die Vielfalt bewahren. Also es gibt nicht nur in der wilden Natur Vielfalt, die ist auch wichtig und erhaltenswert. Aber auch wir Menschen haben über die Jahrtausende eine Vielfalt an Nahrungsmitteln erschaffen. Also ganz ohne Plan. So jeder hat in seinen Garten oder auf seinen Acker was angebaut. Und daraus hat sich über die Jahrtausende in jeder Region ein ganz bestimmtes Portfolio an verschiedenen Sorten entwickelt. Und diese Vielfalt möchten wir einfach erhalten. Und samenfeste Sorten sind per se so, dass sie sehr viel robuster sind und sich auch viel besser anpassen können an verschiedene Bedingungen. Und wir sagen auch, dass einfach ein großer Schatz, der wichtig werden kann, wenn man Bezug auf Klimawandel denkt, weil die sich einfach besser anpassen können als Hybridsorten. Hybridsorten sind so konzipiert, dass sie weltweit funktionieren sollen und das können sie nur unter ganz bestimmten starren Bedingungen. Und da sind unsere samenfesten, historischen Sorten einfach vitaler und anpassungsfähiger, einfach in sich.
1: Ein weiterer Vorteil, wer eigenes Saatgut gewinnt, wird unabhängiger von großen Saatgutkonzernen. Denn ein Großteil des weltweiten Saatgutmarktes wird von wenigen Unternehmen kontrolliert. Und auch für AnfängerInnen ist das Projekt geeignet. Die Auswahl beschränkt sich bewusst auf 5 Gemüsesorten, die besonders leicht zu vermehren sind.
0: In unserer Region sind aktuell Bibliotheken in Wolfenbüttel und Fienburg dabei. Weitere Infos bietet die Webseite nutzpflanzvielfalt.org. Das war ein Beitrag von Olivia Wilke von unserem Partnersender leibniz.fm in Hannover.

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1: Tarifstreit bei Braunschweiger Klinikdiensten. Beschäftigte drohen mit Arbeitskampf. Neustart für Badezentrum Gliesmarode. Expertenteam arbeitet an Sanierungsplan. Und Eintracht in Magdeburg, VfL gegen Kaiserslautern. Neue Zweitligasaison startet Anfang August. Im Studio Peter Michael Möckel. Die Meldungen im Einzelnen. Der Tarifstreit bei den Braunschweiger Klinikdiensten dauert an. Bei dem 100%igen Tochterunternehmen des städtischen Klinikums sind rund 800 Menschen beschäftigt. Ihr Monatslohn liegt nach Angaben von Verdi-Sprecher Bruno Gerkins bis zu 800 Euro unter dem Tarifvertrag für den öffentlichen Dienst. Die Arbeitgeberseite zeige sich aber weiterhin nicht verhandlungsbereit, so Gerkins. Die Belegschaft gebe der Geschäftsführung noch bis Mitte August Zeit für eine Einigung. Andernfalls drohe ein Arbeitskampf, erklärte der Gewerkschafter. Die Forderung nach Tarifbindung in einem kommunalen Betrieb dürfe nicht länger ignoriert werden.
2: Normalerweise im öffentlichen Dienst ist es so, je länger man beschäftigt wird, desto eher steigt man sozusagen in den Stufen aus. Und das ist hier bei den Kolleginnen nicht so. Das heißt also, was wir hören, ich möchte im Alter keine Flaschen sammeln müssen, das erzählen die Kolleginnen jeden Tag. Und bei steigenden Kosten merken die das sozusagen natürlich extrem. Viele haben Familien, viele müssen über die Runden kommen und das wird einfach immer schwerer zurzeit.
1: Der Gewerkschafter Bruno Gerkens von Verdi. Zur Untermauerung ihrer Forderung hatten Beschäftigte und Gewerkschaft bereits Mitte Juni eine Petition an Vertreter der Braunschweiger Ratspolitik übergeben. Das sanierungsbedürftige Badezentrum Gliesmarode im Braunschweiger Osten soll in spätestens 3 Jahren wieder den Betrieb aufnehmen. Das geht aus einer Mitteilung der städtischen Strukturförderung hervor, kurz SFB. Danach hat ein Expertenteam damit begonnen, die Tragfähigkeit der Bausubstanz zu prüfen. Mit der Bestandsaufnahme wurden insgesamt 9 spezialisierte Fachplanungsbüros beauftragt. Parallel prüft die SFB diverse Fördermöglichkeiten, um das Projekt im Rahmen des Budgets zu realisieren. Nach jüngsten Berechnungen werden für die Sanierung gut 10 Millionen Euro veranschlagt. Davon ist 1 Million bereits durch Spenden abgedeckt. Die Berliner Brücke in Wolfsburg heißt jetzt Karl-Hahn-Brücke. Mit der Umbenennung würdigt die Stadt nach eigenen Angaben das Lebenswerk des ehemaligen VW-Chefs, dessen Geburtstag sich am Mittwoch zum 100. Mal jährte. Damit werde ein Mann geehrt, der das wirtschaftliche, gesellschaftliche und kulturelle Leben Wolfsburgs über Jahrzehnte hinweg maßgeblich geprägt habe, betonte Oberbürgermeister Dennis Wallmann. Die Brücke über den Mittellandkanal verbindet die Innenstadt mit dem Volkswagenwerk. Hahns Tochter Pia sagte, die Namensgebung ehre das Mantra ihres Vaters. Verbindungen sind stärker als Grenzen. Bei einer Geschwindigkeitskontrolle auf der B4 sind heute früh innerhalb von nur einer Stunde 17 Temposünder erwischt worden. Das meldete die Gifhorner Polizei auf ihrem WhatsApp-Kanal. Besonders dreist war demnach ein E-Autofahrer, der mit 133 Stundenkilometern geblitzt wurde, fast doppelt so schnell wie erlaubt. Er muss jetzt wohl erst mal zu Fuß gehen. Der Strafenkatalog sieht für diesen Fall 2 Monate Fahrverbot, 2 Punkte in Flensburg und mindestens 600 Euro Bußgeld vor. Fußball-Zweitligist Eintracht Braunschweig startet mit einem Auswärtsspiel in die neue Saison. Die Löwen treten zum Auftakt wie schon im letzten Jahr beim 1. FC Magdeburg an. Das geht aus dem Rahmenterminplan des Bundesliga e.V. hervor, der bisher als DFL firmierte. Die erste Punktspielrunde findet demnach am 2. August-Wochenende statt. Zur Heimpremiere gastiert eine Woche später der VfL Bochum an der Hamburger Straße. Ende Oktober empfängt die Eintracht dann Hannover 96 zum Niedersachsen-Derby und Ende November Erstliga-Absteiger VfL Wolfsburg. Die Wölfe wiederum müssen schon am 2. Spieltag beim Nachbarn in Hannover ran, eine Woche nach dem Heimauftakt gegen den 1. FC Kaiserslautern. Soweit die Nachrichten aus der Region. 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
3: In Braunschweig beträgt die Temperatur aktuell 20 Grad. Heute ist es größtenteils leicht regnerisch. Dabei liegt die Maximaltemperatur bei 25 Grad. In der Nacht sinken die Werte auf 17 Grad. Und die Aussichten für die nächsten Tage. Morgen am Freitag ist es größtenteils leicht regnerisch. Bei Temperaturen von 23 Grad am Tag und 16 in der Nacht. Und am Samstag wird es leicht regnerisch sein. Die Temperaturen liegen dann zwischen 21 und 17 Grad. Radio Uckerwelle mit dem Verkehrsservice für die Region Braunschweig. Bitte Vorsicht auf der A2 Hannover Richtung Berlin. Zwischen Peine Ost und Raststätte Zweidorfer Holz Süd steht ein defekter Bus. Bitte Vorsicht Salzgitter Bad am Pfingststangner bis Nord-Südstraße in Höhe B248 Salzgitter Bad und Braunschweiger Straße ist ein Unfall. Vorsicht auf der A7 Hannover Richtung Kassel zwischen Dreieck-Salzgitter-Rüde ist 7 Kilometer Stau. Weitere Meldungen liegen uns nicht vor. Ich wünsche Ihnen weiterhin eine gute und sichere Fahrt durch die Region Braunschweig.
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3: Hallo und herzlich willkommen zu Region aktuell am Abend. Mein Name ist Lina Fricke und das erwartet Sie noch bis 19 Uhr. Opfer der NS-Euthanasie Relief in Wendhausen erinnert an Hans Tempelmann. Und kurz vor 19 Uhr die 5-Minuten-Andacht in einer Aufzeichnung aus dem Braunschweiger Dom. Ich wünsche Ihnen einen schönen Feierabend. Wir haben es 18.38 Uhr und starten mit Grenade von Bruno Mars.

0: In Wendhausen in der Gemeinde Lehre wurde am Dienstag ein Relief enthüllt, das an Hans Tempelmann erinnert. Der gebürtige Braunschweiger wurde 1941 von den Nazis ermordet. Sein Name steht stellvertretend für viele Menschen, die damals der sogenannten Euthanasie zum Opfer fielen.
1: Wir stehen hier heute vor dem Eingangsportal des Schlosses Wendhausen, das über den Torbogen dominiert wird durch die ausladende Wappendarstellung des Grafen Detlef von Dehn. Mit der kleinen Bronzeplastik auf der rechten Seite, die wir gleich enthüllen werden, ist dieses Wasserschloss seit heute nicht länger bloß ein Erinnerungsort für aristokratische Selbstdarstellung und Machtentfaltung, sondern ebenso auch Erinnerungs- und Gedenkort für die vielen Menschen hierzulande, die dem Krankenmord durch Nationalsozialisten im vorigen Jahrhundert zum Opfer fielen.
2: Mit diesen Worten eröffnet Thomas Kapelle, ehemaliger Pfarrer und Mitinitiator des Erinnerungsprojektes, die Einweihung des neuen Reliefs am Schloss Wendhausen. Mit diesem Relief erinnert die Gemeinde nun dauerhaft an Hans Tepelmann. Gestaltet hat es der Braunschweiger Künstler Dennis Duart-Rose. Zu sehen ist ein Bronzerelief mit seitlichem Profil Hans Tepelmanns als Negativform. Eine bewusste Entscheidung des Künstlers.
3: Es gibt von dem Hans Tepelmann ein einziges Foto als 17-Jähriger frontal. Und diese transformieren von einem Frontalfoto zu einer seitlichen Ansicht, hat mich gereizt. Um nicht hundertprozentig überprüfbar zu sein, ist es im Negativ. Und positive, also Reliefs gibt es genügend auf dieser Welt. Und ich finde diesen Weg eigentlich ganz gut. Je weiter man weggeht, umso mehr kriegt man diesen Kopf mit von Hans Tepelmann.
2: Hans Tepelmann wurde 1894 in Braunschweig geboren. Weil der Viehweg-Nachkomme eine geistige Beeinträchtigung hatte, konnte er die Firma seiner Familie nicht übernehmen. Im Jahr 1938 kam er in die Landesheil- und Pflegeanstalt Königslutter. Von dort wurde er am 12. Juni 1941 in die Tötungsanstalt Bernburg gebracht und noch am selben Tag ermordet. Tepelmann fiel den systematischen NS-Euthanasiemorden zum Opfer, dem organisierten Massenmord an Hunderttausenden kranken und behinderten Menschen. Dass heute öffentlich an Hans Tepelmann erinnert wird, ist für Uwe Otte längst überfällig. Er ist Mitinitiator des Projektes und setzt sich seit Jahren für die Aufarbeitung der NS-Geschichte in der Gemeinde ein.
4: Es ist ja bei vielen NS-Angelegenheiten so gewesen, dass sie lange eben verborgen waren, darüber nicht gesprochen wurde oder auch ja, nicht bewusst nicht dahingeschaut wurde. Und erst seit einigen Jahren sind so diese NS-Euthanasiemorde auch hier in der Region durch ein Buch, was erschienen ist, eine Ausstellung, die gekommen ist vom Arbeitskreis Andere Geschichte, die sich dort Verdienste erworben haben. Und da wurde auch Hans Tepelmann dann schon mit erwähnt. Und so sind wir dann auch weiter dort vorangeschritten und hatten dieses Wissen, was wir hatten, dazu beigetragen. Und so ist dieses dann entstanden in den letzten Jahren.
2: Dass das Relief ausgerechnet am Schloss Wendhausen platziert wurde, ist kein Zufall. Hans Tepelmann war der letzte Erbe der Braunschweiger Verlegerfamilie Viehweg. Ihr gehörte das gesamte Gut samt Papierfabrik. Erst vor einigen Jahren rückte der Krankenmord an Hans Tepelmann verstärkt ins Blickfeld der Öffentlichkeit. Thomas Kapelle blickt auf die vielen offenen Fragen.
1: Es geht sowohl um den ehemaligen Grundbesitz, das persönliche Vermögen von Helene Tepelmann, als auch die Frage um den Nachlass an ihren einzigen Sohn Hans Tepelmann. Es steht dabei die Frage im Raum, wie die Stadt Braunschweig damals eigentlich in den Besitz von Schloss Wendhausen gekommen ist, nach der Ermordung von Hans Tepelmann, und auf welcher Grundlage die Veräußerung der umfangreichen Viehwegschen Kunstsammlung geschehen ist.
2: Die Einweihung des Reliefs ist deshalb kein Ende. Noch immer gibt es ungeklärte Fragen zu Hans Tepelmanns Leben, seiner Familie und zur Geschichte des Schlosses. Uwe Otte erzählt, wie es jetzt mit dem Erinnerungsort weitergeht.
4: Ich denke, es könnte ein wichtiger Lernort hier in dem Ort, in der Gemeinde, vielleicht auch in der Region werden, um aufmerksam zu machen auf einmal sein Schicksal, sein persönliches Schicksal und dann eben auf diese NS-Krankenmorde, die passiert sind. Also ganz konkret zu Hans Tepelmann. Wir wollen noch einen Stolperstein hier vor dem Schloss setzen, der ist beantragt, sodass wir uns in einiger Zeit, in absehbarer Zeit hier wieder treffen werden, um dann erneut in dieser Form an ihn zu erinnern. Und ich finde auch eine Straßenbenennung nach Hans Tepelmann wäre ein ganz wichtiger Schritt, um dieses Erinnern zu gestalten.
0: In Lehre-Wendhausen erinnert ein Relief an Hans Tepelmann, einem von vielen Opfern der NS-Euthanasie. Das war ein Beitrag von Aline Schletel.

Das war's auch schon wieder mit Region Aktuell am Abend. Heute mit mir, Selina Fricke. Ich verabschiede mich mit dem Song Matilda von Harry Styles. Im Anschluss die 5-Minuten-Andacht in einer Aufzeichnung aus dem Braunschweiger Dom. Und um 19 Uhr dann Pandora. Ich wünsche Ihnen allen noch einen schönen Abend.

0: Sie hören nun die 5-Minuten-Andacht in einer Aufzeichnung aus dem Braunschweiger Dom. Es spricht Dompredigerin Cornelia Götz.
1: Du strahlst in meiner Seele wie die Sonne auf dem Golde. Wenn ich in dir ruhen darf, Gott, so ist meine Wonne groß. Du kleidest dich mit meiner Seele und du hinwieder bist ihr nächstes Kleid. So schrieb Mechthild von Magdeburg. Und mit diesen Worten begrüße ich Sie zum Abendsegen hier im Braunschweiger Dom. Bibelkunde S, Schweigegebot. Im ersten Korintherbrief kann man lesen, wie in allen Gemeinden der Heiligen sollen die Frauen schweigen in den Gemeindeversammlungen, denn es ist ihnen nicht gestattet zu reden, sondern sie sollen sich unterordnen, wie auch das Gesetz sagt. Wollen Sie aber etwas lernen, so sollen Sie daheim Ihren Mann fragen. Es steht einer Frau schlecht an, in der Gemeindeversammlung zu reden. Diese Worte dienten bis ins 20. Jahrhundert, also das späte 20. Jahrhundert und mancherorts auch noch in der Gegenwart, als Legitimation, um Frauen von öffentlichen Ämtern, Predigtdiensten und aus der theologischen Lehre auszuschließen. Zudem verhinderten sie im weltlichen Kontext die Gleichberechtigung von Frauen. So wurde zum Beispiel in der Schweiz jahrzehntelang diese angebliche Paulusstelle als Argument gegen das Frauenstimmrecht verwendet. Und nicht zuletzt tat man wohl auch dem Paulus Unrecht, der ja 2 Verse vorher gesagt hatte: Ihr könnt alle prophetisch reden, aber einer nach dem anderen, damit alle lernen und alle ermahnt werden. Alle. Paulus wollte keinen Unterschied zwischen Sklaven und Freien, Juden und Griechen. Warum dann zwischen Frauen und Männern? Er schätzte kluge Frauen wie Junia oder Phöbe und war ein ausgezeichneter Kenner der Schriften. Weder in der Tora noch im Talmud wird Frauen oder Mädchen das Lernen oder Reden verwehrt. Warum steht es dann da? Die Forschung, namentlich der durchaus konservative Neutestamentler Hans Konzelmann, hat Ende der 60er Jahre des vergangenen Jahrhunderts gezeigt, dass diese Verse erst später in den berühmten Paulusbrief eingefügt wurden. Man fand alte Handschriften, in denen die beiden Verse an andere Stellen verschoben worden waren, also sie wanderten regelrecht. Das ist ein ungewöhnlicher Vorgang. Üblicherweise wurde sich beim Abschreiben enorm um Texttreue bemüht. Es gab typische Abschreibfehler, aber keine kompletten Satzverschiebungen. Man geht also schon fast 60 Jahre lang davon aus, dass spätere Autoren, die Frauen in ihren Gemeinden zurückdrängen wollten, die Autorität des Paulus missbraucht haben, um eigene Machtinteressen voranzutreiben. Nicht schön. Aber mindestens ebenso unschön ist, dass die revidierte Luther-Übersetzung zum Reformationsjubiläum 2017, als schon alle lutherischen Kirchen Frauen ordiniert haben, die Verse ohne jeden Hinweis beibehielt. Im Gegensatz zum Beispiel zur Bibel in gerechter Sprache, als wäre ihre Verquerwirkung irgendwie schon recht und richtig. Paulus schrieb: Zur Freiheit habe ich euch befreit. Und er meinte damit alle, samt ihrem gesunden Menschenverstand. Gott, hier sind wir und legen diesen Tag mit allem, was war und ist, in deine Hände und deine Worte. Vater unser im Himmel, geheiligt werde dein Name, dein Reich komme, dein Wille geschehe, wie im Himmel, so auf Erden. Unser tägliches Brot gib uns heute und vergib uns unsere Schuld, wie auch wir vergeben unseren Schuldigern. Und führe uns nicht in Versuchung, sondern erlöse uns von dem Bösen. Denn dein ist das Reich und die Kraft und die Herrlichkeit in Ewigkeit. Amen.

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1: Um 19 Uhr mit Beate Rüsapp. Die von der schwarz-roten Koalition geplanten schärferen Regeln für Krankschreibungen haben breite Proteste ausgelöst. Arbeitsunfähigkeitsbescheinigungen sollen künftig schon am ersten Tag vorliegen und die telefonische Krankschreibung soll nicht mehr möglich sein. Kritiker sprechen von Misstrauenskultur und befürchten überlastete Praxen. Aus der NDR-Nachrichtenredaktion Petra Mittermeier.
2: Es grenze an Irrsinn, abertausende Menschen in die Praxen zu jagen, heißt es zum Beispiel von der Kassenärztlichen Bundesvereinigung. Wer Huste oder eine Magen-Darm-Infektion habe, gehöre ins Bett und nicht in übervolle Praxen, sagte Verbandschef Gassen der Rheinischen Post. Der Gesundheitsexperte der Grünen, Dahmen, warf der Koalition vor, neue Bürokratie zu schaffen. Wertvolle ärztliche Kapazitäten würden für Bescheinigungen gebunden, anstatt die Hausarztpraxen zu entlasten und die Patienten besser zu steuern.
1: Volkswagen will offenbar auch sein Management verschlanken. Laut Bild soll es ab 2027 etwa ein Viertel weniger Posten auf dieser Ebene geben, statt weltweit 21.500 nur noch etwa 16.000. Auch soll die Vergütung stärker an die individuelle Leistung gekoppelt und Anreize für Einsparungen geschaffen werden. Für kommende Woche ist bei VW eine Aufsichtsratssitzung anberaumt, in der ein weitreichendes Sparprogramm auf der Tagesordnung steht. Mehrere Medien hatten berichtet, dass weltweit rund 100.000 Stellen abgebaut werden sollen. Der ukrainische Präsident Selenskyj hat Vergeltung für den massiven russischen Angriff auf Kiew angekündigt. Sein Land sei für einen gerechten Frieden, eine gerechte Beendigung des Krieges und solange es das nicht gebe, für gerechte Reaktionen, sagte er bei einem Besuch an einem der Einschlagsorte in der Hauptstadt. Bei den Attacken vergangene Nacht waren mehr als 20 Menschen ums Leben gekommen. Viele Wohnhäuser wurden zerstört. Die Gerüchte um das Aus von Julian Nagelsmann als Bundestrainer verdichtet sich. Heute gab es ein Krisentreffen in der DFB-Zentrale in Frankfurt. Aus dem ARD-WM-Team Maja Gräf.
3: Das Treffen selbst wurde der Sportschau bestätigt, Inhalte aber nicht. Nach unseren Informationen soll Julian Nagelsmann dort aber von der DFB-Spitze ein Rücktritt von seinem Amt als Bundestrainer nahegelegt worden sein. Die Entscheidung darüber wurde aber erstmal vertagt und könnte Mitte nächster Woche verkündet werden. Und dann gucken wir noch schnell auf das, was bei der WM heute und in der Nacht passiert. Mit Favorit Spanien trifft um 21 Uhr auf Österreich. Dann spielen um 1 Uhr Ronaldo und Modric bzw. Portugal und Kroatien gegeneinander. Und die Schweiz trifft um 5 auf Algerien.
1: Das waren die Nachrichten. Das Wetter in Norddeutschland. Nachts meist trocken, nur einzelne Schauer, Tiefstwerte 16 bis 10 Grad. Morgen zeitweise heiter und vereinzelt Schauer bei Höchstwerten von 19 bis 23 Grad. Am Sonnabend gebietsweise Schauer, in Niedersachsen freundlich, 20 bis 26 Grad und am Sonntag unbeständig 19 bis 24 Grad. Es ist 19.03 Uhr.
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4: Tarifstreit bei Braunschweiger Klinikdiensten. Beschäftigte drohen mit Arbeitskampf. Neustart für Badezentrum Gliesmarode. Expertenteam arbeitet an Sanierungsplan. Und Eintracht in Magdeburg. VfL gegen Kaiserslautern. Neue Zweitligasaison startet Anfang August. Im Studio Peter Michael Möckel. Die Meldungen im Einzelnen. Der Tarifstreit bei den Braunschweiger Klinikdiensten dauert an. Bei dem 100%igen Tochterunternehmen des städtischen Klinikums sind rund 800 Menschen beschäftigt. Ihr Monatslohn liegt nach Angaben von Verdi-Sprecher Bruno Gerkens bis zu 800 Euro unter dem Tarifvertrag für den öffentlichen Dienst. Die Arbeitgeberseite zeige sich aber weiterhin nicht verhandlungsbereit, so Gerkens. Die Belegschaft gebe der Geschäftsführung noch bis Mitte August Zeit für eine Einigung. Andernfalls drohe ein Arbeitskampf, erklärte der Gewerkschafter. Die Forderung nach Tarifbindung in einem kommunalen Betrieb dürfe nicht länger ignoriert werden.
5: Normalerweise im öffentlichen Dienst ist es so, je länger man beschäftigt wird, desto eher steigt man sozusagen in den Stufen aus. Und das ist hier bei den Kollegen nicht so. Das heißt also, was wir hören, ich möchte im Alter keine Flaschen sammeln müssen, das erzählen die Kollegen jeden Tag. Und bei steigenden Kosten merken die das sozusagen natürlich extrem. Viele haben Familien, viele müssen über die Runden kommen und das wird einfach immer schwerer zurzeit.
4: Der Gewerkschafter Bruno Gerkens von Verdi. Zur Untermauerung ihrer Forderung hatten Beschäftigte und Gewerkschaft bereits Mitte Juni eine Petition an Vertreter der Braunschweiger Ratspolitik übergeben. Das sanierungsbedürftige Badezentrum Gliesmarode im Braunschweiger Osten soll in spätestens 3 Jahren wieder den Betrieb aufnehmen. Das geht aus einer Mitteilung der städtischen Strukturförderung hervor, kurz SFB. Danach hat ein Expertenteam damit begonnen, die Tragfähigkeit der Bausubstanz zu prüfen. Mit der Bestandsaufnahme wurden insgesamt 9 spezialisierte Fachplanungsbüros beauftragt. Parallel prüft die SFB diverse Fördermöglichkeiten, um das Projekt im Rahmen des Budgets zu realisieren. Nach jüngsten Berechnungen werden für die Sanierung gut 10 Millionen Euro veranschlagt. Davon ist 1 Million bereits durch Spenden abgedeckt. Fußball-Zweitligist Eintracht Braunschweig startet mit einem Auswärtsspiel in die neue Saison. Die Löwen treten zum Auftakt wie schon im letzten Jahr beim 1. FC Magdeburg an. Das geht aus dem Rahmenterminplan des Bundesliga e.V. hervor, der bisher als DFL firmierte. Die erste Punktspielrunde findet demnach am 2. August-Wochenende statt. Zur Heimpremiere gastiert eine Woche später der VfL Bochum an der Hamburger Straße. Ende Oktober empfängt die Eintracht dann Hannover 96 zum Niedersachsen-Derby und Ende November Erstliga-Absteiger VfL Wolfsburg. Die Wölfe wiederum müssen schon am 2. Spieltag beim Nachbarn in Hannover ran, eine Woche nach dem Heimauftakt gegen den 1. FC Kaiserslautern. Soweit die Nachrichten aus der Region. 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

0: Sie hören Pandora hier bei Radio Okawelle. Und wir kommen nun zum ersten Beitrag. Seit 1990 gibt es ein besonderes Festival, das in Braunschweig startete und seitdem im Wechsel mit Hannover alle 2 Jahre zu einem neuen Programm einlädt. Die Theaterform zeigten in diesem Jahr an 11 Tagen 14 Produktionen aus der internationalen Theaterwelt von Taiwan bis Chile. Neben den Räumen des Staatstheaters Braunschweig hatte die künstlerische Leiterin Anna Mülter einen Veranstaltungsort ausgewählt, der für Theaterproduktion eher ungewöhnlich ist. Hier die Bilanz und der Rückblick im Gespräch mit Kurt Volland.
1: Frau Mülter, am Sonntag, am 28. Juni, endete das Festival Theaterformen und ich bitte Sie jetzt um einen kleinen Rückblick, eine Bilanz der vergangenen Tage.
2: Also wir hatten eine fulminante Ausgabe von Festival Theaterformen in diesem Jahr. Wir haben ja in der JVA Rennelberg gespielt, wo die Braunschweigerinnen zum ersten Mal geöffnet. Das Interesse hat uns wirklich überwältigt. Alle Veranstaltungen dort waren ausverkauft und man konnte ja auch einfach so umsonst auf das Gelände. Und die Resonanz war unglaublich. So viele Menschen sind gekommen und haben auch alle ihre eigenen Geschichten mitgebracht, die sie mit der JVA verbinden. Das Echo war unglaublich. Und die Theaterstücke im Staatstheater sind auch hervorragend gelaufen. Unser Geschäftsführer Malte Soller ist seit 10 Jahren dabei und er hat gesagt, das war die stärkste Braunschweig-Ausgabe, die er mitgemacht hat.
1: Woran liegt das? Ich meine, das Wetter war ja doch manchmal etwas sehr, sehr warm. Das neigt dann dazu, dass die Leute eher zu Hause bleiben. War das in diesem Jahr besonders bunt, das Programm?
2: Das Wetter war schon nicht einfach, weil es natürlich auch in manchen Räumen des Staatstheaters auch sehr heiß wird. Die Künstlerinnen haben da unter ganz schön erschwerten Bedingungen gearbeitet, aber das Publikum ist wirklich treu gekommen, auch ältere Leute. Wir haben alle mit Wasser versorgt. Ich war überrascht, wie voll trotzdem alles war.
1: Sie sprechen jetzt die älteren Leute an, aber ist denn, wenn man das jetzt quer sieht, die Beteiligung

0: des Publikums? Ist das denn mehr jugendlastiger?
1: Also wir haben ein ganz durchmischtes Publikum, aber auf jeden Fall auch viele, viele junge Leute. Und was mich besonders gefreut hat, ist, dass ins Gefängnis wirklich Menschen gekommen sind, die ich vorher weder im Staatstheater noch bei Festivaltheaterform gesehen habe. Die hatten einfach eine Neugier und haben sich dann auf das, was wir da veranstaltet haben, darauf eingelassen und ganz tolle Erfahrungen mitgenommen. Ganz viele Menschen haben uns angesprochen und die Erfahrungen mit uns geteilt und diese Begeisterung.
0: Kommen wir nochmal zurück zur JVA Rennelberg. Da waren ja nicht nur Vorführungen, da war ja noch ein viel umfassenderes Programm. Und das ist tatsächlich so angenommen worden mit Führungen und alles, was Sie sich da gedacht hatten.
1: Also die historischen Führungen, die die Gedenkstätte in der JVA Wolfenbüttel veranstaltet hat in der JVA Rennelberg, die waren nach 24 Stunden schon ausgebucht, weil das Interesse der Stadt einfach unglaublich groß ist, mehr über diesen Ort zu erfahren, diesen Ort zu besuchen. Da konnten wir das Interesse lange nicht decken. Und auch die Rahmenveranstaltungen, wir hatten zum Beispiel auch Gesprächsveranstaltungen zum Erinnerungsort, zur Situation der Frauen in Rennelberg in der NS-Zeit. Das war brechend voll, wurde sehr gut angenommen.
0: Sie haben Gespräche geführt, vermutlich mit dem Publikum. Und da hat sich vielleicht gezeigt, dass nicht nur Neugier Grund war zum Kommen, sondern tatsächlich auch das, was Sie ja geplant hatten, das, was bei den Theaterstücken im Hintergrund ist und die Verbindung eben zum Veranstaltungsort.
1: Ja, das ist sehr gut aufgegangen, dass die Künstlerinnen sich mit den Themen von Gerechtigkeit und staatlicher Gewalt beschäftigt haben, an genau diesem Ort, an dem Gerechtigkeit auch gesellschaftlich verhandelt werden kann. Das hat die Leute sehr interessiert. Alle diese Veranstaltungen waren komplett ausverkauft und für mich ist das konzeptionell auch aufgegangen, die künstlerischen Arbeiten in diesen Räumen, die so viel Geschichte und so viel auch architektonische Gewalt mitbringen, zu sehen. Da kann man sich das affiziert ein, also das beschäftigt einen und berührt einen nochmal ganz anders.
0: Also das, was eigentlich immer das Festival Theaterform ausgemacht hat, das Emotionale ist hier eher noch mehr zum Ausdruck gekommen.
1: Ja, das waren schon auch sehr emotionale Erlebnisse. Natürlich auch zum ersten Mal für die allermeisten so einen Ort zu betreten, aber auch die Formen, wie sie von den künstlerischen Arbeiten angesprochen wurden.
0: Ist vielleicht ein Stück oder eine Performance, die wir nochmal im Rückblick besonders erwähnen sollten?
1: Also wir haben einen Parcours gemacht durch die Zellen mit 7 Arbeiten von 7 verschiedenen KünstlerInnen, die alle zum Thema Gefängnis gingen. Und das ging von einer Künstlerin, deren Großvater 33 von der Gestapo in Schutzhaft genommen wurde wegen seiner Tätigkeit, Engagement bei der SPD, bis hin zu einem Bezug zu einem Gefängnis in Kuala Lumpur, zu einem Gefängnis in Syrien. Da kamen ganz verschiedene Perspektiven zusammen und das war sehr berührend und das hat Besucherinnen auch sehr mitgenommen, aber auch einfach sehr viel zum Denken gegeben.
0: Frau Mülter, alle Dinge haben 2 Seiten, das wissen wir. Und das, was jetzt so positiv klingt, ist nicht unbedingt vielleicht, was uns auch persönlich trifft, die wir uns so viele Jahre gesehen haben, Sie als eben Leiterin des Festivals. War das aber noch einmal so ein Höhepunkt, der den Abschied leichter macht?
1: Ja, genau so ist es. Also ich wollte in meiner letzten Ausgabe bei Theaterform hier in Braunschweig nochmal ein ganz besonderes Programm anbieten, etwas ganz Besonderes für die Braunschweigerinnen öffnen. Weil das Prinzip der Öffnung liegt mir sehr am Herzen, zieht sich, glaube ich, auch durch meine 6 Jahre beim Festival Theaterformen. Und nachdem wir wirklich diese 2 Wochen hier in den Staatstheatern, aber vor allem auch in der JVA Rennelberg gespielt haben und diesen Ort geöffnet haben und bespielt haben, kann ich, glaube ich, gut weiterziehen.
0: Ich vermute einmal, Theaterformen, das geht weiter alle 2 Jahre, mal in Braunschweig, mal Hannover. Also mit Ihnen endet das nicht. Gibt es schon einen Nachfolger, Nachfolgerin?
1: Ja, meine Nachfolger Florian Borchmeier und Maslum Nerges werden übernehmen nach dem Sommer. Und für mich geht es weiter in Basel. Ich übernehme das Theaterfestival Basel in der Schweiz.
0: Sie werden wahrscheinlich weit weg sein, sodass ich Sie nur mal zufällig vielleicht in Hannover treffe.
1: Also mein Herz gehört immer Festival Theaterform. Bin gebürtig aus Hannover, komme immer noch gerne zu Besuch nach Hannover und vor allem auch nach Braunschweig.
0: Also dann kann ich sagen, toi, toi, toi. Ich wünsche Ihnen viel Erfolg dann bei der neuen Theaterleitung und ich würde mich sehr freuen, wenn wir uns dann hier mal wieder vor Ort treffen. Dankeschön.
2: Kurt Volland mit einer recht emotionalen Verabschiedung. Nur eins ist offen geblieben und betrifft auch nicht die Zuständigkeit der Theaterform. Seien wir gespannt, wie die Räumlichkeiten der JVA Rennelberg in Zukunft wohl genutzt werden. Ein großes Theater wird es hoffentlich nicht geben.

0: Das war die US-amerikanische Popband Haim mit Now I'm In It. Und die drei Frontsängerinnen oder die drei Mitglieder der Band sind übrigens alles drei Schwestern. Wir kommen jetzt aber erstmal zu unserem nächsten Beitrag. Bisher hauptsächlich als Mitarbeiter für die Öffentlichkeitsarbeit im Universum Filmtheater bekannt, ist Michael Werner seit einigen Jahren auch als freischaffender Künstler tätig. Realistisch und mit viel Liebe zum Detail zeichnet er Tiere mitunter mit menschlichen Elementen. Dabei hat er sich eine ganz eigene Technik angeeignet. Mehr darüber erfahren Sie jetzt im Gespräch mit der Kulturredakteurin Silvia Scholz. Zunächst stellt Michael Werner sich einmal persönlich vor.
1: Ich bin Michael Werner. 36 Jahre, wohne in Braunschweig. Ursprünglich komme ich aus Thüringen, aus der Nähe von Göttingen, gerade noch unter der Grenze, und bin zum Studium vor 15 Jahren nach Braunschweig gekommen und habe Medienwissenschaften und Kunstwissenschaft studiert an der HBK, im Master, und bin Universum-Kino tätig in der Öffentlichkeitsarbeit, genau. Und nebenbei zeichne ich und ja, verkaufe auch Bilder, genau.
2: Ja, genau. Und darüber werden wir uns gleich etwas ausführlicher unterhalten. Kennengelernt habe ich dich im Universum natürlich, meinem zweiten Wohnzimmer, als Pressesprecher oder tätig für die Pressearbeit. Und neuerdings, das habe ich allerdings erst relativ kurz erfahren, dass du auch wunderbare Zeichnungen machst. Wann hast du denn dein Talent oder deine Liebe zum Zeichnen für dich selbst entdeckt?
1: Eigentlich schon die ganze Schulzeit. Also ich habe früher öfters Sachen abgemalt, also es fing so mit Pokémon an oder mit einfach, ja, so ein bisschen Porträts auch versucht, also Sachen abgezeichnet. Ja, das ist dann so ein bisschen verloren gegangen über die Jahre und erst so im Studium nebenbei dann wieder, ja, habe ich das wieder aufgegriffen, habe dann auch mit Öl gemalt eine Zeit lang, aber das war mir dann zu aufwendig mit den Dämpfen von den Ölfarben und so, von der Verdünnung, ja, dann bin ich irgendwann auf Buntstift umgestiegen.
2: Ja, da würde ich dich auch gleich noch ein bisschen genauer nachfragen. Du hast also, wie gesagt, du bist nach Braunschweig zum Studium gekommen, der Medien- und Kunstwissenschaft. Das klingt ja alles so ein bisschen theoretisch und noch nicht richtig nach künstlerischer Tätigkeit. Oder sehe ich das falsch?
1: Ja, schon. Aber man hatte ja auch Seminare, die da schon, also nicht direkt praktisch waren, aber einen Zugang zum Praktischen hatten. Also in der Kunstwissenschaft zum Beispiel, dass man auch Exkursionen gemacht hat oder man hat Bildanalysen gemacht und ja, sich damit theoretisch auseinandergesetzt und die ganze Theorie dahinter erarbeitet und das eingeordnet. Da habe ich den Zugang für gekriegt. Also
2: hast du denn während des Studiums schon angefangen zu zeichnen?
1: Ja. Genau, also so hobbymäßig nebenbei, als Corona kam, da habe ich das dann vermehrt gemacht, weil irgendwas, ja, musste man ja so mit der Zeit machen. Ja, und das war dann auch ein bisschen, habe dann auch irgendwann ein Gewerbe angemeldet und das war dann noch eine Möglichkeit, so, ja, noch ein bisschen was nebenbei zu verdienen, einfach um nicht nur von der Kurzarbeit quasi zu leben.
2: Also, ja, genau, also Kino war ja nicht möglich da sehr, sehr lange Zeit, was ich übrigens auch sehr, sehr bedauert habe, aber das Zeichnen selbst war während deines Studiums nicht unbedingt Bestandteil des Studiums, das hast du mehr so für dich selbst gemacht.
1: Genau, oder? Also es gab Kurse, ich habe auch einen Aktzeichenkurs mitgemacht zum Beispiel, aber das war dann so, ja, das war eher selten, also das direkt im Studium haben wir jetzt das Praktische nicht so gemacht.
2: Welche Motive zeichnest du denn überwiegend?
1: Also hauptsächlich Tiere, sehr naturgetreu, ohne Hintergrund, also meistens so also wenn ich Hintergründe verwende, dann oft in so einem, also dass das nur angedeutet ist, also so ein Muster oder dass ich eine Tiefe erzeuge einfach, also dass so eine Räumlichkeit entsteht, aber nicht direkt der Hintergrund, weil ich schon den Fokus halt auf die Tiere halten will, dass das so ein bisschen statuenhaft auch ist. Bei manchen bietet es sich auch an, dann ein bisschen mehr einzuarbeiten. Ich hatte auch schon Anfragen von Kunden, Auftragsarbeiten, wo ich dann auch Hintergründe mitgemalt habe. Also das geht schon, aber ich persönlich mache das oft eher so freistehend quasi, genau.
2: Und warum überwiegend Tiere? Wie kommt das?
1: Tja, also ich liebe Tiere einfach sehr. Sehr, sehr facettenreich, das Tierreich. Ja, ich habe angefangen mit bedrohten Tierarten. Also auch Tiere, von denen es nicht so richtig, die vielleicht schon ausgestorben sind, wo es nicht so richtig Fotomaterial zu gibt, nur so Skizzen oder alte Gemälde, die dann halt auch so zu bearbeiten. Also nicht direkt aus dem Alltag quasi. Und es kam dann aber auch immer mehr so alltägliche Tiere dazu. Vögel, Bienen, alles, was einem so mal begegnet, Haustiere natürlich.
2: Ja. Du hast ja eine ganz bestimmte Technik für dich entwickelt, um diese Zeichnungen fertigzustellen. Kannst du dazu ein bisschen was erläutern?
1: Ja, ich arbeite hauptsächlich mit Buntstiften. Skizziere erstmal mit Bleistift und Feinliner, also zeichne das danach mit Feinliner, die Details, die Haare von den Tieren, auf den Bienen, die feinen die feinen Härchen und so und koloriere das dann. Und das sind dann quasi mehrere Schichten, die aufgetragen werden. Dann kommt dann noch Blattgold mit drauf, was ich dann auch noch bearbeite, damit es halt nicht nur flächig ist, sondern auch ja, so zu kleinen, zu Linien wird und Muster und Details. Und ich merke halt, dass ich immer über die Jahre immer detailverliebter werde und ja, quasi immer mehr in die Tiefe gehe und mir bei älteren Bildern dann wieder auffällt, okay, da hätte ich noch, die würde ich jetzt anders zeichnen, da würde ich noch mehr reingehen und.
2: Das muss ja dann auch wahnsinnig lange dauern. Du hast hier ein Exemplar mitgenommen, das ist eine kleine Biene, nicht jetzt mal grob sage, etwas größer als Postkarte. Wie lange wäre zum Beispiel die Arbeitszeit für so ein Bild?
1: Ja, also ich zeichne selten direkt am Stück, würde mal so schätzen 2-3 Stunden. Boah. Aber dann über den Tag verteilt, weil ich setze mich mal eine halbe Stunde dran, konzentriert oder eine Stunde und brauche dann aber wieder irgendwie kurz Bewegung oder ja.
2: Und hast du da eine Vorlage, ein Foto oder wie machst
1: du
2: das?
1: Genau, ich nehme Vorlagen meistens, wenn das so direkt passt, sehr naturgetreu und oft gefällt mir aber auch bei langer Recherche einfach nicht die Körperhaltung oder das richtige Licht einfallen. Und dann bastle ich mir das quasi zusammen, dass ich dann schaue, okay, wie ist von dem Tier jetzt der Hals oder die Neigung vom Kopf, wie ist der Lichteinfall? Dann nehme ich mir ein anderes Bild, wie sind die Federn zu sehen oder so und schaue dann, dass ich mir daraus dann ja was zusammenbastle. Mhm. Oder ich frage dann, ich hatte auch schon mal einen Kontakt zum Beispiel von einer, die im Zoo arbeitet. Und die hatte mir selbst was einen Auftrag gegeben auch. Und mein Lieblingstier ist das Okapi. Und die hat.
2: Das kenne ich nur aus dem Film.
1: Ja, das sieht ein bisschen aus wie ein Fantasietier. Und die hatte aber selbst dann auch also Okapis, die sie halt pflegt an der Arbeit. Und dann konnte ich sie auch direkt fragen: Oh, kannst du mir denn nicht mal ein paar schöne Fotos machen, wie das so sitzt? Und habe dann direkt fragen können.
2: Irgendwo habe ich gelesen, dass du auch Auftragsarbeiten hast. Das heißt, jemand gibt dir ein Foto eines geliebten Haustieres, eventuell verstorben sogar, und du zeichnest dann dieses Tier.
1: Genau.
2: Kann man mal fragen, wie teuer sowas ist, wenn man jetzt so ein Original von dir erwerben möchte?
1: Wahrscheinlich noch viel zu günstig. Ja, taste mich da so langsam ran und habe da auch einen guten Mittelweg gefunden, dass ich will natürlich auch Bilder verkaufen. Es bringt ja nichts, wenn ich sie jetzt für hunderte von Euro anbiete und schaue, wie ich mich so vortasten kann, wie natürlich auch der Arbeitsaufwand ist. Aber so, ich sag mal, für ein A4 so bei 200 Euro, Pi mal Daumen etwa. Und dann
2: plus
1: minus 50 Euro, je nach Aufwand so. Und dann geht das nach Größe,
2: das variiert. Ist klar.
1: Also, genau,
2: bei Größe. DIN A4 ist ja schon relativ groß. Wenn man sich deine Zeichnungen mal angucken möchte, wo hat man denn Gelegenheit dazu?
1: Also im Moment stelle ich noch aus in der Friedrich-Wilhelm-Straße im Kultfenster.
2: Ja, da wie lange geht die Ausstellung noch? Ja.
1: Bis Ende Juli.
2: Also da kann ich jedem nur sagen, ich bin da auch vorbeigegangen natürlich, das ist direkt neben der Post, unbedingt die Zeichnungen von Michael Werner angucken, die sind traumhaft schön. Wenn man jetzt eins erwerben möchte von dir, ist das ein Original oder ist das ein Druck oder verkaufst du nur Originale?
1: Das sind hauptsächlich Originale. Aha. Es gibt 2-3 Drucke, die da hängen von manchen Bildern, wo ich glaube, dass sie beliebter sind als Motiv, habe ich auch Kunstdrucke erstellt, die kann man auch bei Etsy zum Beispiel finden.
2: Genau.
1: Genau, einfach Michael Werner eingeben, dann wird man eigentlich fündig. Genauso bei Instagram bin ich auch zu finden.
2: Instagram und Etsy, genau. Da habe ich dich auch schon gesehen und das kann ich wirklich nur jedem empfehlen. Unbedingt da mal reinschauen. Michael Werner eingeben in die Suchliste und ihr findet sofort auf Anhieb seine wunderschönen Zeichnungen. Was kommt denn demnächst? Stellst du noch mal irgendwo aus oder hast du da irgendwie für die Zukunft was geplant?
1: Also ich habe nach wie vor zum Beispiel in der Makery auch noch Bilder hängen, in einem Café im Magniviertel. Da habe ich jetzt schon seit ein paar Jahren eine Wand, wo ich immer mal wieder wechselnde Bilder habe. Auch Prints zum Beispiel, die man dann da bekommen kann.
2: Wie sind denn da so die Reaktionen? Da sind ja die Leute direkt vor Ort. Beim Schaufenster ist es jetzt was anderes, aber da in der Makery zum Beispiel, ist es da schon vorgekommen, dass Leute gesagt haben, oh Mensch, das würde ich gerne kaufen?
1: Ja, sind schon Leute aufmerksam geworden, auf jeden Fall.
2: Ja. Genau. Und hast du schon mal Kontakt aufgenommen mit dem Blauwal?
1: Noch nicht, nee.
2: Ja, das mach mal. Also da haben wir schon ein paar Ausstellungen begleitet von Okabel aus. Und vielleicht wäre das auch eine Möglichkeit. Da würde ich mal Kontakt aufnehmen. Da kann man gut ausstellen. Und das ist relativ gut besucht auch. Also das würde ich... Wäre vielleicht mal so ein
1: Tipp. Bin noch neu in der Szene. Ja. Taste mich da langsam vor dem Braunschweig, genau.
0: Noch bis zum 27. Juli sind Zeichnungen von Michael Werner im Kultfenster in der Friedrich-Wilhelm-Straße direkt neben der Post zu sehen. Außerdem bestückt er seit geraumer Zeit eine Wand im Café Makery in der Kuhstraße. Einen Eindruck von seiner Kunst bekommen Sie bei Instagram unter michaelwerner_art oder bei Etsy. Mit Michael Werner sprach Silvia Scholz.

0: Danny Morgenstern, Deutschlands bekanntester James-Bond-Experte, gleichzeitig Tanzlehrer hier in Braunschweig, stellte im Mai in der Braunschweiger Stadtbibliothek sein neuestes Buch vor. Der Titel: Was Sie nie über James Bond zu fragen wagten. Angekündigt war die Veranstaltung als Lesung, aber wer Danny Morgenstern kennt, weiß, dass man bei seinen Auftritten eher einen Vortrag erwarten darf. Dietrich Baumgarten war für uns dabei.
1: Dieses Buch, was ich heute mitgebracht habe, Was Sie nie über James Bond zu fragen wagten, ist mein 26. Buch. Das erste ist erschienen 2006. Jetzt kann man mal rechnen. Es gibt natürlich auch einige, die dünn sind, aber es gibt auch Bücher, an denen habe ich 7 Jahre geschrieben. Und die Leute denken immer, es kann auch qualitativ gar nicht hochwertig sein, wenn der so viel raushaut. Aber ich habe bereits 2012 ja meine Tätigkeit als Tanzlehrer hier nebenan auf eine halbe Stelle runtergefahren. Weil diese Buchgeschichten, Vortragssachen und alles andere immer mehr zugenommen haben. Also ich werde dann gebucht, bei verschiedenen Veranstaltungen Österreich, Schweiz, Deutschland Vorträge zu halten zu Fachthemen zum Thema James Bond. Das heißt, AstraZeneca ruft an und sagt, wir brauchen einen Vortrag zum Thema James Bond und Medizin. Können Sie das machen? Ich sage, klar kann ich das machen. Und dann setze ich mich hin und erarbeite einen Vortrag und der kommt dann entweder gut an oder eben nicht. Ich hatte Glück, dass das erste eingetroffen ist, denn ich hatte kurz danach eine Anfrage von AstraZeneca. Herr Dr. Morgenstern, können Sie eventuell einen Vortrag zu einer Lungenerkrankung halten? Ich sage, das kann ich machen, aber das wäre dann mein letzter Vortrag. Weil ich kenne mich damit, ja, Sie sind doch Arzt, Sie haben doch so einen tollen medizinischen Vortrag gehalten. Ich sage, das war ein James-Bond-Vortrag. Die Medizin hing da nur mit drin. Und das, was ich da untergebracht habe, das kommt dann eben von Ärzten, mit denen ich spreche, oder ich nehme Kontakt zur Charité auf und das fließt dann da ein. Ich habe von Medizin keine Ahnung. Oder die Straumann Group meldet sich und fragt, wir stellen Zahnimplantate her. Schaffen Sie es, einen Vortrag zum Thema James Bond und Zähne zu halten? Das wäre in Bern und das wäre an dem Tag und ich sage, ich gucke mal. Das Erste, was einem natürlich einfällt, ist Beißer. Und man denkt sich, naja gut, Beißer trägt jetzt nicht unbedingt 45 Minuten, diese Figur. Und da habe ich mich hingesetzt, ich habe mir Bedenkzeit erbeten und habe mich hingesetzt und den Vortrag vorbereitet. Und es sind 2 45-Minuten Vorträge daraus geworden. Es geht nicht nur um Beißer, es geht darum, dass Roger Moore sich die Zahnwurzel verletzt hat bei einem Bootsstunt in Leben und Sterben lassen. Dass Diamanten den Härtegrad 10 haben, aber Zahnschmelz hat den Härtegrad 5. Dass Krokodile eine bestimmte Beiß- oder Bisskraft haben, mit welchen Tieren hat Bond noch zu tun, welche Kieferstärke ist denn da. Und das kann man so dann vernetzen miteinander, dass man durch alle Filme durchkommt und man findet immer etwas zum Thema Zähne. Daniel Craig zum Beispiel hat sich in Casino Royale bei einer Szene, bei der er sich prügeln sollte, etwas zu weit nach vorne über die Markierung gestellt. Und als er sich da drüber stellte, bekam er vom Stuntman einen Schlag ab, sodass ihm die Zahnkrone rausgeflogen ist. Was würden wir machen, wenn uns die Zahnkrone rausgeschlagen wird? Richtig. Er hat die aufgehoben und hat die einem Assistenten vom Kameramann gegeben und sagt, halt mal. Dann haben die 6 Stunden weiter gedreht. Dann hat er sich die Zahnkrone genommen, ist zum Zahnarzt gegangen und hat sie sich wieder einsetzen lassen. Also das ist wirklich ein Satz, den Daniel Craig gebracht hat, als er als James Bond tätig war. Jetzt ist er tot. Also nicht Daniel Craig, aber die Figur James Bond. Und Sie glauben, Sie kennen James Bond. Ich habe 199 Fragen genommen. Ich hatte eigentlich 200 Fragen. Aber 199 Fragen klingt ja viel geiler als 200 Fragen. Keine dieser Fragen ist normal. Aber das, was ich mache, ist ja in der Regel auch nicht normal. Das wäre mir auch zu langweilig. Wir wollen mal 2 Fragen zum Einstieg stellen. Welche Kleidung zieht James Bond täglich an? Einfach mal reinrufen. Wer hat das gerufen? So, Schlüpfer. Waren Sie bei dem anderen Vortrag dabei? Nein. Das haben Sie einfach mal... Sie wünschen sich das, dass er Schlüpfer trägt. Bevor ich das beantworte, 2. Frage. Mit welchem Verkehrsmittel bewegt sich James Bond selten fort? Fahrrad. Also Schlüpfer als Unterwäsche und Fahrrad.
2: In diesem Moment wird auf der Leinwand ein Foto gezeigt. Sean Connery als James Bond in Unterwäsche auf einem Fahrrad.
1: Da sagt man, das kann doch gar nicht möglich sein. James Bond Smoking und Aston Martin, der ist doch nicht auf dem Fahrrad unterwegs in Unterwäsche. Es ist aber kein Witz. Das ist eine Szene aus dem James Bond Film. Weiß jemand, welcher James Bond Film das ist? Nee, das ist Sag niemals nie. Es ist Sean Connery, der auch in Dr. No spielt, aber es ist Sag niemals nie. Sag niemals nie ist eine Neuverfilmung des Stoffes Feuerball. Wenn man die beiden Filme hintereinander guckt, das ist ein und dieselbe Geschichte. Zwei Atombomben werden gestohlen und Bond muss da hinterher. Der Bösewicht ist Largo. Einmal gespielt von Adolfo Celli 1965 und einmal gespielt von Klaus-Maria Brandauer 1983. Und es ist die gleiche Geschichte, aber der Titel ist ein anderer. Also die Leute natürlich wie wild ins Kino gerannt und Sean Connery spielte James Bond, obwohl er gar nicht mehr James Bond war. Sean Connery hatte in 6 James Bond Filmen James Bond gespielt. Dr. No, Liebesgrüße aus Moskau, Goldfinger, Feuerball, man lebt nur zweimal, dann macht er eine Pause, kam wer anders, dann kam er zurück in Diamantenfieber. Das waren seine 6. Und dann sagte er, ich spiele nie wieder James Bond. Nie wieder. Und dann kam der Produzent von Sag niemals nie um die Ecke und sagte, du kriegst Geld von mir und zwar sehr viel. Und dann sagte er, ich spiele wieder James Bond. Und seine Frau sagte damals, nenn doch den Film Sag niemals nie. Passend dazu, dass du dein Wort gebrochen hast. Und dann übernahm Sean Connery die Rolle. Aber er übernahm nicht nur die Rolle, sondern eben auch das Geld und die Möglichkeit, sich wirklich mit einzubringen, also in die Dialoge mit einzubringen, in den Humor mit einzubringen und auch in die Wahl der anderen Darsteller, also der Bond-Girls und so weiter. Und Sean Connery sagte, ich will Klaus-Maria Brandauer als Bösewicht haben. Klaus-Maria Brandauer, damals sehr, sehr erfolgreich, aber kommt ja eigentlich vom Theater, Charakterdarsteller. Sean Connery rief an und ich weiß das, weil Klaus-Maria Brandauer das erzählt hat. Es ging dann darum, dass er gesagt hat, pass auf, du könntest in dem neuen James Bond-Film mitspielen. Und Klaus-Maria Brandauer sagte, eigentlich habe ich da kein Interesse dran. Und dann sagte Sean Connery, aber wir werden unglaublich viel Geld verdienen und viel Spaß haben. Und dann sagte Brandauer ja. Und so ist er dann in den Film gekommen. Und in dieser Szene hier ist es so, dass James Bond natürlich erst ein Smoking anhat, aber er muss flüchten. Und die Polizei taucht schon in Nizza auf und alle suchen nach diesem Mann im Smoking. Und dann hat er sich den Smoking eben ausgezogen und ist mit dem Fahrrad davon gefahren. Sieht man jetzt nicht ganz so oft, aber tatsächlich ist das eine Szene aus dem James Bond-Film, mit der man so nicht rechnet.
0: Soweit ein erster Eindruck von Danny Morgensterns Buch, was sie nie über James Bond zu fragen wagten. Es ist als Taschenbuch im Damokles Verlag erschienen und kostet 19,99 Euro. Das war ein Bericht von Dietrich Baumgarten. Und wir machen jetzt hier musikalisch weiter mit Shadows von Zeck.

0: Sie hören Pandora und wir kommen nun zum heiß ersehnten Filmtipp.
1: Mit The Piano Tuner wollte ich das Publikum in eine Welt einladen, in der Musik, Klang und Stille die Identität eines Menschen prägen. Der Film kreist um zwei zentrale Themen: die Fragilität und den Versuch, nach einem Verlust wieder Lebensfreude zu finden. So Regisseur Daniel Roha. Niki hat das absolute Gehör und leidet unter Hyperakusis. Ein Leben als Pianist ist damit vorbei. Als ein Gauner erkennt, dass Niki ihm mit seinen Fähigkeiten nützlich sein kann, wird er in eine gefährliche Unterwelt hineingezogen und muss sich schließlich entscheiden, wer er sein will. Ein Filmtipp von Kulturredakteurin Silvia Scholz.
2: Hi, schön, dich wiederzusehen.
3: Stell mich vor, ich weiß nicht, wie sie heißt.
2: Ich bin Ruthie.
3: Hallo Ruthie, ich bin Harry Horowitz. Du kannst Harry zu mir sagen. Das ist Niki, mein Klavierstimmerlehrling. Er ist sowas wie mein Neffe, obwohl wir nicht verwandt sind. Und eins kann ich dir sagen, er ist noch zu haben. Aber er hat ein Gehörleiden, wie du an diesen Ohrstöpseln sehen kannst. Das ist kein Hörgerät, auch wenn es viele annehmen. Er ist nicht unhöflich, ist eine ärztliche Anweisung. Und habe ich es erwähnt? Der Junge ist noch zu haben.
4: Niki ist ein hochbegabter Klavierstimmer mit absolutem Gehör. Einst ein vielversprechender Pianist, musste er seine Karriere aufgeben, als bei ihm Hyperakusis diagnostiziert wurde. Schon kleine Geräusche verursachen ihm große Schmerzen. Daher trägt er einen speziellen Ohrenschutz. Mit seinem Ziehvater Harry zieht er durch ehrwürdige Konzertsäle und luxuriöse Apartments in New York und stimmt die wertvollen Instrumente. Dabei begegnet er Ruthie, einer Kompositionsstudentin.
2: Hast du das absolute Gehör?
5: Ja.
2: Was ist das?
5: E. G. C. As. S. B.
2: Schließ die Augen, du schummelst.
5: E7, B9. F7, Kreuz 5, Kreuz 9. Fis, G, A, Eis, H über Dis.
4: Als Niki gerade in einem eigentlich leerstehenden Haus am Flügel arbeitet, wird er von lauten Geräuschen gestört.
5: Hallo? Wie lange brauchen Sie noch? Es ist laut.
6: So lange, wie wir brauchen. Es sei denn, du öffnest den Safe. Heilige Scheiße. Ohrenmann, wenn du Geld verdienen willst.
4: Der Gauner Uri erkennt, dass sich Nikis sensible Hörfähigkeit auch zum Knacken von Tresoren eignet und er macht ihm ein verlockendes Angebot. Und Niki sieht die Möglichkeit, so seinen Mentor in finanzieller Not zu helfen. Doch schon bald muss er sich zwischen Loyalität und Schuld entscheiden.
5: Ich bin raus.
6: Ja, deine Freundin. Sie hat wunderschöne Hände.
4: Im Jahr 2023 gewann Regisseur Daniel Roha mit seiner Dokumentation Nawalny einen Oscar. Mit The Piano Tuner kommt nun sein Spielfilmdebüt ins Kino. Nach seinem Oscar-Triumph geriet Roha in eine kreative Krise und litt unter Depressionen. In dieser schwierigen Lebensphase entwickelte er die Geschichte von Niki, eine Geschichte über kreative Lähmung und wie man sich neu orientiert. In der Titelrolle begeistert Leo Woodall, unterstützt von Hollywood-Veteran Dustin Hoffman als Harry. Schön auch ein Wiedersehen mit Lior Raas als Tresorknacker, einer der Hauptdarsteller der sensationellen israelischen Serie Fauda.
5: Ich hab Scheiße gebaut, es tut mir leid.
2: Ich hab mir Sorgen um dich gemacht.
1: Der Film The Piano Tuner läuft ab heute im Universum. Und nun kommen wir nochmal wieder zu etwas Musik mit Olivia Dean und Ladies Room.

0: Und damit sind wir auch nun am Ende von der heutigen Ausgabe Pandora angekommen. Aber bleiben Sie gerne noch dran, denn im Anschluss jetzt um kurz nach 20 Uhr hören Sie die Wunschkiste und bei Wolfgang Altstädt ist die Prostatakrebs-Selbsthilfegruppe zu Gast. Prostatakrebs ist die häufigste Krebserkrankung beim Mann und ist nicht zu unterschätzen und deshalb wird auch ein bisschen über die Fragen und Sorgen gesprochen und hören Sie da gerne mal rein. Und dann im Anschluss gibt es auch noch die Deutschstunde 8+ und die Blues Time.
1: Genau, aber Sie müssen natürlich auch am Sonntag wieder einschalten. Um 12 Uhr gibt es dort nämlich eine neue Ausgabe von Pandora Spezial. Kurt Volland lädt Sie dort in die Kirche und zum Tango-Tanzen ein. St. Magni und Milonia verbindet sich zu Magnilonia, Tanz, Performance und Konzert. Und direkt im Anschluss um 13 Uhr geht es dann am Sonntag weiter mit der Lesezeit zu dem Buch von Martin Walker, Bredouille, der 18. Fall für Bruno, Chef de Police. Im Studio für Sie waren heute
0: Fabio da Silva
1: und Aline Schlätl. Wir verabschieden uns von Ihnen und wünschen Ihnen ein

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1: Um 20 Uhr mit Beate Rüsopp. Die von der schwarz-roten Koalition geplanten schärferen Regeln für Krankschreibungen haben breite Proteste ausgelöst. Arbeitsunfähigkeitsbescheinigungen sollen künftig schon am ersten Tag vorliegen und die telefonische Krankschreibung soll nicht mehr möglich sein. Kritiker sprechen von Misstrauenskultur und befürchten überlastete Praxen. Aus der NDR-Nachrichtenredaktion Petra Mittermeier.
2: Es grenze an Irrsinn, abertausende Menschen in die Praxen zu jagen, heißt es zum Beispiel von der Kassenärztlichen Bundesvereinigung. Wer Huste oder eine Magen-Darm-Infektion habe, gehöre ins Bett und nicht in übervolle Praxen, sagte Verbandschef Gassen der Rheinischen Post. Der Gesundheitsexperte der Grünen, Dahmen, warf der Koalition vor, neue Bürokratie zu schaffen. Wertvolle ärztliche Kapazitäten würden für Bescheinigungen gebunden, anstatt die Hausarztpraxen zu entlasten und die Patienten besser zu steuern.
1: Der ukrainische Präsident Selenskyj hat Vergeltung für den massiven russischen Angriff auf Kiew angekündigt. Sein Land sei für einen gerechten Frieden, eine gerechte Beendigung des Krieges und solange es das nicht gebe, für gerechte Reaktionen, sagte er bei einem Besuch an einem der Einschlagsorte in der Hauptstadt. Bei den Attacken waren vergangene Nacht mehr als 20 Menschen ums Leben gekommen. Viele Wohnhäuser wurden zerstört. Volkswagen will offenbar auch sein Management verschlanken. Laut Bild soll es ab 2027 etwa ein Viertel weniger Posten auf dieser Ebene geben, statt weltweit 21.500 nur noch etwa 16.000. Auch soll die Vergütung stärker an die individuelle Leistung gekoppelt und Anreize für Einsparungen geschaffen werden. Für kommende Woche ist bei VW eine Aufsichtsratssitzung anberaumt, in der ein weitreichendes Sparprogramm auf der Tagesordnung steht. Mehrere Medien hatten berichtet, dass weltweit rund 100.000 Stellen abgebaut werden sollen. Die Gerüchte um das Aus von Julian Nagelsmann als Bundestrainer verdichten sich. Heute gab es ein Krisentreffen in der DFB-Zentrale in Frankfurt. Aus dem ARD-WM-Team Maja Gräf.
3: Das Treffen selbst wurde der Sportschau bestätigt, Inhalte aber nicht. Nach unseren Informationen soll Julian Nagelsmann dort aber von der DFB-Spitze ein Rücktritt von seinem Amt als Bundestrainer nahegelegt worden sein. Die Entscheidung darüber wurde aber erstmal vertagt und könnte Mitte nächster Woche verkündet werden. Und dann gucken wir noch schnell auf das, was bei der WM heute und in der Nacht passiert. Mit Favorit Spanien trifft um 21 Uhr auf Österreich. Dann spielen um 1 Uhr Ronaldo und Modric bzw. Portugal und Kroatien gegeneinander. Und die Schweiz trifft um 5 auf Algerien.
1: Das waren die Nachrichten. Das Wetter in Norddeutschland. Nachts meist trocken, nur einzelne Schauer. Tiefstwerte 16 bis 10 Grad. Morgen zeitweise heiter und vereinzelt Schauer bei Höchstwerten von 19 bis 23 Grad. Am Sonnabend gebietsweise Schauer, in Niedersachsen freundlicher, bei 20 bis 26 Grad. Es wird jetzt 20.03 Uhr.
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4: Tarifstreit bei Braunschweiger Klinikdiensten. Beschäftigte drohen mit Arbeitskampf. Neustart für Badezentrum Gliesmarode. Expertenteam arbeitet an Sanierungsplan. Und Eintracht in Magdeburg. VfL gegen Kaiserslautern. Neue Zweitligasaison startet Anfang August. Im Studio Peter Michael Möckel. Die Meldungen im Einzelnen. Der Tarifstreit bei den Braunschweiger Klinikdiensten dauert an. Bei dem 100%igen Tochterunternehmen des städtischen Klinikums sind rund 800 Menschen beschäftigt. Ihr Monatslohn liegt nach Angaben von Verdi-Sprecher Bruno Gerkins bis zu 800 Euro unter dem Tarifvertrag für den öffentlichen Dienst. Die Arbeitgeberseite zeige sich aber weiterhin nicht verhandlungsbereit, so Gerkins. Die Belegschaft gebe der Geschäftsführung noch bis Mitte August Zeit für eine Einigung. Andernfalls drohe ein Arbeitskampf, erklärte der Gewerkschafter. Die Forderung nach Tarifbindung in einem kommunalen Betrieb dürfe nicht länger ignoriert werden.
5: Normalerweise im öffentlichen Dienst ist es so, je länger man beschäftigt wird, desto eher steigt man sozusagen in den Stufen aus. Und das ist hier bei den Kollegen nicht so. Das heißt also, was wir hören, ich möchte im Alter keine Flaschen sammeln müssen, das erzählen die Kollegen jeden Tag. Und bei steigenden Kosten merken die das sozusagen natürlich extrem. Viele haben Familien, viele müssen über die Runden kommen und das wird einfach immer schwerer zurzeit.
4: Der Gewerkschafter Bruno Gerkens von Verdi. Zur Untermauerung ihrer Forderung hatten Beschäftigte und Gewerkschaft bereits Mitte Juni eine Petition an Vertreter der Braunschweiger Ratspolitik übergeben. Das sanierungsbedürftige Badezentrum Gliesmarode im Braunschweiger Osten soll in spätestens 3 Jahren wieder den Betrieb aufnehmen. Das geht aus einer Mitteilung der städtischen Strukturförderung hervor, kurz SFB. Danach hat ein Expertenteam damit begonnen, die Tragfähigkeit der Bausubstanz zu prüfen. Mit der Bestandsaufnahme wurden insgesamt 9 spezialisierte Fachplanungsbüros beauftragt. Parallel prüft die SFB diverse Fördermöglichkeiten, um das Projekt im Rahmen des Budgets zu realisieren. Nach jüngsten Berechnungen werden für die Sanierung gut 10 Millionen Euro veranschlagt. Davon ist 1 Million bereits durch Spenden abgedeckt. Fußball-Zweitligist Eintracht Braunschweig startet mit einem Auswärtsspiel in die neue Saison. Die Löwen treten zum Auftakt wie schon im letzten Jahr beim 1. FC Magdeburg an. Das geht aus dem Rahmenterminplan des Bundesliga e.V. hervor, der bisher als DFL firmierte. Die erste Punktspielrunde findet demnach am 2. August-Wochenende statt. Zur Heimpremiere gastiert eine Woche später der VfL Bochum an der Hamburger Straße. Ende Oktober empfängt die Eintracht dann Hannover 96 zum Niedersachsen-Derby und Ende November Erstliga-Absteiger VfL Wolfsburg. Die Wölfe wiederum müssen schon am 2. Spieltag beim Nachbarn in Hannover ran, eine Woche nach dem Heimauftakt gegen den 1. FC Kaiserslautern. Soweit die Nachrichten aus der Region. 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

0: 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Die heutige Sendung präsentiert Ihnen
1: die Selbsthilfegruppe Prostatakrebs Braunschweig. Verantwortlich für den Inhalt dieser Sendestunde bin ich, Wolfgang Altstädt. Meine Gäste sind Georg Meiermann, Jürgen Ohlendorf und Matthias Kranz. Professor Dr. Hammerer, der konnte leider heute nicht, den habe ich aber im Vorfeld

0: In der Braunschweiger Zeitung und über die kommunalen Informationsstellen wie KIBIS und andere Institutionen ist die SAG zunehmend bekannter geworden. Wichtig war uns dabei auch die gute Kooperation mit dem Braunschweiger Klinikum. Heute treffen wir uns regelmäßig an jedem zweiten Montag des Monats, meist mit deutlich mehr als 30 Betroffenen zum Austausch. Die große Anzahl zeigt jedem, der zum ersten Mal kommt, du bist nicht allein. Wir haben über 150 Mitglieder, viele seit Jahren. Sie kommen aus der ganzen Region zwischen Hildesheim und Helmstedt, Gifhorn, Peine, Goslar. Wenn die Behandlung gleich welche erfolgreich und komplikationslos war, meldet sich das Mitglied meist nach einiger Zeit wieder ab. Aber viele Betroffene, bei denen auch der Krebs wiederkommt oder später erkannt wird oder Metastasen existieren, aber auch einfach nur aus Interesse, bleiben ganz lange bei uns. Manche sind schon seit über 20 Jahren bei uns.
1: Einige Worte zum heutigen Musikprogramm?
0: Ja, es war für uns nicht einfach, 10 Musiktitel zu finden. Wir haben uns schließlich darauf geeinigt, jeder nimmt Titel, die irgendein wesentliches Ereignis oder ein Erlebnis für ihn bedeutet haben in der entsprechenden Zeit. Naja, und der erste Titel ist dann quasi das Intro, Wir sind die Männer im besten Alter.
1: Da habe ich jetzt keinen Text höher.

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1: Was ist das Motto der Selbsthilfegruppe Prostatakrebs Braunschweig?
2: Ja, Selbsthilfe ist ja Hilfe zur Selbsthilfe.

in der Gruppe. Wir wollen Betroffene informieren, unterstützen und eventuell auch Einfluss nehmen. Deshalb hatten wir ja natürlich auch Kontakt zum Krankenhaus. Und für Informationen und Beratung geben wir unseren Mitgliedern und gerade den Neubetroffenen ganz viel Raum in unseren Gruppentreffen. Wir haben die Zeit, die der Arzt im Gespräch normalerweise nicht hat. Bei der Diagnose, im günstigsten Fall hat er 20 Minuten Zeit, erzählt er allerlei, das geht zum Ohr rein und auf der anderen Seite wieder raus. Man ist dann verunsichert und all die Fragen, die man dort entweder schon wieder vergessen hat, was man nicht mitbekommen hat oder was einem überhaupt nicht richtig erklärt worden ist, all diese Fragen und Auskünfte kann man auch bei uns bekommen, weil wir ja mit 30, 40, 50 Leuten uns treffen und bei der Gelegenheit immer einer dabei ist, dem es genau so gegangen ist, der genau das gleiche Ergebnis hat und ein bisschen dazu erzählen kann und damit auch Hoffnung geben, dass es eigentlich gar nicht so schlimm ist. Und da sage ich immer, die Leute, die schon 20 Jahre da sind, geben die größte Hoffnung, weil siehe da, man kann mit 60 erkranken und mit 80 immer noch ganz fröhlich da sitzen.

0: Inhalt der heutigen Wunschkiste bei Radio Okerwelle ist die Prostata-Selbsthilfegruppe in Braunschweig. Die Diagnose Prostatakrebs löst große Verunsicherung bei den Betroffenen aus. Wie steht es um Aufklärung und umfassende Informationen?
1: Jede Diagnose Krebs, da rutscht einem ja auch erstmal das Herz in die Hose. Und deshalb verunsichert das. Was ganz wichtig ist, durch eine gute Früherkennung kann man Prostatakrebs, und das gilt natürlich auch für andere Krebsarten, in einem frühen, gut behandelbaren Stadium entdecken. Und dann sind die Heilungsraten auch extrem gut. Deshalb ist aus meiner Sicht die Aufklärung auch so wichtig, dass man, wenn eine Erkrankung entsteht, sie in einem frühen Stadium diagnostiziert. Prostatakrebs, das ist ja so ein Tabuthema, da redet man ja ungern drüber, aber es ist einfach die häufigste Krebsart des Mannes und deshalb ist es so wichtig, dass wir heute darüber reden, denn es hat sich in der Diagnostik, also in der Früherkennung und natürlich auch in der Therapie inzwischen ganz, ganz viel getan.
0: Ich sage jetzt erst mal,
1: das sind
0: dazu.
1: Die guten Nachrichten.
0: Ja, das war also Professor Dr. Hammerer, Leiter der Urologie und Uro-Onkologie in der Salzthalumer Straße hier in Braunschweig. Wollten Sie noch was zu dem Punkt sagen oder nicht?
2: Ja, die umfassenden Informationen sind ja heute viel, viel mehr geworden. Heute geht es auch eher darum, in der Gruppe, ich habe im Internet gelesen, ich habe bei Dr. Google gelesen und ich finde, das ist doch alles viel ganz anders, als mir mein Doktor erzählt hat. Also man muss sehr sorgfältig unterscheiden zwischen den Informationen, die wirklich richtig sind und den Informationen, die irgendeiner verteilt, weil er für etwas ganz Besonderes, Außergewöhnliches Werbung machen möchte, aber einem in Wirklichkeit nicht weiterhilft. Und insofern sind wir auch glücklich darüber, dass alle, die da in der Runde sitzen, eigene Erfahrungen haben und manches dann auch wieder richtigstellen können.

0: Professor Dr. Hammerer, was gibt es an Vorerkennungen?
1: Wichtig ist, es gibt heute diesen Bluttest, den PSA-Test. PSA ist eine Abkürzung und steht für prostataspezifisches Antigen. Und dieser Test gibt einem einen ganz guten Anhalt dafür, ob die Prostata in Ordnung ist oder nicht in Ordnung ist. Dieser Test ist nicht perfekt. Und ich habe Männer, die haben deutlich erhöhte PSA-Werte, aber haben nur eine gutartige Prostatavergrößerung. Ich habe auch Männer, die eher niedrige Werte haben, trotzdem einen Prostatakrebs haben. Also nochmal, dieser Test ist nicht perfekt, aber er sagt einem schon gerade im Verlauf relativ gut, wo man steht. Und wenn Männer über einen langen Verlauf stabile PSA-Werte haben, dann ist Prostatakrebs sehr, sehr unwahrscheinlich. Andererseits, wenn jemand den PSA-Wert einmal im Jahr kontrolliert und man sieht, Mensch, der steigt kontinuierlich an, dann kann das ein Hinweis auf eine bösartige Erkrankung sein. Und dann gibt es weitere Untersuchungen. Und da steht an erster Linie die bildgebende Untersuchung. Das heißt, wir können entweder mit einem hochauflösenden Ultraschall oder mit einem Kernspinnen die Prostata noch besser beurteilen. Und wenn man dann in der Bildgebung sieht, Mensch, da sind verdächtige Stellen, dann kann man heutzutage ganz gezielt, wirklich millimetergenau aus diesen Stellen kleine Gewebeproben entnehmen, die dann untersucht werden. Also da hat sich erfreulicherweise ganz viel getan.
0: Jeder Urologe untersucht auch den Urin. Was hat es damit auf sich?
1: Im Urin kann man feststellen, ob zum Beispiel Bakterien vorhanden sind oder ob rote oder weiße Blutkörperchen vorhanden sind. Wenn rote Blutkörperchen im Urin nachweisbar sind, dann kann das ein möglicher Hinweis auf Blasenkrebs sein. Also deshalb gehört die Urinuntersuchung dazu, um den ganzen Menschen abzuklären, abzuchecken. Geht ja letztendlich nicht nur um die Prostata, sondern wir wollen insgesamt schauen, bei der Vorsorge ist alles in Ordnung.
0: Möchten Sie das noch ergänzen?
2: Ja, ein bisschen gibt es da aus meiner Sicht noch zu sagen. Es ist einfach erfreulich, dass jetzt endlich über das Bildgebungsverfahren nicht gleich zur Biopsie gewandert werden muss, sondern eben halt noch über das Bildgebungsverfahren genauere Informationen gesammelt werden. Noch erfreulicher wäre es aus Sicht der Selbsthilfe logischerweise, wenn die Kassen die Kosten für diese Untersuchung auch tatsächlich übernehmen würden. Das ist leider noch im Augenblick in weiter Ferne.
3: Ja, ich kann das auch so ergänzen, Georg, was du gesagt hast. Wenn ich auf meinen Fall gucke, bin ich in 2013 durch einen Zufall, durch eine Routineuntersuchung beim Hausarzt aufmerksam geworden. Aber es gehörte nicht in das Paket rein. Ich musste erst Zusatzgeld dafür zahlen und bin dann aufmerksam gekommen und bin dann in die Schleife erhöhter PSA-Wert gekommen und habe anfangs mich überhaupt nicht damit identifizieren können, es auch nicht wahrhaben wollen. Und später dann in der Folge durch die fachmännische Urologie habe ich dann eine Biopsie gemacht und die Ergebnisse waren dann eindeutig, dass ich einfach es auch akzeptieren musste, dass es Prostatakrebs war.
4: Ja, mein Name ist Jürgen Ohlendorf, Jahrgang. Mein Name ist Jürgen Ohlendorf, Jahrgang 46, sprich 80 Jahre jung. Und ich habe durch stete Untersuchung der PSA-Wert nie daran geglaubt, dass sich mal ein Prostatakarzinom bei mir entwickelt. Die OP war im April 2017 eine radikale Prostatatektomie. Und die OP ist sehr gut verlaufen. Das heißt, ich war froh, dass der Krebs gekappt war. Seitdem wurde ich umworben von der SHG und seitdem bin ich auch Mitglied. Die Präsenz in der Gruppe tat damals einfach gut, seelisch und körperlicher Natur, zumal ich als Witwer dafür plädierte. So konnte ich Kraft, Zuversicht und Beistand gewinnen. Der offene Erfahrungsaustausch mit jeglicher Problematik bzw. Nachhaltigkeit findet unter dem Motto Wir unter uns stets neue Erkenntnisse, Tipps und Ratschläge. Diese bringen nach der aktuellen Prostata-OP unsere neuen Mitglieder ein. Dazu findet unser Jahresprogramm mit den externen Referenten reges Interesse. Viele Anfragen im Prostata-Umfeld sowie Gesundheitspolitik und Medizin werden erläutert und diskutiert. Nützliche Informationen und Hilfen zu Krebsleiden sind natürlich stets hilfreich, besonders nach dem Krankenhausaufenthalt. Nach nunmehr 9 Jahren in der SHG fühle ich mich gestärkt in der Prostata-Thematik, bin mittlerweile auch im Besucherdienst im Krankenhaus und der 2. Montagabend im Monat ist stets reserviert für meinen Besuch in der Gruppe.
0: Okay, danke.

0: Die Prostata-Selbsthilfegruppe Braunschweig gestaltet hier die Wunschkiste bei Radio Okerwelle. Große Sorgen bereitet bei der Diagnose der Betroffenen immer die 2IS. Können Sie das mal näher erläutern?
1: Ja, die beiden bösen Is für Inkontinenz und Impotenz sind ein Thema, was wahrscheinlich, wenn man ihnen die möglichen Nebenwirkungen einer Prostatakrebsoperation nennt, den Mann in jedem Falle erstmal erschreckt. Und das führt auch dazu, dass gerade wenn nach der Diagnose die Leute bei uns in die Gruppe kommen, immer nach der Möglichkeit einer Behandlung suchen, die ihnen zu 100% verspricht, dass es keine Nebenwirkungen gibt. Aber selbst beim Schmerzmittel ist das so, wenn man den Beipackzettel aufgibt, müsste man eigentlich sagen, jetzt bin ich gleich tot bei all den Nebenwirkungen, die da draufsteht. Deshalb sollte man das auch nicht so ernst nehmen. Viel wichtiger sind eigentlich eine vernünftige Klinik, einen vernünftigen Arzt, der entsprechende Erfahrung daran hat. Und der kann auch einem nicht versprechen, dass nichts passiert. Aber ein vernünftiger Arzt hat eine entsprechend große Erfahrung, dass es mit möglichst wenig Wahrscheinlichkeit eintritt. Aber das ist gerade am Anfang eine ganz, ganz große Diskussion. Und natürlich gibt es die Fälle auch, und die haben wir auch bei uns in der Gruppe, wo das alles nicht so gut geklappt hat. Aber das ist keine Selbstverständlichkeit, das ist nicht etwas, was quasi automatisch kommt, ganz im Gegenteil.
2: Ja, ich kann das immer bestätigen, dass die Selbsthilfegruppe halt da ein ganz guter Ratgeber ist, eben genau diese Probleme zu teilen und darüber zu sprechen, und das einfach eine gute Unterstützung ist und ein guter Austausch immer ein Ratgeber auch ist, gerade in diesen unangenehmen Sachen. Und ich nehme das auch für mich so wahr, dass es immer durchaus am Ende positiv einfach ist, mit dem Gefühl, was ich wieder nach Hause gehe, auch bei dem Leid und bei der Frustration, die man so mit sich vor sich herschiebt, kann ich das bestätigen, dass eben dieser Erfahrungsaustausch sehr wichtig und gut ist.
3: Ja, ich hätte nochmal zum Schwerpunkt des Besucherdienstes etwas zu sagen. Denn das sind unsere gleichgesinnten, frisch operierten Patienten, die wir besuchen. Und sie sind, für mich ist es persönlich ein wenig Erfüllung, weil ich schon Anfragen für das Soziale oder für selbst die Selbsthilfegruppe, selbst für Ideen oder was wir eben weitergeben können an Tipps und Ratschlägen, ist für mich wirklich Erfüllung.

0: Was wird so ausgetauscht bei den Gruppentreffen?
1: Ja, bei Gruppentreffen ohne Referenten werden normalerweise Neue in der Gruppe nach ihren Erfahrungen an die Gruppe gefragt, beziehungsweise ihren Erwartungen. Und gut ist es, wenn sie kurz ihre Krankengeschichte umreißen. Da zeigt sich dann schon, dass der eine oder andere nicht so gerne reden will. Andere reden da sehr viel. Vor allen Dingen reden viel Frauen, wenn sie mitkommen, die dann auch deutlich machen, dass sie eigentlich diejenigen sind, die den Mann mitgebracht haben und diejenigen sind, die mehr wissen wollen. Und dann zeigt sich auch sofort, dass wir helfen können und es fängt auch relativ schnell eine Diskussion an. Man muss sich halt in der Gruppe öffnen, das ist ganz sicher so. Und das mit den Partnerinnen ist auch genau deshalb, weil wir wissen, dass Männer sie sind einfach schüchtern. Sagen wir das mal vorsichtig. Ja. Und oft ist es erstaunlich, wie uninformiert mancher Mann ist, obwohl er vermutlich bei der Diagnose Krebs der Urologe ihm doch alles hoffentlich umfassend erzählt hat. Aber zum einen versteht man den Arztbrief nicht und zum anderen geht in dem Augenblick der Diagnose manches bei einem Ohr rein und gleich wieder auf der anderen Seite raus. Und dann geht man zur Tür und hat eigentlich nichts mehr, außer ich habe Krebs im Kopf. Und dann ist es einfach ganz gut zu hören, dass wir und wieder sagen können, also so schlimm ist das auch nicht. Du musst dich halt nur einfach ordentlich behandeln lassen und das möglichst in einem zertifizierten Zentrum. Und wir können auch erklären, dass es kein Schwarz oder Weiß gibt, sondern es ist irgendwas dazwischen.
2: Ja, Georg, also wenn ich an meinen ersten Abend denke, wo ich in diesem Stuhlkreis erstmalig da war, da gebe ich dir vollkommen recht, war es wichtig, einfach sich zu öffnen, ein bisschen Mut zu haben, vielleicht auch Betroffenheit wirklich auch zu spiegeln, ehrlich und authentisch zu sein. Und im Anschluss an diese Sitzung habe ich gemerkt, dass einfach auch andere Betroffene auf mich zugekommen sind, mich unterstützt haben, mir Rat gegeben haben. Und ich kann einfach auch nur wirklich sagen, im ersten Augenblick der Feststellung, alles, was auf einen einprasselt und es zieht einen ja den Boden unter den Füßen weg und ja, Arztbriefe, Berichte und etwas ganz Neues, da ist die menschliche Kommunikation, die Möglichkeit eben in der Selbsthilfegruppe unter Betroffenen zu sprechen, sich auf der einfachsten Ebene auszutauschen und einfach auch dieses erste Signal, du, ich habe das auch und das ist so und so, das gibt einfach immer wieder ganz viel Kraft und Zuversicht.
3: Ja, und zwar unsere langjährigen Mitglieder, kann man schon mal sagen, ist schon ein bisschen Clubcharakter. Aber wir finden immer wieder neue Themen und auch Richtlinien, wie wir uns verhalten. Das heißt also, untereinander gibt es immer wieder neue Erkenntnisse, das speziell in der Inkontinenz, auch in der Impotenz, wie der eine oder andere das handelt. Das ist ein heißes Thema, aber wir öffnen uns in der Richtung ganz und gar und es gibt immer wieder neue Erkenntnisse.
0: Ich finde das gut, dass weibliche Angehörige teilnehmen können in der Gruppe.
1: Ja, das ist auch nicht überall so. Ich habe ja auch Kontakt zu anderen Selbsthilfegruppen beim Prostatakrebs, aber bei den meisten ist es, bei den Männern ist es so, im Gegensatz zum Brustkrebs, die Frauen schotten sich da deutlich mehr ab, aber wir brauchen wahrscheinlich die Frau an der Seite, die dann uns den einen oder anderen auch mitnimmt. Ich wollte noch ein bisschen was sagen, was in der letzten Zeit so aufkommt. Da kommen immer mehr Fragen zu Schwierigkeiten, einen Termin beim Arzt zu finden. Und zwar vornehmlich dann, wenn es um das MRT geht. Das ist einfach ein Ärgernis, wenn man dann auf der anderen Seite hört, ja, in diesem Quartal nicht mehr. Man hat immerhin die Diagnose Krebs oder den Verdacht auf Krebs und dann soll man ein Vierteljahr lang stillhalten, bis es weitergeht. Das ist, geht aus meiner Sicht überhaupt nicht. Und dann kommt am nächsten Schritt noch freudlich der Hinweis, ja, aber wenn Sie Selbstzahler sind, dann haben wir noch einen Termin in 5 Tagen.
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1: Ja. Inhalt der heutigen Wunschkiste bei Radio Okerwelle ist die Prostata-Selbsthilfegruppe in Braunschweig. Am besten hätte ich jetzt alle Gruppenteilnehmer, die heute da sind. Was schätzen Sie so, wie Ihnen die Gruppe hilft und wie Sie mit der Diagnose klargekommen sind?
2: Ja, also ich kann eben sagen, dass ich am Anfang einen ganz großen Wust an Gedanken dazu hatte und eben dieser individuelle Austausch mich erstmal auch beruhigt hat. Eben nachweislich beruhigt hat, eben die Mitglieder mir die Angst erstmal auch nehmen konnten, sehr schnell zu handeln, sondern besonnen zu agieren. Und das war einfach von dem normalen Arztbesuch halt nicht möglich. Und von daher hat sie mir da ganz persönlich sehr geholfen, halt genau in dem Augenblick sofort eben dann eine gute Entscheidung zu treffen, erstmal auch abzuwarten und sich einen Überblick zu verschaffen.
3: Ja, ich bin ja nun schon lange dabei. Ich bin 2006 betroffen gewesen und dann auch operiert worden hier am Klinikum in Braunschweig, was schon damals unter Professor Hammerer einen sehr guten Ruf hatte. Und hatte dann leider auch noch im 2015 ein Rezidiv und habe damit dann auch den Kontakt zu Professor Hoffmann bekommen und bin dort auch bestrahlt worden. Seit 2021 gelte ich als gesund, muss ich dazu sagen. Und eigentlich bin ich das auch. Es ist, ja, ein paar Kleinigkeiten sind übergeblieben, aber ich bin offiziell gesund.
4: Ja, wichtig für mich persönlich ist, dass alle Nachhaltigkeitskontrollen, sprich PSA-Werte und Sonstiges im Rahmen geblieben ist und keine erhöhten Werte ergeben haben. Das hat mich sehr beruhigt und im 9. Jahr mittlerweile in der Gruppe sehe ich mich immer gut aufgehoben und freue mich, wie gesagt, über jeden Besuch. Wichtig ist dabei nochmal das Schwerpunktprogramm. Was sehr einladend ist, natürlich auch für unsere neuen Mitglieder, was ich immer wieder proklamiere, auch bei meinem Besucherdienst, dass eine positive Einstimmung kommt über die Ratschläge, über die Hinweise auch auf Reha- und Schwerbehindertenausweis. Und da sind die neu operierten Patienten oder nächsten SHG-Mitglieder sehr dankbar für.

0: Sie arbeiten mit dem Klinikum Braunschweig zusammen. Wie sieht das aus?
1: Ja, seit unserer Gründung, schon über den Gründungskollegen 2003, haben wir zwei Schirmherren, den Professor Hammerer als Chefarzt der Uro-Onkologie und den Professor Hoffmann als Chefarzt der Radio-Onkologie und Sprecher des gesamten Prostatazentrums am Städtischen Klinikum in Braunschweig. Und es ist eine seit dieser Zeit sehr gute Zusammenarbeit und wir hoffen, dass das auch noch lange so bleibt. Es ist die Zeit ja absehbar, dass beide mal einen Nachfolger bekommen. Das Klinikum ist ein zertifiziertes Prostatazentrum und die Zertifizierung eines Krebszentrums setzt neben vielen anderen Dingen auch voraus, dass es eine Zusammenarbeit mit einer Selbsthilfe gibt. Und wir haben dazu eine Kooperationsvereinbarung geschlossen. In diesem Zusammenhang ist durch uns auch ein Besuchsdienst organisiert. Wir haben schon drüber gesprochen. Und es gibt noch zahlreiche andere Dinge, an denen wir teilnehmen, an den Morgenbesprechungen, unter anderem bei Professor Hammerer. Wir dürfen auch an Tumorkonferenzen teilnehmen. Und an allen und nehmen auch an der Rezertifizierung des Klinikums teil.
2: Ja, also ich kann berichten halt, dass es immer hochspannend und interessant ist, wenn beispielsweise Professor Hammerer dann vom Kongress aus Chicago erzählt und man als Betroffener einfach das Gefühl hat, auf den aktuellsten und neuesten Stand zu sein und das ganz exklusiv. Und das betrachte ich schon als sehr großen Vorteil, dass überhaupt jemand sich so viel Zeit nimmt, so detailliert auch Auskunft zu geben. Und das gibt ja auch immer viel Information ein mit, welchen Behandlungsmöglichkeiten in der Zukunft auch noch da sind. Von daher ist das sehr, sehr gut, diese Kooperation.
3: Als langjähriges Mitglied bin ich natürlich daran interessiert, zu informieren, helfen und auch Einfluss nehmen, was eben die SHG-Gruppe beinhaltet. Dazu haben wir natürlich und freuen uns immer auf den Besucherdienst, sage ich mal, der Professoren in dem Jahresprogramm. Und da haben wir auch überfüllte Säle.
0: Wie sehen Sie in dem Bereich Ihre Aufgaben?
4: Wir haben hier in Braunschweig eine ganz tolle Selbsthilfegruppe und ich bin seit über 20 Jahren Schirmherr dieser Selbsthilfegruppe, wo engagierte Männer und auch Frauen sich regelmäßig treffen, austauschen und ich halte das für ganz, ganz wichtig. Und denn es ist ja so, dass wir als Ärztinnen und Ärzte natürlich so die eine Sicht der Erkrankung haben, aber in der Selbsthilfegruppe, da sind halt Menschen, die richtig betroffen sind und die halt auch für alle Fragen zum Thema Prostatakrebs aus ihrer Sicht zur Verfügung stehen. Deshalb glaube ich, ist es sehr hilfreich für jemanden, der neu diagnostiziert wird mit einer Prostatakrebserkrankung oder erhöhte Werte hat, ruhig Kontakt mit der Selbsthilfegruppe aufnimmt und sich dort einmal völlig unabhängig auch beraten lässt. Und die Selbsthilfegruppe organisiert regelmäßig Fortbildungsveranstaltungen. Auch ich spreche zweimal im Jahr und berichte über die neuesten Dinge, die in der Urologie, in der Wissenschaft passieren. Ja, deshalb, um es ganz einfach zu sagen, das ist hier eine super Selbsthilfegruppe und maximale Unterstützung. Ich freue mich sehr, dass wir hier in der Radio, im Radio Okerwelle jetzt bereits ja das zweite Mal über Prostatakrebs, über die Selbsthilfegruppe berichten können. Und ich finde das ganz wichtig und deshalb komme ich auch sehr gerne, um mit Ihnen hier gemeinsam zu diskutieren und die Arbeit der Selbsthilfegruppen zu unterstützen. Ich glaube, wir müssen alle solche Aktivitäten unterstützen. Das ist etwas Gutes, das ist aus meiner Sicht etwas Wichtiges und ich bin sehr froh, dass es diese Organisationen hier gibt.
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0: Wann und wo trifft sich die Selbsthilfegruppe Prostatakrebs in Braunschweig und gibt es einen Ansprechpartner?
1: Wir treffen uns im Gemeinschaftszentrum in Breuzen und sind für alle Betroffenen und Angehörigen offen. Und wir treffen uns immer am zweiten Montag eines Monats. Und wenn das gerade ein Feiertag ist, dann ist es der dritte Montag eines Monats. Jeweils von 18 bis 19.30 Uhr und hätten dabei ganz gerne eine Anmeldung, aber jeder kann kommen, wann er lustig ist und dann im Zweifelsfalle seine Mailadresse hinterlassen, damit wir von da an ihn als Mitglied führen beziehungsweise ihn an die nächsten Treffen regelmäßig dran erinnern. Wir sind im Internet zu finden unter www.prostatakrebs-sag-bs.de mit Links zu wichtigen Seiten, Informationen und zu unseren Treffen und vieles mehr. Und Ansprechpartner ist Georg Meiermann und Bernward Schröter unter den dort veröffentlichten Telefonnummern oder auch unter der dortigen Mailadresse georgmeiermann@prostatakrebs-sag-bs.de.
0: Herzlichen Dank an meine Gäste. Sie hörten Wolfgang Altstädt im zugangsfreien Sendebereich bei Radio Okerwelle, verantwortlich für den Inhalt dieser Sendestunde. Haben Sie Fragen oder Anregungen oder möchten Sie selbst eine Wunschkiste gestalten, dann schicken Sie mir eine E-Mail unter wunschkiste@okerwelle.de. Noch einmal wunschkiste@okerwelle.de.

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1: Um 21 Uhr mit Beate Rüsapp. Die Pläne der Bundesregierung zu Krankschreibungen haben viel Kritik ausgelöst. Laut Union und SPD soll künftig ein ärztliches Attest ab Tag 1 einer Krankmeldung vorgelegt werden und telefonische Krankschreibungen ganz wegfallen. Ärzte, Sozialverbände und Krankenkassen befürchten eine Überlastung durch weitere Patienten in den Praxen. Bundeskanzler Merz verteidigte das Vorhaben im ARD-Brennpunkt.
2: Wir kehren zu der Regelung zurück, die wir vor Corona hatten. Und gleichzeitig ist es den Betrieben überlassen, auch andere Regelungen zu vereinbaren. Aber das ist die gesetzliche Regelung, die wir vereinbart haben. Und das Ziel ist klar, wir müssen die hohen Krankenstände in Deutschland runterbringen. Und das ist unsere Antwort oder das ist unser Angebot.
1: Kanzler Merz in der ARD. Der ukrainische Präsident Selenskyj hat Vergeltung für den massiven russischen Angriff auf Kiew angekündigt. Sein Land sei für einen gerechten Frieden, eine gerechte Beendigung des Krieges und solange es das nicht gebe, für gerechte Reaktionen, sagte er bei einem Besuch an einem der Einschlagsorte in der Hauptstadt. Bei den Attacken waren vergangene Nacht mehr als 20 Menschen ums Leben gekommen. Viele Wohnhäuser wurden zerstört. Volkswagen plant einem Bericht der Bild zufolge auch einen deutlichen Stellenabbau auf Management-Ebene. Hier soll demnach bis 2027 etwa ein Viertel der weltweit 21.500 Jobs eingespart werden. Auch will der Konzern die Vergütung stärker an die individuelle Leistung koppeln, heißt es. Ende vergangener Woche hatten mehrere Medien berichtet, dass VW weltweit rund 100.000 Stellen einsparen und Werke schließen will. Der schwedische Energiekonzern Vattenfall hat in der Nordsee offiziell mit dem Bau des Offshore-Windparks Nordlicht begonnen. Rund 85 Kilometer nördlich von Borkum sei der erste in Rostock gefertigte Stahlpfahl in den Meeresboden gerammt worden, teilte das Unternehmen mit. Für das Fundament des ersten Windparkabschnitts werden insgesamt 68 der sogenannten Monopiles benötigt, die jeweils bis zu 80 Meter lang sind. Nordlicht 1 soll einmal eine Leistung von rund 980 Megawatt haben. Das Aus für Julian Nagelsmann als Bundestrainer nimmt offenbar Formen an. Nach ARD-Informationen gab es ein Treffen in der DFB-Zentrale in Frankfurt. Dort soll dem 38-Jährigen ein Rücktritt nahegelegt worden sein. Nagelsmann selbst hatte nach dem Ausscheiden bei der WM gegen Paraguay erklärt, er wolle weitermachen. Als Nachfolger wird Jürgen Klopp gehandelt. Das waren die Nachrichten. Das Wetter in Norddeutschland. Nachts meist trocken, nur vereinzelt Schauer, Tiefstwerte 16 bis 10 Grad. Morgen zeitweise heiter und vereinzelt Schauer bei Höchstwerten von 19 bis 23 Grad. Am Sonnabend gebietsweise Schauer, in Niedersachsen freundlich bei 20 bis 26 Grad. Es ist 21.03 Uhr.
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3: Tarifstreit bei Braunschweiger Klinikdiensten. Beschäftigte drohen mit Arbeitskampf. Neustart für Badezentrum Gliesmarode. Expertenteam arbeitet an Sanierungsplan. Und Eintracht in Magdeburg, VfL gegen Kaiserslautern. Neue Zweitligasaison startet Anfang August. Im Studio Peter-Michael Möckel. Die Meldungen im Einzelnen. Der Tarifstreit bei den Braunschweiger Klinikdiensten dauert an. Bei dem 100%igen Tochterunternehmen des städtischen Klinikums sind rund 800 Menschen beschäftigt. Ihr Monatslohn liegt nach Angaben von Verdi-Sprecher Bruno Gerkins bis zu 800 Euro unter dem Tarifvertrag für den öffentlichen Dienst. Die Arbeitgeberseite zeige sich aber weiterhin nicht verhandlungsbereit, so Gerkins. Die Belegschaft gebe der Geschäftsführung noch bis Mitte August Zeit für eine Einigung. Andernfalls drohe ein Arbeitskampf, erklärte der Gewerkschafter. Die Forderung nach Tarifbindung in einem kommunalen Betrieb dürfe nicht länger ignoriert werden.
4: Normalerweise im öffentlichen Dienst ist es so, je länger man beschäftigt wird, desto eher steigt man sozusagen in den Stufen aus. Und das ist hier bei den Kolleginnen nicht so. Das heißt also, was wir hören, ich möchte im Alter keine Flaschen sammeln müssen, das erzählen die Kolleginnen jeden Tag. Und bei steigenden Kosten merken die das sozusagen natürlich extrem. Viele haben Familien, viele müssen über die Runden kommen und das wird einfach immer schwerer zurzeit.
3: Der Gewerkschafter Bruno Gerkens von Verdi. Zur Untermauerung ihrer Forderung hatten Beschäftigte und Gewerkschaft bereits Mitte Juni eine Petition an Vertreter der Braunschweiger Ratspolitik übergeben. Das sanierungsbedürftige Badezentrum Gliesmarode im Braunschweiger Osten soll in spätestens 3 Jahren wieder den Betrieb aufnehmen. Das geht aus einer Mitteilung der städtischen Strukturförderung hervor, kurz SFB. Danach hat ein Expertenteam damit begonnen, die Tragfähigkeit der Bausubstanz zu prüfen. Mit der Bestandsaufnahme wurden insgesamt 9 spezialisierte Fachplanungsbüros beauftragt. Parallel prüft die SFB diverse Fördermöglichkeiten, um das Projekt im Rahmen des Budgets zu realisieren. Nach jüngsten Berechnungen werden für die Sanierung gut 10 Millionen Euro veranschlagt. Davon ist 1 Million bereits durch Spenden abgedeckt. Fußball-Zweitligist Eintracht Braunschweig startet mit einem Auswärtsspiel in die neue Saison. Die Löwen treten zum Auftakt wie schon im letzten Jahr beim 1. FC Magdeburg an. Das geht aus dem Rahmenterminplan des Bundesliga e.V. hervor, der bisher als DFL firmierte. Die erste Punktspielrunde findet demnach am 2. August-Wochenende statt. Zur Heimpremiere gastiert eine Woche später der VfL Bochum an der Hamburger Straße. Ende Oktober empfängt die Eintracht dann Hannover 96 zum Niedersachsen-Derby und Ende November Erstliga-Absteiger VfL Wolfsburg. Die Wölfe wiederum müssen schon am 2. Spieltag beim Nachbarn in Hannover ran, eine Woche nach dem Heimauftakt gegen den 1. FC Kaiserslautern. Soweit die Nachrichten aus der Region. 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

Herzlich willkommen zu einer neuen Ausgabe der Deutschstunde, das Sendeformat für Songs mit deutschen Texten. In der heutigen Ausgabe widme ich mich der Band International, eine Kultgröße der 80er Jahre, die hier in der Region und bundesweit tourten. Sie waren neben anderen Braunschweiger Bands wie Fee, Shampoo oder Klitt sehr erfolgreich. Und 1982 brachte die Band das Album Grenzfall auf dem Label Folkfreak im Vertrieb der deutschen Austrophon als LP heraus. Damals brauchte man noch einen Plattenvertrag, sonst hatte man überhaupt gar keine Chance, Studiokosten oder andere Dinge in irgendeiner Form zu bezahlen. Am Mikrofon ist Wolfram Besiöpkes und ich begleite Sie in der nächsten Stunde durch die Sendung. Okay, wir hören den ersten Song aus dem Album und der trägt den Namen Zonenrandgebiet, denn Deutschland war damals noch geteilt und die Region Braunschweig befand sich in unmittelbarer Nähe zum Zaun zur DDR. Zonenrandgebiet.

der Briten, der Holländer und Deutschland. Und die wühlten dann die Acker um und es war eine riesige Aufregung. Die Bauern bekamen dafür nicht unerhebliche Entschädigungen, aber es war für uns immer auch eine bedrohliche Situation, weil sie so gegenwärtig war. Und wenn man dann an die jetzige Zeit denkt, dann merkt man, ja, irgendwie war es nie richtig weg. Wir haben es wahrscheinlich nur verdrängt. Jetzt ist die Situation vielleicht nicht mehr mit der Grenze da, aber wir spüren eben sehr stark, dass nur gut 1000 Kilometer weiter auch wieder eine bedrohliche Situation ist. Und vielleicht war das damals mit den Ernstfall üben gar nicht so schlecht, will ich gar nicht weiter interpretieren. Aber wir hätten nie geglaubt danach, dass es dass der Frieden doch nochmal in Unruhe kommt. Der nächste Titel von dem Album Speed Race Spray.

Ja, der Song ist auch eine schöne Erinnerung an eine vergangene Zeit. Damals fuhr man unglaublich lange Strecken noch mit dem Auto in den Urlaub, 1200, 1300 Kilometer, gar kein Problem. Man haute sich Kaffee rein oder andere kleinen Spaßmacher aus der Tube, wie das so in dem Song vorkommt. Und ja, die Flugpreise und damit verbundene anderen Attraktivitäten haben das vielleicht ein bisschen an die Seite gedrängt, aber der Wahnsinn, um unbedingt Strecke zu machen, ist vielleicht nach wie vor der gleiche geblieben. Der nächste Song von dem Album, Viel Frieden, auch ein sehr aktuelles Thema bis heute.

Das vorliegende Album Grenzfall von der Band International ist vor gut 40 Jahren produziert worden, zwischen August und September im Studio von Günter Paula in Northeim, also hier ganz in der Nähe. Und damals brauchte man tatsächlich noch einen Plattenvertrag, um überhaupt so eine Studioangelegenheit für sich regeln zu können. International hat das unter dem Label Folk Freak bei dem Vertrieb Deutsche Austrophon gemacht. Wie erfolgreich das denn letztendlich war, das ist durchaus überschaubar. Aber Braunschweig war eben auch keine Medienstadt und vor dem Hintergrund muss sich die Band überhaupt nicht verstecken. Sie haben einen guten Gegenpol in der neuen deutschen Welle geliefert, natürlich insbesondere durch die Reggae-Grooves, die ganz weit vorne standen bei der Band, und eben auch durch die schon erwähnten Texte, die zum Teil bis heute aktuell geblieben sind. Gut, ich mache weiter mit dem nächsten Song. Das war ja so eine kleine Scherznummer zum Thema Geburtstage. Was schenkt man sich? Und meistens schenkt man sich eben auch oft Sachen wie Socken, Oberhemd und Schlips, also SOS. Und alle so Dinge, die vielleicht hinterher Stehrümchen sind. Und davon handelt dieser Song. Wenn du mir was schenkst, schenke ich dir was. Und der hat mir nichts geschenkt und du hast dem was geschenkt. Hören wir rein. Schenkomat heißt der Titel.

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Was für eine schöne Textzeile. Ja, international, das war eine Band, die aus Musikern bestand, die heute immer noch aktiv in der Braunschweiger Szene unterwegs sind. Ich darf kurz die Band vorstellen. Klaus Hartisch, Gitarre und Gesang, Helge Preuß, Bass und Gesang, Boris Regelin, Keyboard, Michael Brünig, Schlagzeug, Bill Hundertmark, Percussion und Gesang, Sebastian Scheil, Tenorsaxophon und Gesang, Hans Heinsch, Altsaxophon und meine Wenigkeit, Posaune. Produziert wurde das Album von Martin Jeremias und am Mischpult war Günther Paula, der für den guten Ton und die wahnsinnig gute Gastfreundschaft damals in seinem Studio in Northeim gesorgt hat. Gut, wir hören den nächsten Titel, Versilbert. Da geht es um Lebensmittelgenauigkeit oder eben die Dinge, die vielleicht nicht auf dem Etikett stehen und uns das Leben doch in irgendeiner Form versilbern.

Ja, sehr typisch für die Band war auch, dass es in dieser Band eigentlich keinen richtigen Frontmann gab. Es haben einige den Leadgesang übernommen. Eben bei dem letzten Stück Versilbert war es Seppel Scheil. Sehr ungewöhnlich, weil er normalerweise nur vom Saxophon her bekannt ist. Aber auch er hat damals eine ganz gute Front-Performance abgegeben. Ja, die Band war überhaupt ein sehr diskussionsfreudiger Haufen. Man traf sich in der Mühle in Veltheim, das war auch gleichzeitig Wohnzimmer und Proberaum von Hans Heinsch und Wohngemeinschaft mit Helge Preuß. Man traf sich im Garten. Ja, es wurde da tatsächlich sehr viel geprobt und sehr viel diskutiert, auch über die Themen, die letztendlich dann zu den Texten führten, wie das damals eben war. So ein bisschen Hippie-Community, aber das hat dem Ganzen letztendlich auch nicht geschadet, denn wir hatten tatsächlich noch andere Träume und da waren ja so Autoritäten überhaupt nicht gefragt und so erklärt sich eben auch dieser wechselnde Frontgesang und die entsprechenden Eingaben, die jeder in dieser Band auch irgendwie verwirklichen konnte. Was natürlich einigen manchmal auch ein bisschen auf den Keks ging, das muss man der Ehrlichkeit halber auch sagen. Aber so war es halt. Gut, der nächste Song war auch ein ganz großes Ding, unter anderem wie Zonenrandgebiet. Auch wurde dieser Song beim NDR im damaligen 5-Uhr-Club oder später im Club gespielt. Und der Titel ist mit einem kleinen Intro, was Fantasy heißt, und geht dann über in Larifari Safari und beschreibt letztendlich ja eine Situation und eine Blickweise auf Afrika.

Man muss sich immer vergegenwärtigen, zu dem Zeitpunkt, wo dieser Song geschrieben wurde, gab es in Afrika noch Apartheid und dennoch wurde das einfach weggeblendet und es gab Tourismusreisen für Safari-Reisen, wo Menschen dann da einfach so mit umgegangen sind. Insofern ist auch dieser Song sehr politisch und bis heute aktuell, wenngleich sich natürlich die Verhältnisse in Afrika, zumindest in Südafrika, doch etwas verändert haben. Aber wenn man sich den Erdteil Afrika anguckt, dann ist da vieles immer noch so und viele brüsten sich auch bis heute noch mit ihren Jagdtrophäen aus diesem Gebiet. Einfach nicht schön, aber damals schon von international gut aufgegriffen und sicherlich auch nie bierernst, sondern immer auch mit einer kleinen Form von Ironie und Sarkasmus. Und ich glaube, das war letztendlich auch das Gute an dieser Band. Sie wurde nie als Politrock-Band irgendwie wahrgenommen, sondern sie haben auch gezeigt, dass sie Spaß an ihrer Sache haben und dass manche Sachen gesagt werden müssen, aber man auch trotzdem seinen Humor nicht verlieren darf, bei aller Ernsthaftigkeit. Wie konnte das passieren? Das ist die nächste Frage und der Titel des nächsten Songs.

Ja, und wenn man bei dem Song mal auf die aktuelle Lage guckt und sieht, dass wir uns wieder im Ost-West-Konflikt befinden, dann muss man einfach sehen, damals gab es den sogenannten Kalten Krieg. In Amerika war Ronald Reagan gerade Präsident. Und in der UdSSR, damals ja noch als Vereinigung, Leonid Brezhnev. Und Ronny und Leo kriegten die Panik, kommt in dem Song vor. Und wenn ich mir das heute angucke, dann kriege ich auch wieder die Panik. Das hätte man kaum geglaubt, dass das nach 40 Jahren tatsächlich weiter so aktuell bleibt und wir immer noch diesen Konflikt miteinander bewältigen müssen und kaum vorstellbar. Mit dem nächsten Titel Ich will leben hat sich die Band dann auch mal wieder einem Thema gewidmet, wonach wir einfach immer Sehnsucht hatten. Wir wollten leben, wir haben vieles sicherlich angesprochen, wir haben aber auch vieles immer mal auch für uns ausblenden können und an das große Glück geglaubt und davon haben wir uns bis heute nicht abbringen lassen. Und wenn ich so zurückgucke, dann merke ich, dass es klasse gewesen ist, auch in wirklich dieser Rückschau, dass wir vor 40 Jahren offenbar schon das Herz an der richtigen Stelle hatten und eine Haltung zu bestimmten Dingen laut beschrieben haben. Ich will leben, der nächste Titel.

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Ja, das war so ein Lebensmotto. Wie gesagt, wir haben das auch gerne zelebriert. Ich habe zu der Band vorhin schon so ein paar Dinge gesagt. Sie sind immer noch alle aktiv. Klaus Hartisch spielt bei Silent Radio. Er spielt bei den Feinen Herren mit Helge Preuß, ist mit den drei Gitarrieros unterwegs. Er ist mit den Feinen Herren unterwegs. Er spielt in verschiedenen anderen Konstellationen mit Fritz Köster. Boris Regelin kennen wir alle aus dem Hause Wirwas. Ein wahnsinnig guter Berater zum Thema elektronische Musikinstrumente und Soundkompetenz. Michael Brünig kennen wir als Schlagzeuger von den Feinen Herren. Wir kennen ihn auch von Hook. Und Hans Heinsch, heute Percussionist bei den Feinen Herren. Und meine Wenigkeit, ja, bei Mind the Gap, Michael Strauss und so weiter. Alle, wie gesagt, nach wie vor gut unterwegs. Du bist so, das ist der nächste Song und da hat sich Helge Preuß einfach auch mal an einen Liebestext herangewagt, denn bei aller Verrücktheit, bei allem Hippietum, was wir damals hatten, so diese richtige bürgerliche Romantik vom großen Liebesglück, die hatten wir genauso in uns wie alle anderen auch. Du bist so.

Was ich ja immer noch bewundernswert finde, auch wenn man nach 40 Jahren dieses Album wieder ausgräbt, ist die Präzision, die damals schon in dieser Band bestanden hat. Da waren einfach Kreativkräfte wie Klaus Hartisch und Helge Preuß, die haben damals schon genauso hinterm Schrank gestrichen, wie sie das heute auch noch machen. Da waren alle anderen vielleicht manchmal gar nicht so weit, wie die schon denken konnten. Und das hat zwischendrin auch vielleicht den einen oder anderen auch mal genervt. Aber wir sind dann doch irgendwie gemeinsam durchs Ziel gekommen. Und eins hat auf jeden Fall geprägt, dieser Wunsch nach Präzision und dann vielleicht eine Stelle nochmal spielen, bevor es irgendwie schlecht abgeliefert wird. Das hat sich komplett durchgesetzt. Und wer die Musiker heute alle kennt, der weiß, dass es immer noch deren Handschrift ist. Die schlabbern nicht. Da wird dann lieber nochmal etwas gemacht oder es wird nochmal überlegt oder man überlegt, ob der Schluss wirklich jetzt so glücklich war. Ich habe immer noch eine gute Erinnerung an diese Zeit. Hat mich wahnsinnig geprägt und ich glaube, alle anderen auch. Kann man nicht anders sagen. Der nächste Song, der handelte, davon. Wir haben natürlich damals auch keinen Halt vor Spaßzigaretten gemacht und es gab immer den großen Konflikt, Alkohol war erlaubt, Marihuana und andere Dinge eben nicht. Wir haben heute eine neue Debatte dazu, die vielleicht auch offener ist als damals und was wir damals aber nicht so richtig toll fanden, war dass Menschen besoffen durch die Gegend laufen konnten, das wurde ja sogar noch zelebriert der kleine Kiffer oder Hascher, der kriegt da einen auf den Deckel und auch das ist bis heute noch so. Wie gesagt, es verändert sich gerade politisch, es gibt eine Riesendebatte, aber auch das ist verrückt, dass das nach 40 Jahren jetzt so langsam mal andere Form annimmt und dazwischen ja eigentlich nie wirklich aus dieser Ecke rausgekommen ist. Heinz und die Hascher.

Ja, man beachte das Saxophon-Solo von Sebastian Scheil in der Mitte des Stückes. Seppi, ich kriege heute noch Gänsehaut dabei und es war echt wirklich eine tolle Zeit. Mit Sebastian Scheil habe ich dann übrigens noch ein paar Jahre bei Voodoo Lounge zusammengespielt und wir haben dann auf einer Tour in Süddeutschland tatsächlich in unserem Hotelzimmer dann mal unser 40-jähriges Bühnenjubiläum gemeinsam gefeiert. Das war ein lustiges Ereignis, kann ich einfach nur sagen. Seppi, an dieser Stelle viele, viele liebe Grüße. 2017 hat international übrigens nochmal zum Bestehen 40 Jahre Schlucklum. Da gab es eine große Party in der Wegwarte und das war tatsächlich dann nochmal möglich, die komplette Band international auf die Bühne zu bringen und wir haben dann nochmal schön gefeiert und in alten Zeiten geschwelgt. Wer da gewesen ist, kann sich an einen wirklich schönen Abend erinnern. Das Verrückte ist, dass die Band mit zwei Gesamtproben das hingekriegt hat, das Programm einfach ja wie von der Platte runterzuspielen. Auch das war nochmal ein schönes Erlebnis untereinander. Und die Witze in der Band und auch das Zusammenkommen, die Rollen waren sofort auch nach langer Zeit wieder so verteilt, wie sie in der Band immer waren. Der nächste Titel, Nur bei Kleckermann, das ging um ja eine große Kaufhauskette, die auch Reisen anbot und da werden auch einige Dinge nochmal aufs Korn genommen. Nur bei Kleckermann.

Ja, wir kommen langsam zum Ende der Sendung. Und bevor ich den letzten Song spiele, möchte ich mich von Ihnen verabschieden. Wenn es Ihnen gefallen hat, dann schalten Sie in 4 Wochen wieder ein. Die Wiederholung immer nach 14 Tagen, immer donnerstags um 21 Uhr, gleich nach den Nachrichten. Und Sie können uns auch schreiben an deutschstunde@okerwelle.de und Sie können auch auf unserer Homepage okerwelle.de Hinweise zum Programm, die Playlisten und alles nochmal nachlesen. Da gibt's auch Vorankündigungen oder man kann auch nochmal gucken, was ansonsten in der Deutschstunde so passiert ist. Wenn es Anregungen gibt, auch bitte gerne an uns weitergeben. Wir greifen das gerne auf. Also wie gesagt, bis zum nächsten Mal. Am Mikrofon verabschiedet sich Wolfram Besejöpkes. Und wir hören den letzten Titel von dem Album Greenpeace. Auch dieser hat an Aktualität nichts verloren, denn heute gibt es sicherlich mit Fridays for Future und der letzten Generation, man kann dazu stehen, wie man will, aber letztendlich muss irgendwas passieren und das haben wir vor 40 Jahren schon gesagt. Das ist nicht so, dass es also so ist, ihr habt ja nichts gesagt, sondern das reden wir auch schon sehr lange und vielleicht ist es gut, dass das jetzt die jüngere Generation weiter verfolgt. Greenpeace International, machen Sie es gut. Bis zum nächsten Mal.

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1: Um 22 Uhr mit Beate Rüsopp. Die Pläne der Bundesregierung zu Krankschreibungen haben viel Kritik ausgelöst. Laut Union und SPD soll künftig ein ärztliches Attest ab Tag 1 einer Krankmeldung vorgelegt werden und telefonische Krankschreibungen ganz wegfallen. Ärzte, Sozialverbände und Krankenkassen befürchten eine Überlastung durch weitere Patienten in den Praxen. Bundeskanzler Merz verteidigte das Vorhaben im ARD-Brennpunkt.
2: Wir kehren zu der Regelung zurück, die wir vor Corona hatten. Und gleichzeitig ist es den Betrieben überlassen, auch andere Regelungen zu vereinbaren. Aber das ist die gesetzliche Regelung, die wir vereinbart haben. Und das Ziel ist klar, wir müssen die hohen Krankenstände in Deutschland runterbringen. Und das ist unsere Antwort oder das ist unser Angebot.
1: Kurz vor dem NATO-Gipfel in Ankara hat US-Präsident Trump erneut gegen Deutschland und andere Verbündete ausgeteilt. Trump bezeichnete deren Beiträge für das Verteidigungsbündnis auf der Plattform Truth Social wörtlich als lächerlich. Zu Deutschland machte der US-Präsident keine konkreten Angaben. Er schrieb aber, dass Berlins Beiträge deutlich niedriger als die Londons und Roms seien. Wie Trump zu dieser Annahme kommt, blieb unklar. Aus dem NATO-Jahresbericht geht hervor, dass Deutschland 2025 bei den Verteidigungsausgaben an Position 2 lag. Verdi ruft in den laufenden Tarifverhandlungen im Handel erneut zu bundesweiten Warnstreiks auf. Morgen sollen laut der Gewerkschaft tausende Beschäftigte ihre Arbeit niederlegen. Welche Handelsunternehmen bestreikt werden, teilte Verdi nicht mit. In Dortmund, Berlin, Wiesbaden, Hannover, Oldenburg, Braunschweig und Hamburg sind demnach zentrale Kundgebungen geplant. Die Gewerkschaft fordert 7% mehr Lohn. Das Angebot der Arbeitgeber sieht ab November ein Plus von 2,4% vor und von August nächsten Jahres an weitere 2%. Das Aus für Julian Nagelsmann als Bundestrainer nimmt offenbar Formen an. Nach ARD-Informationen gab es ein Treffen in der DFB-Zentrale in Frankfurt. Dort soll dem 38-Jährigen ein Rücktritt nahegelegt worden sein. Nagelsmann selbst hatte nach dem Ausscheiden bei der WM gegen Paraguay erklärt, er wolle weitermachen. Als Nachfolger wird Jürgen Klopp gehandelt. Das waren die Nachrichten. Das Wetter in Deutschland. Nachts im Osten und Süden gebietsweise Regenfälle, sonst meist trocken. Tiefstwerte 17 bis 7 Grad. Morgen an den Alpen Regen, sonst oft trocken. Höchstwerte 18 bis 28 Grad. An den Küsten stürmisch. Am Samstag im Süden und in der Mitte heiter, im Norden wechselhaftes Schauerwetter 19 bis 30 Grad und am Sonntag Wolken und Schauer, einzelne Gewitter, von der Eifel bis nach Schwaben freundlich bei 19 bis 31 Grad. Es wird jetzt 22.03 Uhr.
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3: Tarifstreit bei Braunschweiger Klinikdiensten. Beschäftigte drohen mit Arbeitskampf. Neustart für Badezentrum Gliesmarode. Expertenteam arbeitet an Sanierungsplan. Und Eintracht in Magdeburg, VfL gegen Kaiserslautern. Neue Zweitligasaison startet Anfang August. Im Studio Peter Michael Möckel. Die Meldungen im Einzelnen. Der Tarifstreit bei den Braunschweiger Klinikdiensten dauert an. Bei dem 100%igen Tochterunternehmen des städtischen Klinikums sind rund 800 Menschen beschäftigt. Ihr Monatslohn liegt nach Angaben von Verdi-Sprecher Bruno Gerkins bis zu 800 Euro unter dem Tarifvertrag für den öffentlichen Dienst. Die Arbeitgeberseite zeige sich aber weiterhin nicht verhandlungsbereit, so Gerkins. Die Belegschaft gebe der Geschäftsführung noch bis Mitte August Zeit für eine Einigung. Andernfalls drohe ein Arbeitskampf, erklärte der Gewerkschafter. Die Forderung nach Tarifbindung in einem kommunalen Betrieb dürfe nicht länger ignoriert werden.
4: Normalerweise im öffentlichen Dienst ist es so, je länger man beschäftigt wird, desto eher steigt man sozusagen in den Stufen aus. Und das ist hier bei den Kollegen nicht so. Das heißt also, was wir hören, ich möchte im Alter keine Flaschen sammeln müssen, das erzählen die Kollegen jeden Tag und bei steigenden Kosten merken die das sozusagen natürlich extrem. Viele haben Familien, viele müssen über die Runden kommen und das wird einfach immer schwerer zurzeit.
3: Der Gewerkschafter Bruno Gerkins von Verdi. Zur Untermauerung ihrer Forderung hatten Beschäftigte und Gewerkschaft bereits Mitte Juni eine Petition an Vertreter der Braunschweiger Ratspolitik übergeben. Das sanierungsbedürftige Badezentrum Gliesmarode im Braunschweiger Osten soll in spätestens 3 Jahren wieder den Betrieb aufnehmen. Das geht aus einer Mitteilung der städtischen Strukturförderung hervor, kurz SFB. Danach hat ein Expertenteam damit begonnen, die Tragfähigkeit der Bausubstanz zu prüfen. Mit der Bestandsaufnahme wurden insgesamt 9 spezialisierte Fachplanungsbüros beauftragt. Parallel prüft die SFB diverse Fördermöglichkeiten, um das Projekt im Rahmen des Budgets zu realisieren. Nach jüngsten Berechnungen werden für die Sanierung gut 10 Millionen Euro veranschlagt. Davon ist 1 Million bereits durch Spenden abgedeckt. Fußball-Zweitligist Eintracht Braunschweig startet mit einem Auswärtsspiel in die neue Saison. Die Löwen treten zum Auftakt wie schon im letzten Jahr beim 1. FC Magdeburg an. Das geht aus dem Rahmenterminplan des Bundesliga e.V. hervor, der bisher als DFL firmierte. Die erste Punktspielrunde findet demnach am 2. August-Wochenende statt. Zur Heimpremiere gastiert eine Woche später der VfL Bochum an der Hamburger Straße. Ende Oktober empfängt die Eintracht dann Hannover 96 zum Niedersachsen-Derby und Ende November Erstliga-Absteiger VfL Wolfsburg. Die Wölfe wiederum müssen schon am 2. Spieltag beim Nachbarn in Hannover ran, eine Woche nach dem Heimauftakt gegen den 1. FC Kaiserslautern. Soweit die Nachrichten aus der Region. 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

Hallo und herzlich willkommen zu 8 Plus, der Sendung mit Musik in Überlänge, heute wieder zusammengestellt von Florian Damm. Ich will auch gar nicht viel erzählen, denn die beiden Stücke, die ich heute habe, die sind wirklich knapp dann an der Sendungsgrenze, was die Länge angeht. Und ich will sie so gut es geht dann eben ausspielen. Und das erste Stück, das stammt von Goose, ihre Fassung von Cordas the Killer und Rockdale. Und danach werde ich gleich Traven spielen, die Band aus dem Vogtland, die es 1982 schon gab, auch aus dem Jamrock-Bereich. Die hören wir mit Sweet Jane und Morning Dew. Und ansonsten will ich mich schon gleich verabschieden. Herzlichen Dank fürs Zuhören und hier Goose und dann Traven.

Also Traven hat schon immer gewollt, dass ich bei ihnen mal mitsinge. Und deshalb bin ich jetzt hier oben. Aber ich singe jetzt nicht, weil hinter mir stehen 4 Männer und einer sitzt. Bist du hier? Ja. Also hinter mir steht der Kurt. Hier steht der Ufo. Da steht der Fips. Da steht Hartmut Leisegang, von keinem Zeit bekannt, oft im Malzhaus. Und da hinten sitzt Matthias. Und jetzt mache ich überhaupt keine lange Ansprache, sondern ich sage, jetzt spielt Traven!

0: Vielen Dank. Schön, mal wieder zu Hause zu sein. Es ist ein Geschenk, mit diesen Leuten Musik machen zu dürfen.
1: Vielen Dank.

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1: Um 23 Uhr mit Beate Rüsopp. Bundeskanzler Merz hat die geplanten Änderungen bei Krankschreibungen gegen Kritik verteidigt. Im ARD-Brennpunkt sagte er, die Regelung helfe, die hohen Krankheitsstände in Deutschland zu senken. Aus Berlin, Dietrich Karl Meurer.
2: Die Regelung knüpfe an die Zeit vor der Corona-Pandemie. Merz erläutert, Unternehmen könnten davon aber abweichen und eigene Vereinbarungen treffen. Für die Wirtschaft plant die Bundesregierung unter anderem weniger Bürokratie und Änderungen im Datenschutzrecht. Merz erwartet davon deutliche Vorteile für Unternehmen. Für das kommende Jahr strebt er wieder ein Wirtschaftswachstum von mehr als 1% an. Zudem kündigt Merz für den Herbst weitere Gespräche über eine Reform des Arbeitszeitrechts an.
1: Kurz vor dem NATO-Gipfel in Ankara hat US-Präsident Trump erneut gegen Deutschland und andere Verbündete ausgeteilt. Trump bezeichnete deren Beiträge für das Verteidigungsbündnis auf der Plattform Truth Social wörtlich als lächerlich. Zu Deutschland machte der US-Präsident keine konkreten Angaben. Er schrieb aber, dass Berlins Beiträge deutlich niedriger als die Londons und Roms seien. Wie Trump zu dieser Annahme kommt, blieb unklar. Aus dem NATO-Jahresbericht geht hervor, dass Deutschland 2025 bei den Verteidigungsausgaben an Position 2 lag. Verdi ruft in den laufenden Tarifverhandlungen im Handel erneut zu bundesweiten Warnstreiks auf. Morgen sollen laut der Gewerkschaft tausende Beschäftigte ihre Arbeit niederlegen. Welche Handelsunternehmen bestreikt werden, teilte Verdi nicht mit. In Dortmund, Berlin, Wiesbaden, Hannover, Oldenburg, Braunschweig und Hamburg sind demnach zentrale Kundgebungen geplant. Die Gewerkschaft fordert 7% mehr Lohn. Das Angebot der Arbeitgeber sieht ab November ein Plus von 2,4% vor und von August kommenden Jahres an weitere 2%. Das Aus für Julian Nagelsmann als Bundestrainer nimmt offenbar Formen an. Nach ARD-Informationen gab es ein Treffen in der DFB-Zentrale in Frankfurt. Dort soll dem 38-Jährigen ein Rücktritt nahegelegt worden sein. Nagelsmann selbst hatte nach dem Ausscheiden bei der WM gegen Paraguay erklärt, er wolle weitermachen. Als Nachfolger wird Jürgen Klopp gehandelt. Bei der Fußball-Weltmeisterschaft hat Spanien das Achtelfinale erreicht. Der amtierende Europameister gewann mit 3:0 gegen Österreich. Das waren die Nachrichten. Das Wetter in Deutschland. Nachts im Osten und Süden gebietsweise Regenfälle, sonst meist trocken, 17 bis 7 Grad. Morgen an den Alpen Regen, sonst oft trocken, Höchstwerte 18 bis 28 Grad, an den Küsten stürmisch. Am Samstag im Süden und in der Mitte heiter, im Norden wechselhaftes Schauerwetter bei 19 bis 30 Grad. Es wird jetzt 23.03 Uhr.
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3: Tarifstreit bei Braunschweiger Klinikdiensten. Beschäftigte drohen mit Arbeitskampf. Neustart für Badezentrum Gliesmarode. Expertenteam arbeitet an Sanierungsplan. Und Eintracht in Magdeburg, VfL gegen Kaiserslautern. Neue Zweitligasaison startet Anfang August. Im Studio Peter Michael Möckel. Die Meldungen im Einzelnen. Der Tarifstreit bei den Braunschweiger Klinikdiensten dauert an. Bei dem 100%igen Tochterunternehmen des städtischen Klinikums sind rund 800 Menschen beschäftigt. Ihr Monatslohn liegt nach Angaben von Verdi-Sprecher Bruno Gerkins bis zu 800 Euro unter dem Tarifvertrag für den öffentlichen Dienst. Die Arbeitgeberseite zeige sich aber weiterhin nicht verhandlungsbereit, so Gerkins. Die Belegschaft gebe der Geschäftsführung noch bis Mitte August Zeit für eine Einigung. Andernfalls drohe ein Arbeitskampf, erklärte der Gewerkschafter. Die Forderung nach Tarifbindung in einem kommunalen Betrieb dürfe nicht länger ignoriert werden.
4: Normalerweise im öffentlichen Dienst ist es so, je länger man beschäftigt wird, desto eher steigt man sozusagen in den Stufen aus. Und das ist hier bei den Kollegen nicht so. Das heißt also, was wir hören, ich möchte im Alter keine Flaschen sammeln müssen, das erzählen die Kollegen jeden Tag. Und bei steigenden Kosten merken die das sozusagen natürlich extrem. Viele haben Familien, viele müssen über die Runden kommen und das wird einfach immer schwerer zurzeit.
3: Der Gewerkschafter Bruno Gerkins von Verdi. Zur Untermauerung ihrer Forderung hatten Beschäftigte und Gewerkschaft bereits Mitte Juni eine Petition an Vertreter der Braunschweiger Ratspolitik übergeben. Das sanierungsbedürftige Badezentrum Gliesmarode im Braunschweiger Osten soll in spätestens 3 Jahren wieder den Betrieb aufnehmen. Das geht aus einer Mitteilung der städtischen Strukturförderung hervor, kurz SFB. Danach hat ein Expertenteam damit begonnen, die Tragfähigkeit der Bausubstanz zu prüfen. Mit der Bestandsaufnahme wurden insgesamt 9 spezialisierte Fachplanungsbüros beauftragt. Parallel prüft die SFB diverse Fördermöglichkeiten, um das Projekt im Rahmen des Budgets zu realisieren. Nach jüngsten Berechnungen werden für die Sanierung gut 10 Millionen Euro veranschlagt. Davon ist 1 Million bereits durch Spenden abgedeckt. Fußball-Zweitligist Eintracht Braunschweig startet mit einem Auswärtsspiel in die neue Saison. Die Löwen treten zum Auftakt wie schon im letzten Jahr beim 1. FC Magdeburg an. Das geht aus dem Rahmenterminplan des Bundesliga e.V. hervor, der bisher als DFL firmierte. Die erste Punktspielrunde findet demnach am 2. August-Wochenende statt. Zur Heimpremiere gastiert eine Woche später der VfL Bochum an der Hamburger Straße. Ende Oktober empfängt die Eintracht dann Hannover 96 zum Niedersachsen-Derby und Ende November Erstliga-Absteiger VfL Wolfsburg. Die Wölfe wiederum müssen schon am 2. Spieltag beim Nachbarn in Hannover ran, eine Woche nach dem Heimauftakt gegen den 1. FC Kaiserslautern. Soweit die Nachrichten aus der Region. 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
5: 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Guten Tag, liebe Bluesfreunde. Hier ist Fritz Köster. Ich begrüße Sie zu meiner Sendung. Freue mich, dass Sie dabei sind und wünsche Ihnen für die kommende Stunde viel Spaß beim Blues. B.B. King liegt auf, liebe Bluesfreunde. Geboren am 16. September 1925, Mississippi, als Riley B. King. Von uns gegangen am 14. Mai 2015. Ja, wir setzen uns in den offenen Sportwagen und dann fahren wir ab. Riding with the King.

Run with the King, B.B. King und Mr. Eric Clapton zusammen in einem Fahrzeug. Ja, also das eigentliche Stück ist ja von John Hyatt und man hat den Text ein wenig entschärft. Ich glaube sogar, man hat mit John Hyatt gesprochen und der hat das selbst gemacht. Na, okay, wir bleiben noch einmal bei diesem Album, haben noch einen schönen Titel, The Key to the Highway.

Key to the Highway. Ja, das schaukelt so richtig los. Aber es liegt natürlich auch an der Rhythmusgruppe Steve Gadd und Nathan East. Also die machen da nichts falsch. Ach, es geht los. Okay, wir haben noch von diesem Album einen Titel und das ist der 3 O'Clock Blues, alter Titel von B.B. King.

3 o'clock Blues, Eric Clapton und B.B. King oder B.B. King und Eric Clapton, kann man sagen, wie man will. Übrigens stammt das Album aus dem Jahre 2000. Wir gehen ein wenig zurück in der Zeit. Blues Summit aus dem Jahre 1993 und daraus hören wir Playing with My Friends.

Playing with my friends vom Album Blue Summit. Ein Album mit vielen Gaststars, unter anderem Robert Cray, eben halt bei dieser Aufnahme, Katie Webster bei der nächsten, Buddy Guy, Edda James, Lowell Fulson, Albert Collins. Ja, da gehen wir rein. Since I Met You, Baby.

Since I Met You, Baby, ein richtig kraftvoller Titel. B.B. King und Katie Webster, ja, das reagiert richtig, da kommt Energie raus. Ja, beim nächsten sicherlich auch You Shook Me. Und hier hören wir Mr. Blues Boy, B.B. King, zusammen mit John Lee Hooker.

Shook Me, zwei Urgesteine der Bluesmusik, B.B. King und John Lee Hooker. Ja, und wir bleiben bei diesem Album. Und zwar hören wir jetzt B.B. King und Coco Taylor, Something You Got.

Ja, da gehen sie hin. B.B. King und Coco Taylor. Ja, richtig guter Stoff, kann man sagen. Ja, und den gibt es jetzt auch nochmal. Und das ist ein ziemlich außergewöhnliches Duo. B.B. King und Albert Collins. Zwei richtig gute Gitarristen. Also B.B. King mit seiner 355 Gibson und Mr. Telecaster, der Iceman. Albert Collins. Call it Stormy Monday. Auf geht's. Stormy Monday.

Der Stormy Monday Blues, der Iceman Albert Collins zusammen mit Mr. B.B. King. Ja, liebe Blues-Freunde, wir spielen hier nicht Monopoly, wir gehen noch nicht über los, aber wir gehen jetzt ins Gefängnis. Und zwar live at St. Quentin, B.B. King. Und da gibt es einen Titel, den haben wir auch im Programm und in meiner Anmoderation sage ich dann immer, wir haben mit B.B. King zusammen in der Braunschweiger Stadthalle gespielt. Und das stimmt natürlich auch. Seinerzeit, ich denke so um 95 rum, wir waren im Foyer, muss ich dazu sagen, nicht im großen Saal. Und im großen Saal hat dann B.B. King gespielt. Wir durften auch in seine Garderobe und haben mit ihm ein bisschen Smalltalk gehabt. Und ich sage dann immer in meiner Anmoderation für den Song, wenn wir ihn mit der Blues Power Band spielen, ich hatte ein wenig Zeit, mit B.B. King spazieren zu gehen. Das ist natürlich gelogen, aber bitte nicht weiter sagen. Ich ging mit ihm eben halt an der Oker spazieren und sagte, also B.B., das ist unser Mississippi hier. Und so, oh man, great, come on. Und dann sahen wir drei hübsche Mädchen, die dort angelten. Das stimmt natürlich alles nicht. B.B. King kam übrigens erst kurz vor dem Auftritt. Er war noch nicht mal beim Sound Check da, war dort noch im Hotel. Aber wenn man sich diese Moderation irgendwie anhören, wie wir sie bei Blues Power machen, dann werden sie sie hier am Ende des Stückes wiederfinden. Never make a move too soon. Wir hören jetzt Mr. B.B. King. 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
2: Um 0 Uhr mit Wolfgang Berger. Bundeskanzler Merz hat die geplanten Änderungen bei Krankschreibungen gegen Kritik verteidigt. Im ARD-Brennpunkt sagte er, die Regelung helfe, die hohen Krankheitsstände in Deutschland zu senken. Aus Berlin, Dietrich Karl Meurer.
3: Die Regelung knüpfe an die Zeit vor der Corona-Pandemie. Merz erläutert, Unternehmen könnten davon aber abweichen und eigene Vereinbarungen treffen. Für die Wirtschaft plant die Bundesregierung unter anderem weniger Bürokratie und Änderungen im Datenschutzrecht. Merz erwartet davon deutliche Vorteile für Unternehmen. Für das kommende Jahr strebt er wieder ein Wirtschaftswachstum von mehr als 1% an. Zudem kündigt Merz für den Herbst weitere Gespräche über eine Reform des Arbeitszeitrechts an.
2: Kurz vor dem NATO-Gipfel in Ankara hat US-Präsident Trump erneut gegen Deutschland und andere Verbündete ausgeteilt. Trump bezeichnete deren Beiträge für das Verteidigungsbündnis auf der Plattform Truth Social wörtlich als lächerlich. Zu Deutschland schrieb der US-Präsident, dass Berlins Beiträge deutlich niedriger als die Londons und Roms seien. Wie Trump zu dieser Annahme kommt, blieb unklar. Aus dem NATO-Jahresbericht geht hervor, dass Deutschland 2025 bei den Verteidigungsausgaben an Position 2 lag. Verdi ruft in den laufenden Tarifverhandlungen im Handel erneut zu bundesweiten Warnstreiks auf. Morgen sollen laut der Gewerkschaft tausende Beschäftigte ihre Arbeit niederlegen. Welche Handelsunternehmen bestreikt werden, teilte Verdi nicht mit. Die Gewerkschaft fordert 7% mehr Lohn. Das Angebot der Arbeitgeber sieht ab November ein Plus von 2,4% vor und von August an weitere 2%. Spanien steht im Achtelfinale der Fußball-Weltmeisterschaft. Die Spanier haben ihr 16. Finale gegen Österreich mit 3:0 gewonnen. Aus dem ARD-WM-Team Hendrik Lückhoff.
4: Österreich wehrte sich nach Kräften, aber die Spanier waren einfach zu stark und hatten zahlreiche gute Torchancen. Drei davon nutzten sie. Zweimal Oyarzabal und Pedro Porro trafen für die Iberer. Mit dem hochverdienten Sieg ziehen sie ins Achtelfinale ein. Da geht's entweder gegen Kroatien oder Portugal. Die beiden treffen ab 1 Uhr deutscher Zeit aufeinander. Ab 5 Uhr gibt's dann das Duell Schweiz gegen Algerien. Nach dem frühen Aus der deutschen Mannschaft bei der WM hat es in der DFB-Zentrale in Frankfurt am Main ein Krisentreffen gegeben. Nach Sportschau Informationen hat die DFB-Spitze dabei Bundestrainer Julian Nagelsmann den Rücktritt nahegelegt. Eine Entscheidung fiel nicht.
2: Das waren die Nachrichten. Das Wetter in Deutschland. Im Osten und Süden gebietsweise Regenfälle, sonst meist trocken. Tiefstwerte 17 bis 7 Grad. Tagsüber an den Alpen Regen, sonst oft trocken. Höchstwerte 18 bis 28 Grad, an den Küsten stürmisch. Am Samstag im Süden und in der Mitte heiter, im Norden wechselhaftes Schauerwetter, 19 bis 30 Grad. Am Sonntag Wolken und Schauer, einzelne Gewitter, von der Eifel bis nach Schwaben freundlich, 19 bis 31 Grad. Es ist 0:03 Uhr.
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5: Tarifstreit bei Braunschweiger Klinikdiensten. Beschäftigte drohen mit Arbeitskampf. Neustart für Badezentrum Gliesmarode. Expertenteam arbeitet an Sanierungsplan. Und Eintracht in Magdeburg, VfL gegen Kaiserslautern. Neue Zweitligasaison startet Anfang August. Im Studio Peter Michael Möckel. Die Meldungen im Einzelnen. Der Tarifstreit bei den Braunschweiger Klinikdiensten dauert an. Bei dem 100%igen Tochterunternehmen des städtischen Klinikums sind rund 800 Menschen beschäftigt. Ihr Monatslohn liegt nach Angaben von Verdi-Sprecher Bruno Gerkins bis zu 800 Euro unter dem Tarifvertrag für den öffentlichen Dienst. Die Arbeitgeberseite zeige sich aber weiterhin nicht verhandlungsbereit, so Gerkins. Die Belegschaft gebe der Geschäftsführung noch bis Mitte August Zeit für eine Einigung. Andernfalls drohe ein Arbeitskampf, erklärte der Gewerkschafter. Die Forderung nach Tarifbindung in einem kommunalen Betrieb dürfe nicht länger ignoriert werden.
6: Normalerweise im öffentlichen Dienst ist es so, je länger man beschäftigt wird, desto eher steigt man sozusagen in den Stufen aus. Und das ist hier bei den Kolleginnen nicht so. Das heißt also, was wir hören, ich möchte im Alter keine Flaschen sammeln müssen, das erzählen die Kolleginnen jeden Tag, und bei steigenden Kosten merken die das sozusagen natürlich extrem. Viele haben Familien, viele müssen über die Runden kommen, und das wird einfach immer schwerer zurzeit.
5: Der Gewerkschafter Bruno Gerkins von Verdi. Zur Untermauerung ihrer Forderung hatten Beschäftigte und Gewerkschaft bereits Mitte Juni eine Petition an Vertreter der Braunschweiger Ratspolitik übergeben. Das sanierungsbedürftige Badezentrum Gliesmarode im Braunschweiger Osten soll in spätestens 3 Jahren wieder den Betrieb aufnehmen. Das geht aus einer Mitteilung der städtischen Strukturförderung hervor, kurz SFB. Danach hat ein Expertenteam damit begonnen, die Tragfähigkeit der Bausubstanz zu prüfen. Mit der Bestandsaufnahme wurden insgesamt 9 spezialisierte Fachplanungsbüros beauftragt. Parallel prüft die SFB diverse Fördermöglichkeiten, um das Projekt im Rahmen des Budgets zu realisieren. Nach jüngsten Berechnungen werden für die Sanierung gut 10 Millionen Euro veranschlagt. Davon ist 1 Million bereits durch Spenden abgedeckt. Fußball-Zweitligist Eintracht Braunschweig startet mit einem Auswärtsspiel in die neue Saison. Die Löwen treten zum Auftakt wie schon im letzten Jahr beim 1. FC Magdeburg an. Das geht aus dem Rahmenterminplan des Bundesliga e.V. hervor, der bisher als DFL firmierte. Die erste Punktspielrunde findet demnach am 2. August-Wochenende statt. Zur Heimpremiere gastiert eine Woche später der VfL Bochum an der Hamburger Straße. Ende Oktober empfängt die Eintracht dann Hannover 96 zum Niedersachsen-Derby und Ende November Erstliga-Absteiger VfL Wolfsburg. Die Wölfe wiederum müssen schon am 2. Spieltag beim Nachbarn in Hannover ran, eine Woche nach dem Heimauftakt gegen den 1. FC Kaiserslautern. Soweit die Nachrichten aus der Region. 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
1: Um 1 Uhr mit Wolfgang Berger. Die Spitzen der Regierungskoalition haben ihre Reformpläne gegen Kritik verteidigt. Ärztegewerkschaften und Opposition hatten sich unzufrieden gezeigt wegen schärferer Regeln für Krankschreibungen im Job. Aus der Nachrichtenredaktion Tabia Schöpe.
2: Keine Krankschreibung mehr per Telefon und Attestpflicht ab Tag 1. Das hält Bundeskanzler Merz für nötig, um hohe Krankenstände zu senken. Der ARD sagte er, damit knüpfe die Bundesregierung an die Zeit vor Corona an. Unternehmen hätten außerdem die Möglichkeit, eigene Regelungen zu treffen. Vizekanzler Klingbeil warnte davor, sich in Klein-Klein-Debatten zu verlieren. Bei NTV betonte er, dass die Regierung bei der Umsetzung praktikable Lösungen anstrebe. Ziel sei, das Ganze so hinzubekommen, dass niemand, der krank sei, direkt zum Arzt gehen müsse. Ärzte und Gewerkschaften befürchten durch die neuen Pläne überfüllte Praxen und einen hohen bürokratischen Aufwand.
1: Kurz vor dem NATO-Gipfel in Ankara hat US-Präsident Trump erneut gegen Deutschland und andere Verbündete ausgeteilt. Trump bezeichnete deren Beiträge für das Verteidigungsbündnis auf der Plattform Truth Social wörtlich als lächerlich. Zu Deutschland schrieb der US-Präsident, dass Berlins Beiträge deutlich niedriger als die Londons und Roms seien. Wie Trump zu dieser Annahme kommt, blieb unklar. Verdi ruft in den laufenden Tarifverhandlungen im Handel erneut zu bundesweiten Warnstreiks auf. Heute sollen laut der Gewerkschaft tausende Beschäftigte ihre Arbeit niederlegen. Welche Handelsunternehmen bestreikt werden, teilte Verdi nicht mit. Die Gewerkschaft fordert 7% mehr Lohn. Das Angebot der Arbeitgeber sieht ab November ein Plus von 2,4% vor und von August an weitere 2%. Bei der Fußball-Weltmeisterschaft hat Spanien das Achtelfinale erreicht. Das Team setzte sich im 16. Finale mit 3:0 gegen Österreich durch. Aus dem ARD-WM-Team Hendrik Lückhoff.
3: Es war ein einseitiges Spiel. Spanien dominierte und unterstrich seine Titelambitionen. Österreich war quasi chancenlos. Das 3:0 war auch in der Höhe verdient. Zweimal traf Oyarzabal, einmal Pedro Porro. Zudem bleibt Spanien ohne Gegentor bei dieser WM. Die Österreicher können sich trotzdem erhobenen Hauptes von ihrer ersten WM seit 28 Jahren verabschieden. Beim Deutschen Fußballbund läuft nach dem frühen WM aus die Aufarbeitung. Bei einem Krisentreffen in Frankfurt am Main hat die DFB-Spitze Bundestrainer Julian Nagelsmann nach Sportschau-Informationen den Rücktritt nahegelegt. Eine Entscheidung fiel nicht.
1: Das waren die Nachrichten. Das Wetter in Deutschland. Im Osten und Süden gebietsweise Regenfälle, sonst meist trocken. Tiefstwerte 17 bis 7 Grad. Tagsüber an den Alpen Regen, sonst oft trocken. Höchstwerte 18 bis 28 Grad. An den Küsten stürmisch. Am Samstag im Süden und in der Mitte heiter. Im Norden wechselhaftes Schauerwetter 19 bis 30 Grad. Am Sonntag Wolken und Schauer, einzelne Gewitter, von der Eifel bis nach Schwaben freundlich, 19 bis 31 Grad. Es ist 1:03 Uhr.
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4: Tarifstreit bei Braunschweiger Klinikdiensten. Beschäftigte drohen mit Arbeitskampf. Neustart für Badezentrum Gliesmarode. Expertenteam arbeitet an Sanierungsplan. Und Eintracht in Magdeburg, VfL gegen Kaiserslautern. Neue Zweitligasaison startet Anfang August. Im Studio Peter Michael Möckel. Die Meldungen im Einzelnen. Der Tarifstreit bei den Braunschweiger Klinikdiensten dauert an. Bei dem 100%igen Tochterunternehmen des städtischen Klinikums sind rund 800 Menschen beschäftigt. Ihr Monatslohn liegt nach Angaben von Verdi-Sprecher Bruno Gerkins bis zu 800 Euro unter dem Tarifvertrag für den öffentlichen Dienst. Die Arbeitgeberseite zeige sich aber weiterhin nicht verhandlungsbereit, so Gerkins. Die Belegschaft gebe der Geschäftsführung noch bis Mitte August Zeit für eine Einigung. Andernfalls drohe ein Arbeitskampf, erklärte der Gewerkschafter. Die Forderung nach Tarifbindung in einem kommunalen Betrieb dürfe nicht länger ignoriert werden.
5: Normalerweise im öffentlichen Dienst ist es so, je länger man beschäftigt wird, desto eher steigt man sozusagen in den Stufen aus. Und das ist hier bei den Kolleginnen nicht so. Das heißt also, was wir hören, ich möchte im Alter keine Flaschen sammeln müssen, das erzählen die Kolleginnen jeden Tag. Und bei steigenden Kosten merken die das sozusagen natürlich extrem. Viele haben Familien, viele müssen über die Runden kommen und das wird einfach immer schwerer zurzeit.
4: Der Gewerkschafter Bruno Gerkens von Verdi. Zur Untermauerung ihrer Forderung hatten Beschäftigte und Gewerkschaft bereits Mitte Juni eine Petition an Vertreter der Braunschweiger Ratspolitik übergeben. Das sanierungsbedürftige Badezentrum Gliesmarode im Braunschweiger Osten soll in spätestens 3 Jahren wieder den Betrieb aufnehmen. Das geht aus einer Mitteilung der städtischen Strukturförderung hervor, kurz SFB. Danach hat ein Expertenteam damit begonnen, die Tragfähigkeit der Bausubstanz zu prüfen. Mit der Bestandsaufnahme wurden insgesamt 9 spezialisierte Fachplanungsbüros beauftragt. Parallel prüft die SFB diverse Fördermöglichkeiten, um das Projekt im Rahmen des Budgets zu realisieren. Nach jüngsten Berechnungen werden für die Sanierung gut 10 Millionen Euro veranschlagt. Davon ist 1 Million bereits durch Spenden abgedeckt. Fußball-Zweitligist Eintracht Braunschweig startet mit einem Auswärtsspiel in die neue Saison. Die Löwen treten zum Auftakt wie schon im letzten Jahr beim 1. FC Magdeburg an. Das geht aus dem Rahmenterminplan des Bundesliga e.V. hervor, der bisher als DFL firmierte. Die erste Punktspielrunde findet demnach am 2. August-Wochenende statt. Zur Heimpremiere gastiert eine Woche später der VfL Bochum an der Hamburger Straße. Ende Oktober empfängt die Eintracht dann Hannover 96 zum Niedersachsen-Derby und Ende November Erstliga-Absteiger VfL Wolfsburg. Die Wölfe wiederum müssen schon am 2. Spieltag beim Nachbarn in Hannover ran, eine Woche nach dem Heimauftakt gegen den 1. FC Kaiserslautern. Soweit die Nachrichten aus der Region. 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
2: Um 2 Uhr mit Wolfgang Berger. Eine Sekunde. Ich muss hier kurz zurückfahren, tut mir leid. Die Pläne der Bundesregierung zu Krankschreibungen haben viel Kritik ausgelöst. Laut Union und SPD soll künftig ein ärztliches Attest ab Tag 1 einer Krankmeldung vorgelegt werden und telefonische Krankschreibungen ganz wegfallen. Ärzte, Sozialverbände und Krankenkassen befürchten eine Überlastung durch weitere Patienten in den Praxen.